0: Ja. Jetzt kann man es, glaube ich, auflösen. Black Sabbath. Changes. Also. Ja.
1: Man konnte es erkennen. Ne?
0: Also. Wobei, also Ozzy Osbourne hat ja gemeint, hasst das Lied. Er hat irgendwie die letzten 30 Jahre seiner Karriere nicht mehr gespielt.
1: Tja, hat ja genug Changes gehabt. Ja. Muss das ja nicht mehr.
0: Auch
1: singen.
0: Tot. Auch
1: muss
0: tot.
1: Er nicht mehr drüber singen.
0: Ja, also nicht mein Spezialgebiet, aber Jazz höre ich ab und zu mal. Als nächstes kommt noch eine Black Sabbath Coverband, Brown Sabbath mit Electric Funeral. Bisschen näher am Original.

0: So, das war jetzt hier die Rock-Ecke. Ihr habt gemerkt, das war auch nochmal ein sehr populärer Song, gecovert in der algerischen Version, wenn ich richtig informiert bin. Ja,
1: ja,
0: wir haben
1: wie du das sagst.
0: Konzept Original und Fälschung, wobei wir uns ein bisschen missverstanden haben, ne?
1: Ja.
0: Ja, aber das macht eigentlich nichts, das ist trotzdem eine fantastische Sendung und wir wechseln jetzt mal ein bisschen hier das Genre, genug Rock. Da habe ich auch nur drei Platten zu Hause, die habe ich jetzt gespielt. Und jetzt gehen wir nach Jamaika, lustige Geschichte, da habe ich ja auch vor, keine Ahnung, 15, 20 Jahren angefangen, jamaikanische Musik zu hören und irgendwann so auf den Trichter gekommen, ey, die haben ja auch richtig geile Soul-Musik, ne? Spiele ich jetzt gleich eine Platte von Otis Gale, I'll Be Around. Ich gedacht, eigentlich ist das ein super Soul-Song und habe da auch so ein paar Platten gefunden und immer gedacht, ey, Wahnsinn, was da auf Jamaika abging. Aber es war ja alles nur geklaut, ne? Also es wurde mir dann auch 10 Jahre später bewusst, das waren einfach Soul-Nummern, die in den USA schon irgendwie durch die Decke gingen. Und die haben da halt ein Reggae-Beat drunter geklatscht und das neu eingesungen und klingt gut.
1: Ja, ja, schön. Da bin
0: ich und ja natürlich interessanterweise auch die Credits, ne, knallhart Jamaika draufgeschrieben hier, Otis Gale, Coxon Dodd, da wurde keiner der amerikanischen Künstler auf der Platte irgendwie erwähnt oder so, weil Copyright gab's ja nicht in Jamaika, haben sie sich null drum gekümmert, solange sich das lokal gut verkauft hat.
1: Und im Nachhinein wussten ja auch nichts, sind sie nicht noch irgendwie...
0: Ganz so wenige. Okay. Eigentlich kaum jemand, weil das war dann teilweise schon verjährt und so. Hat ihnen keiner übel genommen, so, ne?
1: Also es ist ja gerade, also das ist zwar eine andere Nummer, aber es ist ja gerade der Rechtsstreit zwischen Sting und seinen alten Kollegen zu Ende gegangen irgendwie. Und das ging auch über 30 Jahre oder so.
0: Und wer hat gewonnen?
1: Außergerichtlich geeinigt. So, aber 30 Jahre erstmal rumgevögelt.
0: Naja, die Jamaikaner, die sind ja alle schon tot, ne? Das bringt ja nichts mehr. Gibt's kein Geld mehr zu holen.
1: Gab's sowieso nicht, weil sie alles weggekifft haben.
0: Und die amerikanischen Künstler sind auch alle schon tot. Von daher wurde das auf die Weise beigelegt, würde ich jetzt mal sagen.
1: Ja, ja. Wer hat denn die ganzen Rechte? Naja, okay, egal.
0: Egal, ja. Ja.

0: So, nochmal ganz kurz zurück nach Jamaika. Da muss man noch zwei Sachen erzählen. Und zwar das eine, was wir gerade gehört haben, Dub. Ne? Das war kein Cover. Machen wir hier das Geknackse aus. Ist auch keine Fälschung. Ist einfach eine Version, wie man es nennt, oder eine Version. Fand ich auch ganz interessant zu dem Thema, das nochmal zu erwähnen, weil die haben es ja erfunden, das ging durch die Decke, das hat sich dann nach England durchgezogen. Bis heute findet man Dub-Versionen und es ist ja auch durch so ein Happy Accident passiert. Einfach mal einen Song aufgenommen, dann einfach die Vocals vergessen, nicht aufgenommen, den Gesang. Irgendwie auf einer Platte gelandet, die Leute fanden es gut und dann nachhinein wurde da so eine Sportart draus. Dann wurden noch ein paar Effekte beigemischt, noch ein bisschen gespielt hier mit den Originalgesängen, irgendwie ein- und ausgefadet. Und da haben wir gerade gehört, eine Version von dem Sata Masa Ghana Tune. Und die zweite Sache zu Jamaika, das ist auch ein sehr interessantes Phänomen, diese Rhythms. Das sind einfach Instrumentalspuren, die halt unheimlich catchy waren, würde man heute sagen. Eingängig, so Ohrwürmer, die dann jahrelang recycelt wurden, einfach weil der Rhythm oder der Rhythmus so gut war. Es ging über 30 Jahre, ne? Das war einmal ein Erfolg. Häufig weiß man auch gar nicht, welche Platte ist das Original, weil die haben das relativ schnell nachgepresst. Da gab es dann eine Version, die lief auf den, Dances, ne? Die hatten ja so Outdoor-Veranstaltungen.
1: Den Weekendern.
0: Genau, hier auf dem Lidl-Parkplatz quasi ein Soundsystem aufgebaut, gespielt. So, da war eine Band da, die konnte das relativ schnell nachspielen. Dann wurde für ein anderes Label einfach derselbe Rhythmus verwendet. Und es war wieder ein Hit, Überraschung. Ne? Und das haben die halt zum Sport gemacht und auch wirklich über 30 Jahre. Da hören wir jetzt den Real Rock Rhythm, wo ich mir auch nicht sicher, also auch nicht im Original, ne, aber das ist so einer der bekanntesten jamaikanischen Rhythms. Hier von Augustus Pablo verwurstet in den 80ern, also auch 20 Jahre auf jeden Fall, nachdem der populär war. War wieder ein Hit. Überraschung, aber trotzdem gut.

0: Ja, was war denn da gerade los? Also der eine oder andere hat es vielleicht erkannt. Den Hip-Hop-Track habe ich jetzt nicht gespielt. Der kommt im Original von Nas, New York State of Mind. Aber zu dieser Platte hier, die gerade lief, gibt es auch eine interessante Geschichte, wo man so ein bisschen sieht, wie das so verarbeitet wird. Ne? Also Nas hat das ja auch nur gesampelt, hatten wir gerade diskutiert, Hip-Hop-Samples und so Rechte. Ja, weiß auch keiner, wie das lief. Häufig wurde da nichts eingeklagt. Wobei in den 90ern wurden die Rechte dann meistens, glaube ich, auch geklärt, würde ich jetzt sagen, auch bei Nas. Und das Original, das weiß ich jetzt gar nicht, von wem das kommt, habe ich nicht recherchiert, war ich zu faul. Jedenfalls hat dann irgendwann eine pakistanische Band diesen Nas-Song, der ja heißt New York State of Mind, gecovert und hat den genannt Lahore State of Mind. Also Lahore ist eine Stadt in Pakistan, vielleicht sogar die Hauptstadt, bin ich nicht so fit. Ne, das war dann schon so die dritte Iteration. Die ist jetzt hier auf der anderen Seite, die spiele ich nicht, weil wir keine Zeit haben. Und die ist auch gar nicht so nah dran an dem Original. Und dann kam aber wieder L. Dobson und hat die pakistanische Version nochmal gecovert und dann kam eben das raus, was wir gerade gehört haben. Ne? Und das ging ja auch über 30 Jahre oder so. Ja, nicht komplett neu erfunden, aber immer so ein bisschen weiter bearbeitet, weiterentwickelt und ja, eine schöne Abwechslung, wenn man das Original kennt. Und ich mache noch ein bisschen weiter mit Hip-Hop. Das nächste Stück, das kennt man auch aus einer berühmten Fernsehserie. Und das kommt auch von einem Typ, der bei mir auf der Schule war, Dexter heißt der. Der hat, war dann auch irgendwann so Hip-Hop-Produzent.
1: So wie die Fernsehserie?
0: Ah! Ja, wobei nix, ich weiß nicht, der hat sich wahrscheinlich nach Dexter Gordon benannt oder so, der Jazz-Mensch, Saxophonist war es, glaube ich. Hat Hip-Hop-Beats gemacht und da gab es wohl auch in den 2000ern so Competitions, wo dann die ganzen Beatmakers irgendwie so kleine Stücke vorgespielt haben vor Publikum und hat sich ja was ausgedacht. Finde ich ganz lustig. Spielen wir mal.

0: So, letzte Ansage hier. Ganz schnell, dann bin ich auch raus. Das war The Velvet Shadows mit Happy. Und Pharrell Williams hat sich eben daran orientiert. Also sein Song von, das ist auch schon ewig alt, 2013 oder so, da hieß er auch Happy, war ihr Welthit. Naja.
1: Ja, ich einfach unglaublich.
0: Ne? Unglaublich war es. Ne? Ja, lernt man hier. Und ich spiele jetzt noch eine bekannte Band aus Deutschland, die hier mit so Steel Drums gecovert wurde. Erkennt man auch leicht.
1: Die Toten Hosen.
0: Und danach wechseln wir hier mal und dann bin ich, ja, ungefähr so.

0: Wir haben jetzt mal gewechselt und irgendwie wird mein ganzes Konzept hier jetzt über den Haufen geworfen. Also ich wollte eigentlich, ne, also das ursprüngliche Konzept, also meine Idee war eigentlich irgendwie, ich spiele das Original, danach spielen wir die Fälschung. Jetzt ist hier irgendwie das Demokratieprinzip irgendwie eingetreten, was echt kein Mensch mehr brauchen kann. Ist ja total veraltet und so, ne? Das ist deswegen machen wir das jetzt folgendermaßen. Ich spiele auch nur die Fälschungen.
1: Okay.
0: Und ich fange jetzt mal an mit einem von Donovan. Das war so ein Folksänger aus den 60ern.
1: So ein Hippie.
0: So ein Hippie, ja. Und der, da habe ich jetzt so eine schöne Jazz, ist natürlich nur auf einer Compilation, aber eine schöne Jazz-Variante von Julie Driscoll mit Season of the Witch. Ich fange jetzt auch damit an, weil als ich das rausgesucht habe, hat mir meine Frau gesagt, das kann man nicht hören über Kopfhörer, weil das so kreischt in den Ohren für eine Orgel. Mhm. Deswegen machen wir es jetzt, dann haben wir es hinter uns gebracht. Dauert auch nur 7 Minuten. aber
1: okay, wo ist der Schnaps?
0: Das schaffen wir alle.

0: gehen jetzt mal hier langsam raus. Lass uns mal im Hintergrund noch so ein bisschen mitdudeln. Das ist auch von einem Sampler. Das Lied kennen einige bestimmt. Das heißt I Feel the Earth Move. Ist hier gespielt von Boogaloo Joe Jones. Geil funky und geht echt ganz gut ab. Das Original allerdings ist von Carole King von ihrem Album Tapestry. Und das ist oder war jahrzehntelang das meistverkaufte Album weltweit vor Michael Jacksons Thriller und AC/DC's Back in Black. Ja, da guckt er, ne?
1: Ja.
0: Genau, und ja, der eine oder andere hätte sich gefreut, wenn ich das Original gespielt hätte, aber eigentlich ist das für so eine schöne Abend-Radiosendung sehr,
1: das hab auch sehr knackig gewesen. Ich habe mich jetzt auch gefreut, ja, das zu hören.
0: Ne? Ja, du bist ja auch als Jazz-Fan irgendwie.
1: Connoisseur, ja.
0: Du bist Whisky und Zigarre dabei.
1: Aber ich sag mal hier, das, was wir davor gehört haben, Judy Discoll war auch sehr gut. Die Orgel hat uns sehr gut gefallen. Dieses Break, dieses Orgel-Break, das war sehr gut. Also war ja ein Synthesizer oder... Ja, wissen wir nicht.
0: Wissen wir nicht. Keine Ahnung. Müssen wir beraten. Als nächstes kommt Eric Burdon. Der ist auch irgendwie aus den 70ern, glaube ich, war der ganz, ist er groß geworden. Der hatte eine Backing-Band, die hieß War. Die ist später, glaube ich, tatsächlich bekannter geworden als er selbst. Nachdem er die irgendwie gefeuert hat oder irgendwie sich

0: Von denen getrennt hat aus irgendwelchen Gründen. Bekanntester Song von denen war dann Why Can't We Be Friends. Das wurde dann auch in den 90ern noch von einer Punkband gecovert. Daher kennen es dann auch viele aus meiner Generation. Und der hat aber immer schon total viel Covers gemacht. So House of the Rising Sun ist ein ganz bekanntes von ihm. Und von Tina Turner hat er auch was gecovert.
1: Oh Gott.
0: Und jetzt ist, hier habe ich was von, ist so ein Painted Black Medley. Und das sind so ganz viele kurze Stücke hintereinander. Und deswegen lasse ich die jetzt auch erstmal so einfach ein bisschen laufen, bis wir uns dann nachher gleich dann da irgendwie rausschleichen. Aber das macht auch unheimlich Spaß. Bis gleich.

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2: Den Eric ein bisschen quatschen.
3: Well,
2: ganz kurz im Hintergrund. Also wirklich richtig gut finde ich das so, ne? Das ist so, das baut so auf, dann geht es wieder so runter, dann baut das wieder auf. Das macht er sowieso total gerne. Und ich feiere das jedes Mal. Ich habe es jetzt ein paar Jahre aus den Augen verloren, aber irgendwie kommt das immer wieder. Und von wegen aufbauen und dann wieder alles einreißen und wieder aufbauen und wieder einreißen. Das machen wir jetzt auch. Als nächstes gibt's Al Green mit Your Song.

0: ich muss mich kurz korrigieren. Es war nicht Al Green, es war Al Jarreau. So, das war mir jetzt wichtig, weil sonst kriege ich zu Hause noch irgendwie ein paar auf die Finger. Als nächstes machen wir jetzt was ich eigentlich nicht machen wollte. Wir hätten eine richtige Coverversion spielen können. Die lief aber bestimmt schon das ein oder andere Mal hier. Und jetzt machen wir aber vom Künstler selber eine Variante. Und zwar geht es um Rio Reiser am Klavier. Das ist letztes Jahr so ein Ding, was letztes Jahr rausgekommen ist, nur auf Vinyl. Haben wir letzten Monat auch was von laufen lassen mit dem Kuckuck auf dem Baum und so.
1: Echt?
0: Ja.
1: Ach, letztes Jahr?
0: Nee, bei der letzten Folge.
1: Echt?
0: Ja.
1: Weiß ich nicht mehr.
0: Wo wir so länger machen mussten, glaube ich. Da habe ich das mal laufen lassen.
1: Stimmt, da war ein bisschen Drama.
0: Genau. Und jetzt machen wir das hier und das ist relativ kurz, ist nur am Piano und das ist jetzt die Coverversion von Rio Reiser. Rio covert sich selbst.
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0: So, das war's jetzt für heute. Wir sehen uns, hören uns in einem Monat. Genau.
1: Ja, es wird,
0: ich glaube, am selben Tag wie heute, nur im März, ne?
1: Ja.
0: Und das war jetzt gerade noch The Birds Play Dylan, It's All Over Now, Baby Blue. Und jetzt kommt noch was, zweite Floyd-Geschichte heute von den Easy Star All Stars. Song müsst ihr nachlesen, weiß ich gerade nicht.
1: Ja,
0: Brain Damage. Brain
1: danach Damage. Kommt Thoralf und Willi, wobei Thoralf ist, glaube ich, nicht da heute. Aber ihr solltet dranbleiben.
0: Tschüss.

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Ja, schönen guten Abend. Ihr seid bei The Little Dog Loved, heute mit der 49. Ausgabe. Nach 8 Jahren Pause habe ich ja im Januar mal wieder angefangen. Heute soll es ein bisschen mehr themenspezifisch werden und ich habe eine kleine Sendung vorbereitet zum Thema Loner Folk, Outsider Artists, und zwar möchte ich heute mal die den Fokus richten auf weibliche Künstlerinnen. Es gibt ja unter dem Begriff Loner Folk sind viele Leute bekannt, wie beispielsweise Tim Harden oder Nick Drake, Yandex auch, Michael Hurley, Bill Fay. Aber wenig ist bekannt über die Künstlerinnen. Und da möchte ich heute so ein bisschen etwas erzählen. Ich habe 20 Platten mitgebracht von vielen, vor allem Folkmusikerinnen, aber da wird es am Anfang vor allem darum gehen, viele aus den 60ern und 70ern, später dann aber auch ein bisschen Richtung Postpunk und 80er, bis dann am Schluss noch eine kleine, die letzte Viertelstunde möchte ich auch einige zeitgenössische Sängerinnen spielen, die daran anknüpfen an die Tradition der Loner Folk Outsider Artist Szene der 70er. Wir haben angefangen mit Molly Drake, die wir gerade gehört haben, und zwar den Song Happiness, der ist aus den 40ern. Molly Drake ist die Mutter von Nick Drake und hat sehr viele kleine Klavierstücke gemacht. Und dann wurde 2011 im Zuge der Wiederentdeckung auch von Nick Drake gab es eine Box, die hieß Family Tree, wo auch zwei Stücke von Molly Drake schon veröffentlicht worden sind. Und ein kleines Label aus Kanada, glaube ich, hat dann die Platte von Molly Drake, die heißt auch einfach nur Molly Drake, veröffentlicht 2011. Und die ist sehr, sehr schön, aber allerdings sehr schwer zu bekommen. Wir machen weiter. Jetzt ein bisschen kommt so ein Teil, wo es um die 60er, 70er Szene geht. Die nächste Künstlerin, die heißt Susan Christie aus Philadelphia. Und die hatte anfangs einige kleine Country-Hits. Eine Song hieß I Love Onions. Da hat sie einen Plattenvertrag gekriegt. Der sollte dann... Die Platte sollte Paint a Lady heißen, allerdings waren die ersten Singles, liefen dann so schlecht, dass die Plattenfirma zurückgezogen hat, gesagt hat, das ist nicht kommerziell genug, deswegen wurden nur 3 Kopien veröffentlicht von dieser Platte. Der Deal wurde zurückgezogen und die Susan Christie hat weiter Jingles gemacht für Werbe, Diet Coke und für andere Commercials. Bis dann irgendwann 2006 Finders Keepers diese eine von den 3 Kopien entdeckt hat und die Platte wieder veröffentlicht hat, und es wurde ein ziemlich großer Erfolg. Und da hören wir jetzt den Song Rainy Day von Susan Christie.

Das sind die letzten Töne von Emily's Illness von Nora Guthrie. Von 1967 auf Mercury erschienen. Das ist die einzige Single der Tochter von Woody Guthrie und der Schwester von Arlo Guthrie. Nora Guthrie ist war Tänzerin, hat Modern Dance gemacht seit 91, und seit Ende der 90er verwaltet sie vor allem das Erbe ihres Vaters und ist Vorsitzende der Woody Guthrie Foundation und Aktivistin. Hat aber, wie gesagt, nur diese eine Platte gemacht mit einer Single, Emily's Illness. Und ja, deswegen passt sie auch sehr gut in diese zu dieser Sendung, wo wir häufiger auch One-Hit-Wonders spielen. Wie zum Beispiel jetzt den nächsten Track von Tia Blake, der heißt Jane Jane. Tia Blake heißt eigentlich Christiane Elizabeth Tia Wallman und hat von 1952 bis 2015 gelebt als Schriftstellerin, ist US-Amerikanerin, ist aber nach Paris gezogen und hat in den 70ern im Quartier Latin in Paris ein Album aufgenommen, das heißt Folk Songs and Ballads, wo sie Klassiker eingespielt hat, gesungen hat mit ihrer sehr, sehr eindringlichen Stimme. Und 2011 wurde das auf dem Label Issy Bientôt wieder veröffentlicht und war ein großer Erfolg. Und wir hören jetzt den Song Jane Jane von Tia Blake.

Ihr seid bei Happy Radio The Little Dog Laughed, heute mit einer Special-Ausgabe zum Thema Female Loner Folk. Und jetzt haben wir den Train-Song von Vashti Bunyan gehört, ein etwas bekannterer Song von 1966, auch als 7-Inch erschienen ursprünglich. Vashti Bunyan hat eine Platte veröffentlicht, 1970, Just Another Diamond Day, wurde dann im Zuge der Wiederentdeckung des New Folk so um den 99, 2000, als so die New Weird Folk-Szene um Devendra Banhart und Joanna Newsom sie wiederentdeckt hat und hat dann auch mit Devendra Banhart etwas einen Song zusammen veröffentlicht, mit Animal Collective sogar. Bei der Prospect Hammer EP hat sie gesungen. Und 2005 hat sie dann ein zweites Album veröffentlicht. Und ja, insofern ist sie eine der bekannteren Sängerinnen aus dieser Zeit. Genau, die Singles sind auf der Platte Some Things Just Stick to Your Mind Compilation veröffentlicht. Die Platte ist auch sehr gut noch zu bekommen. Von der habe ich sie auch abgespielt gerade. Und jetzt hören wir wieder eine etwas unbekanntere Sängerin, nämlich Sibylle Bayer, die 1970 in Stuttgart eine von 70 bis 73 in Stuttgart eine Platte aufgenommen hat, Musikerin war und Schauspielerin, hat in den frühen Filmen von Wim Wenders mitgespielt, bei Alice in den Städten unter anderem, und hat diese Songs in Home Recording aufgenommen, dann aber nie veröffentlicht und sind dann nach USA gezogen mit ihrer Familie, und 2006 zum 60. Geburtstag hat ihr Sohn die Platte im Müll gefunden als Tonband und hat sie digitalisiert als Geburtstagsgeschenk und hat einige CDRs veröffentlicht. Wiederum hat einer dieser CDRs der eingeladene Musiker Jay Maskis von Dinosaur Jr. Gefunden und hat sofort ein Label gefragt, ob sie das veröffentlichen können, mit Zustimmung von Sibylle Bayer, und die Platte wurde dann auf dem kleinen Label Orange Twin 2006 veröffentlicht und war ein ziemlicher Erfolg, weil die Platte gilt als Meisterwerk des Loner Folk, und die Platte heißt Color Green, ist, wie gesagt, in kleiner Auflage erschienen. Und wir hören jetzt das Titelstück von Sibylle Bayer, die oft gefragt worden ist, ob sie noch eine zweite Platte veröffentlichen will oder möchte. Es gibt einen ganz guten Podcast, wo ihr so ein bisschen die Geschichte von dieser Platte und von Sibylle Bayer hören könnt. Und zwar ist das vom Goethe-Institut. Gibt einfach ein Goethe-Institut Sibylle Bayer, dann seht ihr den Podcast auf Englisch und mit deutscher Transkription. Ist sehr schön, die Geschichte von ihr, wo auch ein kleines Interview, es ist so ziemlich das einzige Interview, was sie jemals gegeben hat, zu hören ist. Wir hören jetzt Sibylle Bayer mit Color Green.

Das war Don't Touch von Norma Tanega aus Kalifornien, von der Platte Walking My Cat Named Dog. Sie von 1966, sie ist 2019 gestorben, war Musikerin und vor allem auch Malerin und hat zwei Platten gemacht. Die bekanntere war Walking My Cat Named Dog. Der Song ist auch relativ bekannt geworden. Und wir hören jetzt noch einen Song, und dann beenden wir auch so langsam ein bisschen die 60er, 70er Folk

auf genau, den Song hören wir nämlich, das war die Single, die Platte heißt Parallelogram. Und vielleicht zur Geschichte noch ein bisschen von Linda Behex. Sie sie war Zahnarzt, Zahnarzthelferin und hat eben dann daneben diese Platte veröffentlicht, war leidlich erfolgreich, bis wie gesagt 2014 die Platte wieder veröffentlicht worden ist und hat dann auch später jetzt wieder Konzerte gespielt. Und sie lebt noch mit über 80, soweit ich gesehen habe, hat sie auch immer mal wieder kleine Konzerte gespielt. Und wir hören jetzt den Song Jimmy Can't Rain von Linda Perks von 1971.

Das war Susan Smith mit dem Song One Horse Town von einer 7-Inch von auf Numero erschienen. Und der Song ist auch auf einer kleinen Compilation von Numero aus Chicago. Und zwar heißt die Compilation Ladies of the Canyon. Da geht es um die Sängerin, die damals im Laurel Canyon aktiv waren. Das ist bekannt, ist ja vor allem Joni Mitchell, die dort bekannt war im Laurel Canyon, Kalifornien, haben dann ja auch Jim Morrison und Frank Zappa gewohnt. Und da gibt es eine kleine Compilation. Numero ist sehr aktiv, so ein bisschen auch diese One-Hit-Wonders zu sammeln. Gerade auf dieser Platte ist unter anderem Susan Smith drauf. Viele sind nicht sehr bekannt. Auch sie ist nicht sehr bekannt geworden, hatte wirklich nur diese eine kleine 7-Inch. Wir haben jetzt, hören noch zwei weitere Stücke von dem Numero-Label. Und zwar zunächst hören wir Linda Bruner, die mit einer Band, mit einer Psychedelic Band, die heißt Paces, also Fische übersetzt, erfolgreich war als Sängerin und auch eine kleine Soloplatte gemacht hat, A Lovely Sight, wo sie eher wirklich sehr düstere Folksongs hat. Aber dieser Song Sam, den wir jetzt gerade hören, der ist schon sehr sehr spannend, weil es wirklich so psychedelische Elemente hat. Ist von 1967. Die Platte von Paces hat leider auch war die einzige Platte, die die Band gemacht hat. Die gab es nur 3 Jahre lang, von 67 bis 70. Und ja, wir hören jetzt Sam, ein toller Song, wie ich finde. Und danach hören wir eine Sängerin, Shirley Ann Lee, auch eine Compilation von Numero, Songs of Light, eine Gospelsängerin, die auch nur 6 kleine Singles hatte und von 68 bis 70. Und da hören wir den Song Stay on Your Knees. Also zunächst Linda Bruner und dann Shirley Ann Lee.

So, das war Shirley Ann Lee, ein bisschen Gospel. Und jetzt hören wir einen Song von einer dänischen Sängerin, Susanne Menzel, von der Platte Goodbyes and Beginnings, die 1981 leider gestorben ist und 1991 die Platte aufgenommen hat und 2001 im Alter von nur 51 Jahren gestorben ist. Und diese Platte ist auf Frederiksberg, war in Dänemark ein großer Erfolg. Und sie hat ihn zusammen mit einem New Age Musiker Klaus Schönning aufgenommen. Und wir kommen jetzt so ein bisschen zu den 80ern und 90ern. Und hier auf der Platte Goodbyes and Beginnings hören wir so eine Mischung aus Folksongs, die jetzt auch zu den 70ern noch sein könnten. Da hören wir jetzt gleich einen, der heißt She Was a Really Beautiful Lady. Das ist auch eher ein Folksong. Die restlichen Songs sind aber eher Synthesizer, ein bisschen New Age, so ein bisschen Kraut sogar teilweise, manchmal ein bisschen an der Grenze zum Kitsch. Aber sehr schöne Platte, Goodbyes and Beginnings von Susanne Menzel aus Kopenhagen. Und danach hören wir Linda Smith, eine Sängerin aus Baltimore, die in den 80ern sehr viele Tapes veröffentlicht hat und Home Recording, Lo-Fi, sehr Lo-Fi, punkige Sachen, post-punkige Sachen gemacht hat. Slumberland hat sehr viel von ihr veröffentlicht und wir hören jetzt von der 1992er kleinen Single, hören wir jetzt den Song Till Another Time. Linda Smith veröffentlicht nach wie vor. Sehr schöne Sachen, regelmäßig. Da lohnt sich wirklich auf die Bandcamp-Seite zu schauen. Also wir hören jetzt Susanne Menzel aus Dänemark und dann Linda Smith von der Platte, von der Single Till Another Time, den Titeltrack.

So, das war Linda Smith aus 1992 von der Seven in Still Another Time. Und wir machen so ein bisschen im Stil weiter. Und jetzt kommt eine Sängerin, die heißt Leslie Weiner. Sehr mysteriöse Sängerin, die als Model angefangen hat in den 80ern. Dann hat sie einen Song mit Sinéad O'Connor geschrieben. Dann hat John Peel 1990 ihre Platte, die sie dann aufgenommen hat, nämlich Skin, von der wir jetzt einen Song hören, gespielt. Und danach wurde sie so ein bisschen Godmother of Trip-Hop genannt, bevor eigentlich Trip-Hop mit Tricky und Massive Attack erst richtig bekannt geworden ist. Und sie hat auch sie hat weiter einige Tapes veröffentlicht, und ja, aber die Platte Skin ist ja ihr Meisterwerk, und deswegen lohnt sich sie auch weiter zu hören, und sie passt auch in unsere Sendung. Danach machen wir weiter mit einer Sängerin, die sich The Space Lady nennt. Sie heißt Susan Dietrich, die in den 80er und 90er als Straßenmusikerin in Boston mit silbernem Helm auf dem Kopf, mit Flügeln gespielt hat und immer so einige Klassiker nachgespielt hat. Sie hat sich Space Lady genannt, und dann wurde es erschien ein ihrer Songs mal auf der Compilation von Outsider Music Songs in the Key of Z. Und danach wurde sie ein bisschen bekannter, hat Mississippi Records hat ihre Platten rausgebracht, und witzigerweise war sie 2014 dann zum ersten Mal auf Tournee, und The Space Lady Greatest Hits wurde auf Night School dann auch nochmal veröffentlicht, und da hören wir jetzt einen Song. Sie hat sehr viele schöne Coverversionen, zum Beispiel auch Major Tom hat sie als Coverversion auf Englisch veröffentlicht, sehr schöner Song. Wir hören aber den Song Ghost Riders von The Space Lady. Ich habe sie selbst mal gesehen in der Musikbrauerei. Es ist sehr schön, diese Mischung aus ihrem wundervollen Falsettgesang und den billigen Synthes. Aber wir hören zuerst Leslie Weiner und dann The Space Lady.

Das sind die letzten Töne von Ghost Riders von The Space Lady, von der Platte The Space Lady's Greatest Hits. Das war so ein bisschen die 80er, 90er Post-Punk-Ecke. Und jetzt kommen wir noch zum Schluss, so die letzten 20 Minuten. Möchte ich gerne einige zeitgenössische Sachen spielen, von einigen Musikerinnen, die sich explizit oder auch einfach durch ihre Musik auf die Loner Folk Musikerinnen der 70er Jahre vor allem beziehen. Und da hören wir zunächst Emma Twicker aus Rom, ursprünglich Italienerin, die, glaube ich, jetzt aber in den USA lebt, die 2014 eine sehr schöne Platte auf Bird Records veröffentlicht hat und jetzt aber schon die zweite oder dritte Platte veröffentlicht hat. Und wir hören jetzt den Song Golden Chimes von Emma Twicker auf Bird erschienen.

Das war Myriam Gendron oder Myriam Gendron aus Montreal, aus Quebec, mit dem Song La Belle Françoise, von der Platte Mayday, letztes Jahr erschienen. Myriam Gendron hat 3 Platten gemacht und hat auch als Straßenmusikerin angefangen und hat auch schon 2-mal in Berlin gespielt. Vorletztes Jahr in der Wabe hat sie ein sehr schönes Konzert gegeben. Und ja, sie hat die 2 Platten auch gemacht, die so ein bisschen themenspezifisch sind über Folksängerinnen. Also sie bezieht sich explizit auf die Historie der 70er Jahre und der Female Folk Sängerin aus den 70ern. Eine weitere Musikerin, die das macht, ist Haley Hendrix aus Portland mit philippinischen Wurzeln, die seit der Platte 2023 I Need to Start a Garden noch 2 weitere Platten gemacht hat und wir hören jetzt den Song Drinking Song. Sie hat auch in Berlin gespielt, bei Radio 1 vor 2 Jahren, ein kleines, schönes Konzert gegeben und sie bezieht sich auch explizit auf die ganzen Folk Roots und auch das Label Mama Bird ist aus New Orleans, glaube ich, hat sehr viele Musikerinnen, die in diese Richtung die Tradition weiterführen. Wir hören jetzt Haley Hendrix und danach Josephine Foster und dazu sage ich dann auch noch was.

Das war Josephine Foster mit dem Song Dreamer. Josephine Foster stammt aus Colorado, war Kirchensängerin und wollte auch Opernsängerin werden, hat dann auch einige Platten veröffentlicht, sehr Lo-Fi produziert, bis sie dann von dem Fire-Label irgendwann entdeckt worden ist seitdem auf dem Label veröffentlicht. Jede Platte ist so ein bisschen anders bei ihr. Ich habe sie schon ein paar Mal live gesehen. Sie hat halt diese unglaubliche anachronistische Stimme, die auch nicht immer jeden Ton genau trifft. Jedes Konzert ist auch anders. Sie lebt jetzt in Spanien, soweit ich weiß, mit ihrem Mann Victor Herrero, mit dem sie auch eine Platte veröffentlicht hat. Sie bezieht sich sehr auf die britischen Folk-Traditionen, soweit ich das sehe. Josephine Foster, eine sehr tolle Sängerin. Als letztes, ich glaube, wir müssen so langsam zum Ende kommen. Vielleicht schaffen wir danach noch einen kleinen Track, aber wir hören jetzt zunächst Kara Jackson. Das geht so ein bisschen Richtung Soul auch. Heute habe ich so ein bisschen die Soul-Musik ausgespart, weil das kann man ein ganz eigenes Kapitel machen über singuläre Soul-Tracks von Sängerinnen. Aber wir hören jetzt den Song Why Does the Earth Give Us People to Love von der Platte mit demselben Titel Why Does the Earth Give Us People to Love von Kara Jackson, einer Dichterin aus Illinois, die bisher viele Texte veröffentlicht hat, aber das als einzige Platte, war ein großer Kritikererfolg, 2024 auf September erschienen. Sehr düstere, aber wundervolle Platte. Ansonsten war sie, glaube ich, bisher noch nicht in Deutschland, würde ich gerne sie sehr gerne mal sehen. Kara Jackson, die Songs sind sehr düster, geht aber schon so ein bisschen Richtung Soul. Und wenn wir es noch schaffen danach, dann hören wir noch eine 7-Inch von der Ladies of the Canyon, und zwar Susan Pillsbury, Never Say Goodbye. Das würde auch ganz gut passen. Und dann hören wir uns in 2 Monaten wieder. Aber zunächst hören wir Kara Jackson. Und ich war Julie Taxi. Wir haben eine Loner Folk Sendung gehabt. Und das nächste Mal wird es wieder ein bisschen fröhlicher. Dann haben wir auch schon Frühling. Bis dahin.

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2: Ja, schönen guten Morgen. Ihr hört das Morgenmagazin hier bei Radio Korax auf der 95,9 bei den Freien Radios Berlin-Brandenburg, in Berlin auf der 88,4, in Potsdam auf der 90,7, bei Radio Blau auf DAB+, bei Coloradio in Dresden und bei Radio Swupfurt in Frankfurt-Oder. Mein Name ist Marietta. Und ich bin hier eure Moderatorin des Morgenmagazins für die wunderbaren nächsten 3 Stunden. Und ihr hört hier jetzt eben das Sommerprogramm. Und ich habe mir

schon auch so ein paar Riot Punk Songs rausgesucht. Genau, Musik nur von Frauen und nicht-binären Personen. Also ist die Quote vielleicht dieses Mal erfüllt. Und natürlich beginnen möchte ich mit bisschen was, was auch aus der Riot Girl Punk Bewegung kommt, und zwar Sixshoe and the Banshees mit ihrem Cover von The Passenger. Vielleicht ein bisschen sarkastisch irgendwie, dass die natürlich männliche Interpreten covern. Auf jeden Fall hier The Passenger hört ihr hier in der Popfeminismus-Sendung

0: The Passenger von Six Shoe and the Banshees hier im Morgenmagazin. Ein Cover natürlich von Iggy Pops Originalversion von The Passenger. Ich bin ja immer nicht so ein Fan von Covers irgendwie, aber in dem Fall finde ich, dass das Cover eine ganz tolle musikalische Ergänzung ist und irgendwie vielleicht auch ein bisschen, ich will nicht sagen, über das Originalstück hinauswächst, aber dem Originalstück irgendwie etwas beifügt, was ich richtig gut finde und was auf jeden Fall hier wach macht in den frühen Morgenstunden. Was auch wach macht, ist Feminismus. Der ist nämlich in der Regel ungemütlich, aber in dieser Sendung ist er eher gemütlich, weil wir nämlich auf Pop-Feminismus blicken wollen. Ein Begriff, der kritisch zu betrachten ist, den ich aber jetzt einfach inflationär verwenden werde. Und zwar mich eigentlich eher auf feministische Inhalte in der Popkultur stützen möchte. Und jetzt in der ersten Stunde dieser Sendung möchte ich auf Literatur blicken, also feministische oder auch queer-feministische Inhalte in der Literatur. Und dazu wollen wir blicken auf queere Literatur. Und die bekommt man ja in Buchhandlungen, wie zum Beispiel, ohne jetzt hier Werbung machen zu wollen, in Halle gibt's dazu eine Buchhandlung und in Berlin. Und ja, das sind Buchhandlungen, wo es Bücher gibt von AutorInnen, Personen, die weiblich sind oder nicht weiblich, aber auf jeden Fall keine klassischen Männers. Und was das genau bedeutet, irgendwie Bücher von queeren Personen zu lesen, was vielleicht auch ein anderer Blick ist, den man dadurch die Literatur so aufnimmt, damit haben wir uns beschäftigt und das wollen wir jetzt hören.
1: 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Von Alice Hasters.
2: Exit Racism von Chupoka Ogette.
3: All About Love von Bell Hooks.
4: Untenrum frei von Margarete Stokowski.
5: Amerikaner von Chimamanda Ngozi Adichie.
6: Außer sich von Mariana Salzmann.
7: Eigentlich haben diese Werke nicht so viel gemeinsam. Sie verbindet, dass sie von Autorinnen geschrieben wurden, die durch ihre Arbeit marginalisierte Perspektiven sichtbarer gemacht haben. Obwohl die Werke sehr viel gelesen werden, ist die Literaturwelt immer noch stark männerdominiert. Marlies Loy ist Literaturwissenschaftsstudentin in Halle. Sie bestätigt, dass auch Wissenschaft und Lehre durchzogen sind von patriarchalen Strukturen.
8: Also mein gesamtes Bachelorstudium hat hauptsächlich auf Texten von Männern basiert. Das ist eigentlich ganz lustig, weil ich tatsächlich in der Uni von Frauen unterrichtet wurde hauptsächlich, die aber primär eben Texte von Männern besprechen. Und es wird versucht, natürlich ein feministischer Diskurs irgendwie zu schaffen. Wie lese ich Texte und wie verstehen wir die im 21. Jahrhundert? Aber es ist tatsächlich so, dass man sich auch in der zeitgenössischen Literatur tatsächlich hauptsächlich mit Literatur verfasst von Männern beschäftigt und ich tatsächlich erst jetzt im Masterstudium langsam merke, dass es tatsächlich auch eine Plattform und vor allem auch ein Bewusstsein gibt für feministische und auch queer-feministische Literatur.
7: Positive Beispiele für diese Entwicklung sind die Auseinandersetzungen mit gendergerechter Sprache sowie die Präsenz queerer Kunst und Kultur über soziale Medien. Auch eignen sich queere und feministische Gruppen immer mehr den öffentlichen Raum an. Trotzdem gibt es weiterhin Hürden für Autorinnen, ihre Perspektiven auf den Markt zu bringen, denn in den führenden Positionen entscheiden immer noch Männer. Eine wichtige Rolle, um sich in den Strukturen zu behaupten, spielen dabei die eigenen Netzwerke. Nicht alle verfügen jedoch über diese Zugänge, weswegen vielen die Öffentlichkeit verwehrt wird.
8: Also für mich persönlich habe ich das große Glück, dass ich tatsächlich Leute kenne, die selber auch schreiben, tatsächlich auch einige, die am Literaturinstitut studieren und dementsprechend auch Plattformen haben und Umkreise und Gruppen, die sich gegenseitig unterstützen, fördern, sich aufmerksam machen auf Dinge, sich ja eben supporten und versuchen, gemeinsam besser zu werden oder jeweils die Personen, die geschriebenen Texte so in der Individualität zu erkennen und ja, für jeden den geeigneten Weg zu finden. Aber es ist tatsächlich ja auch wieder so, dass die Person, die beispielsweise jetzt meine Texte lektoriert, auch ein Mann ist.
7: Es gibt verschiedene Versuche, Bücher von Autorinnen zu präsentieren. Doch nicht jeder ist unproblematisch, auch wenn er gute Absichten verfolgt.
8: Wenn es dann teilweise natürlich noch Buchhandlungen gibt, in der gewisse Regale explizit mit Frauenliteratur betitelt sind, das hat dann ja gleich so seltsame Zuschreibungen und wird dann auch schon beinahe fast irgendwie verniedlicht oder verlacht oder man den Eindruck bekommt, dass es Frauenliteratur triviale Literatur ist. Und das ist es ja gerade nicht. Das wird ja auch in diesen, bei She Said und bei Cozy versucht, Safe Spaces zu schaffen, ja. Also diese Buchhandlungen sind ja auch so in der zweiten feministischen Welle, also in den 70er Jahren standen, grundsätzlich nicht neu gedacht, was da gerade passiert. Es ist ja umso schöner, dass jetzt gerade wieder eben so Orte geschaffen werden. Und das Schlimme ist ja eigentlich, dass zwischen 1970 und den 2000ern das so sukzessive nachgelassen hat, ja, dass es diese Orte nicht mehr gab, weil sie nicht mehr rentabel waren oder einfach ja zumachen mussten. Und das ist eigentlich umso schöner, dass das jetzt wieder aufkommt und es hoffentlich noch viel mehr davon geben wird.
7: She Said ist ein Laden in Berlin, der ausschließlich Bücher von Autorinnen und queeren Autorinnen anbietet. Hier geht es nicht nur um den Verkauf von Büchern, sondern um Repräsentation, Empowerment, Selbstbestimmung. Dieses Konzept war bis vor kurzem eine Ausnahme und in Deutschland eher selten zu finden. Seit April hat auch Halle solch einen Raum. Der Laden nennt sich Cozy und ist ein sehr offener und gemütlicher Raum. Farblich abgestimmt sortiert sich die von der Geschäftsführerin handausgewählte queerfeministische Literatur. Wie sie dazu kam, stellt Sarah Lutzemann selbst vor.
9: Ich habe dann mein eigenes Buchregal durchgeguckt und merkte, dass es ziemlich männerdominiert ist. Und erst als ich dann wirklich mal mich auf weibliche Literatur konzentriert habe, habe ich gemerkt, wie vielfältig die ist. Mir ist dann aber auch aufgefallen, dass es unglaublich schwer ist, diese Literatur zu bekommen, vor allem im lokalen Buchhandel, weil man muss sie erstmal kennen, man muss wissen, nach welchen AutorInnen man suchen muss und man muss sie dann auch lokal bekommen. Und vor allem, was außerhalb des Europa und USA ist, ist es super schwer. Und das wollte ich einfacher und zugänglicher machen. Und nach entwickelt sich auch, dass unsere Buchhandlung definitiv auch ein politisches Statement abliefern möchte. Es möchte definitiv auch die Gesellschaft ja verändern oder auch zum Diskurs beitragen in diese Richtung Antirassismus, Feminismus, Sexismus, Ableismus, die ganzen Themen, die so wichtig sind, die ganzen Themen, die Unterdrückung thematisieren.
7: Diese exklusive Repräsentation bei Cozy heißt zwangsläufig, sich zu positionieren. Das geschieht auf vielen Ebenen. Vom inneren Prozess zum gesellschaftlichen Statement, aber eben auch in der Rolle als Geschäftsführerin.
9: Ja, es bedeutet für mich eine große Freiheit. Also es bedeutet für mich, dass ich entscheiden kann, wie ich hier Dinge gestalte, dass ich Dinge ausprobieren kann. Natürlich kann ich auch damit scheitern, aber ich kann selber sagen, okay, ich möchte das ausprobieren, ich möchte meine Ideen verwirklichen und umsetzen. Und das ist für mich eine riesengroße Freiheit, ohne ein patriarchales System dahinter zu haben, dass ich erst Fragen um Erlaubnis fragen muss, ohne Hürden zu haben, die mich einschränken. Das macht mir sehr viel Freiheit und sehr viel Freude auch.
7: Das Projekt Cozy ist noch sehr jung und befindet sich im Prozess. Auf dem Weg zu einer toleranten und vielfältigen Literaturwelt braucht es weiterhin Ideen und Räume für intersektionale Perspektiven.
8: Es gibt ganz tolle Literatur von Frauen und queeren Autoren und Autorinnen aus den USA und auch aus Europa. Aber es gibt auch, und das wird manchmal, merke ich, vergessen, dass in unseren vorherrschenden Diskursen auch aus beispielsweise den arabischsprachigen Ländern und genauso aus Südamerika es auch eine Menge klasse Literatur gibt und vor allem tolle Autorinnen, die es trotz Cozy und auch She Said vielleicht auch aufgrund von Sprachbarrieren und Probleme, die die Beschaffung dieser Titel mit sich bringt, dass ich glaube, da noch viel, viel mehr in unser Bewusstsein also zu uns geholt werden kann an Texten und auch ganz wichtig an die Uni gebracht werden müssen und auch in Schulen. Ja, ich habe manchmal das Gefühl, dass man zwar so schon divers und versucht ist, sich da vielfältig aufzustellen, ja, und die verschiedensten Perspektiven einzunehmen, aber dass trotzdem noch ganz viel hinten runterfällt und ich das umso wichtiger finde, dass man vor allem eben auch Menschen fragt, was denn in ihrem jeweiligen Herkunftsland besprochen wird und was den Diskurs vorantreibt und was auch kulturgeschichtlich relevant ist. Ja, wer denn prägt irgendwie besprochen wird.
7: COSI soll deswegen mehr sein als nur ein Buchladen.
9: Das ist ein Safe Space und das möchte ich auch gezielt geben. Also ich möchte gezielt auch Menschen einladen und hier einen sicheren Raum bieten für Diskussionen, für Austausch, um sich auch untereinander zu vernetzen und einfach mal ja Dinge von der Seele reden zu können und Diskurs treten zu können. Das wäre schön, wenn das hier stattfinden würde. Ansonsten Lesungen definitiv sind geplant. Wir sind gerade in der Planung, wie das läuft, wenn jetzt die Regelungen aufgehoben sind oder wenn die gelockert werden. Und ja, mal sehen, was hier noch stattfinden kann. Aber definitiv wird das hier ein Raum für Diskurs, Austausch.
7: Trotz vermeintlicher Kritik an exklusiven Räumen sind diese eine Basis für eine gelebte Solidarität. Einen Ansatzpunkt stellen Projekte wie COSI dar. Es werden Verbindungen geschaffen, die Sicherheit bieten und queer-feministische Perspektiven sichtbar machen. Für einen nachhaltigen Wandel braucht es allerdings eine gesamtgesellschaftliche Auseinandersetzung.
0: Dass ein Beitrag zur queeren Literatur oder auch Literatur von queeren AutorInnen, ja, es wurden Buchhandlungen genannt und da kann man sich ja überlegen, ob man da Lust drauf hat, so Sachen zu lesen. Hier im Programm geht's weiter mit Musik und zwar von Lana Del Rey, Summertime Sadness. Ich fand das Lied früher immer unfassbar deprimierend und habe mich immer gefragt, warum man sich sowas anhört. Mittlerweile kann ich ganz gut nachvollziehen, was sie so besingt, und zwar diese große Tristesse und dieses ja, königliche Leiden, was sie da irgendwie inszeniert. Ich find's ganz großartig mittlerweile. Summertime Sadness hier, Popfeminismus.

Ja, Summertime Sadness hier im Morgenmagazin. Und in dieser ersten Stunde soll es nämlich gehen um feministische Literatur und queere Literatur. Dazu haben wir gerade schon einen Beitrag gehört. Wir wollen gleich weitermachen mit einem Buch, das vorschlägt, romantische Beziehungen und Freundschaften ganz neu zu denken. Und davor hören wir noch mal ein bisschen Mucke, und zwar Vogel und Meer von Ebbo. Ebbo ist eine Rapperin aus Deutschland und verbindet irgendwie Hip-Hop mit mit so poppigen Klängen und auf jeden Fall richtig viel feministischem Content. Vogel und Meer ist so der, finde ich, smooth, ruhige Song, der irgendwie so melancholisch daherkommt, und damit kann ich so sehr viel anfangen. Vogel und Meer von Ebbo vom Album Komplexität.

Vogel und Meer von Ebbo hier im Morgenmagazin im Sommerprogramm. Und Vogel und Meer besingt eine Beziehung. Es ist irgendwie nicht ganz klar, ob es eine romantische Beziehung ist oder eine freundschaftliche Beziehung. Ich finde, angesichts der Dramatik dieses Liedes gehe ich irgendwie so automatisch davon aus, dass es eine romantische, etwas komplizierte Beziehung ist. Aber das muss es nicht sein. Und auch Freundschaften können ja diese Brisanz haben, die sonst immer nur ja romantische Beziehungen bekommen. Und dass man überhaupt, wie man so Beziehungen lebt und vielleicht auch Berührung und Zärtlichkeit lebt, anders denken soll, das fordert die Autorin Shada Kurt in ihrem Buch Radikale Zärtlichkeit. Radikale Zärtlichkeit ist ein Plädoyer dafür, Beziehungen eben ganz anders zu denken. Und das hat Tabea aus der tagesaktuellen Redaktion gelesen und gibt einen Einblick in dieses Buch und in die Thesen, die die Autorin da so aufwirft.

0: Wen sehe ich? Wann? Wie oft? Fragen wie diese wurden im Zuge der massiven Kontaktbeschränkungen innerhalb des letzten Jahres noch relevanter als sonst. Meiner Meinung nach sind die Antworten darauf nicht besonders solidarisch ausgefallen. In den allermeisten Fällen wurde die romantische Beziehung über Freundinnenschaften priorisiert. Besonders geärgert habe ich mich über die Vorliebe, sich am liebsten von der eigenen Beziehungsperson mit Corona anstecken zu lassen. Aber was heißt eigentlich romantisch? Wie liebt es sich in einer Pandemie und dazu noch im Kapitalismus? Und wie gestalten wir unsere Beziehungen und Freundinnenschaften? Diese Themen trenden gerade in der feministischen Bubble. Überall sprießen Eva Illus Lesekreise aus dem Boden, Nicole Schöndorfer hat mehrere Podcast-Folgen dazu herausgebracht und es sind einige neue Bücher in diesem Frühjahr erschienen. Eines davon heißt Radikale Zärtlichkeit – Warum Liebe politisch ist und wurde geschrieben von der Journalistin und Autorin Shada Kurt. In insgesamt 9 Kapiteln und noch mehr Unterkapiteln trägt sie verschiedene Perspektiven auf Romantik, Beziehungen, Fürsorge und Solidarität zusammen. Immer durchzogen von Erinnerungen an ihre Familie und Kindheit sowie Einblicke in ihr aktuelles Privatleben. Sie beginnt mit einer Unterscheidung von Liebe und Zärtlichkeit. Dabei sei Zärtlichkeit eine bejahende und produktive Handlung, ganz im Vergleich zur gängigen Liebeskonzeption als gewaltvolles Naturereignis. Aber Natur ist Liebe ganz und gar nicht. Vielmehr ist sie politisch und historisch geformt. Dass wir sie dennoch so oft aus unseren Überlegungen herauslassen, daran ist die westliche und männlich geprägte Philosophie schuld, erläutert Shada Kurt. Sie beginnt mit der Konstruktion des Ichs als das einzig Wirkliche von Descartes, als isolierte Einheit und zugleich als männliches Subjekt. Weiter geht es mit der fiktiven Trennung von privat und öffentlich. Und diese private oder auch häusliche Sphäre war für die Frauen vorgesehen und hatte ganz und gar unpolitisch zu sein. Obwohl wir diese Denkweise größtenteils abgelegt haben, funktioniert die Formel, aber das ist doch privat, immer noch, um strukturelle Überlegungen abzuwehren. Liebe ist, vor allem im Privaten, Arbeit. Dazu führt Shada Kurt auch ein fiktives Interview mit Karl Marx. Ich finde, er kommt dabei viel zu glimpflich davon. Marx hat nicht nur die weiblich konnotierte Reproduktions- und Produktionsarbeit in seiner Theorie sträflich vernachlässigt. Er hat zudem die Frauen, die mit ihm in einem Haushalt lebten, aus seiner Machtposition heraus auch ganz praktisch ausgenutzt und unsichtbar gemacht. Doch zurück zu Shada Kurt. Nach dem philosophischen Einstieg verweist sie auf die kolonialrassistische Geschichte der Monogamie. Stellt aber im nächsten Atemzug klar, dass die Polybeziehungen einiger weißer AkademikerInnen die bestehenden Machtstrukturen ganz sicher nicht zusammenbrechen lassen werden. Privilegien und Ungerechtigkeiten in Beziehungen widmet sie sich auch im Rest des Buches. Außerdem entwirft sie eine alternative Sprache der Zärtlichkeit, mitsamt einem eigenen Alphabet. Das Buch endet mit Gedanken zu Shada Kurts persönlicher Utopie. Shada Kurts Ansatz ist ein gesamtgesellschaftlicher. Ihr Buch soll kein Beziehungsratgeber sein, sondern vielmehr eine Gesellschaftskritik mit dem Fokus des zärtlichen, solidarischen Miteinanders. Im Kleinen spiegelt sich dabei das Miteinander im Großen.
1: Ich möchte also Zärtlichkeit nicht nur in meinen Beziehungen leben, sondern darüber hinaus ihre Bedingungen hinterfragen. Denn wer nur über Zärtlichkeit spricht, aber zu der Gewalt außerhalb der eigenen Beziehungen schweigt, kann gleich mit dem Nazi-Opa einen Skiurlaub in Ischgl planen. Das Ziel kann nicht einfach nur Zärtlichkeit sein. Ich will konsequenter denken. Es muss um radikale Zärtlichkeit gehen. Ich verstehe radikale Zärtlichkeit als ein Programm der Gerechtigkeit. Eine Gerechtigkeit der Zärtlichkeit in der eigenen Beziehung, den scheinbar privatesten Spielräumen und darüber hinaus, gibt es nur dann, wenn sie für alle gilt.
0: Was für ein Programm der Gerechtigkeit die radikale Zärtlichkeit sein soll, darauf geht sie im Laufe des Buches immer wieder ein. Dennoch gibt es keine klare Definition, sondern eher Fragmente eines fairen, gleichberechtigten Miteinanders. Gleichzeitig soll es bedürfnisorientiert und gewaltlos sein. Hierbei entwirft sie durchaus ein Idealbild. Vor allem aber möchte sie Freundinnenschaften, Partnerinnenschaften, familiäre und romantische Beziehungen in die eigenen politischen Überlegungen mit einbeziehen. Dazu gehört, den Mythos der romantischen Liebe zu zerstören und die Liebe mit ihrer kolonialen, rassistischen, sexistischen und diskriminierenden Geschichte und Prägung zu betrachten.
1: Strukturelle Privilegien und Diskriminierungen heben sich auch in romantischen Beziehungen nicht auf. Denn um Beziehungen spannt sich kein Netz, das politische Strukturen auffängt und sie unwirksam macht. Solange mir ein Mensch mit einer Geschichte gegenübersteht und ich diese Geschichte teilen will, ist diese Geschichte immer politisch. Viele hegen die Hoffnung, dass gerade die romantische Liebe uns frei und mutig machen könnte, Ungerechtigkeiten überwinden und Diskriminierungen abschaffen könnte, dass sie sich über Normen hinwegsetzen kann. Ich halte das, gelinde gesagt, für einen sehr hartnäckigen, modernen Mythos. Einen, der unsere Beziehungen entpolitisiert und enthistorisiert. Dieser Mythos suggeriert, dass die Normen der Liebe jenseits des historischen Prinzips der Hierarchien wirken. Als habe sie sich, während europäische Länder den globalen Süden kolonialisierten oder NationalsozialistInnen Millionen von Menschen in Konzentrationslagern ermordeten, in einer Höhle versteckt. Und als sei die Liebe anschließend in ihrer Heiligkeit und Transzendenz hervorgekrochen, um uns zu erlösen.
0: Wir lieben, wenn wir lieben, historisch und politisch, und das sollten wir auch wissen. Für Shader Kurt ergibt sich daraus der ethische Anspruch, die politische Komponente der eigenen Beziehungen zu reflektieren, und zwar für alle Menschen.
1: Ich will, dass mein Gegenüber begreift, dass auch die Vorstellung, eine romantische Beziehung sei keine politische Sphäre, ein strukturelles Privileg ist. Dass solche Gedanken nur Menschen in den Sinn kommen können, die das Gefühl haben, von politischen Entwicklungen nicht betroffen zu sein.
0: Einerseits ist das Nicht-Nachdenken also ein Privileg. Andererseits gibt es auch viele Zwänge, die uns davon abhalten.
1: Gleichzeitig ist mir bewusst, dass es ein großes Privileg ist, Zeit zu haben für all diese Gedanken, Zeit zu heilen, Zeit mir vorzustellen, wie ich meine Beziehungen leben will, Zeit zu lernen.
0: Das gilt für alle Arten von Beziehungen. Das umstürzlerische Potenzial unserer Beziehungen ist allerdings sehr unterschiedlich. Während die gelebte heterosexuelle Beziehung vor allem Normen festigt, können Freundinnenschaften eine Bedrohung für nationale Erzählungen von Blut und Boden sein.
1: Freundinnenschaften machen Angst. Sie machen Rechten und Konservativen Angst, weil sie sehen, wie Menschen sich verbünden, die sich nicht über eine konstruierte, kalkulierbare, exklusive Gemeinschaft aus Herkunft, Blut, Abstammung und Geschlecht identifizieren, sondern aus gemeinsamen Erfahrungen und Überzeugungen. Sie machen Angst, weil politische Solidarität auf Freundinnenschaft beruht.
0: Sind Freundinnenschaften die Zukunft? Was bleibt von der sogenannten Liebe, wenn wir all die diskriminierenden und unterdrückenden Bestandteile wegnehmen? Genau diese Frage stellt Shader Kurt auch der italienisch-amerikanischen Philosophin Silvia Federici.
1: Liebe Silvia Federici, wenn das Konzept romantischer Liebe in unserer kapitalistischen Gesellschaft hauptsächlich dazu dient, unbezahlte Arbeit unsichtbar zu machen, wird die romantische Liebe dann in einer postkapitalistischen Gesellschaft überhaupt noch existieren? Falls nein, welche Art von Liebe wird es geben?
2: Liebe Shader Kurt, wir sollten die romantische Liebe in ihrer derzeitigen Form nicht mit in die Gesellschaft nehmen, die wir errichten wollen. Es ist ein Liebesverständnis, das nicht auf gegenseitigem Verständnis und Solidarität beruht, sondern auf einem ausschließenden, besitzergreifenden Verständnis, das, nicht überraschend, Frauen als Subjekte auslöschen soll. Romantische Liebe gibt vor, dass Frauen mit der Beziehung verschmelzen. Darin behauptet sich das Männliche als das dominante Geschlecht. Das Ende der romantischen Liebe, die uns eingebläut wurde, wird nicht das Ende der Liebe sein. Die romantische Liebe ist nicht die einzige Form der Liebe. Und Liebe ist nicht fix und statisch. Ich glaube daran, dass wir in dem Kampf für gleichberechtigte Beziehungen zwischen Frauen und Männern und in dem Kampf für eine nicht misogyne Gesellschaft neue Formen der Liebe entdecken werden.
0: Konkreter wird es allerdings nicht bei Shader Kurt. Sie schreibt, dass ihr Buch auf Unbehagen beruht. Unbehagen und Unordnung. Und das möchte sie auch bei den Lesenden erzeugen, in dem Fall also bei mir. Mit diesem Ansatz ist sie nicht die erste und wahrscheinlich auch nicht die letzte, aber ich persönlich hätte vielmehr das Bedürfnis nach anderen Büchern, politisch-analytische Schriften, die mich nach einer Aufzählung von all den herrschenden und kaputtmachenden Systemen und Strukturen in meiner Welt mit mehr zurücklassen als nur märchenhaften Utopien. Ein weiterer Kritikpunkt ist die akademisierte Sprache des Buches. In dem Versuch, alle einzuschließen, erschafft sie dadurch gleichzeitig eine Hürde. Daran ändert auch das kleine Glossar der komplizierten Begriffe nicht viel. Dennoch ist es für viele Menschen aus meiner Bubble, inklusive mir, vor allem eine Bestätigung. Eine Bestätigung und Bekräftigung von Gefühlen, die ich in romantischen und nicht romantischen Beziehungen schon hatte. Von Enttäuschung, Verunsicherung und auch Freude über solidarisches und gemeinsames Wachsen. Sehr gut formuliert erklärt Shader Kurt, warum tatsächlich das Private politisch ist und wir zwar die Augen davor verschließen können, uns damit aber wichtigen Wissens berauben. Und alles durchdringt die Frage danach, durch welche Machtprinzipien die ordnenden Muster unserer Gesellschaft entstanden sind. Spoiler: durch Rassismus, Sexismus, Kolonialismus und Kapitalismus. Um dies zu unterstreichen, trifft sie eine sehr gute Autorinnenauswahl. Außerdem behält das Buch durchgehend den philosophischen Charakter. Immer wieder werden das Selbst und die Gesellschaftseffekte auf uns in Frage gestellt. Immer wieder werden grundsätzliche Fragen aufgeworfen, wo wir hinwollen, was wir wissen können und vor allem, was wir wissen sollen. In ähnlicher Form gestellt hat sie zuerst Immanuel Kant. Aber ich bin sehr froh, dass wir nun Personen wie Shader Kurt haben, um sie zu beantworten. Vorgestellt habe ich das Buch Radikale Zärtlichkeit, warum Liebe politisch ist, von der Autorin und Journalistin Shader Kurt. Es ist 222 Seiten lang und kostet 18 Euro. Der Umschlag wurde von ihrer Freundin und Künstlerin Elif Küçük designt.

Die Philosophin und sozialistische Revolutionärin Rosa Luxemburg sprach von permanenter Revolution, also einem tagtäglichen, unermüdlichen Lernprozess innerhalb der eigenen politischen Praxis. Und es gibt in jedem bestehenden Denksystem, so starr es zunächst wirken mag, unmittelbare Freiräume, die wir ausfüllen können, wenn wir die Strukturen, die diese Freiräume zu verhindern versuchen, erkennen und kritisieren.

Eine Buchvorstellung und zwar zu Radikale Zärtlichkeit von der Autorin Shada Kurt. Ja, wir machen hier das Sommerprogramm gerade und in dieser Sendung, in der es um Feminismus, feministische Inhalte in der Literatur und in der Popkultur geht, geht's weiter mit Musik von Alice Phoebe Lou, eine Künstlerin aus Südafrika, die mittlerweile in Berlin lebt und ich glaube auch mittlerweile so sehr krass durchgestartet ist, wo sie noch vor einigen Jahren relativ unbekannt war, ist sie jetzt relativ bekannt und spielt eigentlich sehr regelmäßig in Berlin. Und von ihr wollen wir den Song Witches hören. Alice Phoebe Lou hier im Morgenmagazin.

0: Alice Phoebe Lou hier im Morgenmagazin, hier in einer Sendung, die sich Literatur, Feminismus, Musik und Popkultur widmet. Und wir wollen dann bald noch eine Buchvorstellung hören, und zwar eine Buchvorstellung, die sich mit dem Thema Scham befasst. Und davor möchte ich nochmal Musik spielen, und zwar Musik von dem Leipziger Rapper Sir Mantis, Sorry Not Sorry, vielleicht auch Sorry Not Sorry für Scham.
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Ja, ihr hört hier das Morgenmagazin und wir wollen blicken auf ein ganz persönliches Thema, und zwar die Scham. Ein Thema, das wahrscheinlich alle Menschen begleitet, aber die einen mehr oder weniger dolle. Und dazu ein Buch geschrieben hat die Autorin Annie Ernaux, und auf genau dieses Buch wollen wir jetzt blicken.

0: Das Schlimmste an der Scham ist, dass man glaubt, man wäre die Einzige, die so empfindet.
1: Das schreibt Annie Ernaux in ihrem Buch Die Scham. Das Buch beschreibt eine kurze Zeitspanne in dem Leben der jungen Annie Ernaux. Im Juni 1952 ist Annie 12 Jahre alt. Eines Sonntagnachmittags erlebt sie mit, wie ihr Vater versucht, ihre Mutter umzubringen. Annie versucht in den Monaten danach, diese schreckliche Tat zu vergessen. 44 Jahre später, im Jahr 1996, hält sie 2 Fotos von jenem Sommer in der Hand. Annie Ernaux fragt sich, wie es dazu kam, dass ihr Vater ihre Mutter versuchte umzubringen. Sie taucht erneut ein in diesen Sommer des Jahres 1952. Sie taucht ein in die Verhältnisse, in denen sie und ihre Familie damals in Frankreich lebten. Sie erinnert sich an ihre streng katholische Erziehung.
0: Das Gebet ist die wesentliche Handlung im Leben, ein individuelles und universelles Heilmittel. Man muss beten, um ein besserer Mensch zu werden, nicht der Versuchung zu verfallen, die Mathearbeit zu bestehen, Kranke zu heilen und Sünder zu bekehren. Ab der Vorschule wird jeden Morgen dasselbe Buch durchgenommen, der Katechismus. Auf dem Zeugnis steht Religion ganz oben über den anderen Fächern. Morgens widmet man seinen Tag Gott und sämtliche Aktivitäten gelten ihm. Ziel des Lebens ist es, immer im Zustand der Gnade zu sein.
1: Sie begegnet einem Gefühl wieder, das sie in dieser Zeit oft begleitete, die Scham. Die junge Annie Ernaux schämte sich für ihr soziales Umfeld, für ihre eigene Familie und ihren Körper.
0: Von nun an war unser ganzes Leben schambesetzt. Das Pissoir im Hof, das gemeinsame Schlafzimmer. Ich schlief mit meinen Eltern in einem Zimmer, aus Platzmangel und weil das in unserem Milieu so üblich war. Die Ohrfeigen und Schimpfwörter meiner Mutter, die betrunkenen Gäste und die Familien, die bei uns anschreiben ließen. Allein das präzise Wissen, dass ich über verschiedene Grade der Trunkenheit und über Monatsenden mit Corned Beef hatte, zeugte von meiner Zugehörigkeit zu einer Klasse, der die Privatschule mit Ignoranz und Verachtung begegnete.
1: Die Autorin Annie Ernaux wurde am 1. September 1940 in der Normandie in Nordfrankreich geboren. Sie wuchs in bescheidenen Verhältnissen auf, wie sie auch in dem Buch Die Scham beschreibt.
0: Das Bild des Restaurants in Tours ist das deutlichste. Als ich ein Buch über das Leben und die Kultur meines Vaters geschrieben habe, kam es mir immer wieder in den Sinn, wie ein Beweis für die Existenz zweier Welten und unsere Zugehörigkeit zur unteren.
1: Ihre Eltern waren zunächst Arbeiter und betrieben später ein kleines Ladengeschäft. Das Geschäft, ein Lebensmittel- und Kurzwarenladen mit Kneipe, befindet sich gegenüber dem Schlafzimmer der Familie. Das Haus der Familie in einem Viertel, in dem viele Arbeiterinnen und Arbeiter und Angestellte wohnen. Das Leben in dem Ladengeschäft beschreibt sie wie folgt.
0: In der Kneipe und im Laden leben wir inmitten der Kundschaft, wie wir die Leute nennen. Sie sehen uns essen und zur Messe oder zur Schule gehen, bekommen mit, wenn wir uns in einer Ecke der Küche waschen, hören uns in den Eimer pinkeln. Die ständige Sichtbarkeit zwingt uns, ein ehrbares Verhalten an den Tag zu legen, einander nicht beleidigen, nicht fluchen, nicht über andere herziehen und keine Gefühle zu zeigen, ob Wut oder Trauer, alles zu verheimlichen, was zu Neid oder Neugier führen und weitererzählt werden könnte. Wir wissen fast alles über die Kundschaft, kennen ihr Einkommen und ihre Lebensweise, aber selbstverständlich dürfen sie nichts über uns wissen oder nur so wenig wie möglich. Daher das Gebot, vor den Leuten zu sagen, wie viel man für ein paar Schuhe ausgegeben hat, sich über Bauchschmerzen zu beklagen oder von guten Schulnoten zu erzählen, die Angewohnheit, ein Geschirrtuch über den Kuchen vom Bäcker zu werfen, die Weinflasche unterm Tisch verschwinden zu lassen, sobald jemand den Laden oder die Kneipe betritt. Mit dem Streiten warten, bis alle gegangen sind. Denn was sollen die Leute sonst von uns denken?
1: Nach der streng katholischen Schule, die die Autorin besuchte, studierte sie später in Rouen und Bordeaux. Danach arbeitete Ernaux als Lehrerin im Gymnasium. Ihr literarisches Werk ist im Wesentlichen autobiografisch geprägt.
0: Bücher schreiben wollen, über die ich anschließend unmöglich sprechen könnte. Bücher, die den Blick der anderen unerträglich machen. Doch wie könnte das Bücherschreiben eine größere Scham in mir auslösen, als jene, die ich mit 12 Jahren empfunden habe?
1: Annie Ernaux wählt in dem Buch eine eher nüchterne Sprache, die häufig deskriptiv ist. Der Text wird ergänzt durch Gedanken, die in Klammern gesetzt werden. Dadurch bekommt das Werk einen spontanen Charakter, als wären die Lesenden Teil der Gedankenwelt der Autorin. Das Buch greift nur eine kurze Zeitspanne von einem Jahr im Leben der Autorin auf. Dennoch schafft sie es, diese Zeit sehr intensiv zu beleuchten. Ihre Beschreibungen jener Zeit liefern eine Erklärung dafür, warum sich die Autorin für jene Zeit so schämte. Ihre streng katholische Erziehung, die Verhältnisse ihrer Ursprungsfamilie, ihr Gefühl zum eigenen Körper bilden den Hintergrund für ein vordergründiges Empfinden, das der Scham. Das Buch versucht, keine psychologischen Erklärungen für das sich Schämen zu finden. Lesende werden keine abstrakte Analyse der Scham in dem Werk finden. Vielmehr ist das Buch eine sehr persönliche Spurensuche in die eigene Vergangenheit. Ernaud zeigt mit dem Buch den Mut, über die eigene Jugend in der Öffentlichkeit zu sprechen. Dadurch hat das Buch einen stark emanzipatorischen Charakter.
0: Das Schlimmste an der Scham ist, dass man glaubt, man wäre die Einzige, die so empfindet.
1: Es gelingt der Autorin zu zeigen, dass die Scham ein Gefühl ist, das viele von uns kennen. Sie ermutigt mit dem Buch, über die eigene Scham und die eigene Vergangenheit, die dieses Gefühl entstehen ließ, öffentlich zu sprechen. Anders als der Titel vielleicht vermuten lässt, behandelt das Buch also nicht in abstrakter Weise die Scham. Vielmehr gewährt das Buch von Annie Ernaux sehr persönliche Einblicke in ihre eigene Jugend und in eine Vergangenheit, die nicht vergehen will. Die Originalausgabe des Buches Die Scham erschien auf Französisch schon im Jahre 1997 unter dem Titel La Honte. Erst dieses Jahr wurde das Buch ins Deutsche übersetzt. Es ist in erster Auflage im Surkamp Verlag erschienen und umfasst 111 Seiten.
2: Et demain nous serons à Cuba, si Dios quiere.
3: Eine Buchempfehlung zum Buch Die Scham von der französischen Autorin Annie Ernaux. Ihr hört hier das Morgenmagazin bei Radio Korax auf der 95.9, bei den Freien Radios Berlin-Brandenburg, in Berlin auf der 88.4, in Potsdam auf der 90.7, bei Radio Blau auf DAB+, bei Colo Radio in Dresden und bei Radio Swupfurt in Frankfurt-Oder. Und ihr hört hier natürlich auch das Sommerprogramm, weil sich die Redaktion, die sonst gerne das Morgenmagazin gestaltet, gerade auf ja Sommerferien befindet. Und ihr hört hier eine Sendung zum Thema Feminismus in der Popkultur. Hier am Mikrofon steht Marietta. Und was ich mir gerade noch gedacht habe zum Thema Scham, ist, dass man sich auch für den Musikgeschmack schämen kann. Und zum Beispiel, ich schäme mich, glaube ich, immer wieder für meinen Musikgeschmack oder vor allem für meine Vorliebe für Popmusik. Und deswegen füllt diese Sendung auch aus die Popmusik. Und eine ganz große in der Popmusik ist natürlich Lizzo, und in ihrem Song Juice besingt sie auch die Scham und beziehungsweise eher, dass sie gar nicht einsieht, sich dafür so zu schämen, für das, was sie ist und wie sie aussieht. Und genau deswegen wollen wir jetzt dieses Lied hören, Juice, von der Künstlerin Lizzo.

gegen Fettshaming aktiv ist und dass Lizzo aber abgenommen hat und dass eine Debatte entbrannt ist, ob das jetzt von ihr antifeministisch sei und ob sie jetzt ja quasi der Kritik zum Opfer gefallen ist, weil sie jetzt denn abgenommen habe. Und ich finde, diese Debatte zeigt eigentlich ganz gut, dass das Recht über Körper und körperliche Selbstbestimmung den Meinungen ganz vieler Leute in der patriarchalen Gesellschaft zumindest dann doch nicht bei der betroffenen Person selbst bleibt. Also soweit vielleicht noch dazu zur Debatte um die Künstlerin Lizzo. Das Ganze würde einem vielleicht nicht passieren, wenn man ein Junge wäre. Das finden zumindest Stereo total.

0: Wenn ich ein Junge wäre von Stereo Total. Wenn man ein Junge wäre, wäre vielleicht der folgende Film, den ich vorstellen will, gar nicht zensiert worden. Und zwar, es handelt sich um den Film Rafiki. Das ist ein lesbischer Liebesfilm, der von einer kenianischen Filmemacherin gemacht wurde und der dann von der kenianischen Zensurbehörde verboten wurde. Was es damit auf sich hat und warum dieser Film verboten worden ist, das hören wir jetzt im nächsten Beitrag.
1: Das Megapakt. That we will never be like any of them down there. Instead, we're gonna be something real.
2: Yeah. Rafiki ist ein lesbischer Liebesfilm aus Kenia, in dem sich die beiden Töchter von zwei konkurrierenden Politikern kennen und lieben lernen. Die Regisseurin Vanuri Kahiu sagt, sie möchte mit diesem Werk der afrikanischen Filmgeschichte Liebe hinzufügen. Der Film Rafiki soll eine zarte und junge Liebe zelebrieren und mit den afrikanischen Stereotypen brechen, dass Afrika nur ein Ort sei, um ernste und traurige Geschichten zu erzählen. Rafiki ist der erste kenianische Film, der auf den internationalen Filmfestspielen von Cannes gezeigt wurde. Doch die kenianische Zensurbehörde verlangte von der Regie, hoffnungsvolle Bestandteile der Filmerzählung in reuevolle Gefühle umzuschreiben. Als Kahiu sich verweigerte, wurde sie bedroht und der Film verboten. Dennoch hat das oberste Gericht Kenias das Verbot für eine Woche ausgesetzt, um dem Film die kenianische Oscar-Nominierung zu ermöglichen. Die Regisseurin Vanuri Kahiu thematisiert in ihrem Film zuvor Terroranschläge und Umweltaktivismus. Doch nur widerwillig möchte sie sich als Aktivistin bezeichnen lassen, wobei sie durch ihren Film Rafiki und ihr Medienunternehmen namens Afro Bubblegum als Begründerin der gleichnamigen Afro Bubblegum Bewegung gilt. Ihrer Meinung nach entsteht Kunst um der Kunst willen und verfolgt keine politische Agenda.

0: Länder. Afro Bubblegum feiert die Vision eines fröhlichen Afrikas, ist spaßig und albern, zeigt stolz Menschen, Menschen, die Glück verdient haben, die an mehr Menschlichkeit durch geteilte Freude gewinnen. Kahiu hat einen African-Bechtel-Test entwickelt, der anzeigt, ob ein Kunstwerk dem Afro-Bubblegum-Genre zugerechnet werden könnte. Die Filmemacherin nennt drei Kriterien. Erstens, wenn der Film keine Afrikanerinnen porträtiert, die sterben oder krank sind, oder anders ausgedrückt, indem mehr als zwei gesunde Afrikanerinnen eine Rolle spielen. Zweites Kriterium, wenn dieselben afrikanischen Protagonistinnen nicht gerettet werden müssen und sie finanziell stabil aufgestellt sind. Und drittens, wenn sie Spaß haben und das Leben genießen. Es fällt auf, dass die Regisseurin Wanuri Kahiu, die Botschafterin des Glücks, in ihren Interviews zu ihrem queeren Film Rafiki nicht über Kolonialismus redet. Die Hälfte aller Länder der Welt, in denen Homosexualität kriminalisiert ist, stand unter der Herrschaft des britischen Empires. Die britischen Kolonialherren wendeten die viktorianische und christliche Moral, welche Sex tabuisiert, als Strategie an, um einen Keil zwischen die kolonialisierten Menschen zu treiben. Eine Debatte über menschliche Sexualität im afrikanischen Kontext vor der Kolonialzeit könnte zu einer Entkriminalisierung von Homosexualität beitragen. I want us to go on a date. Something's different about you, Kenna. Der Film Rafiki fällt wegen seiner besonderen Farbästhetik auf. Die bunte Farbpalette ist vor allem von Pastellfarben geprägt. Die verträumt verliebte Atmosphäre wird durch einen rosafarbenen Stich und einen wiederkehrenden, sanften Popsong inszeniert. Der Hintergrund ist unscharf. Der Fokus liegt ganz auf den Protagonistinnen. Eine besondere Energie entsteht zwischen den beiden Schauspielerinnen. Für die Filmemacherin Wanuri Kahiu ist Liebe das grundlegendste Menschenrecht. Das Verbot ihres queeren Films Rafiki verstößt für sie gegen die kenianische Verfassung, welche die Meinungsfreiheit garantieren sollte.
1: Were you out last night?
2: I was out with some friends.
1: Which friend?
3: Eine Filmvorstellung an dieser Stelle zum Film Rafiki. Und ich persönlich habe den Film gesehen und ich kann ihn nur wärmstens empfehlen. Ich kann mich auf jeden Fall inhaltlich sehr dem anschließen, was im Beitrag gesagt wurde. Und finde auch, dass es eine ganz schöne Beziehung zwischen den beiden ist, die da inszeniert wird. Auch wenn ich mit dem Ende nicht so ganz zufrieden war. Aber das ist, glaube ich, bei lesbischen Liebesfilmen ganz oft der Fall, dass die am Ende gar nicht so schön ausgehen. Und jetzt natürlich fühle ich mich irgendwie ein bisschen verpflichtet, den Song, der die ganze Zeit in diesem Beitrag lief, nochmal zu spielen. Vielleicht auch einfach aus dem Grund, weil ich ihn super finde und auch, weil ich, glaube ich, sonst den ganzen Tag einen Ohrwurm haben werde, weil dieses Lied immer nur so angeteasert wurde. Und zwar dieser Song, Susie Noma heißt der, ist von Mutoni Drama Queen und ist eben der Song, der den Film Rafiki und jetzt gerade auch den Beitrag so ganz erheblich mitträgt. Ein ganz poppiger, spritziger Song und den wollen wir hören.

Von Mackern und Pumas von der Band Deutsche Leichen hier im Morgenmagazin, das ihr hört bei Radio Korax auf der 95.9 bei den Freien Radios Berlin-Brandenburg, in Berlin auf der 88.4, in Potsdam auf der 90.7, bei Radio Blau auf DAB+, bei Colo Radio in Dresden und bei Radio Swupfurt in Frankfurt-Oder. Und die Redaktion befindet sich hier momentan in Sommerpause und deswegen gibt es das Sommerprogramm, das quasi die Pause hinweg abdeckt. Und ich mache weiter mit Musik, und zwar Musik von den Ronettes mit dem Song Be My Baby.

0: Be My Baby von den Ronettes. Und die ein oder andere wird sich vielleicht schon gedacht haben, der Film, jetzt habe ich schon angeteasert, Be My Baby stammt natürlich aus einem ganz großen Film, ein Kultfilm natürlich, und zwar Dirty Dancing. Und ein Film, der für mich persönlich, den ich sehr, sehr oft gesehen habe, vielleicht sogar mit dem etwas problematischen Film Judas Manitou am öftesten, ja, am häufigsten. Und irgendwie ist Dirty Dancing für mich immer ein Guilty Pleasure gewesen, immer ein Film, für den ich mich irgendwie geschämt habe, immer irgendwie geschämt habe dafür, dass ich den so geil finde. Was für mich ganz erhellend war, ist der Sammelband Ich hatte die Zeit meines Lebens über den Film Dirty Dancing von der Journalistin Hannah Pilatsch. Und Hannah Pilatsch wirft in diesem Sammelband und auch mit verschiedenen AutorInnen im Sammelband, werfen eine Perspektive auf Dirty Dancing, die ich davor so noch gar nicht hatte. Und zwar Dirty Dancing als ein politischer Film, als ein Film mit ganz unterschiedlichen Inhalten, der ganz unterschiedliche Dinge thematisiert und längst nicht nur der Film ist, wo getanzt wird und irgendwie so sentimental vor sich hingesehnt wird, sondern ein Film, der Klassenverhältnisse in den USA thematisiert, der spielt in der jüdischen Oberschicht in den USA. Es geht um Abtreibung und Frauenrechte, also ganz groß natürlich. Also vielleicht auch ein Film, der deswegen, weil er politisch ist, jetzt hier auch seinen Platz finden darf. Und über diesen Film und über das Politische im Film Dirty Dancing haben wir gesprochen mit Hannah Pilatsch und wir haben sie zunächst gefragt, wie sie denn darauf kam, sich eigentlich mit dem Film Dirty Dancing zu beschäftigen.
1: Die Faszination war eigentlich nicht meine, sondern die von meiner Schwester. Die ist 5 Jahre älter. Die hat mich vor ein paar Jahren mal angerufen und gesagt, ich habe jetzt schon wieder Dirty Dancing gesehen. Und zum ersten Mal fand ich den Vater von Baby heißer als Patrick Swayze. Ich glaube, ich werde alt. Und das war für mich erstmal natürlich ein Anlass zu lachen. Und dann bin ich aber auch ins Grübeln gekommen, weil das, glaube ich, eine relativ typische Geschichte war. Meine Schwester hat diesen Film über 20 Jahre hinweg immer wieder gesehen. Sie ist also mit diesem Film aufgewachsen. Und ich habe mich gefragt, woher das kommt, dass so viele Mädchen, dann Frauen, diesen Film immer wieder sehen und ihn immer wieder gerne sehen. Warum halt eben das so ein Film ist, der einen so über die Jugend hinweg ins Alter sein so begleitet. Ich habe angefangen, mit Freunden zu reden, mit Filmkritikern. Und dann kamen immer mehr Aspekte hinzu, die ich selber gar nicht gewusst hatte, dass der zum Beispiel in einem jüdischen Milieu angesiedelt ist, dass es auch eben um Klassenkonflikt gibt. Johnny kommt aus einer armen irischen Arbeiterfamilie, muss eben um seinen Unterhalt immer wieder kämpfen und sie ist aus der oberen Mittelschicht, muss halt eben eigentlich sich um nichts Sorgen machen und ist aber wirklich so stellvertretend für die USA in den 60ern bereit, sich doch auf was anderes einzulassen. Und dann öffnet sich für beide in diesem einen Sommer dann die Welt. Und das fand ich ein sehr ja auch passendes Bild, was in den USA in der Zeit passierte.
2: Ja, Sie haben schon gesagt, dass es Frauen über die Jahre gerne immer wieder angucken. Und das ist, glaube ich, auch so das gängige Bild. Dirty Dancing ist sehr gern als schnulziger Liebesfilm verschrien. Was sehen Sie in dem Tanzfilm, was da besonders raussticht?
1: Also das wird eigentlich schon ganz am Anfang gesagt. Das vergisst man vielleicht, oder man überhört es. Da sagt die Figur der Baby, dass sie sich an diesen Sommer erinnert, in dem das alles passierte, 1963, da war John F. Kennedy noch nicht erschossen, die Beatles waren noch nicht in den USA im Fernsehen aufgetreten, also hatten noch nicht ihren großen Durchbruch. Es war also eine Zeit, ja, vielleicht noch der Unschuld, aber auch eine halt eben, die nicht mehr so zu halten war. Das war eine Zeit, in der die USA halt eigentlich erst in den 60ern angekommen sind und dann halt eben die Bürgerrechtsbewegung explodierte, die Frauenbewegung richtig Fuß fasste. Also eine Zeit eigentlich, die der Film auch auf so eine Art verabschiedet.
2: Der Film ist ja nicht nur in einer sehr politischen Zeit, also so nach der Kuba-Krise spielt der in den 60er Jahren, sondern Sie schreiben, dass er viele Themen anspricht, die zu der Zeit eigentlich nicht so thematisiert worden wären. Zum Beispiel die erzwungene Abtreibung. Können Sie dazu was sagen?
1: Ja, das war tatsächlich eine der wichtigsten Anliegen der Drehbuchautorin Elinor Bergstein. Die wollte einen Film machen darüber, wie es war, als es in den USA noch nicht legal war, Abtreibung vorzunehmen. Also da gab es das wichtige Urteil des Bundesverfassungsgerichts Roe versus Wade, der es erstes Mal legalisiert hat. Und was wir dann in dem Film sehen, ist halt eben die Zeit davor, als sich Penny, die Tanzpartnerin, ja noch in die Hände eines Quacksalbers begeben muss, um das ungewünschte Kind loszuwerden. Und das war für Elena Bergstein ein ganz wichtiger Moment, das festzuhalten und Frauen daran zu erinnern in den 80ern, wie das war, als man halt einfach noch nicht diese Möglichkeiten hatte, so über sein Leben zu bestimmen. Das war für sie eine der wichtigsten Szenen, die sie auch so in dem Plot verwoben hat, dass er später der Themenaspekt nicht mehr rausgeschnitten werden konnte. Das wollten nämlich einige Sponsoren des Films tatsächlich noch, dass ganz zum Schluss noch schnell diese Abtreibung rausgeschnitten wurde, damit das noch familienfreundlicher werden sollte.
2: Als der Film dann 1987 in die Kinos gekommen ist, da hat er eine relativ schwierige Produktionsphase hinter sich gehabt. Es gab ein geringes Budget, eine sehr lange Umsetzungszeit und der Film hat dann im Nachhinein teilweise auch noch schlechte Kritiken erhalten. Woher kam diese Ablehnung? Also Sie haben es jetzt schon gesagt, man wollte es eigentlich rausschneiden und noch familienfreundlicher machen. Lag es möglicherweise daran oder was waren so die Hauptkritiken zu der Zeit?
1: Das war ein sehr positiver Rückblick auf die 60er, so wie Dirty Dancing die 60er zählt, also für jemanden auch so privilegierten wie die Baby, eine große Aufbruchszeit für sie, stand auf einmal die Welt offen und das feierte der Film. Und das war in den 80ern Reagan USA nicht wirklich so dem Zeitgeist entsprechend. Da gab es zum Beispiel diese großen 80er-Jahre-Filme wie Wall Street oder Fatal Attraction, können Sie sich noch daran erinnern, da sahen alle mal wahnsinnig nach Geld aus, nach aufgepumpten Körpern. Es war überhaupt kein positives Tasten nach einem neuen Leben und nach neuen Lebensentwürfen, neuen Lieben über bestimmte Grenzen hinweg. Das waren sehr egoistische Zeiten, in denen halt eben so eine ganz einfache Liebesgeschichte mit einer nicht besonders attraktiven, aber doch halt sehr beherzten, klugen Hauptfigur irgendwie querstand zum Zeitgeist.
2: In Ihrem Buch schreiben Sie auch, dass der Film in den, also nicht nur etwas über die USA der 60er Jahre aussagt, wo er quasi spielt, sondern auch oder viel mehr über die 80er Jahre, in denen er ja gedreht wurde. Also da setzen Sie in Zusammenhang mit den Szenen, die da aus dem Film jetzt rausgenommen wurden. Was sagt uns denn Dirty Dancing exakt über sein Veröffentlichungsjahr 1987?
1: Es war zu den Hochzeiten der sogenannten Culture Wars, was ja immer wieder so eine Beschreibung ist in den USA, wenn sogar gesellschaftliche Konflikte, sei es nun halt eben über Abtreibung oder Rassismus und so, sehr virulent werden und das jetzt eben auch tatsächlich ja so eine Phase ist, in der die USA jetzt wieder stecken, wo über die Vergangenheit diskutiert wird, was man davon bewahren möchte, welche Erinnerungen als gesellschaftlich wertvoll gelten. Und in den 80ern gab es unter großem Betreiben von Reagan halt den Versuch, die 60er ganz neu zu bewerten und zu sagen, dass diese gesellschaftliche Liberalisierung, die dort stattgefunden hat, die Familien zersetzt hat, die den gesellschaftlichen Zusammenhalt geschwächt hat. Und Dirty Dancing war einer der wenigen Filme, der in dieser Zeit gesagt hat, da sind viele wichtige Dinge befreit worden. Es hat halt eben neue Perspektiven für viele Menschen gegeben und dass diese Öffnung halt nicht vergessen wird und gerade auch für Frauen eine sehr wichtige Umbruchsphase war, wollte der Film halt eben so ein bisschen ja festhalten, ein kleines Denkmal setzen.
2: Ja, und nicht nur von konservativer Seite, auch von, ich sage jetzt mal, linksintellektueller Seite wurde sehr viel kritisiert an dem Film. Er sei flach und spreche keine wirklich relevanten Thematiken an. Was denken Sie, woher kommt diese Kritik?
1: Ich glaube, da kommt vieles daher, dass der Film ja auch ganz einfach erstmal zu verstehen ist. Das ist ja auch eine Liebesgeschichte, die er erzählt. Ist auch ein Tanzfilm. Ich würde aber auch sagen, dass er auch mehr ist. Und man muss halt eben alles in Betracht ziehen, wenn man dem Film so richtig gerecht werden will. Und da gibt es, glaube ich, eine große Vorbehalt, dass Filme halt mehr als nur die eine Sache sein können. Und da so ein bisschen offener zu sein und zu sagen, das ist jetzt nicht nur ein politischer Film, aber auch einer, der halt eben sein zeitliches und politisches Setting nicht vergisst. Also es wird halt offen über den Vietnamkrieg gesprochen. In einer Szene wird Baby, ein Buch von Ayn Rand, der Radikalkapitalistin, in die Hand gedrückt und gesagt, so lies das mal, dann weißt du besser, was dich in der Welt erwartet und so. Das sind alles Momente, die in dem Film da sind und die dann nicht zufällig sind. Und man muss die nicht überbewerten, aber man muss sie halt eben auch sehen, um zu erkennen, dass das ein ziemlich kluger und umsichtiger Film ist, der viel von seiner Zeit, in der er spielt und in der er auch entstanden ist, jeweils aufnimmt.
2: Trotz aller Kritik wurde der Film ja zu einem Publikumserfolg bekanntermaßen. Was würden Sie sagen, liegt es an der oberflächlich seichten Tanz- und Liebesgeschichte oder woher kam der Erfolg des Films und auch die Identifizierung damit, dass man ihn bis heute so als einen Kultfilm immer und immer wieder anschaut?
1: Also ich finde Liebesgeschichte und Tanzszenen nicht oberflächlich. Ich habe da auch totalen Spaß dran. Ich finde die Musik auch wirklich, wirklich toll. Es ist ja so ein bisschen Melancholie in dem Film drin. Also es ist ja nicht nur ein großer Triumph der Liebe, sondern halt eben vielleicht auch so nur der eine Sommer, in dem diese Liebe möglich ist. Das ist ja auch so ein bisschen in der Schlussszene schon halt eben besungen. Das heißt, I've had the time of my life. Ich hatte die Zeit meines Lebens. Also vielleicht auf dem Höhepunkt, wenn die Hebefigur dann endlich gelingt, ist vielleicht schon wieder alles vorbei. Und das ist so vielleicht auch, wie die schönsten Erinnerungen sind. Man durchlebt sie immer wieder, aber sie sind nicht so ganz greifbar. Sie sind nicht in der Gegenwart da. Und deshalb möchte man das vielleicht immer wieder erleben, immer wieder mitschwärmen und halt eben doch noch dran glauben, dass das vielleicht nicht nur ein Sommer war, in dem diese Liebe möglich war.
2: Sie haben bereits vor 5 Jahren in einem Artikel in der Analyse und Kritik geschrieben, dass Dirty Dancing auch heute noch Aktualität besitzt. Worin liegt die Aktualität? Wo kann man die sehen?
1: Was bei Dirty Dancing wirklich besonders ist, ist, dass halt Klassenkonflikte thematisiert werden zwischen dem niedriggestellten Johnny Castle, der aus irisch-katholischer Einwandererschaft kommt, und der aus der jüdischen Oberschicht kommenden Baby. Das sind Konflikte, die im amerikanischen Kino, auch in der amerikanischen Popkultur ganz, ganz selten verhandelt werden. Also wir haben das ja jetzt auch gesehen im Wahlkampf Hillary Clinton und Bernie Sanders. Da war Bernie Sanders der einzige der beiden Kandidaten von den Demokraten, der mal tatsächlich über Klassenkonflikte gesprochen hat. Und das ist so eine Art von Schweigen, das sich in der amerikanischen Linken ganz lange stark verbreitet hatte. Und dass so ein Film, so beiläufig, wie er es nun aber auch tut, trotzdem dafür Raum geschaffen hat, finde ich bemerkenswert und lässt einen auch nochmal, glaube ich, anders über populäres Kino und Liebesgeschichten nachdenken.
2: Ja, ich glaube, es ist und bleibt ein Kultfilm der 80er. Wenn ich ihn mir gerne auch heute, nachdem wir so viel drüber geredet haben, nochmal anschaue, worauf sollten alle, die es jetzt nochmal anschauen, achten? Wo kann man genau das, worüber wir jetzt geredet haben, wo kann man das am besten sehen und festmachen, ohne jetzt irgendwie zu sagen, ja, ständig Musik, ständig Tanzen, woran sehe ich das am deutlichsten?
1: Ich würde empfehlen, eine englische Version anzugucken, weil da ganz viele Sachen nochmal, glaube ich, stärker auffallen. Also ich hatte ja schon gesagt, man muss dann mal darauf aufpassen, wenn Baby ein Buch zugesteckt bekommt, da decken sie einen Tisch ein und dann sieht man, wenn man kurz hinschaut, dass von Ayn Rand ist. Man muss aber vor allem, wenn man sich die englische Version anguckt, zum Schluss, wenn schon die Hebefigur gelungen ist, mal kurz inhalten und zuhören, wenn der Besitzer des Summer Resorts redet. In der englischen Version spricht er nämlich Jiddisch. Und das ist in der deutschen Version wegsynchronisiert worden. Und das gibt einem nochmal das ganze Gefühl dafür, dass das halt eben eine sehr zeithistorisch genaue Szenerie ist, in der das spielt und die mit diesem Sommer, das sagt er nämlich auch, wahrscheinlich vorbei ist.

Ihr hört hier das Sommerprogramm und zwar hier am Mikrofon ist Marietta und ihr hört meine Sendung über Popfeminismus, eine Sendung über Feminismus in Literatur, Musik und im Film. Und gerade habe ich mich oder haben wir uns hier Dirty Dancing gewidmet und es soll nochmal weitergehen mit einer feministischen Filmempfehlung. Aber davor noch mal mehr Musik, weil es ist ja nicht nur ein Themenmagazin, sondern es ist einfach auch ein Popmusikmagazin. Und deswegen spiele ich jetzt einfach keine Popmusik, sondern ich habe gerade einen anderen Song rausgesucht. Nein, es wird nicht nur Popmusik gespielt, es wird einfach Musik gespielt von weiblichen Sängerinnen und Sängern. Nein, von weiblichen Sängerinnen und queeren SängerInnen und jetzt Musik von den Raincoats, ganz berühmte Band von feministischer aus der feministischen Punk-Bewegung. No One's Little Girl.

0: Nina von der Münchner Rapperin Fiverr. Und Nina, also Fiverrs richtiger Name ist Nina Sonnenberg. Und in diesem Song Nina singt sie eigentlich darüber, vielleicht auch, sie adressiert sich ja auch selbst in dem Song und singt darüber diese Selbstzweifel und vielleicht auch die weibliche Sozialisierung, die einem ja immer gerne eingeredet hat, nicht so viel wert zu sein oder sich selber zurückzunehmen. Also damit vielleicht eine Abrechnung. Fiverr ist eine Künstlerin, wo ich oft das Gefühl habe, dass sie irgendwie nicht so viel gespielt wird. Aber ich finde sie irgendwie ganz toll, beziehungsweise ich habe sie früher schon ganz viel gehört, vielleicht, weil ich auch im Raum München aufgewachsen bin und deswegen die irgendwie kannte. Und ja, ich finde sie ganz toll und dachte mir gerade, dass ich ja ab jetzt vielleicht auch ein bisschen mehr Hip-Hop oder Rap-Musik hier spielen kann, weil ja schon, ja, das ist etwas spätere Stunde ist, Musik, die man vielleicht in der Früh nicht so gut aushalten kann. Ja, deswegen mache ich mal weiter mit Musik und zwar mit Musik von Haiti und zwar der Track Bitches.
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0: für eine Frau von der Band Hansaplast hier im Morgenmagazin. Und ihr hört hier das Sommerprogramm, eine Sendung von Marietta mit zum Thema Feminismus in Literatur, Film und Musik. Ein Film, der sich auch einer großen Feministin widmet, einer Feministin, die sich selbst als Black Lesbian Feminist Poet beschreibt. Und zwar die Rede ist von Audre Lorde. Der Film nennt sich Audre Lorde The Berlin Years und zeigt die Jahre, die Audre Lorde in Berlin verbracht hat. Diese Jahre, die sie in Berlin war, haben auch die afrodeutsche Bewegung in Deutschland geprägt und eine ganze Generation von Feministinnen inspiriert. Und unter ihnen ist die Regisseurin des Films, Dagmar Schulz, die Audre Lorde damals mit ihrer Videokamera begleitet hat. Und der Film ist jetzt schon ein bisschen älter, der ist 2012 entstanden. Der wird aber immer mal wieder irgendwo gezeigt, vielleicht auch, weil Audre Lorde so eine Brisanz erfährt und so ganz oft zitiert wird, finde ich, und ganz oft auf Audre Lorde und ihr Werk und ihre Bücher auch, die ich an der Stelle auch empfehlen kann, verwiesen wird. Aber jetzt wollen wir uns dem Film Audre Lorde, The Berlin Years widmen.
1: Love between women was not an acceptable subject. Four poems. And when I included it in a book that was later nominated for the National Book Award, my publisher called me up long distance from Detroit and said, I don't understand. Are you pretending to be a man?
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0: Das ist Audre Lorde, die da eines ihrer Gedichte vorträgt. Wir befinden uns in Berlin der 80er Jahre. Audre Lorde schippert mit einer Gruppe von Frauen über die Spree. Eine wackelige Videokamera dokumentiert die Situation. Zu sehen ist das im Dokumentarfilm Audre Lorde – The Berlin Years, wie auch die folgende Szene.
1: Where do all of the oppressions that we recognize intersect? And they do. And they do. I know this is a black woman. I know this is a black lesbian feminist mother. As I say, as a 49-year-old black lesbian feminist socialist mother of two, one including a boy, there's always something wrong with me. There's always some group of people who define me as wrong. It's very encouraging. I learn a lot about myself and my identity that way.
0: Egal welcher Gruppe Audre Lorde zugeordnet wird, immer sind es Unterdrückte, Unerwünschte, Entmachtete, zu denen sie gehört. Genau das bringt Audre Lorde dazu, mit all ihrer Kraft für Gleichberechtigung zu kämpfen. Die Wortgewalt ihrer Texte und ihre Ausstrahlung machen Audre Lorde zur Ikone von verschiedenen Befreiungsbewegungen. Erst in den USA und dann auch weltweit, unter anderem in Deutschland. Fast 10 Jahre hat Audre Lorde in Berlin gelebt. Zu der Zeit war sie als Gastprofessorin an der FU Berlin tätig. Viel wichtiger aber, sie hat die Aktivistinnen und Aktivisten der afroamerikanischen Bewegung in Deutschland zusammengebracht. Und sie hat eine Generation von Feministinnen inspiriert. Unter ihnen ist Dagmar Schulz, die Audre Lorde damals mit ihrer Videokamera begleitet hat. Vor ein paar Jahren hat Dagmar Schulz ihre Aufnahmen mit Archivmaterial verbunden und in den Film Audre Lorde – The Berlin Years überführt. In dem kommen viele der Frauen zu Wort, die von Audre Lorde geprägt wurden. Die Aktivistin May Ayim erzählt im Film,
2: and at the first meeting there would be 30 persons and they would be very excited because for everyone it would be the first time being in a group of other Afro-Germans, people who have the same experience, the same, yeah, who could, without talking about it, would understand you.
0: Das Ausmaß des Rassismus, dem dunkelhäutige Menschen damals in Deutschland ausgesetzt waren, ist enorm. Das wird im Film durch die Erzählung von Frauen verschiedener Generationen greifbar. Audre Lorde hat die Frauen ermutigt, ihre Erfahrungen zu Papier zu bringen. So sind eine Zeitschrift und mehrere Bücher entstanden. Eines der bekanntesten Bücher ist Farbe bekennen, afrodeutsche Frauen auf den Spuren ihrer Geschichte.
3: Also kennengelernt habe ich Audre Lorde eigentlich durch das Buch Farbe bekennen. Und da hat mich das schon sehr bewegt, dass sie eben das Wort Bindestrich Menschen geprägt hat, womit ich mich also total identifizieren konnte. Und die Tatsache, dass sie nach Deutschland kam und direkt nach uns eben gesucht hat, nach uns Afrodeutschen. Also das hat mich am, das war einfach, das war, ja. Und es war ein unheimlich starker Moment, weil ich mich zum ersten Mal so richtig, ja, gefühlt habe, dass ich gemeint war. Ich als afrodeutsche Frau hier in Deutschland.
4: The hyphenated people.
5: Ah.
4: African American, Afro German, Turkish German.
6: German.
4: Yes, but you usually don't say that, right? You say, I'm German. Each one of us shares a double culture, a double life.
3: Und da saßen halt, ja, jede Menge Frauen, weiße, schwarze, aber wir Schwarzen saßen ziemlich vereinzelt. Und am Schluss der Vorlesung, da sagte sie dann etwas, was uns alle erstaunt hat. Sie sagte dann, so, sie möchte jetzt, dass alle weißen Frauen den Raum verlassen und die schwarzen Frauen im Saal bleiben und dass keine aus dem Saal geht, bevor sie nicht mit einer anderen schwarzen Frau gesprochen hat.
0: Audre Lorde hat den Aktivistinnen der feministischen Szene klargemacht, dass der Kampf gegen Rassismus auch der ihre sein muss.
7: Racism in Germany, in Switzerland, in Europe must become an issue for white feminists because it is part of your lives. It affects your lives in every way. And the fact that you are not people of color does not make you safe from the effects of it. We must begin to see that because we do not share the actual tenets of problems that affect women, we are nonetheless each of us affected by them.
8: Ich habe von ihr gelernt, nicht die Unterschiede zwischen den Menschen oder unter uns sind eigentlich das Trennende, sondern dieses nicht damit umgehen und dieses Schweigen. Und Das ist mir oft auch nicht gelungen und das finde ich immer wieder schwierig, aber auch das ist es immer wieder wert, dahin zu gucken und das weiterzuleben.
0: Es ist eine bewegte Zeit in Berlin. Die Mauer fällt und erstmal liegt Euphorie in der Luft. Audre Lorde lässt sich aber nicht blind mitreißen, denn es ist auch eine Zeit, in der der Rassismus in Deutschland anschwillt.
5: This is a very different Berlin. There's a very different feeling. Time will tell if those changes are signs of progress. But when we hear that along with the talk of a unified Germany comes news of black students killed outside of the university here, when we hear stories of foreign workers beaten in Leipzig inside of their own living quarters, when we hear of the killing of Turkish youths and the increase in anti-Semitic rhetoric as well as anti-Semitic actions, then we have serious question as to the definition of freedom in Germany. Each one of you sitting here has some power. I know that makes you uncomfortable enough to laugh, but you are responsible for using that power, whatever it is. And that is not altruism. That is survival.
0: Den Kampf ums Überleben hat Audre Lorde allerdings auch an einer anderen Front geführt. Bereits seit 1980 litt sie an Brustkrebs. Auch das hat ihre Jahre in Berlin geprägt und es ist auch sehr präsent im Film. 1992 starb Audre Lorde im Alter von 58 Jahren auf der Karibikinsel La Croix. Der Dokumentarfilm von Dagmar Schulz begleitet eine faszinierende Frau und ihr Umfeld. Beim Zuschauen spürt man, wie sehr Audre Lorde die Menschen beeindruckt hat, die ihr in Berlin begegnet sind. Nicht zuletzt erzählt der Film von der Identitätsfindung der afrodeutschen Bewegung. Vielleicht würde es dem Porträt über Audre Lordes Berliner Jahre an Lebendigkeit mangeln, wären da nicht die Videoaufnahmen aus dem privaten Umfeld. Die aber ermöglichen, ein Gefühl für Audre Lorde zu bekommen und sie nicht nur als Ikone, sondern auch als Menschen kennenzulernen.
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9: 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I'm not always right. 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

Der Song Hungriges Herz von der Künstlerin Mia hier im Morgenmagazin. Und hier in dieser Sendung haben wir uns jetzt schon beschäftigt mit, falls ihr das gehört habt, mit Feminismus in der Literatur und dann mit feministischen Inhalten in Filmen und Filmempfehlungen vor allem. Und jetzt möchte ich zuletzt noch blicken auf Feminismus und vor allem Popfeminismus in der Musik. Und dazu will ich blicken auf eine Künstlerin, die sehr laut ist, sehr fordernd und sehr überdreht. Und ja, sie hat so blaue Zöpfe, das ist so ihr Markenzeichen. Die Rede ist von Ashniko, das ist eine Rapperin und Sängerin. Und bei ihr hat sich uns so die Frage gestellt, ist das richtige Message, steckt da richtiger feministischer Inhalt dahinter oder ist das nur Popfeminismus? Also gerade dieser Vorwurf des Popfeminismus besagt ja, dass man quasi feministische Inhalte irgendwie vermarktet werden und irgendwie sich auch an ein Publikum richten, die das gerne hören wollen, aber es ist eigentlich nicht so viel Message dahinter, nicht so viel Inhalt und vielleicht auch nicht so viel Herrschaftskritik. Wanda aus der Redaktion hat sich genau diese Frage am Beispiel der Rapperin Ashniko gestellt und wird im folgenden Beitrag darauf eingehen.

0: Die Aufregung liegt in der Luft. Kameraknipsen erfüllt den Raum. Dann kommt eine Erscheinung, die in Erinnerung bleibt. Zwei lange blaue Zöpfe, die über den roten Teppich gleiten. Getragen werden sie von zwei Muskelmännern in Masken und weißen Overalls, Bizeps angespannt. Ihnen voran schreitet die Rapperin und Sängerin Ashniko, selbstbewusst und provokant. Schnell wird klar, die Männer sind nicht etwa Security. Sie gehören zum Outfit.
1: Es ist ein bisschen ein Machtspiel. Zwei Männer, die mich an den Haaren halten. Stürzt das Patriarchat, das ist die Botschaft.

0: Das ist Ashnikos Auftritt bei den Brit Awards 2020, einer der renommiertesten Preisverleihungen der britischen Popmusik. Die Künstlerin nutzt den Trubel, um auf sich aufmerksam zu machen, mit einem der gewagtesten Outfits des Abends. Aber ist es nur Inszenierung für eine glamouröse Veranstaltung oder steckt dahinter eine Person, der es um mehr geht als um Preise? Wofür steht Ashnikko? 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Being a bitch is my kink. What the fuck else do you think? Die blauen Zöpfe gehören zu Ashnikkos Look wie die Melone zu Charlie Chaplin. Die Person hinter Ashnikko ist Ashton Nicole Casey. In ihrer Musik verbindet die 26-jährige Künstlerin Genres wie elektronischen Pop, Hip-Hop und Rap. Ashton Nicole Casey selbst beschreibt Ashnikko als eine Art alter Ego, eine Überspitzung ihrer selbst.
1: Sie ist ich, aber nicht ich. Ich kann nicht ständig sie sein. Es ist definitiv ein Abwehrmechanismus, um damit umzugehen, dass andere Leute eine Meinung über meine Kunst haben. Wenn ich so tun kann, als ob sie nicht mich, sondern Ashnikko hassen. Ich versuche nicht, Melissa aus Wisconsin dazu zu bringen, meine Musik zu verstehen.
0: Ashnikkos Musik steht in starkem Kontrast zu Ashton Nicole Caseys Ursprungsheimat, North Carolina, einem Teil der USA, welcher dem christlich-konservativen Bible Belt zugeordnet wird.
1: Meine beiden Großmütter sind super religiös und sie beten für mich. Ich komme aus einem sehr konservativen Umfeld, in dem einem gesagt wird, dass Masturbieren buchstäblich eine Sünde von Satan selbst ist und dass man blind wird, wenn man es tut. Es gab so viel verinnerlichte Frauenfeindlichkeit, die ich auspacken und in Frage stellen musste. Es gibt immer noch eine Menge Dinge, die ich reflektieren muss.
0: Als sie 13 Jahre ist, ziehen ihre Eltern beruflich nach Osteuropa und nehmen Ashton Nicole Casey und ihre zwei Brüder mit. Zuerst nach Estland, dann nach Litauen, wo sie lange Zeit die einzig amerikanische Schülerin ihrer Schule ist.
1: Viele der Frauen, zu denen ich als Kind aufschaute, waren Rapperinnen. Ihr Selbstbewusstsein hat mich sehr verlockt und gefesselt. Und mein 15-jähriges Ich dachte, ich muss selbstbewusst sein. Der Name Ashnikko wurde geboren, als ich 14 oder 15 war. Meine Großeltern nannten mich Ashnik und dann wurde daraus Ashnikko. Ich wollte unbedingt einen Spitznamen haben und habe mir einfach meinen eigenen Spitznamen gegeben.
0: Mit 18 Jahren zieht sie auf eigene Faust nach London, um dort ihre Musikkarriere als Ashnikko zu starten. Dort tritt sie zuerst auf Open-Mic-Bühnen auf, bevor es ihr gelingt, die ersten Kontakte zu knüpfen. Doch den nötigen Karriereschub erhält sie durch die Social-Media-Plattform TikTok.
1: Es war wirklich schwer. Ich kannte niemanden, als ich nach London zog, der in der Musikindustrie arbeitete. Ich wusste nicht wirklich, wie ich die Musik machen sollte, die sich nach mir anfühlte.
2: I'm super grateful. TikTok
1: hat meine Karriere so verdammt weit und so schnell katapultiert. Das war gar nicht so einfach, mitzuhalten.
0: 2019 schafft Ashnikko mit ihrem Song Stupid den großen Durchbruch und unterschreibt ihren ersten großen Plattenvertrag bei Warner Media. Zusammen mit der Rapperin Young Baby Tate zieht sie in ihrem Musikvideo in einem Rachefeldzug von Haus zu Haus und rechnet mit ihren manipulativen Ex-Freunden ab. Das Blut spritzt und die zarten Pastelltöne des schönen amerikanischen Vororts mischen sich mit Rot, als sie nach und nach einen Namen nach dem anderen von ihrer Liste streicht.

0: Meist präsentiert Ashniko sich auf eine überzogene, selbstironische Art und Weise. Sei es als wandelnde Klitoris, als rachsüchtige Superheldin oder auf einem Schiff im Fluch der Karibik-Stil als übergroße Tentakelgöttin. Denn was Ashniko zu einer noch interessanteren Künstlerin macht, ist die Einbeziehung von Humor in ihre Gesellschaftskritik. Dieser Witz hat ihr wahrscheinlich auch zum Erfolg auf TikTok, einer meme-durstigen Plattform, verholfen. Sie spielt immer wieder mit ihrer eigenen Darstellung, wie etwa im Song Daisy.
1: Every time I write a song, I create a character around the song that I like.
2: Jedes Mal, wenn ich einen Song schreibe, kreiere ich eine Figur um den Song herum, in die ich mich verwandle, während ich ihn schreibe. Daisy ist diese böse Bitch, die ausschließlich Latex, blaue Diamanten und diese gläsernen Plateausohlen trägt, mit einem Aquarium im Absatz. Sie verpasst Vergewaltigern und schrecklichen Menschen Prügel.
1: Präsident Trump
2: geht sie definitiv an die Gurgel.
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0: Bei meiner letzten EP habe ich angefangen, Charaktere zu erschaffen, weil ich sehr verunsichert war und ein sehr geringes Selbstwertgefühl hatte. Ich hatte gerade eine Trennung hinter mir und fühlte mich beschissen. Also dachte ich mir, ich brauche einen Selbstvertrauensschub.
1: Die Hauptthemen in Ashnikos Musik sind Feminismus und Sexpositivität. Dabei spielt sie gerne mit einer Umkehr der Geschlechterverhältnisse, um auf feministische Themen aufmerksam zu machen. Etwa in ihrem Song Special, in welchem sie als Boss in ihrem Matriarchat Männer für sich tanzen lässt. Doch Ashnikos Feminismus tappt nicht in die Falle, einfach nur männliche Eigenschaften auf weibliche umzumünzen und somit eigentlich männliche Dominanz zu übernehmen. Vielmehr steht ihre Darstellung weiblicher Sexualität für sich. So etwa auch in dem Song Slumber Party, welchen Ashniko im letzten Jahr zusammen mit der Rapperin Princess Nokia veröffentlichte. Ashniko selbst identifiziert sich als pansexuell und non-binary und schafft mit diesem Song eine queere Hymne auf lesbischen Sex, welche sich mit expliziten Texten für kein Tabu zu schade ist.

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1: Slumber Party, Slumber is Party ist im Grunde nur ich, die geil für 2 Minuten und 58 Sekunden ist. Als ich ein kleines Mädchen war und meine Klitoris entdeckte, war das ein gesegneter Tag in meinem Leben. Ich sollte diesen Tag wirklich feiern. Ich liebte den Song Yummy von Gwen Stefani und Pharrell total. Wanna spend a night? Don't bring pajamas. Und ich dachte, wow, das muss bedeuten, dass sie nackt sein werden. Ich habe das Gefühl, dass jeder als Kind ein sexuelles Erwachen hat. Und bei mir war das auch so. Also fand ich die Idee einer nackten Pyjama-Party sehr sexy.
2: Gemeinsam mit dem Produzenten Call Me The Kid nutzt sie unter anderem den Sound des Vibrators für den Beat. Doch mit Slumber Party werden nicht nur Tabus gebrochen. Der Song steht auch für Repräsentation von queerer Liebe, über die es bis heute in der Musikwelt noch viel zu wenig Songs gibt.
1: Ich denke, es ist wichtig, dass Menschen, die eine Vagina haben, über ihr Vergnügen und ihren eigenen Körper Bescheid wissen. Und das ist etwas, was in Filmen und in den Medien im Allgemeinen und im eigentlichen Sexualkundeunterricht in der Schule so oft übersehen wird.

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1: Aber nicht all ihre Songs sind humoristisch. In Invitation macht Ashnikko auf ihre Erfahrung mit sexueller Belästigung aufmerksam. Seit ihrem Durchbruch 2019 bewegt sich Ashnikko hauptberuflich in der Musikindustrie, welche unter anderem auch für ihr übergriffiges Verhalten bekannt ist. Hier scheut sie sich nicht, die toxische Männlichkeit offen zu kritisieren.
2: Wenn man sich die Festivalprogramme anschaut, sind nur ein kleiner Prozentsatz der Acts Frauen und ein noch kleinerer Prozentsatz sind Headliner. Ich werde immer gefragt, wer meine Songs schreibt. Das ist so nervig.

0: Was ist ein Schaf verglichen mit einem Tiger? Fragt Ashnikko in ihrem Song Toxic. Ursprünglich als Pep-Talk an sich selbst geschrieben, betont sie in ihren Songs immer wieder ihre eigene Stärke und dieses Empowerment überträgt sich auf die Hörenden.
1: Ich glaube, ich schreibe meine Songs definitiv für mein jugendliches Ich und mein erwachsenes Ich. Sie sind wie kleine Liebesbriefe, kleine aufmunternde Worte an mich selbst.
0: Ashnikko ist übertrieben und extrem, laut und mitunter fordernd. Dadurch schafft sie sich den Spielraum, um klare Worte zu sprechen und die Gesellschaft zu kritisieren. Sie schafft mit ihren treffenden Texten eine feministische Stärke, die den Zeitgeist trifft. Dabei kann sie ernsthaft berühren und wütend machen, genauso wie mit ihrer selbstironischen Art und Weise die Hörenden zum Schmunzeln bringen. Ashnikko bringt den Pep-Talk, der einem mitunter den Tag versüßen kann, in einer Gesellschaft, in der Frauen noch viel zu selten zu Wort und zum Orgasmus kommen.

Ein Beitrag über die Künstlerin Schnieko und ein Beitrag, der der Frage nachgegangen ist, handelt es sich hierbei um eine richtige Message oder ist es einfach eine Kommerzialisierung von Feminismus? Vielleicht hat dieser Beitrag auch diese Frage ganz gut beantwortet. Ich möchte jetzt auch Musik spielen von zwei Rapperinnen und einem Rapperinnen-Duo, das es leider nicht mehr gibt. Die Rede ist natürlich von Sixten und ich finde es unfassbar schade, dass sie sich aufgelöst haben. Und da habe ich mich früher auch eben gefragt, ist es nur Popfeminismus oder steht was dahinter? Ich habe dann letztes Jahr oder vor 2 Jahren diese Autobiografie von Nura gelesen. Ich habe leider gerade den Titel vergessen, den gucke ich gleich noch nach. Und da ist mir einfach schon klar geworden, dass da schon richtig was dahinter steckt. Deswegen an dieser Stelle Sixten mit Deine Mutter vom Album Asozialisierungsprogramm.

0: Deine Mutter war das von Sixten. Ich habe gerade nachgeguckt, wie das Buch heißt. Und zwar das Buch von der Sängerin Nura heißt Weißt du, was ich meine? Vom Asylheim in die Charts. Ich finde den Titel irgendwie ein bisschen wack, aber kann dieses Buch auf jeden Fall empfehlen. Es ist eine Autobiografie, wo sie darüber, über ihren Werdegang schreibt. Und ich finde, es ist inhaltlich auf jeden Fall sehr gut nachfühlbar. Ich finde, das ist jetzt kein literarisches Meisterwerk, aber es ist irgendwie so sehr zugänglich und sehr sympathisch. Ich finde, man entwickelt auf jeden Fall als Leserin auch so eine Beziehung zu ihr, weil man natürlich durch diese Autobiografie sie auch besser kennenlernt.
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0: 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Ihr hört hier auch gerade nicht nur das Morgenmagazin, sondern unser Sommerprogramm. Und hier am Mikrofon ist Marietta und ich mache hier gerade eine Sendung über Feminismus in der Popkultur. Und die Sendung neigt sich dem Ende zu und ich habe mir gedacht, ich spiele noch mal ganz, ganz viel Musik, bevor wir dann zum Ende noch mal auf eine ganz berühmte Londoner Rapperin blicken wollen. Die hat nämlich vergangenes Jahr ein Album rausgebracht und das wollen wir uns näher angucken. Und davor möchte ich noch Musik spielen, unter anderem von dem österreichischen Rap-Duo Klitklick. Und Klitklick, wie gesagt, stammen aus Österreich und haben einen Song gemacht, der heißt Auto. Und da geht es darum, dass das Auto, das Status- und Identifikationsbild des Mannes ist.
2: 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Lass mich Auto fahren.

Ihr habt's gehört, es ist das Sommerprogramm und ja, wenn euch das Ganze jetzt verzweifelt, dann passt vielleicht hier der nächste Song dazu, nämlich Sinnkrise von der Bremer Band La Terpe.

Das war die Bremer Punk- oder Post-Punk wohl eher Band La Terp hier mit dem Song Sinnkrise. Das Ganze war die Live-Version. Ja, eine Künstlerin, die in der letzten Zeit ganz oft live war, ist die Londoner Rapperin Little Sims. Eine Künstlerin, die ja einen sehr berühmten Rap-Stil hat und die hat letztes Jahr ein neues Album veröffentlicht und wir wollen auf dieses Album und auf die Künstlerin blicken. It's a woman's world, so to speak, pussy you sour, never giving credit where it's due, cause you don't like pussy in power, Venom. Das war Venom von der Rapperin Little Sims. Über diesen Song bin ich auf die Künstlerin aufmerksam geworden. Seitdem bin ich total begeistert von ihrer Musik. In ihren Songs geht es um Rassismus, mentale Gesundheit, Liebe und Feminismus. Sie setzt sich mit ihrer Musik auch für die Black Community ein. Die Form, die sie dafür wählt, ist hauptsächlich der Rap. Sie rappt schnell mit viel Flow und sie ist experimentierfreudig und so hört man auch Neo-Soul und Jazz heraus. Vor allem auf ihrem neuen Album Sometimes I Might Be Introvert. In diesem eindrucksvollen Orchester steigt Little Simpson ihren Song Introvert ein. Für ihr neues Album Sometimes I Might Be Introvert hat Little Sims nicht nur ein Orchester genutzt, sondern auch Harfen und ein Chor kommen in manchen Songs vor. Ihre stilistische Vielfalt begann in der Kindheit. Little Sims wurde 1994 in London geboren und fing mit 9 Jahren an zu rappen. Durch ihre Geschwister lernte sie Musik aus aller Welt kennen. Beeinflusst haben sie Künstlerinnen wie Ludacris, Lauryn Hill und Missy Elliott. Ihr eigentlicher Name lautet Symbiatu Aikavo. Little Sims ist nicht nur Rapperin und Sängerin, sondern auch Produzentin und Schauspielerin. Mit gerade einmal 19 Jahren gründete sie ihr eigenes Label H101 Music Limited. Auf diesem Label kam nun ihr 4. Album Sometimes I Might Be Introvert raus. Little Sims setzt sich auf ihrem neuesten Album mit ihrer Familiengeschichte auseinander und zieht Erkenntnisse aus ihrer Krise, die sie 2017 aufgrund ihres großen Erfolgs durchlebte. Ihr erstes Mixtape kam 2010 raus und es vergeht so gut wie kein Jahr ohne ein neues Album. Trotz ihres großen Talents und dem vielseitigen Lob muss Little Sims immer noch um die Anerkennung in der Hip-Hop-Szene kämpfen. Das ist für mich unverständlich, weil sie mit ihrer Art zu rappen einfach unschlagbar ist. Das beweist Little Sims mit ihren Freestyle-Einlagen und ihrem Wortwitz.

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1: Getting young black girls to say that shit at my shows with chest, do you know what I mean, and feel so proud of that, you know. But more time, I think it's definitely just me venting, or not venting, just expressing and being, looking inwards and being like, this is how I feel. These are things that I avoid. Sometimes I can be very conflict avoidant. And I use my music as a space to address those things. Do you know what I'm saying? Me saying, I hate the thought of just being a burden. Like, I hate that these conversations are surfaced. These are things that I may not necessarily say in like a real conversation, but I have the space within music to express that. Do you know what I'm saying? It just feels easier to me. So yeah, it goes hand in hand.
2: Little Sims rappt auf ihrem neuen Album Sometimes I Might Be Introvert nicht nur über die Verhältnisse in ihrer Familie oder ihre persönliche Entwicklung, sondern genauso über gesellschaftliche Missstände. Sie beschreibt sich selbst als konfliktscheu und sie verarbeitet dies und ihre Gefühle mit ihrer Musik. Ich finde die Stelle Mothers Burying Sons, Young Boys Playing with Guns in ihrem Song Introvert besonders eindrücklich, denn sie beschreibt damit, wie es vielen ärmeren Familien ergeht, nämlich befördert Perspektivlosigkeit oft kriminelle Handlungen. In dem Song Introvert betont Little Sims auch die ungerechte Behandlung gegenüber schwarzen Bürgerinnen. So formuliert sie mit Stolz, I'm a black woman and I'm a proud one. Über ihre eigene Familiengeschichte erfährt man in dem Song I love you, I hate

0: 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Showing a different side that I've not shown, and if anything, because my whole thing was I didn't want to give him the stage like that, do you know what I'm saying? And but the more I think about it, it's not even about him. So just taking that power back and actually just looking at things from a different perspective. Had I ever written this song on like my first album, I don't think I'd have been emotionally mature enough to articulate my feelings the way I did on this song. Do you know what I mean? I feel like it would have been written from a very, you waste man, like, fuck you, like, I hate, you know what I'm saying? Like, even though the song is called I Hate You, I Love You, I feel like it just offers a bit more perspective where it's like, actually, maybe something happened in your childhood that has caused you to be this way inclined, or the way you grew up, or whatever it is, you know what I'm saying? Just kind of looking at the situation from all different angles, not just my own, you know? So yeah, very, very important song.
1: Little Sims erklärt in ihrem Song I Love You, I Hate You zum ersten Mal die schwierige Beziehung zu ihrem Vater. Denn vorher hat sie diesem Thema Vater-Tochter-Beziehung nie eine Bühne gegeben. Aus ihrer Sicht wird in dem Song I Love You, I Hate You eine neue Seite von ihr gezeigt. In einem Vers sagt sie zum Beispiel, dass sie nie gedacht hätte, dass ein Elternteil ihr als erstes das Herz brechen würde. Die beiden Songs I Love You, I Hate You und Introvert sind nicht die einzigen beiden, die es sich lohnt, auf dem neuen Album Sometimes I Might Be Introvert anzuhören. Meine Lieblingssongs sind I See You und Little Q Part 2. Sie spiegeln meine Gefühlswelt am meisten, und gerade bei dem Song Little Q Part 2 finde ich die Brücke mit der Kinderstimme sehr mitreißend. Little Sims schafft es allgemein kreativ, musikalische Elemente mit Rap zu verknüpfen. Ich kann sie euch nur wärmstens ans Herz legen, weil sie eine unglaubliche Rap-Technik liefert und zugleich gefühlvoll über wichtige Themen spricht. Sie zählt für mich nicht

Albumvorstellung der Londoner Rapperin Little Sims hier im Sommerprogramm zum Thema Feminismus in Literatur, Musik und Film. Ein Album, das uns hier Clara aus der Redaktion vorgestellt hat und das ich persönlich wirklich sehr, sehr gut finde. Also ein Album, das so viele Facetten birgt. Also vielleicht nochmal die persönliche Werbung dafür. Wir haben jetzt natürlich schon ganz, ganz viel Musik von Little Sims gespielt, deswegen spiele ich jetzt noch was anderes und zwar von der Musikerin PJ Harvey den Song In the Dark Places. Das Magazin neigt sich zu Ende und wir hören PJ Harvey.

PJ Harvey war das hier mit dem Song In the Dark Places. Das Magazin ist jetzt dann leider schon zu Ende und ja, hier meine Sendung war jetzt zum Thema Popfeminismus, eigentlich eher zu Feminismus in Literatur, Musik und im Film. Mein Name ist Marietta und ich danke euch fürs Zuhören und wünsche euch noch einen ganz schönen Sommertag und ich verabschiede mich mit Popmusik, es muss einfach sein, es kann nicht anders sein, es muss so sein. Und zwar Popmusik von Nelly Furtado. Ich finde, das ist auch ein bisschen Rausschmeißer-Song, aber genau diese Funktion soll er auch erfüllen. Und ich wünsche euch einen ganz schönen Tag mit Powerless von Say What You Want von Nelly Furtado.

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0: Tomasa del Real, perra del futuro. Buenas, buenas. ¿Qué dice esta gente? ¿Cómo estamos? Les damos la más cordial y cálida bienvenida en este estudio de Radio Corax en nuestro programa mensual Se va a caer. Hola, chicas, ¿cómo están?
1: Aquí perreando. Hola. Perreando en el futuro.
0: Acabamos sí. de escuchar de Tomasa del Real, la perra del futuro. Tomasa del Real es una artista chilena, compositora, cantante y productora musical. Y ella es una de las personas que ha empezado a acuñar el término del neoperreo. Y por eso escuchamos ahora una buena muestra del neoperreo.
1: Oye, pero el neoperreo, o sea, ¿cómo funciona eso?
0: Mira, yo creo que en principio es un término que hace alusión, obviamente, a lo que es el perreo. Reggaetón, o sea, también sería una súper buena pregunta que yo no la sé, pero ¿cuál es la diferencia entre el perreo y el reggaetón?
1: Después le preguntamos a ChatGPT.
0: Y es la idea de retomar ese ritmo que a veces también recae, sobre todo en las orejas de los músicos más técnicos, más versados y más académicos, como un género que es, digamos, muy simple, es menospreciado, que es simple, que es una cuestión burda.
1: Y que no tiene mérito musical, ¿no?
0: O sea, correcto.
1: Específicamente eso. Creo que la diferencia entre perreo y reggaetón es que el reggaetón es el género más grande y el perreo es con su género. Como el reggaetón melódico.
0: Yo hubiera pensado que el perreo es el baile. O sea,
1: también,
0: nos vamos al perreo.
1: Como esto ya, eso también es perreo. Yeah, okay. O sea, y como música, y tú tienes un reggaetón melódico como el que hace Ozuna.
0: Ah, Ozuna. No, pero hoy no queremos, porque hoy vamos a hacer.
1: Hoy es perreo.
2: Hoy es perreo. Pero ¿por qué se llama perreo? O sea.
1: Porque adivina.
2: Por el perrito.
1: Adivina. Tú piensas.
2: Pero por el perrito, pero yo no he visto los perritos bailar así.
1: ¿Qué perrito? O sea, ¿de qué perrito?
0: O sea, no
1: has
0: visto al perrito correcto bailando, dice Pili.
1: Si no has visto un perrito perreando, entonces tal vez. No estás en el mundo del Instagram y el TikTok.
0: Bueno, como ya se han de haber dado cuenta nuestras escuchas, hoy el tema para celebrar este verano que viene caliente, gente, es el perreo reggaetón, el reggaetón y sobre todo en la parte obviamente feminista del reggaetón y de por qué es importante y de por qué nos gusta además y nos gusta mover el cuerpo, el culito. Und die liebe Katja hat uns heute auch ganz viele coole Musik mitgebracht. Das ist auch der Grund, warum wir uns heute für dieses Thema entschieden haben. Erzähl mal, Katja, warum magst du den Neo-Perreo?
3: Okay, ja, wie Carmen schon gesagt hat, heute ist irgendwie, haben wir relativ viel, ja, Reggaeton, Perreo im Angebot für euch und ja, es ist einfach, warum mag ich Reggaeton? Also, ja, es ist einfach, wie du schon sagst, cool zum Bewegen, man kann irgendwie gar nicht still sitzen und was ich halt vor allem auch spannend finde und die meisten, ja, Artistas, die wir euch heute mitgebracht haben, sind auch sozusagen zwar schon Reggaeton, aber so eine Art von Reggaeton, die nicht ganz so in diesen patriarchalen, sexistischen Strukturen so drinne steckt, sondern sich davon halt so ein bisschen abhebt, sich davon ein bisschen abgrenzen möchte. Genau, und das ist jetzt auch schon auf Spanisch der Begriff des Neo-Perreo gefallen und das ist eben sozusagen dieser Substil des Reggaeton, den wir euch heute so ein bisschen präsentieren wollen. Und das, der verbindet eben so traditionelle Elemente mit feministischen und queerfeministischen Einflüssen. Und da wollen wir euch heute gerne ein bisschen Input zu geben.
0: Genau, und ich fand es richtig spannend in der Vorbereitung auf die Sendung, in der kurzen, spontanen Vorbereitung auf die Sendung, fand ich sehr spannend, was du gesagt hast. Also so nach dem Motto, wir suchen ja nie die, wie heißt das auf Deutsch, wollmilchlegende Eiersau. Oder sondern also wir suchen ja nicht das Patentrezept. Kein Lied hat den Anspruch, ja, den Diskurs irgendwie zu lösen und halt so Feminismus pur zu vermitteln, sondern es geht viel mehr um Spaß, um Spiel, ja, mit der Sprache, mit den Wörtern, mit den Rhythmen und vor allem mit dem Körper, ne? Und das ist, was heute auch uns so, ja, wie sagt man, ja, begeistert hat, danke, Tess, ja, weil einfach der Körper auch mal Tanz braucht.
3: Ja, voll. Du meinst es auch so, dass so der Reggaeton oder so jetzt zwar feministische Inhalte vermitteln kann, aber nicht so tiefgründig und differenziert. Klar.
0: Es also kommt drauf an, ne? Ich glaube, es gibt keine Musik per se, die politisch so akkurat ist, die alle Fragen unserer Zeit, ja, antworten kann, ja, so nach dem Motto, ne? Aber ja, die Fragen, die hier gestellt werden, sind richtig geil und deswegen haben wir auch mit dem Lied angefangen, ne? Perra del Futuro. Also okay, ich weiß nicht, wie man das auf Deutsch übersetzen könnte. Aber ich mag das, weil mich hat's erinnert, kennt ihr diesen Spruch so, the future is female, so nach dem Motto, naja, die Kämpfe, die wir kämpfen müssen, betreffen hundertprozentig eine feministische Perspektive. Wir brauchen das, das ist grundlegend wichtig für die Fragen unserer Zeit und deswegen finde ich es halt einfach mal geil, irgendwie dazu zu tanzen, so Perra del Futuro. Duro, duro.
2: Zukunftshündin.
0: Zukunftshündin, ja, sowas. Ja, Bitch. Aber das ist ja Hündin, ja, genau.
1: Zukunfts-Bitch, ne?
0: Ja, aber das ist ja auch, oder? Wie würde man dazu sagen auf Deutsch?
1: Wie würdest du ein Bitch auf Deutsch sagen?
0: Ja, aber es ist Hündin.
3: Ich glaube, das ist so ein bisschen eine schwierige Übersetzungsleistung, die man da, also, ja.
0: Ja, aber wahrscheinlich Zukunfts-Bitch, doch.
3: Ja, am ehesten.
0: Das ist die beste.

0: was hat. Wir machen weiter mit MS Nina.
1: Ja, voll. Also MS Nina, das ist genau eine Interpretin, die mir ein bisschen auch am Herzen lag, die ich euch gerne vorstellen wollte. Das ist eine spanisch-argentinische Sängerin. Und genau, die ist eben auch so bekannt für ihre, ja, sag ich mal, wichtige Rolle in der Neopereo-Szene. Die hat eben auch einfach, ja, sehr coole Texte, sehr viel auch so Selbstironie und sehr, es ist sehr empowernd, sie zu hören, finde ich. Und genau, macht euch jetzt am besten selbst mal ein Bild.

0: Escuchamos de Bad Girl y de Ivy Queen la canción Perdió. ¿Qué fue lo que perdió? Y antes de eso escuchamos Los Ángeles de...
1: MS Nina.
0: De MS Nina, correcto. Ya dijimos, ¿cuál es la línea de asociación?
2: El culo. Bueno, entonces empezamos con esta haciendo un de reggaetón. Espero que la gente con estas dos canciones ya estén súper prendidas, súper en la fiesta, entendiendo de qué se trata esto. Y tal vez a las personas que nunca lo han escuchado y lo escucharon y sintieron el movimiento del cuerpo, tal vez empiezan a entender qué significa el perreo. Also, ich habe gerade noch mal gesagt, so, dass genau das wir jetzt haciendo su reggaetón haben und dass ich hoffe, also so, die Leute sind jetzt eingestimmt und eingeklinkt in das, was wir gerade machen und was Reggaeton ist und die Leute, die kein Reggaeton, kein Perreo kennen und die überlegen, was Perreo bedeutet, jetzt mal wegen Körperbewegung und wie es sich anfühlt, Reggaeton zu hören und mehr verstehen. Escuchando estas canciones, me estaba acordando de la primera vez que escuché una canción de reggaetón de una mujer, de una mujer, donde pensé, esta canción tiene una mujer que canta reggaetón y que canta su propia agencia. Y fue Rosalía, sinceramente. Escuchando Rosalía de nuevo, dije, chuta, está chévere esto, ¿qué está pasando? Y luego, yo, pues yo vivo en Alemania, ya no estoy en Latinoamérica, no tengo el acceso. Empecé a escuchar este tipo de música y que lo chévere de esta Sendung, lo que ya lo dijiste tú, Carmen, hace un rato, es pensar como el perreo, un género musical que ha estado construido musicalmente y temáticamente desde la mirada masculina sobre las mujeres, ¿no? Que es una de las razones por las cuales el perreo ha sido tan criticado en grupos feministas, porque los invito a escuchar perreo clásico. Y ya hemos hablado en algunas veces en una otra canción en esta Sendung sobre eso, pero creo que ese es el punto, ¿no? Y empezamos con estas canciones y yo me llevo a esta idea que estábamos bromeando sobre el tema de que...
0: El lugar compartido
2: entre las dos es el culo. Sí. Y estaba pensando, claro, pero es el culo, pero ¿el culo cómo? El culo con mi propia agencia, el culo autorrebotado por mi deseo y el culo porque yo estoy disfrutando el baile, ¿no?
0: Exactamente, pero eso creo yo que es súper importante porque por sí, o sea, a mí me pasa igual, yo el reggaetón simplemente lo dejé como supuesta mujer progresiva feminista, lo dejé de lado pensando que ahí no habían respuestas y hay muchas respuestas. Ivy Queen nos estuvo hablando de eso desde siempre, desde el inicio probablemente, pero como son las cosas, digamos, son temas que se han perdido. Pero pienso que Ivy Queen trae en esta canción otra vez y también lo hace MS Nina. O sea, el dance floor como el battlefield. O sea, sí. El dance floor es el lugar donde se van a llevar a cabo las luchas de igualdad en el sentido de agencia, de decir, yo estoy bailando aquí no para ti y estoy disfrutando no para ti. O sea, me hace también pensar mucho en la discusión de la crítica que hay sobre la pornografía que está hecha, por ejemplo, para el male gaze, ¿no? O sea, que el placer es uno solo, el deseo es uno solo, etcétera. Y obviamente lo es así porque vemos una sociedad que es patriarcal, pero como nosotros solemos decir aquí en esta Sendung, el patriarcado se va a caer. Entonces, eso es lo que están haciendo estas chicas. Y claro, el culo como línea de asociación, dijiste tú, es una cosa súper importante, porque fíjate que en la primera canción ella también dice, tú tenés, yo te robo, pero no a punta de pistola, dice, sino que yo te robo moviendo mi culo, porque te voy, o sea, esa es mi arma, ese es mi capital prácticamente, que en una primera interpretación podría ser una cuestión completamente sexualizante, pero en la segunda estrofa dice, yo me escribí esta línea porque me pareció tan interesante, que dice, no me preocupa el dinero porque yo ya lo tengo. O sea, MS Nina, ella ya es una artista, o sea, ella no necesita al hombre para que le dé agencia, no necesita el dinero, y dice todavía, si quiere yo te lo presto. O sea, como quien dice, men, vamos a pasarla bien, no estamos discutiendo cuestiones de equidad económica, sino que estamos hablando sobre el placer, sobre el baile, que es un momento de liberación, y que no tiene que ser patriarcal per se, ¿no?
1: Ja, ich würde vielleicht jetzt, ich finde, das Wort gerade übelst viele wichtige Sachen gesagt, deswegen würde ich so ein ganz bisschen ansatzweise versuchen, so auf Deutsch es zu übersetzen, ein bisschen einzuordnen. Also was wir eben meinten, war so, dass so eigentlich der Reggaeton oder der Perreo halt sehr, sagen wir, unpolitisch angefangen hat oder sogar sehr aus einer sehr problematischen Perspektive von so Mirada Masculina, also die männliche...
0: Also auch zu Recht, ne? Ich meine, es gibt unendliche, unzählige Beispiele von Typen, die halt echt krasses Reggaeton machen, ne? So, aber genau, sorry, ich wollte...
1: Krass sexistisch,
0: meinst du? Ja, genau.
1: Ja, voll, genau. Deswegen, ich wollte nur so diese Entwicklung oder so diesen Ursprung kurz einmal so kurz, ja, beschreiben und eben sozusagen, dass es sozusagen am Anfang eher wirklich sehr, sehr problematisch auch angefangen hat und jetzt sozusagen eben, dass diese Bewegung gibt, dass es politisiert, progressiven, dass es auch progressiven Reggaeton gibt, dass es so umgedeutet wird. in eine feministische Richtung. Und was du auch, was ihr auch vorhin gesagt habt, fand ich auch sehr schön, auch so dieses sehr popkulturelle, dieses auf der, die Tanzfläche, wie habt ihr das genannt, die Tanzfläche als Battle?
0: Ja, ja, ich genau, weiß nicht, wie würdest du das übersetzen? Also so als Kampffeld, ja, aber es klingt dieses, immer so, Kriegsfeld, es und klingt immer so schlimmer im Deutschen.
1: Ja. Aber damit meint er eben von so zum Beispiel Flinterpersonen, die sich amüsieren auf Partys und irgendwie dabei sexualisiert, objektifiziert werden und diese ganze Perspektive umzudrehen. Wir machen das jetzt hier nicht für den Male Gay, sondern wir machen das, weil wir Bock drauf haben, weil wir für uns selber Spaß haben wollen und irgendwie so und uns stark davon abgrenzen wollen, dass wir in dem Moment eben als irgendwie so ein Objekt einfach angesehen werden und das auch für niemanden sonst machen, ja, sondern nur für uns selber.
0: Genau, halt. Aber das Krasse ist auch, dieses für jemanden tanzen wollen im Kontext des Male Gays, das gibt's ja bei allen Musikgenres. Ja. Und deswegen denke ich, es ist halt auch ungerecht, also Perreo und Reggaeton wurde ungerecht behandelt im Sinne von, das ist keine Garantie, dass ich kein Perreo und Reggaeton höre, dass ich mich auf der Tanzfläche nicht wegen des Male Gays bewegen werde, was total bescheuert ist einfach, ne? So, ja.
2: Ja, also definitiv und auch noch dazu wollte ich sagen, dieser Kritik an Reggaeton oder mindestens an dem alten klassischen Reggaeton, die von Männern geschrieben wird und produziert wird, sind diese zwei Sachen. Musikalisch ist das nicht auf dem Höhe.
0: Auf der Höhe, genau.
2: Der Höhe.
0: Genau,
2: ja. Und die Sprache ist so einfach, ja, so vulgär und noch dazu sexistisch. Also das sind so, jetzt sind die drei.
0: Drei Kritikpunkte. Die heilige Dreifaltigkeit.
2: Aber diese Sache ist, also man überlegt und wir haben schon diesen Gespräch gehabt, ich denke hier und auch mal außerhalb der Radio. Diese Kritik kannst du auf alle Musik in Lateinamerika, in Deutschland, egal wo du bist, durchführen. Also die Themen, weißt du, so romantische Liebeslieder sind genauso pathetisch,
1: genauso sexistisch.
2: Ja. Darüber geht's in dieser Radio.
0: Ja.
2: Also auch. Du hattest auch gerade gesagt über, wie bestimmte Menschen einfach mal so als gute Musiker oder gute Musikmachende gesehen werden. Und dass viele Menschen Reggaeton abwerten. Und dann diese andere Personen einfach mal voll hoch werden. Wir haben heute gesprochen, dass Fito Páez, kannst du das nochmal kurz erzählen?
0: Stimmt, also ich hab halt natürlich nach feministischer Reggaeton gesucht, ne? Mhm. Wobei ich will auch ganz kurz hier einfach den Einschub loswerden. Ich finde, am Ende ist es halt einfach die Interpretation, die Lesart, ne? die ein Lied oder ein Werk halt eben feministisch machen kann oder halt über Feminismus reflektieren kann. Und als ich eingegeben habe, Reggaeton feministisch oder irgendwie sowas, da kam halt wohl irgendwie eine Nachrichtenmeldung raus, dass Fito Páez, einer der berühmtesten Musiker aus Lateinamerika, sowas gesagt hat wie, ja, diese Feministinnen, die irgendwie die ständig Reggaeton verteidigen wollen, die müssen, es gibt so ein Zitat, sowas wie, die müssen damit rechnen, dass die auf der Tanzfläche angegrabt werden, wenn die ganze Zeit nur Reggaeton tanzen wollen. Und das ist ein männliches Ego, der angekratzt wurde, weil Fito Páez kein Reggaeton macht und er eine Generation von Musikern und einem Musikgenre gehört, der sich komplett gegen Reggaeton ausspricht, weil es ja kein handwerkliches Musik ist, sondern, also weißt du?
2: Und
0: weißt
2: eine Person, die in der Theorie, also aus Argentinien, eine progressive, denkende, linke Musiker, in Anführungsstrichen.
0: Aber ganz ehrlich,
2: und dann fragst du dir, was bedeutet das?
0: Ja,
2: also,
0: richtig.
2: Also
0: richtig.
2: Wie positionierst du dich eigentlich politisch, wenn du sowas sagst?
0: Und das ist ja auch, wie schlimm sowas ist halt, also diese Labels, ne? Also ich bin progressiv, ich bin links und dementsprechend kann ich ja nicht irgendwie antifeministisch sein. Und dann machst du so eine Äußerung, wo ich mir denke, so Mann.
3: Das ist krass. Also ich kann mich dran erinnern, als ich in der Schule war, habe ich Geige in einem Orchester gespielt und ich kann mich total gut dran erinnern, dass ich eigentlich so heimlich ein bisschen Reggaeton zu Hause gehört habe, weil ich das geil fand. Aber es war total verpönt, im Orchester sowas zu sagen, weil das ist keine Bildungsmusik oder keine gebildete Musik. Und dann war so, scheiße, ey, Reggaeton geht gar nicht und so. Und ich manchmal war ich so zu Hause und ich so, nein, natürlich höre ich einfach nur klassische Musik und Metal, keine Ahnung, weil
2: und
3: das
2: Metal.
3: Ja, genau, das ist intellektuell, aber das ist schon intellektuell genug, damit es in solchen Kreisen tatsächlich akzeptiert wird, ne? Also, und dann irgendwie zu Hause aber so,
0: Geil. Und das fand ich halt auch in den Liedern geil hier bei Geil und Giel, ich kann es nicht aussprechen.
3: Bad Giel
0: und Ivy Queen. Die eine Strophe ist so, cada vez que entro al club ponen algo mío y suena duro. So, das ist so, weißt du? Also jedes Mal, wo ich einen Club betrete, sagt Ivy Queen, die spielen meine Lieder und es ist laut. Und das ist halt auch, weißt du, das ist halt, das Verzeichnis von einem Erfolg, was wir haben. Also die Tanzfläche heute ist nicht die Tanzfläche von vor 20 Jahren, weißt du, und das muss man halt auch Leuten wie Ivy Queen mal einfach irgendwie lassen, und deswegen ist richtig geil, dass jemand wie Bud Gil kooperieren, ne? Aber vielleicht kannst du auch kurz was zu Bud Gil sagen.
1: Ja, voll. Ich kann gerne die Person noch kurz so ein bisschen einordnen oder so. Also Bad Girl ist, soweit ich weiß, genau eine spanische Künstlerin. Und ja, ist momentan so eine der, ja, sag ich mal, könnte man vielleicht schon sagen, eine der prominentesten, bekanntesten Künstlerinnen im Bereich so Dancehall und Reggaeton. Genau, und wir hatten vorhin auch schon ein bisschen über sie gesprochen. Also sie ist so, wir sind so drauf gekommen, dass sie so ein bisschen so wie die spanische Shirin Davis ist, für die Person kennt. Genau, also so ein bisschen schon auch feministisch, aber halt so sehr popfeministisch und teilweise, was so Schönheitsideal oder sowas angeht, schließt sich schon sehr an so typische patriarchale Ideale an.
0: Und auch sehr konsumbedacht.
1: Genau, also so sehr, ihre Musik ist sehr auch so an so Kommerz, Konsum, genau, Luxus, Markt. Das wird alles sehr hervorgehoben. Also es ist jetzt kein antikapitalistischer Feminismus, den sie da irgendwie zu bieten hat. Aber mein Gott, ja, es ist ja eben auch, ne?
0: Aber weißt du, was ich richtig gut fand, Mann, an deinem Vergleich vorhin? Weil jetzt muss ich dran denken, Shirin David, ich weiß, wir machen ich mache gleich irgendwie einen Klammer auf für unsere spanisch sprechende Hörerschaft. Aber erstmal für die deutsche Hörerschaft. Es gibt doch diesen Clip, wo Shirin David zu der letzten Sendung von diesem ekelhaften Typen Thomas Goldschlag eingeladen wurde. Letzte Sendung Wetten, dass. Und da wurde ja diese ganze Diskussion gestoßen. Es gab einen Skandal, weil der Thomas Goldschlag ja einfach mal, ganz ehrlich, ein richtig krasser Macho ist. So, ne? Und diese Generationsdiskussion wurde da auch angestoßen, dass halt unsere Eltern, also oder deine Eltern so und deine Großeltern haben es wahrscheinlich irgendwie geguckt, so, ne? Und das war alles früher okay. Und das war auch jemand, dieser Typ, der gesagt hat so, ja, früher durfte man halt alles sagen und heute muss man ganz schön aufpassen. Und in diesem Interview mit Shirin Davis macht er die so dermaßen runter, was richtig krass ist. Und zwar, weil sie ja eigentlich so Popmusik macht und sie sagt aber von sich selber, dass sie Oper sehr mag. Und dann kommt Thomas Gottschalk so nach dem Motto so, ja, du kennst das gar nicht, und sagt zu ihr so, ah ja, aber wie kann es sein, dass jemand so wie du Oper mag? Und die sagt so, was willst du damit sagen? Jemand, der verdammt gut aussieht, darf kein Oper-Fan sein, so. Genau, und die versucht halt dem halt wirklich alles zurückzuspielen, was mega geil ist. Und dann sagt er so, ja, was ist denn deine Lieblingsoper? Oder irgendwie sowas, ne? So, die so auszufragen, weil für ihn nicht, ihn passt nicht zusammen, dass jemand, der halt jung, weiblich, attraktiv ist, irgendwie auf eine gleiche Ebene wie er, obwohl er ja auch irgendwie so ein Schwein ist, so, ne? mithalten kann. Und das ist richtig, richtig krass, weil das ist auch der Punkt, ne? Also wir haben hier auf jeden Fall junge, weibliche, attraktive, ich meine, Ivy Queen ist vielleicht nicht mehr jung, aber die sieht verdammt geil aus, Mann, weißt du? Und die dürfen auch was sagen und das ist auch okay. Und wir dürfen darüber nicht, wie heißt es, bestimmen oder verurteilen. Hm. Don't judge.
2: Don't judge.
0: Don't judge. Ja. Das wollte ich mal so kurz los.
2: No te reíste, ¿qué pasa?
0: Shirin David es alguien como, ¿qué te voy a decir yo? O sea, es así la buenota que hace música pop y que se le acredita que no tiene cerebro porque hace música pop. Y entonces es como, güey, ¿qué tipo de imagen tenemos de la mujer? O eres la santa pura madre intelectual o eres la puta sucia, pero que está bien buenota. O sea, ¿qué onda? ¿Me entendés?
2: Claro, claro. Sí, no, o sea, definitivamente. Y pienso que lo que estás diciendo es como también es simplemente el reflejo de lo que dijimos antes sobre Fito Páez, el reflejo de lo que se ve constantemente en toda la cultura del entretenimiento específicamente, ¿no? Y después nosotros lo podemos llevar a nuestros propios contextos. Pero por ese lado, creo que el tema que a mí se me ocurre que tal vez podemos tematizar con las siguientes canciones para seguir también, y que leo tanto en Bad Gil como leo en Miss, ¿cómo se llama?
0: Miss Nina.
2: Es que dice, Ivy Queen no solo dice cada vez que entro al club pone algo mío y suena tan duro, sino tú te quedas ahí en la esquina escondido, porque has perdido este culo, le dice ella, ¿no? Y luego después le dice, lo que a ti te duele es que estoy puesta para mí, ¿no? Y dice, una chispa y lo prendí. Otro idiota que se cruzó y me crecí. Lo que a ti te duele es que estoy puesta para mí. Y ahora que se aguanten la Bad Gil con la Queen, ¿no? O sea, que están hablando de ellas, nosotros llegamos aquí a hacer música, pero más allá de esto y más allá de lo que ellas están haciendo y de lo que ellas están diciendo, ¿quién no puede entender esa situación en su vida de que vino un man a decirte alguna pendejada y que tienes que pelear o buscarte justificación, discutir, sí, defenderte, valer. Hacerte valer, porque como lo estamos hablando en el entretenimiento, así nos pasa todos los días, ¿no? Bueno, ya, yo quería hablar eso en las siguientes canciones.
0: No, pero me encanta, es súper buen tema
2: para entrar al tema. Vamos a poner la siguiente canción.
0: Entonces nos vamos con la próxima canción.
2: De Tomasa del Real, que se llama
1: La Vampira.

0: Acabamos de escuchar la canción de Chocolate Mix, Como Me Gusta a Mí. Este es un reggaetón también feminista. Yo lo encontré probablemente hace un año buscando perreo feminista para un 8 de marzo. Y sí, podemos regresar. Se llama Como Me Gusta a Mí, el artista. Me parece también que se autoidentifica como lesbiana. Entonces tiene este tema también dentro de la canción y que le dice: me gusta cumbiacheras, me gustan reggaetoneras, me gustan las nenas que mueven las caderas. Y ella está hablando de eso, ¿no? Y es también un momento donde puedes expresar tu deseo, tu sexualidad, que también es un espacio del reggaetón que, como empezamos, uno de los puntos de asociación del reggaetón es el reboteo del culo. Entonces podemos regresar un poquito por ahí. Me gusta esa canción por eso, me gusta porque tiene un poco de reggaetón, pero tiene más cumbia y es la joda. Y kann das nochmal kurz auf Deutsch erklären? Wir haben gerade noch das Lied von Chocolate Mix. Diese Künstlerin ist schon richtig cool. Ich denke, sie kommt aus Argentinien. Auf jeden Fall ist eine selbstidentifizierte Lesbe und das hört man auch mit dem Text drin. Sie sagt, me gustan cumbiancheras. Ich konnte jetzt nicht genau so die Konnotation sagen, von was cumbiancheras ist, aber Frauen, die cumbia oder Menschen, die cumbia gerne tanzen. Me gustan reggaetoneras, ¿no? Me gustan las nenas que mueven las caderas. Und es geht hier um erstmal den Moment, wo man überhaupt
1: so ein Wunsch, ein Verlangen, Wunsch, Verlangen besser, ja.
0: So auch Verlangen, romantisch, sexuell, aus Lust kommenden, ausdrücken kann im Liedern von einer weiblichen, lesbischen Stimme, die man so zuhören kann. Und das haben wir auch mit dem Lied davor noch gehabt.
1: Ja, voll. Also Como Me Gusta a Mí bewegt sich auch eher halt eben nicht in diesem klassisch cis-hetero, was so im Reggaeton vor allem ursprünglich ja so sehr ausgemacht hat und geprägt hat, sondern ist eher auch so als queerer Song, als queerer Reggaeton zu lesen. Das ist eben auch so ein bisschen die Besonderheit und dass man da sein Verlangen, wie du sagst, ausdrücken kann, was eben nicht in diesem klassischen, konventionellen bewegt.
0: Und wir haben auch noch dazu, also ich meine, ich denke, das andere Lied, was wir gehört haben, ich kann leider den Namen nicht sagen, Villano Antillano y Bizarrap. Ja. Ich kenne nicht diese Gruppe oder ich weiß nicht, ob die einfach mal jeder einzeln was sagt. Und wir haben hier, und ich fand das auch cool, weil also eben um dieses Thema von Lesbarkeit und Stimmen, sie sagt das auch hier im Lied. Una vampiresa, soy una sanguinaria. Camila, la destiria, soy inmune a tus plegarias. No? Also es sind sehr viele Sachen und es sind sehr viele Referenzen. Also referiert auch zu Alma de Poeta de Gabriela Mistral, eine chilenische Dichterin.
1: Ja, und ich glaube eben, das ist auch gerade so ihr Stilmittel. Ne? Sie sagt so, ich bin das, ich kann aber auch das sein, ich kann auch das sein. So, also sie, ich glaube, das geht wahrscheinlich, so wie ich das lese, auch gerade drum, dass sie so diese, manchmal auch so diese Stereotypen, die ihr dann eben so zugeschrieben werden oder so, da ein bisschen rauszukommen, so dieses, einfach so diese Vielseitigkeit da so darzustellen und dass man jetzt nicht mal auf irgendwas heruntergebrochen wird oder, genau, ich glaube, das so würde ich das sehen, dass es eher darum geht, das so ein bisschen aufzubrechen.
0: Und wir haben in diesen Liedern, also so wurde ich das selbst lesen, und das haben wir auch davor angesprochen, dass el Perreo und dass el Reggaeton dieser Moment sein kann, wo man Sachen in Frage stellt und das Perreo an sich so als Genre, ein Genre, die konfrontativ ist. Also das ist die, also es ist nicht eine melodische, romantische Musik, sondern hier eher Party machen, Spaß haben, aber auch Konfrontation haben. Und das hatten wir davor mal besprochen mit dem Battlefield, weißt du, und wie man das macht. Und in dieser Lieder haben wir das. Also du hast es jetzt auch genannt, so wie ich, es gibt auch so dieser Moment von, ich nehme das, was mir gesagt wird und deute das um.
1: Ja.
0: Und ich habe diese Chance, so wie das, was wir am Anfang nochmal besprochen haben, okay, el punto sucesivo es el culo, ¿no?
1: O sea, genau, dieses Aneignen, Umdeuten.
0: Genau.
1: Es geht um Ermächtigung, es geht um Empowerment.
0: Genau.
1: Ja.
0: Sí, bueno, entonces que estamos escuchando estas canciones, estamos escuchando toda esta música, este reggaetón que ha sido un género tan completamente delegitimado, despreciado, el tema musical, el tema del contenido, el tema visual, o sea, tantos momentos hay ahí, ni siquiera hemos hablado de la intersección de la clase con este tema, pero para nuestro tema, que es el tema feminista, de cómo podemos buscar maneras de luchar contra el patriarcado, es ver ese momento del reggaetón donde podemos tomar este género tanto para la fiesta, tanto para divertirnos con algo que nuestros cuerpos ya disfrutan, y sentir esa corporalidad como para interpelar y como para encontrar esos momentos de agencia y reconocer momentos de sororidad que también hemos escuchado en las canciones y momentos de reconocimiento personal, del reconocimiento de las otras personas también, ¿no? Wir haben jetzt hier in der Sendung Reggaeton vorgestellt, weil wir wünschen uns, dass ihr das hört, dass ihr Spaß habt, dass ihr dieser Genre, der so oft runtergesprochen wird und kritisiert wird, einfach mal mit anderen Ohren, nicht Augen, dran geht und auch mit einer anderen Haut so. Einfach mal hören, tanzen, mitzumachen und zu denken, wie wenn ich dieser Genre höre, kann ich das auch anders genießen, ja. Kann ich was anders hören.
1: Auch gleichzeitig das Potenzial, auch was eben dieses Genre an sich halt auch hat, ne? Dieses, es kann auch politisch sein, man kann sich dazu bewegen, es kann verbindend sein und dass man das eben so genau eben auch sieht, wie was, also das Potenzial. Was.
0: Und in diesem Sinne hoffen wir, dass ihr eine sehr schöne Zeit hattet mit der Sendung und wir verabschieden uns und hoffen, ihr habt jetzt einfach nur richtig viel Lust, weiter Reggaeton zu hören und weiter zu tanzen. Ja,
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Mit Freunde, einem Stück der goldenen Zitronen. Herzlich willkommen zu Lyrics and Letters, Radio Korax 95,9. In der heutigen Ausgabe geht es um verschiedene Aspekte der Freundschaft, des Freundseins, um Gefährten, Kumpel, Freundlichkeit, dem Anstand Menschen gegenüber und auch um die Bitte, das gerade zu hörende Medium zu unterstützen mit dem Beitritt zum Förder- und Freundeskreis Radio Korax. Die eingangs gehörten goldenen Zitronen feiern in ihrem Freundetext eine vermeintlich perfekte Welt, in der man durch tolle Freunde niemals einsam ist, und drücken damit sarkastisch überspitzt aus, dass die Realität eben nicht immer super ist. Freunde stammt vom fast 50 Jahre alten Album Porsche Genscher Hallo HSV und bildet einen humorvollen Kontrast zum restlichen Repertoire der goldenen Zitronen. Der nächste Titel, Make Art Not Friends von Sturgill Simpson, ist eine Abrechnung mit der Musikindustrie und oberflächlichen Beziehungen. Der Song drückt den Wunsch aus, sich in die Einsamkeit zurückzuziehen, den Ja-Sagern zu

Bemühten, seiner eigenen Wahrheit Ausdruck zu verleihen, anstatt sich für Ruhm, Geld oder Anerkennung zu verbiegen. In diesem Fall ist die Einsamkeit ein Freund und Inspirationsquelle, um wahre Kreativität fließen zu lassen. Sturgill Simpson mit Make Art, Not Friends.

Im Fokus der heutigen Ausgabe von Lyrics and Letters Korax 95,9 steht die Freundschaft, von der es nach Ansicht des antiken Philosophen Aristoteles verschiedene Arten gibt, die das Beziehungskonstrukt ganz gut beschreiben. Die Nutzenfreundschaft, die oft im geschäftlichen oder kollegialen Umfeld entsteht, bei der die gegenseitige Zweckmäßigkeit vordergründig ist. Die Lustfreundschaft, die auf gemeinsamen Spaß- und Freizeitaktivitäten, wie zum Beispiel in Sportvereinen oder bei Feiern basiert. Und die vollkommene Freundschaft, eine tiefe, oft langjährige Verbindung, die auf gemeinsamen Werten, gegenseitigem Respekt und dem Wohl des anderen um seiner selbst willen beruht. Benzin und Kartoffelchips der Hamburger Band Catcar thematisiert die letztgenannte Freundschaftsart. Erzählt wird die Geschichte von vier Freunden, die in eine brenzlige Situation geraten, die in einer Schlägerei gipfelt und schließlich für einen von ihnen im Knast endet. Im Video überträgt Catcar die Erzählung auf die Bildebene, allerdings mit einer eingeschworenen Gruppe Teenagern auf einem Schulball, von denen einer aus Liebe zu einem Mädchen mit seinem Konkurrenten in einen handgreiflichen Konflikt gerät. In Notwehr gewinnt er den Kampf, bekommt am Ende aber die Schuld zugewiesen. Die Freunde halten zusammen und beschließen, die 2 Tage bis zum Haftantritt zu nutzen. Und nicht eher schlafen, bevor wir hier heute Nacht das Meer sehen, spüren, wie kalt es wirklich ist. Benzin und Kartoffelchips. Irgendwann ist irgendwie ein anderes Wort für nie. 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

Mama sagte, achte auf deine Gedanken, denn sie werden deine Worte. Achte auf deine Worte, denn sie werden deine Taten. Und irgendwann ist immer nur ein anderes Wort für nie. Heißt es im eben gehörten Benzin- und Kartoffelchips und stellt auch eine Art Warnung dar, Träume aufzuschieben, die Energie des Benzins, der Jugend, der Freundschaft nutzlos verstreichen zu lassen. 2006 nimmt der Catcar-Sänger Markus Wiebusch zusammen mit Fettes Brot, Bela B. und Carsten Friedrichs von der Band Superpunk das Stück Fußball ist immer noch wichtig auf. Das zeigt, wie wertvoll Sport, in diesem Fall Fußball, sein kann für die Sportler selbst, für den Verein sowie für das Gefühl der Zusammengehörigkeit der Fans. Und da fällt mir die 1988 gegründete amerikanische Band Pennywise ein, deren Bro-Hymn laut Internet auch als Tormusik beim VfB Stuttgart, den Philadelphia Flyers, den Anaheim Ducks, dem Blue Devils Weiden, dem FC Wacker Innsbruck, dem KRC Genk und dem EHC Biel sowie als Einlaufmusik der Recklinghausen Chargers gespielt wird. Na, das wird jetzt zu Gehör gebracht.

Das eben gehörte Brohim wird zum Abschluss jedes Pennywise-Konzertes gespielt und zeigt eine zum Standard gewordene Haltung, die sich in gesellschaftskritischen, oft politischen und anspruchsvollen Texten zeigt. Brohim ist dem 1996 verstorbenen Bassisten Jason Zirsk gewidmet, welcher sich entweder versehentlich beim Reinigen einer Waffe erschießt oder aber Suizid verübt, wobei Letzteres als wahrscheinlicher gilt. Das Lied erscheint auf den Alben Pennywise im Original und Full Circle Live at the Key Club abgeändert. Man fügt anstelle der Namen von drei Freunden der Band den vollen Namen des Bassisten ein. Auf den Gitarren und Bässen der Bandmitglieder sind überall auch die Initialen von Jason Matthew Zirsk, JMT, durch einen Aufkleber oder ein Metallplättchen vertreten. An unsere Freunde, in der Gegenwart, in der Vergangenheit und im Jenseits, an alle, die nicht lange unter uns waren. Das Leben ist das Wertvollste, was wir verlieren können. Während du mit uns warst, hatten wir unendlich Spaß. Minutenlanges Lachen war nur der Anfang. Eine Band, die seit über 60 Jahren zusammen auf der Bühne steht, heißt Rolling Stones. Auf die Frage, was zu einem Ende der Stones führen könnte, antwortet Keith Richards 1992 in einem Interview: Wenn Charlie Watts sagt, mir reicht's, dann muss ich das Kapitel der Stones beenden. Watts stirbt 2021, die Band macht mit dem Schlagzeuger Steve Jordan weiter, mit dem Richards seit Mitte der 1980er Jahre befreundet ist. Das Narrativ über die Rolling Stones hat sich in den letzten Jahren stark verändert. Heute geht es weniger darum, wie diese englischen Burschen Anfang der 1960er schwarzen amerikanischen Blues erst nachgespielt und dann erweitert haben, bis am Ende der wilde Sound von Sex and Drugs and Rock'n'Roll dabei herauskommt. Heute fasziniert, weil wir ihnen seit Jahrzehnten beim Älterwerden zuschauen. Weil es scheint, als würden sie die allgemeine Vorstellung von Zeit durch ihre Robustheit transzendieren. Der ehemalige US-Präsident Bill Clinton würdigt diese besondere Form der Robustheit mal in einer Laudatio und sagt, dass außer Kakerlaken Keith Richards die einzige Lebensform sei, die einen Atomkrieg überleben würde. Als Kompliment gemeint und auch so verstanden, Richards sitzt bei der Rede im Zuschauerraum. Mick Jagger und Keith Richards sind seit den Anfängen nicht nur die Hauptsongschreiber der Band, die mit Street Fighting Man oder Jumping Jack Flash Lieder für die Ewigkeit erschaffen. Sie zeigen sich auch immer wie Feuer und Wasser. Ob altes Ehepaar oder echte Freunde sei dahingestellt. Dazwischen kann auch gut ein Und stehen. Die Rolling Stones mit Waiting on a Friend.

In Lyrics and Deltas Korax 95,9 dreht es sich heute vorrangig um Freundschaft. Das Wort kommt aus dem althochdeutschen Friund, bedeutet ursprünglich sehr nah, geliebt oder sogar verwandt. Die Wurzel geht auf das indogermanische Wort für lieben, schonen und frei sein zurück. Deshalb sind Wörter wie frei und Friede eng mit dem Wort Freundschaft verwandt. Der Förder- und Freundeskreis Radio Korax sieht seine Aufgabe darin, das freie Radio Korax zu unterstützen. Das heißt, selbst mitgestalten, davon erzählen und oder es monetär, fiskalisch, geldlich, pekuniär, also einfach finanziell unabhängig werden zu lassen. Warum? Na, weil Radio Korax auf 95,9 FM in Inhalt und Form unter den Medien eine Sonderstellung einnimmt. 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Ein Song, der eine unerschütterliche Loyalität und Fürsorge, eine tiefe persönliche Verbundenheit zum Ausdruck bringt, als die Hymne über Freundschaft gilt, wird nun zu hören sein auf Korax 95,9.

Carole King, You've Got a Friend, erschienen auf der 1971er LP Tapestry. Ein Jahr zuvor, also 1970, wird der folgende Titel Friend of the Devil von den Grateful Dead auf dem Album American Beauty veröffentlicht. Erzählt wird die Geschichte eines Gesetzlosen. Die von Robert Hunter verfassten Lyrics handeln davon, wie der Erzähler vor der Polizei flieht, nach Schlaf sucht und schließlich Zuflucht bei Außenseitern, den Outlaws und dem Teufel selbst sucht, wobei der Teufel als Metapher für die Folgen schlechter Entscheidungen, für Sucht und für gefährliche Schulden steht. Grateful Dead, Friend of the Devil.

Motor Psycho gründet sich 1989 im norwegischen Trondheim. Die Band schafft es auf eine unverwechselbare Art, Psychedelic Rock mit verschiedenen Einflüssen, zum Beispiel Jazz, clever zu kombinieren. Der von mir ausgewählte Song für die heutige Lyrics and Letters Ausgabe heißt, dem Freundschaftsthema entsprechend, My Best Friend. Zu finden ist dieser auf der 2000er LP Let Them Eat Cake, das aus dem Entschluss heraus entsteht, sich von den ausufernden Progressive Rock Opern erst einmal zu entfernen und zu versuchen, die Musik in wesentlich kontrolliertere Bahnen zu lenken. Die selbst auferlegten Kriterien lauten: ein Album von etwa 40 Minuten Spieldauer mit Songs unter jeweils 4 Minuten. Ganz geht das Konzept nicht auf, aber am Ende hat die Band 9 Songs für das Album Let Them Eat Cake, die sich stilistisch komplett vom Vorgängeralbum unterscheiden. Harmonie und Eingängigkeit regieren hier. My Best Friend kontrastiert 2 Begegnungen mit einem Burschen namens Jesus, dem einst wilden, idealisierten Jugendfreund, der verträumt und rebellisch zugleich pure Lebenslust ausstrahlt. Gemeinsam Dinge zu hinterfragen ist wichtiger als Konformität. Und der 14 Jahre später, völlig desillusioniert, die gemeinsame Zeit als vergoldete Lügen darstellt, die durch Nostalgie vielleicht nur schön wirken, es aber nie waren. Das erste Mal, als ich Jesus sah, hatte er Lust in seinen Augen, Leben in seinem Atem und Geschichten, die so groß sind wie das Leben selbst. Ein Kopf, der von den Welten, die er gesehen hatte, summte, und ein Geist, der für immer in einem Traum steckt. Und als ich sein Lachen hörte, musste ich neu nachdenken. Das letzte Mal, als ich Jesus sah, hatte er Löcher in den Augen, Wein in seinem Atem und Überzeugung in seinen Lügen. Ein Kopf, der von all den Welten, die er gesehen hatte, summte, aber sein Geist blieb für immer in einem Traum hängen. Und als ich sein Lachen hörte, musste ich neu nachdenken über all unsere gestrigen Tage und wie alles schiefgelaufen ist. Er nahm den weniger befahrenen Weg, setzte sich am Ende irgendwie durch. Ich wünschte, er wäre immer noch mein bester Freund. Motor Psycho.

Motorpsycho My Best Friend. Anfangs wurden drei Freundschaftsarten benannt in der heutigen Ausgabe von Lyrics and Letters, Radio Korax 95,9, die durch Aristoteles nach ihrem Bindungskonstrukt eingeteilt sind. Der folgende Titel verkörpert für mich auditiv die vollkommene Freundschaft, eine tiefe, langjährige Verbindung, die auf gemeinsamen Werten, gegenseitigem Respekt und dem Wohl des anderen um seiner selbst willen beruht. Es ist der fantastische Song Friendship von Pop Staples zu finden auf der EP Don't Lose It, die posthum 2015 erscheint und von seiner Tochter Mavis Staples liebevoll betreut und mit anrührenden Liner Notes versehen wird. Stilsicher produziert hat das 10 Songs umfassende Werk der große Pop-Staples-Fan Jeff Tweedy, der die Originalaufnahmen von 1998 nur leicht bearbeiten muss. Die einzigen Dinge, die wir hinzufügten, waren Bass, Schlagzeug und etwas Gitarre sowie Keyboards hier und da, erklärt Tweedy dem Uncut Magazine. Ansonsten habe man sich auf Staples würdevollen Altherrengesang und sein Gitarrenspiel konzentriert, das sehr gut aufgenommen worden sei. Beim Anhören der noch unveröffentlichten Lieder habe der Vater damals zu seiner Tochter gesagt, lass das nicht verloren gehen. Daraus ergab sich der Albumtitel Don't Lose This. Es hat sich sehr gelohnt, dass Mavis Staples auf den Vater hört und zusammen mit Jeff Tweedy diese Sessions tatsächlich nicht verloren gibt. Man fühlt sich einfach an die großen Zeiten von Folk und Soul erinnert, wenn man die wunderbare Feier einer lebenslangen Freundschaft mit dem Titel Friendship hört. Pops Staples.

Vom König der Coolness zu einem echten Klassiker derselben, Rose Rouge. Vom Kultalbum Tourist, einer Scheibe des französischen Klangzauberers Saint-Germain alias Ludovic Navarre, der als Wegbereiter der French Touch-Geschichte gilt. Rose Rouge steht für die Verschmelzung von clubtauglichen Housebeats mit echten Jazzinstrumenten und verbindet zwei zentrale Elemente. Zum einen der Vocal Loop, die sich wiederholende Textzeile I want you to get together, put your hands together one time, ist ein Sampler aus dem Protestsong Woman of the Ghetto der Jazzsängerin Marlena Shaw mit einer geradewegs geäußerten Aufforderung zu Gemeinschaft und Zusammenhalt. Zum anderen die Melodie. Der Beat nutzt eine Schleife, die stark an den Jazzklassiker Take 5 von Dave Brubeck erinnert. Saint-Germain, Rose Rouge.

dieser roten Rose, Rose Rouge, verabschiede ich mich, wünsche wie immer alle Himmel, Liebe, frei sein und setze heute ein Freund sein dazu. Herzlichst, Sabine.

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4: Hallo und willkommen zum Onda Info 644. Diesmal bekommt ihr zwei Beiträge von Radio Matraca auf die Ohren. Im ersten geht Stefan Mohr der Frage nach, was es bedeutet, eine doppelte Staatsbürgerschaft zu haben. Darüber sprach er mit Miriam und Gerardo, die beide sowohl einen peruanischen als auch einen deutschen Pass besitzen. In unserem zweiten Beitrag berichtet Thomas Matamala über den Widerstand gegen eine neue Form des Extraktivismus, das Betreiben von Rechenzentren in den Ländern Lateinamerikas. Rechenzentren benötigen riesige Mengen an Energie und Wasser, was insbesondere in Regionen mit Wasserknappheit ein großes Problem ist. Thomas wirft auch die Frage auf, was globale Verantwortung bedeutet und betrachtet neue Formen der Solidarität zwischen Chile und Berlin. Um Wasserknappheit geht es auch in unserem letzten Beitrag, und zwar im südmexikanischen Bundesstaat Oaxaca. Miriam Flores und ich berichten darüber, wie die Gemeinde San Dionisio Ocotopec darum kämpft, trotz langer Trockenperioden und versiegender Grundwasserleiter ihre Wasserversorgung sicherzustellen. Doch zuvor berichtet Markus noch vom Ausgang der ersten Runde der Präsidentschaftswahlen in Kolumbien. Eine spannende halbe Stunde wünscht Knut im Namen der Ondistas.
5: Die erste Runde der Präsidentschaftswahl in Kolumbien ist gelaufen und das Ergebnis überrascht viele. Zwar erhielt Iván Cepeda, der Kandidat der Linken und möglicher Nachfolger von Gustavo Petro, knapp 41% der Stimmen. Das entspricht etwa den Erwartungen der Umfragen. Überraschend ist jedoch der Erfolg des ultrarechten Kandidaten Abelardo de la Espriella. Er kam auf fast 44% und trifft nun am 21. Juni gegen Cepeda in der Stichwahl an. Entscheidend wird sein, wie sich die WählerInnen der ausgeschiedenen KandidatInnen verhalten und wen die beiden verbliebenen Bewerber noch mobilisieren können. Die Kandidatin des Uribe-Lagers, Paloma Valencia, hat bereits dazu aufgerufen, de la Espriella zu unterstützen. Gleichzeitig wächst die Kampagne, ihn zu verhindern. Viral verbreitet sich derzeit ein Video des liberalen Politikers Juan Carlos Losada.
6: Jamás votaré por aquel que tiene a todos los aliados internacionales de la extrema derecha.
5: Losada wirft de la Espriella vor, faschistisch, homophob und frauenfeindlich zu sein. Er wolle die Reformen der Petro-Regierung zurückdrehen, einen Polizeistaat errichten und das Kulturministerium abschaffen. Auch Claudia López, die ehemalige Bürgermeisterin von Bogotá, ruft dazu auf, seine Wahl zu verhindern. In den sozialen Medien tobt derweil ein zunehmend erbitterter Streit, der bis in die Familien reicht. Die politische Anspannung dürfte bis zum Wahltag weiter zunehmen.
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7: Heute lernen wir Miriam und Gerardo kennen. Zwei Peruanerinnen, die die deutsche Staatsangehörigkeit geerbt haben und sich entschieden haben, als Erwachsene ein neues Leben in Berlin zu beginnen. Auch wenn ihnen die deutsche Staatsbürgerschaft mehr Rechte und rechtliche Möglichkeiten eröffnet als viele andere migrantischen Gruppen, bedeutet das nicht, dass ein Neuanfang in einem anderen Land einfach ist. Im Folgenden berichten sie von ihren emotionalen, sozialen und bürokratischen Erfahrungen mit ihren doppelten Staatsangehörigkeit.
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0: In ein anderes Land umzuziehen bedeutet, von vorne anzufangen und persönliche sowie soziale Prioritäten neu zu ordnen, unabhängig von den Vorteilen der deutschen Staatsangehörigkeit.
1: Ich glaube nicht, dass ich meine Wahrnehmung von mir selbst

0: und auch das Bedürfnis, Zeit mit Freundinnen und Familie in Peru zu verbringen.
1: Der Umzug bringt auch einen sozialen Anpassungsprozess mit sich.
2: Man geht Schritt für Schritt voran und fängt praktisch bei Null an, auch sozial, wenn es darum geht, neue Menschen kennenzulernen. Ich bin mit der Idee gekommen, im ersten Jahr alle kennenzulernen. Mit der Zeit findet man seine Leute, baut sich eigene Freundeskreise auf und findet seinen Platz.
0: Und dann gibt es noch die Wahrnehmung, dass man zwar rechtlich die Papiere hat, aber die Gesellschaft einen trotzdem wie einen Fremden behandelt.
1: Die Verbindung zu Peru aufrechtzuerhalten wird wichtig, um sich im Alltag begleitet zu fühlen.
2: Meine Gruppe von peruanischen Freundinnen hier in Berlin hilft mir sehr dabei, mich nicht so weit weg zu fühlen. Zum Beispiel gehen wir oft in peruanische Restaurants und haben eine gute Zeit zusammen. Dadurch habe ich das Gefühl, mit peruanischen Menschen in Deutschland zu sein. Das hilft mir sehr dabei, mich nicht komplett vom Land getrennt zu fühlen.
0: In Malta begleitet mich die peruanische Kultur darin, wie ich mit anderen umgehe und in meinem Charakter. Ich würde sagen, dass wir oft improvisieren können. Hier ist vieles sehr strukturiert und wenn etwas nicht nach Plan läuft, wird schnell alles chaotisch. Wir dagegen sind flexibler und lösen Probleme spontan. Ich bin so etwas wie ein Botschafter dieser peruanischen Seite, vor allem durch das Essen. Es ist mir wichtig, das mit anderen zu teilen und Leute zum Essen nach Hause einzuladen.

0: Trotz der deutschen Staatsangehörigkeit mussten beide schwierige und unbekannte bürokratische Prozesse bewältigen, besonders im Gesundheitssystem und bei staatlichen Institutionen. Wichtig ist dabei, dass laut deutscher Gesetzgebung Deutsch die einzige Amtssprache ist.
1: Zuerst natürlich die berühmte Anmeldung. Das war schrecklich, weil ich keine Termine gefunden habe und alles auf Deutsch war. Und was die Krankenversicherung betrifft, wenn man hier in Deutschland keine Arbeit hat, bedeutet die deutsche Staatsangehörigkeit nicht automatisch, dass man krankenversichert ist. Das wusste ich in Peru nicht und das war eine Überraschung für mich und es war ein sehr langer und mühsamer Prozess, eine private Versicherung zu finden, die mich akzeptiert.
2: Mich hat die Langsamkeit überrascht und wie abhängig alles von Papier und Briefen ist. Auch die Betreuung in den Behörden. Wenn ich zum Beispiel zum Finanzamt gegangen bin und erklären wollte, was ich brauche, aber nicht perfekt gesprochen habe, hieß es oft, ich verstehe Sie nicht, kommen Sie an einem anderen Tag wieder. Und auf Englisch konnte man das auch nicht erklären.
0: Die Sprache zeigt sich als eine der größten Barrieren für die soziale und berufliche Integration.
1: Die Sprache ist wahrscheinlich die größte Schwierigkeit, auch wenn man die deutsche Staatsangehörigkeit hat und Englisch spricht, bedeutet das nicht, dass man sofort Arbeit findet.
3: Die große Barriere war ganz klar die Sprache. Es gibt einen gewissen Druck, weil man auf dem Papier Deutsch ist und die Gesellschaft erwartet, dass man alles perfekt spricht und versteht. In der Zeit habe ich gelernt, dass man für solche Termine fast mit technischem Fachwortschatz vorbereitet sein muss, damit alles funktioniert.
0: Die beiden heben aber auch positive Erfahrungen in Deutschland hervor.
1: Es gibt Dinge, die ich an Deutschland wirklich schätze. Was ich besonders bemerke, ist der große Respekt vor dem Privatleben. Das finde ich sehr positiv.
2: Freundschaften zu schließen, dauert hier länger und braucht Geduld. Aber am Ende kann man wirklich tolle Menschen kennenlernen, auch wenn es am Anfang schwierig ist.

0: Die Erfahrungen von Miriam und Gerardo zeigen, dass eine doppelte Staatsangehörigkeit die Herausforderungen eines Umzugs in ein anderes Land nicht verschwinden lässt. Es war erleichtert die deutsche Staatsbürgerschaft bestimmter rechtlicher Aspekte, doch die kulturelle, emotionale und bürokratische Anpassung bleibt ein komplexer Prozess. Zwischen Peru und Deutschland bauen beide eine Identität auf, die von zwei Ländern und neuen Formen der Zugehörigkeit geprägt ist.
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2: Ihr wisst ja, dass Rechenzentren eine Menge Energie verbrauchen. Aber nicht nur das. Sie verschlingen auch enorme Mengen Wasser. Und immer häufiger werden solche Rechenzentren in Ländern wie Chile oder Mexiko gebaut. Ganze Regionen werden dabei zu Zonen der Wasserentnahme. Oft unter Regeln, die kaum kontrolliert werden.
0: Rund 60 Rechenzentren mittlerer Größe verbrauchen so viel Wasser wie eine Millionenstadt wie New York.
3: De tantos millones de habitantes como Nueva York.
2: Im Jahr 2025 entscheidet sich US-Präsident Donald Trump, den Columbus Day wieder als Feiertag einzuführen und den Tag der indigenen Völker abzuschaffen. Das ist mehr als eine symbolische Geste. Es ist eine klare Provokation gegenüber jahrhundertelangen Kämpfen um Anerkennung und ein Angriff auf die kulturelle und politische Selbstbestimmung des globalen Südens. Gleichzeitig wird damit ein Entwicklungsmodell gestärkt, das auf Ungleichheit basiert. Ein neokolonialer Extraktivismus, der Ressourcen aus dem Süden für den Wohlstand des Nordens ausbeutet.
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9: Willkommen zu dieser Sendung. Heute sprechen wir über Umweltkämpfe, Neoextraktivismus und über neue mögliche Allianzen zwischen Berlin und Lateinamerika. Wir kommen aus der Perspektive internationaler Solidarität. Uns verbinden Kämpfe, die auf beiden Seiten des Atlantiks geführt werden. Der Schutz von Umwelt und Wasser, alte Spannungen zwischen Nord und Süd und neue Formen der Rohstoffausbeutung. Wir haben zwei Organisationen kennengelernt, die sich seit Jahren für den Schutz von Territorien und für starke lokale Gemeinschaften einsetzen.
10: Zacate ist ein Movimiento Socioambiental Comunitario por el Agua y el Territorio.
11: Moscat ist eine soziale und ökologische Bewegung für Wasser und unsere Gebiete. Sie entstand 2019, als BewohnerInnen der Gemeinde Cerrillos erfuhren, dass Google dort ein Rechenzentrum bauen wollte. Gerade im Westen von Santiago werden solche Projekte angesiedelt, oft ohne Rücksicht auf die Menschen vor Ort. Und das in einer Region, die ohnehin unter massiver Wasserknappheit leidet. Moscat hat es geschafft, Nachbarinnen zusammenzubringen und den Schutz des Wassers in den Mittelpunkt zu stellen.
10: Moscat logra en el fondo reunir estos vecinos y proteger el recurso.
2: Seitdem arbeitet Moscat daran, die Folgen solcher Großprojekte sichtbar zu machen und sich gegen Vorhaben zu wehren, die Umwelt, Wasser und Lebensqualität der Menschen gefährden.
9: Parallel dazu haben wir in Berlin Kontakt zu Solisur aufgenommen. Solisur ist ein Kollektiv und Netzwerk, das sich für internationale Solidarität, Umweltgerechtigkeit und die Stärkung lokaler Initiativen einsetzt. Mit Workshops, Diskussionsrunden und politischen Analysen unterstützt Solisur Basisbewegungen und fragt kritisch danach, wie globale Entscheidungen ganz konkret das Leben in Lateinamerika beeinflussen. Judy, Aktivistin bei Solisur, ergänzt.
5: Solisu ist aus dem Engagement lateinamerikanischer Migrantinnen entstanden, aber auch von Menschen in Deutschland, die sich mit dem globalen Süden verbunden fühlen. Unser Ziel ist es, Kämpfe gegen Extraktivismus, für migrantische Rechte und für globale Gerechtigkeit miteinander zu verbinden, durch Solidarität und Internationalismus.
2: Tracy Duvesteyn ist Umweltaktivistin und Mitgründerin von Moskat. Sie erinnert sich an die Forderungen, die im Zusammenhang mit dem Google-Projekt gestellt wurden.
11: Wir forderten, dass dieses Unternehmen sein Kühlsystem ändert. Ein Verbrauch von 169 Litern Wasser pro Sekunde. Diese Menge war schlicht viel zu viel. Das führte dazu, dass sich die NachbarInnen organisierten, die Situation öffentlich machten und schließlich handelten.
0: So haben die Gemeinde in Cerrillos erreicht, dass Google das Design seines Rechenzentrums ändern musste. In der ursprünglichen Planung hätte es nahezu das gesamte Wasser des lokalen Grundwasserleiters verbraucht. In Quilicura wiederum trocknen die Feuchtgebiete der Region zunehmend aus.
3: Los humedales de la región.
2: Brian Seraye, ebenfalls Mitgründer von Moskat, engagiert sich im Westen der Metropolregion für den Schutz des Wassers und gegen die Auswirkungen großer Unternehmen auf die Territorien.
12: Durch Moskat konnte verhindert werden, dass Wasser zur Kühlung von Rechenzentren genutzt wird. Außerdem wurde die Installation neuer Abwasseranlagen im Viertel La Farfana in der Gemeinde Maipú gestoppt.
9: Brian berichtet von wichtigen Erfolgen, aber auch von Rückschlägen, die heute besonders besorgniserregend sind.
12: Die Regierung von Gabriel Boric setzt statt auf Regulierung und Schutz der Ökosysteme zunehmend auf eine extraktivistische Agenda, oft als Neo-Extraktivismus bezeichnet. Dazu gehören drei Großprojekte: die nationale Lithium-Strategie, der nationale Wasserstoffplan und der nationale Plan für Rechenzentren. Diese Vorhaben werden durch Änderungen in Umweltprüfungen und Genehmigungsverfahren zusätzlich abgesichert, oft zu Lasten der Umweltkontrolle.
9: Zu den Gefahren des kürzlich verabschiedeten Gesetzes über sektorale Genehmigungen sagt Brian:
12: Kurz gesagt, die größte Gefahr ist Deregulierung. Gemeinsam mit anderen Bewegungen nennen wir das die Umweltmotorsäge. Es ist ein Rückschritt gegenüber früheren Umweltstandards. Prozesse werden flexibilisiert, um Investitionen anzuziehen, während Umweltkontrolle und Schutz massiv geschwächt werden.
2: Und was ist die Arbeit der Berliner Initiative Solisur in diesem Zusammenhang? Nochmal Judy.
13: In den letzten 2 Jahren haben wir zahlreiche Aktivitäten organisiert, um Brücken zwischen migrantischen Kämpfen und anti-extraktivistischen Bewegungen in Berlin zu schlagen und diese Räume politisch zu stärken.
9: Aus Sicht von Radio Matraca birgt die Verbindung zwischen den Kämpfen von Moskat in Chile und der Plattform von Solisur im globalen Norden großes Potenzial.
13: Wir haben Filmforen zu Extraktivismus, territorialem Widerstand und Transfeminismus organisiert, Workshops zur Würde von MigrantInnen, politische Dialoge und Begegnungen mit AktivistInnen aus Lateinamerika, um Informationen zu teilen und Widerstände sichtbar zu machen. Diese Veranstaltung haben Aktivistinnen und Organisationen aus Berlin und aus anderen Ländern wie Ecuador, El Salvador, Kolumbien oder Chile zusammengebracht. Der direkte Austausch hier und in Lateinamerika war inspirierend und hat geholfen, gemeinsame Kämpfe und Handlungsmöglichkeiten zu erkennen.
9: Was sich hier zeigt, ist mehr als ein lokaler Umweltkonflikt. Es geht um neue Formen von Zusammenarbeit über Kontinente hinweg. Gemeinschaften im Süden, die Widerstand leisten, und Initiativen im Norden, die diese Kämpfe sichtbar machen und unterstützen. Wie eine solche Nord-Süd-Allianz aussehen kann, darüber sprechen unsere Aktivistinnen Tracy von Muscat und Judy von Solisur.
11: Chile ist ein Land, in dem der Neo-Extraktivismus sehr präsent ist. Der Staat schafft optimale Bedingungen, um Ressourcen für die Energiewende des globalen Nordens bereitzustellen. Eine Wende, die oft als grün bezeichnet wird, deren ökologische Kosten aber enorm sind. Betroffen sind vor allem sogenannte Opferzonen.
10: Sin duda va a afectar el ecosistema y los territorios que se vulneran actualmente y que son las zonas de sacrificio, así se les denomina.
14: Desde Solisur vemos un gran potencial en esas posibilidades de construir solidaridades con comunidades resistentes en el Abya Yala.
13: Wir sehen großes Potenzial darin, Solidarität mit widerständigen Gemeinschaften im Abya Yala aufzubauen und diesen Kämpfen eine Stimme zu geben.
14: De las resistencias desde los territorios en el Abya Yala.
9: Rechenzentren gelten als Schlüsseltechnologie der digitalen Zukunft. Doch während der Nutzen oft im globalen Norden liegt, sind es die Gemeinden im Süden, die die Folgen spüren. Vor allem dort, wo Wasser ohnehin knapp ist. Wie sich diese Ungleichheit konkret zeigt, erklärt die Wissenschaftlerin Marina Otero von der Harvard University.
0: Chile gehört zu den Regionen mit der höchsten Dichte an Rechenzentren in Lateinamerika, möglicherweise bald weltweit.
3: Posiblemente sea uno de los lugares con mayor concentración de esta industria.
15: Was in Quilicura und Cerrillos geschieht, steht exemplarisch für die Wasserkrise und die zunehmende Überlastung der Territorien. Nochmal Marina Otero und Tracy Duvestein.
3: En este caso hay tecnologías que permiten un menor consumo de agua.
0: Es gibt längst Technologien, mit denen Rechenzentren deutlich weniger Wasser verbrauchen könnten. Doch viele Unternehmen setzen sie nicht ein, solange sie nicht dazu gezwungen werden. Warum nutzt Google in Norwegen modernste Kühlung, in Chile aber veraltete Systeme? Auch hier haben wir ein Recht auf die beste verfügbare Technologie.
3: También queremos la última tecnología que es más eficiente.
10: Hay que mejorar o fortalecer nuestras leyes.
11: Es braucht ein ökologisches Gleichgewicht. Dafür müssen Umweltgesetze auf nationaler und globaler Ebene gestärkt werden.
14: Construir no solo esa solidaridad, sino también ese puente.
13: Diese Brücken der Solidarität sichtbar zu machen, hier wie dort, ist ein Teil unseres Widerstands. Und Teil der Veränderungen, die wir uns wünschen.
9: Sagt Judy uns noch, in anderen Ländern werden Rechenzentren bereits abgelehnt, wegen veralteter Kühlsysteme und ihres enormen Wasserverbrauchs. Deshalb ist Transparenz über den Ressourcenverbrauch entscheidend und die Möglichkeit, Unternehmen zur Verantwortung zu ziehen.
15: Es ist dringend notwendig, über unsere Zukunftsprioritäten nachzudenken. Muscat hat in Chile einen Präzedenzfall geschaffen. Organisationen wie Solisur bauen diesen Weg weiter aus, durch Kooperation, Widerstand und internationale Solidarität.
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1: Im Winter 2023/24 brachen vielen Gemeinden des südmexikanischen Bundesstaates Oaxaca die Wasserversorgung zusammen. Die nationale Wasserbehörde Conagua warnte vor akuter Wasserknappheit in der Hauptstadt Oaxaca de Juárez. Ursache? Aufgrund der Klimakrise kommt es zu mehr und längeren Dürreperioden. Wegen des fehlenden Regens versiegen die Grundwasserleiter und trocknen die Speicherbecken aus. Um dem etwas entgegenzusetzen, gründete sich das Foro Oaxaqueño del Agua, das Wasserforum Oaxacas.
16: El Foro Oaxaqueño del Agua es un espacio.
17: Dem Wasserforum Oaxacas gehören Behörden, Kommunen, AkademikerInnen und vor Ort lebende Menschen an, welche auf regelmäßigen Treffen über das Thema Wasser diskutieren.
1: Erklärt Mauricio Del Villar, Projektkoordinator des Wasserforums. Im Dezember 2025 fand das 67. Treffen des Wasserforums in San Dionisio Ocotopec statt. Die Gemeinde wollte ihre Strategie, der zunehmenden Trockenheit und dem Wassermangel entgegenzutreten, vorstellen. Dazu noch einmal Mauricio Del Villar.
16: Pues ellos inician porque se empiezan a dar cuenta que hay un proceso de falta de agua a nivel de la comunidad en términos.
17: Es gab einen akuten Wassermangel in der Gemeinde. Es fehlte an Trinkwasser, aber auch an Wasser für die Felder. Und man stellte fest, dass der Grundwasserspiegel immer weiter absank. Daraufhin entschied die Dorfversammlung, die Grundwasserleiter wieder aufzufüllen, und zwar über die Versickerung von Regenwasser.
1: Die Gemeindevertreter wollten ihr Versickerungsprojekt aber nicht nur kurz vorstellen, sondern auch anschaulich erklären, wie es funktioniert. Und das geht am besten vor Ort. Deshalb trafen wir uns am darauffolgenden Morgen an der Gemeindeverwaltung und fuhren nach einem gemeinsamen Frühstück zu den im Rahmen des Projektes ausgehobenen Versickerungsbecken. Um San Dionisio herum wurden mehrere Speicherbecken ausgehoben. Das Besondere an diesen, sie dienen nicht der Wasserversorgung des Ortes. Das aufgefangene Regenwasser soll nämlich versickern und die Grundwasserleiter wieder auffüllen. Aus diesen kann dann wieder das Wasser für den täglichen Bedarf und die Bewässerung der Felder bezogen werden. Von dieser Idee konnte die Gemeinde nicht nur eine lokale Stiftung, sondern auch die Weltbank überzeugen. Beide zusammen sagten die Finanzierung für den Bau einer Reihe von Versickerungsbecken zu. Wie San Dionisio es schaffte, mehr als doppelt so viele zu bauen, erklärt Ciriaco Hipólito Núñez, San Dionisios Zuständiger für das Gemeinschaftsland.
18: Wir haben andere Ideen. Aquí servir, no competir. Sí, es la idea de nosotros, pues.
19: Bei uns zählt, gemeinsam etwas zu schaffen und nicht zu konkurrieren. In einem der Projekte haben wir 500.000 Pesos erhalten. Das reichte bestenfalls für 2 Versickerungsbecken. Wir haben aber 4 geschafft. Das war nur mit Hilfe des Tequio möglich.
1: Tequio ist fester Bestandteil des Lebens in den indigenen Gemeinden Oaxacas. Als Tequio wird unbezahlte Gemeinschaftsarbeit bezeichnet, die Gemeindemitglieder zum Wohle aller verrichten. Auf Dorfversammlungen entscheiden die BewohnerInnen, welche wichtigen Arbeiten anstehen. Und in den Nachbarschaften organisieren sie sich dann, um diese gemeinsam zu verrichten. Am Tequio beteiligen sich alle Gemeindemitglieder, Männer, Frauen, Jugendliche und zum Teil auch Kinder.
19: Die Selbstverwaltung der indigenen Gemeinden Oaxacas, ihr System der öffentlichen Ämter, wurde schon immer bewundert. Hier dienen die Amtsträger der Dorfgemeinschaft, ohne einen Centavo zu erhalten. Ich denke, das Tequio muss erhalten bleiben. Es hilft uns, voranzuschreiten, und so werden unsere Projekte die Projekte aller.
1: Unterstreicht Crescencio Núñez Martínez, Präsident des Gemeinderates von San Dionisio Ocotopec, noch einmal die Bedeutung der indigenen Selbstverwaltung und des Tequios. Für Mauricio Del Villar ist Selbstverwaltung auch die Voraussetzung dafür, dass die Gemeinden ihre Daseinsvorsorge in die eigene Hand nehmen und sich so ihre Autonomie bewahren können.
17: Ich möchte noch einmal betonen, dass es Autonomie für die Gemeinden bedeutet, wenn sie sich selber um ihre Wasserversorgung kümmern. Sie verlieren diese Autonomie, wenn das andere übernehmen. Wenn eine Kommune die Wasserversorgung in ihre eigenen Hände nimmt, stärkt sie ihre Autonomie.
1: Vor der Rückfahrt erwartet die TeilnehmerInnen des Rundgangs noch ein kleiner Snack mit Tejate und Mezcal. Denn das gemeinsame Feiern ist wichtiger Bestandteil der indigenen Kultur. Es ermöglicht, Erlebtes zu reflektieren und neue Ideen zu diskutieren. Das komplette Interview mit Mauricio Del Villar könnt ihr auf unserer Webseite www.npla.de nachhören bzw. nachlesen. In Kürze findet ihr dort auch, neben weiteren Beiträgen von Radio Matraca, Radio Onda und Ponal, ein Video über unseren Ausflug nach San Dionisio Ocotepec. Bis zum nächsten Mal verabschiedet sich Knut im Namen der Ondistas.

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3: Hallo und willkommen zum Onda Info 645. Ganz knapp waren die Präsidentschaftsstichwahlen in Kolumbien. Zwischen dem ultrarechten Espireia und dem linken Politiker Ivan Cepeda. Onda sprach mit einer Kolumbianerin, die im Konsulat in Frankfurt am Main ihren Stimmzettel abgab. Wir bleiben in Kolumbien, in Medellin. Hier drängen zivile Initiativen darauf, am Friedensprozess zwischen Regierung und Mafia beteiligt zu werden. Eine Stadtteilaktivistin erklärt uns, warum es wichtig ist, dass nicht nur die Mafia-Bosse im Fokus der Öffentlichkeit stehen. Ihr hört einen Beitrag von Christian Kont, erschienen im Südnordfunk. Und last but not least, wieder einmal ist Fußball-WM der Männer. Carlos Gomez und Glenn Jäger versuchen sich an einer anderen Geschichte der Fußball-Weltmeisterschaften und schrieben ein Buch, Griff nach Gold. Mit ihnen sprach Nils Brock. Und nun viel Spaß beim Zuhören, wünscht euch das Onda-Info-Team. In Kolumbien kam es am Sonntag, den 21.06. zu einer Präsidentschaftsstichwahl zwischen dem ultrarechten Politiker Espireia und dem linken Politiker Cepeda, der vom scheidenden Präsidenten Gustavo Petro als möglicher Nachfolger aufgestellt wurde. Jetzt sieht es so aus, dass anstatt Petros Kurs fortzusetzen, wie zum Beispiel den Sozialstaat auszubauen, Friedensverhandlungen voranzutreiben oder ein Augenmerk auf die Klimapolitik zu richten, der rechte Hardliner den politischen Kurs übernimmt. Er will beim Kampf gegen die Drogenkriminalität nach dem Modell El Salvador Megagefängnisse errichten sowie militärisch gegen die Coca-Plantagen vorgehen. Das Ganze mit Hilfe der USA. Auch im Wahlkampf wurde der rechte Hardliner von Trump unterstützt. Trumps Unterstützung hatte bereits im Vorfeld der Wahl Kritik in Kolumbien ausgelöst. Präsident Petro warf ihm Einmischung in innere Angelegenheiten des Landes vor. Diese Art, Wahlen zu manipulieren, kann man bereits in Argentinien, Chile, Honduras und Brasilien beobachten. In Argentinien hatte Trump sogar gedroht, das versprochene Finanzpaket einzustellen, würden die ArgentinierInnen nicht richtig wählen. Das Rennen zwischen den beiden Präsidentschaftskandidaten ist bisher so knapp entschieden, dass die noch amtlich ausstehenden Überprüfungen aller Wahlprotokolle entscheidend sein könnten. Außerdem gibt es Anfechtungen von fast 33.000 Wahlurnen. Onda sprach gestern mit der im Schwarzwald lebenden Kolumbianerin Adriana Wacker, die von Deutschland aus im Konsulat in Frankfurt am Main ihren Wahlbrief abgegeben hat.
4: Es ist das erste Mal, dass sich in Deutschland so viele Exil-KolumbianerInnen an der Wahl beteiligen. Es gibt jetzt auch mehr Konsulate, in denen man wählen kann. Hamburg, Bremen und Stuttgart. Zuvor war es nur in Frankfurt und Berlin möglich. Zusätzlich konnten die Menschen über eine Online-Registrierung Zugang zum Wahlsystem erhalten. Es gab mehr ehrenamtliche Wahlhelfer. So konnten mehr Wahllokale eingerichtet werden, um den Ablauf zu beschleunigen. Wichtig ist auch die Beteiligung der jungen Bevölkerung. Die jungen Menschen haben zahlreich gewählt. Auch von hier gab es eine Solidaritätsgruppe, die gestern angereist ist, um bei den Wahlen zu helfen.
3: Neben den Aufgaben als Wahlhelfer und Zeugen kümmerten sich die Gruppen um Kolumbianerinnen, die aus anderen Teilen Deutschlands für die Wahl anreisten. Sie kochten, besorgten Unterkünfte und halfen dabei, sich in den Städten zurechtzufinden. Nun, das war die Arbeit, die insbesondere von den Solidaritätsgruppen geleistet wurde, erzählt Adriana. Und so war es eine Wahl mit recht hoher Beteiligung aus Deutschland. Adriana, was war deine Motivation, dich an der Wahl zu beteiligen?
4: Gerade jetzt halte ich es für sehr wichtig, dass wir die Demokratie verteidigen und die Geschichte Kolumbiens mit ihren Kriegen nicht wiederholen dürfen. Wir sind es leid, unschuldige Menschen zu begraben, die nie etwas mit den Konflikten zu tun hatten und nur, um das Ego der Machthaber zu befriedigen. Von der Basis aus, den indigenen Bewegungen und durch unser Handeln, glauben wir, dass es eine bessere Zukunft für Kolumbien geben kann und dass der Progressismus eine Alternative ist, die uns gezeigt hat, dass man einen Präsidentschaftswahlkampf führen kann, ohne sich gegenseitig anzugreifen.
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2: Am Montag, dem 8. Juni, wurde Monika Silva Konjuszczyk tot an ihrem Wohnsitz in der Gemeinde Montañita in Ecuadors Provinz Santa Elena aufgefunden. Die aus Polen stammende Aktivistin hatte sich in ihrer Wahlheimat als Vorsitzende der Stiftung La Integridad für die Verbesserung der Lebensbedingungen benachteiligter Bevölkerungsgruppen eingesetzt. Ihr Augenmerk lag dabei auf der Landbevölkerung Santa Elenas, die insbesondere unter Arbeitslosigkeit und Armut litt. Als Umweltschützerin engagierte sich Silva gegen den Bau eines Dammes in einem Gebiet, in dem Meeresschildkröten ihre Nester bauen. Darüber hinaus prangerte sie regelmäßig Korruption im Zusammenhang mit dem Handel von Grund und Boden an, in die nicht nur die lokale Verwaltung, sondern auch die Justizorgane der Provinz Santa Elena verwickelt gewesen sein sollen. Trotz noch nicht abgeschlossener Ermittlungen sprach Ecuadors Innenminister John Reinberg wenige Tage später in einem Interview davon, dass Anzeichen für einen Selbstmord Silvas vorliegen. Der Selbstmordtheorie widersprechen sowohl JournalistInnen als auch Personen aus dem Umfeld der Aktivistin. Seit der Ermordung des Menschenrechtsaktivisten und Journalisten Robinson Del Peso im November letzten Jahres hatte auch Silva Morddrohungen erhalten, wie sie wiederholt in sozialen Netzwerken berichtete. Auch fand eine mittlerweile durchgeführte Autopsie Hinweise dafür, dass Silva erdrosselt wurde. Damit ist Monika Silva die dritte Aktivistin, die binnen eines guten halben Jahres in Ecuador ermordet wurde. Im Februar dieses Jahres wurde der Umweltschützer Manuel Cabrera, welcher 300 Hektar Wald gegen den Bergbau verteidigte, in der Provinz El Oro erschossen. Seit Ende letzten Jahres hat sich die Sicherheitslage von Umwelt- und MenschenrechtsverteidigerInnen in Ecuador drastisch verschlechtert.

0: Beginnen möchte ich diese Geschichte in einem Haus im Viertel 12 de Octubre in Medellin. Vor ein paar Monaten war ich hier bei der Gruppe Cooperación Heroínas y Héroes del Amor, Heldinnen der Liebe, zu Besuch. Sie treffen sich in einem Haus. Es ist eine Art kleines Kulturzentrum in der Comuna 6 von Medellin. Die Organisation besteht schon seit mehr als 10 Jahren. Ihr Ziel? Menschen, die von der Bandenkriminalität und der damit einhergehenden Gewalt betroffen sind, zu unterstützen. Das können Opfer von Gewalt selbst sein, aber auch TäterInnen, ehemalige Angehörige von sogenannten Combos oder Mütter und Väter, deren Kinder Teil dieser Strukturen sind oder waren. Das Haus, in dem sie sich heute treffen, war früher ein Treffpunkt von Jugendgangs. Die Stadtteilaktivistin Marta Macias erzählt.
1: Hier haben sie sich getroffen, hier haben sie herumgehangen. Es war so etwas wie ein Zentrum für ihre Aktivitäten und für viele Nachbarn ein Ort der Angst. Nach langen Gesprächen mit ihnen und ihren Chefs haben wir erreicht, dass sie uns das Haus überlassen haben, und ich habe dann mit der Stadtverwaltung alles abgeklärt.
0: Heute ist das Haus ein Treffpunkt der Nachbarschaft. Es gibt einen Kleidertausch, gemeinsames Kochen und ab und zu auch einen Gottesdienst. Ein Schwerpunkt der Arbeit von Marta ist heute auch die Arbeit mit Jugendlichen. In der Metropolregion Medellin existieren laut BeobachterInnen heute etwa 15 größere Organisationen. Sie sind lose in einem Bündnis organisiert, das sich La Oficina, das Büro, nennt. Sie finanzieren sich aber nur noch teilweise aus dem Drogenhandel. Die großen Exportrouten kontrollieren heute andere Akteure. Die Gangs aus Medellin bekommen zwar auch noch das ein oder andere Stück vom großen Kuchen ab, doch ihre Einkünfte generieren sie mit dem Drogenhandel innerhalb der Stadt und der Region, mit Schutzgelderpressung, Produktpiraterie. Und sie sind Dienstleister für alles Illegale. Sie begehen Auftragsmorde, waschen Geld, treiben Schulden ein. Die illegalen Strukturen zählen laut ExpertInnen etwa 12 bis 15.000 Mitglieder. Oben stehen die großen Capos, ganz unten junge Menschen aus den Vierteln. Und um die, sagt Marta Macias, kümmere sich niemand und verweist auf zwei etwa 17-Jährige, die einige Minuten zuvor ins Haus hineingelaufen waren.
2: Porque no solamente está el habitante de calle, sino está el que habita la calle, que son muchos pelados y muchos pelados. Esos chicos que se acaban de ver, que entraron acá, ellos.
1: Viele der Jugendlichen, so wie die, die du hier gerade gesehen hast, leben praktisch auf der Straße. Sie kommen hierher, um rumzuhängen. Hier bekommen sie was zu essen, machen Musik. Manchmal kommen sie zum Schlafen, weil sie zu Hause rausgeflogen sind. Wir nennen diese Leute die Opfer der Gosse, diejenigen, die nicht zählen, die niemand im Hinterkopf hat, für die sich niemand einsetzt, beispielsweise wenn sie im Gefängnis landen. Wenn es um den urbanen Konflikt in Medellin geht, konzentriert sich alles auf die Führungsfiguren, aber sie haben die untere Schicht vergessen. Es sind diejenigen, die keine ökonomischen Reichtümer anhäufen, die Letzten, die irgendwas von dem Geld sehen, das diese Strukturen erwirtschaften. Das ist schon seit den 90er Jahren so. Doch auch diese Leute haben eine Geschichte und ihre Schmerzen. Auch sie sind Teil dieser Kette des bewaffneten Konflikts.
0: Auch aktuell liegt der Fokus in der medialen Berichterstattung wieder einmal auf den Bossen. Diese sitzen mittlerweile alle im Gefängnis und von dort aus verhandeln sie seit etwa 3 Jahren mit der Regierung über einen Friedensvertrag. Aktuell aber steht der Prozess wieder einmal vor dem Scheitern. Der Grund? Die Bosse hatten im Gefängnis eine große Party veranstaltet und dazu auch einen berühmten Schlagersänger eingeladen. Entsprechend groß war der Aufschrei in der Stadtgesellschaft, als das herauskam. Der Regierung blieb kaum etwas anderes übrig, als die Gespräche erst einmal auf Eis zu legen. Dort, wo die Party stattfand, im Gefängnis von Itagüí, im Norden der Metropolregion von Medellin, hatte ich zwei der Bosse der Oficina vor einigen Monaten zum Interview getroffen. Sie, die mutmaßlich für zahlreiche Morde, den Aufbau bewaffneter Strukturen und viele Straftaten mehr verantwortlich sind, geben sich heute als sozial engagierte Anführer kommunitärer Prozesse. Einer ihrer Sprecher ist Carlos Pesebre. Er hat fast sein ganzes Leben innerhalb der Mafia-Strukturen Medellins verbracht.
3: Die Medien und die Unterhaltungsindustrie haben seit Pablo Escobar ein bestimmtes Bild geschaffen. Sie stellen das so dar, als ob wir, die bewaffneten Gruppen, reine Organisationen des Drogenhandels sind. Aber das ist verkürzt. Als der Drogenhandel in den 80er Jahren aufkam und das Geld Teil des Alltags wurde, in die Institutionen vordrang und auch die Viertel kamen, sahen wir junge Menschen in den Vierteln darin eine Möglichkeit, unsere prekären wirtschaftlichen Umstände zu überwinden, aber auch die Abwesenheit staatlicher Strukturen in unseren Vierteln, die fehlende Versorgung mit Wasser und Strom, dem allgemeinen Mangel.
0: Neben Carlos Pesebre saß damals auch Sebastian Murillo, ein weiterer Sprecher der Organisation. Er sagte:
4: Las oportunidades no llegan a los barrios y los mismos muchachos en busca de salir adelante y sacar adelante sus familias por el abandono del Estado.
5: Die Chancen auf ein gelungenes Leben sind nicht bis in die ärmeren Viertel der Stadt gelangt. Die Jungs aus dem Viertel wollten sich und ihre Familien voranbringen, sie aus der Armut führen. Weil sie keine legalen Möglichkeiten dazu bekommen, versuchen sie es über illegale Wege und versuchen, Teil der Bandenstruktur zu werden und dadurch Geld zu verdienen. Wir wollen den Jugendlichen durch diesen Friedensprozess zeigen, dass es andere Wege als denen der Gewalt gibt. Wir wollen ihnen gemeinsam mit staatlichen Stellen, dem Bildungssektor und mit Hilfe der Privatwirtschaft Möglichkeiten dazu eröffnen, Geld zu verdienen und sich weiterzuentwickeln. Sie sollen sehen, dass es andere Auswege aus der Armut gibt als das Verbrechen. So können wir einen Transformationsprozess bei den Jugendlichen anstoßen und so kann eine neue Generation heranwachsen, die ohne Gewalt auskommt.
4: Esa transformación en la juventud y empezar a crear una nueva generación con una cultura alejada de la violencia.
0: Die kriselnden Friedensgespräche waren eine Initiative der linksgerichteten Regierung von Gustavo Petro. Gedacht war sie als Dialog zwischen zwei Verhandlungsteams, das eine von staatlicher Seite, das andere von Seite der Mafiabosse. Dafür hatten die Behörden die 10 Anführer der Gang in eben jedem Gefängnis von Itagüí zusammengezogen und ihnen teilweise Hafterleichterungen gewährt. Doch ein Akteur fehlte in diesem Verhandlungsengagement von Beginn an, die Zivilgesellschaft. Die Basisorganisation, in denen sich diejenigen zusammenfinden, die den Alltag in Medellín leben, die auf verschiedene Art und Weise von der Herrschaft betroffen sind, die die bewaffneten Strukturen in Medellín ausüben. Durch bewaffnete Auseinandersetzungen, Morde zwischen verfeindeten, kleineren Gangs, durch Schutzgelderpressung, den Drogenhandel in ihren Vierteln, die Rekrutierung von Jugendlichen. Kurz, die kriminelle Herrschaft in, so BeobachterInnen, etwa 80% der Millionenstadt Medellín und seiner Metropolregion. Diego Herrera ist Friedenskoordinator der Organisation Viva la Ciudadanía. Sie hat nach dem Beginn der Gespräche begonnen, die Stadtgesellschaft zu organisieren und zu mobilisieren.
6: Se generó, digamos, un ambiente y un escenario de movilización ya más local cuando se instala el proceso de.
7: Als die Gespräche zwischen Regierung und den bewaffneten Banden im Juli 2023 begannen, haben wir eine Vollversammlung organisiert, bei der hunderte Menschen das erste Mal überhaupt in der Stadtgeschichte darüber diskutiert haben, wie ein urbaner Frieden in Medellín überhaupt aussehen könnte. Weil wir gesagt haben, es kann nicht sein, dass es einen Verhandlungsraum innerhalb des Gefängnisses gibt. Wir brauchen auch einen Verhandlungs- und Gesprächsort außerhalb des Gefängnisses. Denn der urbane Frieden kann nicht nur zwischen der Regierung und den Sprechern der Oficina diskutiert werden, bei dem es vor allem um das Schweigen der Waffen geht. Der Frieden muss auch etwas mit einer städtischen Agenda zu tun haben. Frieden ist nicht nur eine Abwesenheit von bewaffneten Auseinandersetzungen, sondern muss auch soziale Gerechtigkeit bedeuten. Ein Frieden, der die sozialen Ungleichheiten in der Stadt angeht, der das Recht auf Leben aufgreift, besonders in Bezug auf die illegalen Aktivitäten in der Stadt, auf die sich diese kriminellen Strukturen stützen.
0: Auch wenn die Gespräche derzeit in der Krise steckten und noch keine Ergebnisse produziert hätten, schon jetzt, sagt Diego, hätten sie zu spürbaren Verbesserungen in den Vierteln der Stadt gesorgt. Die Mordrate ist in den vergangenen Jahren auf ein Rekordtief gefallen. Allein das habe in den Vierteln für spürbare Verbesserungen gesorgt und sei für die Menschen eine große Erleichterung. Und Diego Herrera nennt noch weitere Faktoren für die Bedeutung der Zivilgesellschaft im Mediner Friedensprozess.
6: El hecho de que haya sociedad civil alrededor de estos procesos
7: Würde die Zivilgesellschaft die Friedensgespräche nicht begleiten, wären sie erstens deutlich weniger legitimiert, zumal die Stadtverwaltung und auch die Gebietsregierung gegen diesen Verhandlungsprozess sind. Zweitens wäre ohne die Zivilgesellschaft das Verständnis eines urbanen Friedens deutlich eingeschränkter. Es wäre auf die Verhandlungen mit den bewaffneten Akteuren beschränkt und würde die Komponenten der sozialen Gerechtigkeit weniger berücksichtigen. Denn es geht ja um die grundlegende gesellschaftliche Transformation der Viertel und nicht nur darum, dass die bewaffneten Mitglieder der Banden sich demobilisieren und ihre Waffen abgeben. Und drittens würden die Friedensgespräche ohne zivilgesellschaftliches Engagement nicht so breit in der Stadt diskutiert werden, wie das der Fall ist. Sie wären ein deutlich weniger relevantes Thema für die Bevölkerung und die Menschen würden nicht verstehen, dass die Gespräche und ein erfolgreicher Abschluss nicht den Bandenchef nützen würde, sondern den Menschen in der Stadt insgesamt.
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9: Ja, herzlich willkommen hier zum Interview bei Radio Onda. Heute habe ich hier jemanden in der Leitung, der kein Unbekannter beim Nachrichtenpool Lateinamerika ist, Carlos Gomez. Zusammen mit Glenn Jäger hat er das Buch Griff nach Gold, die andere Geschichte der Fußballweltmeisterschaft geschrieben und darüber wollen wir heute sprechen. Ganz kurz zu Carlos, also ich würde ihn vorstellen als kritischen Historiker, Spurensucher und Fußballverrückten. Stimmt diese Formel, Carlos?
10: Ja, kann man glaube ich so stehen lassen. Fußballverrückt weiß ich nicht, aber auf jeden Fall Fußballfan schon.
9: Du schreibst selber oder ihr schreibt selber im Buch, die Geschichte der WM ist eigentlich auserzählt. Warum noch ein neues Buch?
10: Weil wir eben nicht nur uns auf das Fußballerische konzentrieren wollten, sondern auf das Globalpolitische. Und man spricht ja in den letzten Jahren immer mehr von der Vereinnahmung von der Fußball-WM durch autokratische Regierungen, jetzt in Katar oder jetzt auch durch Donald Trump in den USA. Aber tatsächlich wird oft vergessen, dass diese Vereinnahmung schon vor vielen Jahren und Jahrzehnten begonnen hat. Zum Beispiel direkt bei der zweiten Fußball-WM, die in Mussolinis Italien stattgefunden hat. Deshalb also dieses Sportwashing, diese Beziehung zwischen Fußball-Großereignissen und politische Großmächte ist leider nichts Neues, sondern etwas, was es schon in den 1930er Jahren gab.
9: Und anstatt zu sagen, ja, die WM der Männer, in dem Fall vor allem des Fußballs, war auch immer ein Ort der Völkerverständigung und ein großes Fest, da schreibt ihr ja auch, dass sich in dieser Geschichte eigentlich auch gut die Spuren des Kolonialismus nachlesen lassen bis ins Heute. Wenn wir von Lateinamerika darauf schauen, möchte ich mir so ein bisschen die Frage, inwiefern Lateinamerika dabei aber auch ein bisschen Komplize geworden ist, denn was im Buch auch klar wird, ist, dass lange Zeit vor allem Teams nur aus den Amerikas und aus Europa teilgenommen haben und vor allem Asien und Afrika es schwer hatten. Also ist Lateinamerika da auch ein bisschen Komplize und Opfer in einer Rolle?
10: Genau, also je nach Kontext ist vor allem Südamerika Komplize und Opfer. In welchen Situationen war Südamerika ein Opfer? Zum Beispiel, was die Austragungszeit der WM angeht. Also die erste WM fand in Uruguay statt und schon damals wollte Uruguay natürlich das Turnier im eigenen Sommer haben. Aber die europäischen Verbände haben sich geweigert und haben es erzwungen, dass die WM 1930 in Uruguay und ab dieser WM auch jede WM bis 2022. Aber klar, wenn es darum ging, zum Beispiel um die Teilnehmerzahl, da war Südamerika eigentlich oft auch eher favorisiert, zusammen mit Europa. Nicht so krass wie Europa, aber auch Südamerika hatte in den ersten WMs immer einige Teilnehmer dabei. Und später stand die FIFA oft einfach auf der Seite der Militärdiktaturen in Lateinamerika. Chile nach dem Putsch von Pinochet. Direkt nach dem Putsch sollte ein Spiel für die WM-Qualifikation stattfinden, also im November 1973, und zwar im Nationalstadion von Santiago. Und das Spiel war interessanterweise gegen die Sowjetunion. Und die Sowjetunion hat sich geweigert, in einem Stadion zu spielen, in dem Wochen vor diesem Spiel noch Personen gefangen gehalten wurden. Dieses Nationalstadion war ja zu einem Gefangenenlager umfunktioniert worden. Und dort wurden viele Menschen gefangen gehalten, gefoltert, sogar ermordet. Aber die FIFA hat das Spiel trotzdem dort angesetzt. Und die Sowjetunion hat am Ende dieses Spiel boykottiert. Und so hat sich Chile zum Beispiel für die WM 1974 qualifiziert, weil die Sowjetunion nicht angetreten ist. Und 78 ist ja die WM in Argentinien. Also während Argentinien eine Militärdiktatur unter Jorge Videla hatte, hat die FIFA dort die WM ausgetragen. Und die Personen in Buenos Aires, in einem der größten Gefängnissen, das war wenige hundert Meter vom Estadio Monumental entfernt, also während die Personen dort gefoltert wurden, während sie in ihren Zellen waren, haben sie gehört, wie das Publikum im Stadion feiert. Und das war dann eine besonders unmenschliche und dramatische Situation für diese Gefangenen.
9: Ja, du hast jetzt schon weit ausgeholt, viele Fragen vorweggenommen. Aber wieso gab es überhaupt ein Spiel zwischen der Sowjetunion und Chile? Also wieso gab es interkontinentale Qualifikationen?
10: Also die Startplätze waren natürlich von Anfang an sehr umkämpft. Und um zu versuchen, allen gerecht zu werden, hat die FIFA dann eben oft interkontinentale Playoffs spielen lassen. Und das war dann eben zufälligerweise die Sowjetunion und Chile, die da gegeneinander antreten mussten.
9: Was auch auffällig wird nach der Unterbrechung der Fußball-Weltmeisterschaften, Folge des Zweiten Weltkriegs. Die erste WM, die dann wieder stattfindet, 1950 in Brasilien. Auch da gibt es schon die ersten Auffälligkeiten von Altnazis und Faschisten, die doch in den Fußballverbänden präsent sind. Und wahrscheinlich wird es dann auch nochmal sehr deutlich, vor allem 78 bei der WM in Argentinien, als es ja Begegnungen gab mit Nazi-Verbrechern, die in Argentinien Zuflucht gefunden hatten und deutschen Spielern und gleichzeitig auch dem Versuch, in irgendeiner Art und Weise Solidarisierung mit den Opfern der Diktatur zu unterbinden.
10: Ja, also und leider muss man auch sagen, dass der DFB in dieser Geschichte keine konstruktive Rolle gespielt hat. Ganz im Gegenteil, nach dem WM-Sieg 1954 hat der DFB-Präsident Pecco Bauwens gesagt, dass der Sieg der deutschen Mannschaft zeigt, was das Führerprinzip im guten Sinne des Wortes bewirken kann. Und tatsächlich war dann auch der Deutsche Fußballverband auch in den 60ern und 70er Jahren extrem konservativ. Wie gesagt, ja, in der WM 78 wurde ein ehemaliger Nazi-Offizier im WM-Quartier der deutschen Mannschaft offiziell empfangen. Verschiedene Funktionäre und auch Berti Vogts, damals glaube ich Kapitän der deutschen Mannschaft, haben sich positiv über die argentinische Militärdiktatur geäußert. Ah, jetzt herrscht hier Ordnung. Also ja, das war sicherlich ein Armutszeugnis für den Deutschen Fußballverband, also für den Fußballverband der BRD.
9: Ja, in dem Buch gibt es noch ganz viele andere Geschichten zu entdecken. Ich finde es sehr spannend, wie auch Mexiko es geschafft hat, die Austragung zweimal an sich zu reißen. Einmal 1970, weil es Argentinien ausgestochen hat, die damals nur schwarz-weiß hätten übertragen können, wie es im Buch dargestellt ist. Also dann nochmal 1986, als die WM eigentlich nach Kolumbien gehen sollte und Mexiko wieder am Drücker gewesen ist. Also es gibt da viel zu lesen, auch nochmal über die WM 2014 in Brasilien natürlich. Und mit Blick darauf, wo kurz nach der aus brasilianischer Sicht verlorenen, vergeigten WM zu Hause dann eine Art sanfter Putsch, ein sehr umstrittenes Amtsenthebungsverfahren der damals amtierenden Präsidentin Dilma Rousseff stattgefunden hat und man sich an die Bilder erinnert, wo vor allem dann auch die Rechte sehr oft im Nationaltrikot auf der Straße gekommen ist, sodass jetzt in Brasilien schon viele hoffen, dass Brasilien möglichst weit kommt bei dieser WM, denn da stehen auch noch Wahlen an dieses Jahr. Also so eng liegt dann Politik und Sport oft doch zusammen.
10: Es ist ein trauriges Phänomen, dass nationalistische Bewegungen versuchen, sich ja also gewisse Symbole zu vereinnahmen, eben auch das Nationaltrikot. In Brasilien ist es tatsächlich geglückt. Die Bolsonaro-Bewegung hat es geschafft, dieses gelbe Trikot von Brasilien damals für sich zu vereinnahmen, sodass viele linke Freunde, die ich habe, dann dieses Trikot nicht mehr tragen wollten. Interessanterweise hat dann auch die brasilianische Fußballmannschaft während der Copa América, die in Brasilien stattfand, öfter mit Retro-Trikots ausgespielt und mit anderen Farben, mit den alten Farben, die Brasilien hatte, weiß und blau. Offiziell war das einfach, um das Jubiläum der Copa America zu feiern, aber viele denken, dass das eben auch eine Antwort auf diese Vereinnahmung der gelben Trikots durch die Bolsonaro-Bewegung war.
9: Letzte Frage, was erwartest du Hinblick auf die jetzige WM? Nicht unbedingt, wer Weltmeister wird, sondern auch angesichts der politischen Lage in den USA, vor allem die unmenschliche Abschottungs- und Abschiebepolitik, die Übergriffe von ICE auf Migrantinnen, die ja fast täglich irgendwo auch in den Medien auftauchen. Rechnest du auch mit Protesten?
10: Momentan die Nachrichten, die uns diese Tage erreichen, sind echt besorgniserregend. Die usbekische Mannschaft wurde vor wenigen Tagen vor einem Freundschaftsspiel in New York gründlich kontrolliert von Sicherheitskräften mit Hunden. Ich denke nicht, dass die deutsche Delegation große Probleme haben wird oder dass deutsche Fans Probleme haben werden, aber eben Fans von afrikanischen und asiatischen Ländern vor allem oder eben auch zentralamerikanisch.
9: Ja, wir werden hören in den nächsten Tagen, wie diese Geschichte weitergeht. Also fest steht, Fußball bleibt auch politisch und wer mehr darüber erfahren und vor allem lesen will, dem sei hier nochmal der Blick ins Buch Griff nach Gold, die andere Geschichte der Fußball-Weltmeisterschaft von Carlos Gomez und Glenn Jäger empfohlen. 400 Seiten, da kann man sich auch mal bei einem langweiligen 0-0 die Zeit vertreiben. Vielen Dank dir, Carlos, für das Gespräch und ja, wem auch immer dein Herz gehört bei dieser WM, viel Erfolg. Euch.
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6: Sagt hallo. Und herzlich willkommen zu den nächsten zwei Stunden Kino hier bei Radio Blau, Radio Korax, Radio Fratz und überall sonst.

0: Ja, 2 Stunden, die wir nutzen werden hier für die 3 Stunden Laufzeit, die der neue Christopher Nolan-Film auf die Uhr bringt. Aber ganz so lang werden wir natürlich nicht darüber reden, sondern auch über alles andere, was läuft. Das hat also auf jeden Fall auch Platz bei uns, genauso wie auch Musik zum CSD. Und Redakteure. Das dynamische Doppel habe ich hier schon im Studio. Hallo Olli.
1: Hallo.
0: Und hallo Oliver. Hi.
2: Hallihallo.
0: Und der Rest kommt gleich noch nach. Vorher gibt's Musik von Dordi Freya. So is that a night. Mit Hot Damn. Viel Spaß.

0: erleben gerade etwas, was Sie als technische Schwierigkeiten bezeichnen.
1: Auch negativ, ich sehe nichts.
0: Nein, keine Sorge. Gehen Sie einfach wieder ins Bett und machen da weiter, wo Sie aufgehört haben.
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0: Feinkost, Kunst und Gewerbegenossenschaft Feinkost EG, ist das Sommerkino um 21.30 Uhr. Da könnt ihr euch heute Abend Glenkill, ein Schafskrimi, dann am Dienstag Dirty Dancing, am Mittwoch ist die Surffilmnacht mit den besten Surffilmen. Und am Donnerstag, oh, Notting Hill, wie schön.
1: Nur Banger.
0: Was?
1: Es laufen da viele gute Filme als Klassiker, ja, aus dem Romantik-Genre.
0: Es ist übelst toll. Und dann am Freitag nächste Woche Rose von Markus Schleinzer.
2: Genau, Rose.
0: Oder Rose, sorry.
2: Sandra Hüller. Sandra Hüller in Rose, der Berlinale-Film, der große. Und jetzt also auch im Open-Air-Kino auf der Feinkost. Und los geht es dort dann immer um 21.30 Uhr. So, Aki.
3: So, Aki. 18.07. Das ist heute. Da kommt 21 Uhr auf der 7CL. Am 24.07. Das ist nächsten Freitag. 21 Uhr. Es kommt Hütten sind für alle da. Wir wünschen euch viel Spaß im 7CL. Immer 21 Uhr am Samstag, Sonntag. Nee, nur am Samstag und am Freitag. Viel Spaß.
2: Hans-Bösche Straße 7, das Open Air Kino der Cinemathek. Und sonst so?
4: Ja, dann gibt's noch in der an der Plagwitzer Markhalle Sommerkino Open Air, Schaubühne Lindenfels ist das. Und da könnt ihr, was könnt ihr da alles sehen? Am Dienstag, den 21.07. läuft da Hamnet in der englischen Originalfassung mit deutschen Untertiteln um 21.45 Uhr. Dann am Mittwoch, dem 22.07. im Schatten des Orangenbaums, ebenfalls in der Originalfassung mit deutschen Untertiteln, also die arabisch-englische Originalfassung sehe ich gerade. Und Donnerstag, 23.07. About Water and Dreams, in Klammern Traumtaucher, auch in der englischen Originalfassung mit englischen Untertiteln um 21.30 Uhr. Am Freitag, 24.07. 15 Liebesbeweise im Rahmen von Pride Pictures, französische Originalfassung mit deutschen Untertiteln um 21.45 Uhr. Am 25.07. am Samstag Bitteres Fest, das ist eine Preview vor dem Kinostart in der spanischen Originalfassung mit deutschen Untertiteln um 21.30 Uhr. Sonntag gibt's dann Shorts, Shorts Attack, Alltag und Anarchie, auch alle in der Originalfassung um 21.45 Uhr. Dienstag.
1: Ist das nicht für nächste Woche?
2: Ja, wir können doch den ganzen Monat durchmachen.
4: Ach ja, Entschuldigung, ja, richtig. Ja,
2: wir senden doch nächsten Samstag.
4: Entschuldigung, ja.
1: Genau, aber jetzt sind die Leute, falls sie aus Schleswig-Holstein oder so herreisen wollen oder aus Halle auch informiert.
2: Ja. Wann immer ihr uns hört, ihr wisst Bescheid. Und zu Traumtaucher kann ich noch was sagen. Der Film von Christoph Fleischer ist tatsächlich auch hier aus der Region. Der hatte damals einen Dokumentarfilm gedreht über einen Mann, der ein Unterseeboot baut hier in Sachsen. Sehr interessant, sehenswert, Traumtaucher also. In Anwesenheit des Regisseurs ebenfalls auf dem Open-Air-Kino an der Plagwitzer Markthalle. So, dann hätten wir noch das Sommerkino im WUK-Theater-Quartier in Halle. Das geht nämlich jetzt auch los am 22.07., um genau zu sein. Da gibt es jetzt Born Battle After Another zu sehen, am 23. Sentimental Value. Der Held vom Bahnhof Friedrichstraße am 24.07. und am 25.07. folgt dann Fatih Akins am Rum, also jetzt auch Open-Air-Kino in Halle am WUK-Theater-Quartier. Sommerkino den ganzen Juli noch und August dann auch über. Programm zu finden bei Push Kino in Halle. Ja, weiter mit was anderem?
3: Ja, Pferderennbahn. Hat das jemand offen? Ich hab's.
2: Gerne.
3: Okay, gut. Genau. Kino. Dann am Montag. Cherie, ich komme. Die Erfindung der Lust. Fanny und Tom sind seit 20 Jahren glücklich verheiratet und Tom, ein Ingenieur mit Perfektionismus-Passion, tüftelt an verschiedenen Dingen und Fanny entdeckt einfach die Lust für sich.
2: Nächste Woche ausführlich drüber.
3: Genau, da startet der nämlich.
2: Ja.
3: Dann hat jetzt mich das Internet wieder zurückgeworfen. Ich bin gleich wieder bei euch. Moment. Dann kommt In aller Freundschaft. Und dann kommt wieder, ach, diese Lücke, diese entsetzliche Lücke am 24.07. Und dann ist dann auch wieder nächste Woche und dann erfahrt ihr wieder, was kommt. Dann
2: Shame.
3: Sind wir dran.
1: Wahrscheinlich wieder die Hütten und Lücke und Call Me By Your Name. Immer ab und
3: immer
1: alle drei in Rotation.
3: Immer alles wieder von vorne.
2: So, jetzt sind wir aber durch mit dem Open-Air-Kino, ne? In der Reihe 24 FPS Fotografie im Film gibt's was zu sehen, liebe Jasmin.
1: Ja, Eco Deluxe gibt es zu sehen, Light Memory.

0: Die ist aus Ecuador und Deutschland, Co-Produktion. Das Ganze am 21.07. um 19 Uhr. Und ja, original mit Untertiteln, also macht euch auf Spanisch gefasst. Der Dokumentarfilm untersucht abwesende Väter anhand von Fotografie und Familiengeheimnissen. Mit der Kamera seines Großvaters stellt der Regisseur sein Familienalbum nach, deckt verborgene Wahrheiten auf und sucht inmitten zerbrochener Erinnerungen nach Erlösung. Eco de Luz im Luro-Kino am 21.07. um 19 Uhr.
1: Bam. Und dann gibt es Ice Age zu sehen mal wieder, und zwar in der Reihe Eis im Juli, die die Cinemathek jetzt gerade macht. Da gibt es Filme mit Eis zu sehen. Jetzt also Ice Age, der Dokumentarfilm über die jährliche Hobby-Eiskunstlauf-Wettbewerbe für Senioren und Senioren in Oberstdorf. Ice Age, der Dokumentarfilm aus dem Jahr 2019 von Alexandra Seil, zu sehen in der Cinemathek am 23.07. 19 Uhr. So, in Halle.
2: Ja, in Halle im Sasi läuft am 21.07. um 21 Uhr Drunken Noodles, eine argentinisch-amerikanische Koproduktion von Regisseur Lucio Castro. Und da geht's darum, im Verlauf von zwei Sommern hat ein junger Kunststudent verschiedene erotische Begegnungen. Ja, 21 Uhr, 21.07. im Sasi.
1: So, und Stricken. Stricken und Kino. Sorry Baby, toller Film.
0: In der Tat.
2: Ja, Jasmin, glaube ich.
0: Ja, ich habe Eva Victor auch gerade diese Woche wieder im Kino gesehen.
1: Ja, stimmt, richtig.
0: Pressevorführung hatte sie eine Nebenrolle in Teenage Sex Death at Camp Miasma, aber hier ihr AutorInnenfilm geht um eine College-Dozentin, der sexuelle Gewalt widerfahren ist und wie sie damit umgeht, das Ganze fantastisch als Tragikomödie mit großartigen Dialogen inszeniert. Einer unserer Filme des letzten Jahres, Sorry Baby, läuft am 21.07. um 17 Uhr im Push-Kino und ihr könnt dabei stricken.
1: Ja, Sedimente jemand?
3: Genau, ja.
1: Ach,
3: du.
1: Ich schätze jetzt
3: ist keine Ahnung, aber am 22.07. im Push-Kino in der Filmreihe Dokumentation oder Doc im Push-Kino kommt der Film Sedimente mit Regiegespräch. Hier behandelt es sich um einen Dokumentarfilm aus Schweiz-Deutschland 2025. Szene für Szene wird eine Biografie behutsam in Schichten freigelegt und damit eine deutsche Geschichte. Nationalsozialismus, DDR-Nachwendezeit. Eine Enkelin besucht ihren Großvater. Der ältere Herr treibt regelmäßig Sport, hat einen Gymnastikraum im Haus. Sie erklärt ihm ihr Projekt und ihr Film wird diesen Projektcharakter behalten. Das als kurzer Auszug aus der Inhaltszusammenfassung. Also Sedimente für euch am 22.07. im Push-Kino, 20 Uhr in Halle.
1: Und schließlich der Film Mes Petites Amoureuses von Jean Eustache aus dem Jahr 1974. Einer von zwei Spielfilmen von ihr. Der 13-jährige Daniel wird aus seinem behüteten Landleben in der Enge der Stadt gerissen und in die Härte der Erwachsenenwelt gestoßen. Mes Petites Amoureuses aus dem Jahr 1974 läuft im Push-Kino nochmal. Und wann genau, muss ich nochmal nachschauen. Das war jetzt im Laufe der kommenden Woche auf jeden Fall, am 26.07. zwar um 12.30 Uhr zur Mittagszeit am Sonntag. Genau, und Jean Eustache, der Regisseur, ausgebildeter Elektriker und Autodidakt, Arbeiterkind und sonst wirklich eine sehr Ausnahmefigur aus der Nouvelle Vague gewesen und zwei Spielfilme hat er gemacht. Einen davon gibt's also zu sehen am 26.07. um 12.30 Uhr. Mes Petites Amoureuses. Hätten wir das auch geklärt, sehr schön. Damit sind wir durch mit den Veranstaltungstipps für die kommende Kinowoche. Und heute CSD, deswegen machen wir ein bisschen Musik hier. Liebe Jasmin, du hast dir was gewünscht und ich hab's aufliegen. Ich habe Left at London, Revolution Lover.
0: Ja, wir machen was Hoffnungsvolles.
1: Ja, das ist immer gut, auf jeden Fall. Viel Spaß.

0: beginnt es. Die Geschichte, über die wir jetzt sprechen werden, die Geschichte von Homer, die niedergeschrieben wurde so ungefähr im 7., 8. Jahrhundert vor Christus. Wer das genau gewesen ist, weiß man bis heute nicht. Also da streiten sich immer noch die Wissenschaftler, wer es gewesen ist, beziehungsweise wie viele. Es ist auf jeden Fall mündliche Überlieferung, die da niedergeschrieben wurde. So viel ist sicher. Also ähnlich wie wir es jetzt hier im Film erleben werden, ist es auch so, dass hier eben Lieder geschrieben wurden, Geschichten geschrieben wurden und die halt eben mündlich weitergetragen wurden in der Zeit, in der die Menschen noch nicht es niederschreiben konnten. Das ist dann erst später passiert und deswegen ist das, was wir halt hier auch in der Odyssee von Homer erleben, Fiktion und mündlich überlieferte Fiktion. Und das ist natürlich eine Steilvorlage fürs Kino. So wie wir es jetzt erleben hier in der Inszenierung von Christopher Nolan, der hat sich die Odyssee vorgenommen und es gab immer so Teile, so Auszüge oder so, ne, in der Filmgeschichte, die immer mal wieder aufgetaucht sind, dieser Gesamtgeschichte, aber eine Gesamtverfilmung der Odyssee.
1: Ja, doch, da gab's mal so eine zweiteilige Serie.
2: Mit Armand Ascenti Ende der 90er. Ich liebe diese Serie.
1: Die liebe
2: Serie.
1: Ich auch. Habe ich voll gern geguckt.
0: Mhm. Ansonsten viele Interpretationen. Es gibt eine Anime-Serie, Odyssee. Odysseus 31 heißt die, glaube ich, aus den 80er Jahren.
2: Und dann gab es noch einen Film mit Kirk Douglas vor 1000 Jahren irgendwann in den 50ern. Der war aber nicht so gut.
0: Also klar, immer wieder auf jeden Fall ein Thema, wenn es ums Geschichten erzählen geht, und ums Geschichten erzählen geht es jetzt auch hier in der Inszenierung von Christopher Nolan und das auch wirklich im Kern. Es beginnt mit der Geschichtenerzählung, es beginnt mit Travis Scott, dem Rap-Musiker, der hier passenderweise die Rolle des Erzählers einnimmt und am Anfang das Wort richtet an die Gäste, und die Geschichte beginnt. Und dann ist das Ganze ja auch ähnlich wie die Vorlage angelegt ist, halt eben auch eine Episodengeschichte mehr oder weniger. Viele, viele einzelne Teile, viele Dinge, über die wir reden müssen in diesen insgesamt 2 Stunden und 52 Minuten Film, die jetzt auf der Leinwand zu sehen sind. Und dazu haben wir natürlich auch viele Stimmen, Köpfe und Meinungen auch hier, sowohl im Studio als auch anderswo. Und dazu begrüße ich erstmal hier die Runde. Hallo Robert.
3: Hallo.
0: Hallo Dennis.
4: Hallo.
0: Und der Heiner ist auch da. Grüß dich.
5: Ja, ich freue mich.
0: Sehr schön. Du bist wieder der Leiseste. Du musst am lautesten reden. Weißt ja Bescheid, ne? Und dann haben wir hier im Studio die Aki, den Olli.
1: Kalimera.
0: Der Alex ist auch eingetroffen. Grüß dich. Oliver ist da. Toni ist da. Und Jasmin. Und auch Flo ist noch irgendwie unterwegs und hoffentlich gleich dann hier bei uns. Teilt euch die Mikrofone und Kopfhörer auf und wir versuchen das hier so ein bisschen zu organisieren, zu regeln, zu dirigieren, keine Ahnung, wie wir am besten einsteigen. Und am besten einsteigen, glaube ich, einfach mal, also steigen wir mit Nolan ein. Ich glaube, mit Nolan einzusteigen ist nicht schlecht, sondern ich glaube, alle, die jetzt in diesen Tagen ins Kino gehen, gehen vor allen Dingen ins Kino, weil sie den neuen Film von Christopher Nolan sehen wollen.
6: Trotz Nolan.
0: Trotz Nolan. Oder auch trotz Nolan.
5: Der Nolan ist der Nolan.
0: Ja, es ist schon irre. Es hat schon Ausmaße. Wir hatten 2023 den Barbenheimer Sommer. Also da hatten wir Barbie und Oppenheimer, die sich gegenseitig befeuert haben und dann dazu geführt haben, dass Oppenheimer am Ende 1 Milliarde auf dem Konto stehen hatte, an Dollar Einspiel zumindest, was schon außergewöhnlich ist für so einen Brocken von einem Film von 3 Stunden, wirklich hauptsächlich Dialogkino auch. Und jetzt haben wir in diesem Jahr keinen Film, der diesen Film flankiert, also mit befeuert, aber wir erleben jetzt schon Ausnahmezustände, gerade eben was die IMAX-Leinwände anbetrifft. In Berlin läuft der Film von morgens 8 bis spät nachts und alle Veranstaltungen sind ausverkauft. Das ist schon wirklich irre, gerade eben auch bei den Preisen, die natürlich fürs IMAX-Kino aufgerufen werden. Das heißt, es könnte tatsächlich der Odyssee gelingen, den ganzen Kinosommer zu retten oder das ganze Kinojahr in jedem Fall. Die Zeichen stehen da schon sehr gut. Und wir wollen jetzt darüber reden, ob das denn gerechtfertigt ist oder nicht.
4: oder?
2: Ja, ich weiß nicht, wollen wir noch zum Inhalt der Odyssee?
0: Ja,
2: oder
0: natürlich. Auch das werden wir natürlich machen.
2: Okay, ich würde es kurz zusammenfassen. Ne? Also spielt in der Antike, der Krieg gegen Troja ist vorbei. Die Spartaner und die Ithaker und wie sie nicht alle heißen haben gewonnen und Troja eingenommen. Sie haben Helena wieder zurückgebracht, die Prinzessin, die da entführt wurde oder freiwillig mitgegangen ist. Und nun ist es an Odyssee, wieder nach Hause zu fahren mit seinen Mann.
0: Odysseus. Ne? Odysseus, also obwohl der Film nach ihm benannt ist, heißt der
2: mein
0: anders.
2: Fehler. Genau. Jetzt ist es an Odysseus, wieder nach Hause zu fahren mit seinen Mann und seinem Schiffen. Er entscheidet sich für die Küstenroute und erlebt dort eine ganze Reihe Abenteuer mit Sirenen, diversen Riesen, Mahlströmen, Monstern und so weiter und so fort. Während er über mehrere Jahre unterwegs ist, muss seine Ehefrau mit ganz anderen Herausforderungen kämpfen. Ne? Die Freier belagern das Schloss und halten auf möglichst uncharmante Art und Weise um ihre Hand an, zwingen sie gewissermaßen dazu, perspektivisch wieder einen Ehemann zu suchen. Und auch ihr Sohn ist gewissermaßen im ganzen Zwischendrinne in diesem ganzen Konflikt mitgefangen und kämpft gewissermaßen auf seine eigene Art und Weise um sein Leben. Und das, um mal grob umrissen, die Story von Odysseus. Also Spoiler, er schafft's wieder nach Hause.
0: Nein, das darfst du doch nicht verraten.
2: Verdammt.
0: Also das ist so, auf der einen Seite sind wir hier 20 Jahre an dem Punkt, nachdem Odysseus Ithaka verlassen hat. Dann sind wir an dem Punkt 7 Jahre nach dem Trojanischen Krieg. 10 Jahre haben die alleine noch da irgendwie am Strand rumgegammelt, ne, und die Stadt belagert, bis sie dann halt eben auf die Idee mit dem Pferd gekommen sind. Ihr wisst schon Bescheid oder habt es vielleicht tatsächlich auch schon in der sehr beeindruckenden Sequenz im Kino gesehen, die hier auch schon vorab zu sehen war als Trailer tatsächlich, um so ein bisschen Lust zu machen auf das Ganze. Und das heißt also, diese Zeit ist vergangen und 20 Jahre seit dem Ablegen, das bedeutet natürlich, dass auch große Zweifel einfach da sind, ob Odysseus noch lebt oder nicht. Und deswegen macht sich halt eben der Sohn auf, um jetzt auf die Suche zu gehen. Aber wir bekommen diese Geschichte ja wirklich immer wieder erzählt in seiner Gänze. Das heißt, es gibt Rückblenden über Rückblenden über Rückblenden und Erzählungen, mündliche Überlieferungen. Daraus setzt sich der Film ja in seiner Gesamtheit eigentlich in der Struktur zusammen, ne, Dennis?
6: Ja, und das ist vielleicht wirklich so das Schöne, weil dieser Film, du hast es richtig gesagt, mit Rückblenden arbeitet, die aber immer wieder partiell sind und so sich ein Puzzle ergibt, das so irgendwann auch ein Leitmotiv ein bisschen wird, so auf der emotionalen Ebene für den Film. Also neben der eigentlichen Reise, neben diesen Abenteuern, die Olli schon ausgeführt hat, geht's ja so ein bisschen nochmal um was anderes. Also Nolan hat der ganzen Sache nochmal so seinen eigenen Akzent quasi gegeben, der Erzählung. Und das ist irgendwie ganz schön, ne? Gerade diese Rückblenden, die halt nicht, wo einmal am Stück erzählt wird, was eigentlich damals passiert ist, sondern wo sich das so Stück für Stück aufbaut, neben dem eigentlichen Inhalt so auch die Dinge, die vielleicht nicht so cool sind und so und die Probleme und die Charakterschwächen und so weiter und so fort.
5: Ja, für mich war das auch eine der absoluten Stärken des Films, dass, ja, man kommt rein und denkt sich erstmal, wie kriegen sie dieses 600 Seiten Buch in irgendeine Filmform gepresst? Da muss ja irgendwie irgendwas gelassen werden. Aber ja, also ich bin eigentlich kein Riesenfan von Christopher Nolan als Drehbuchautor. In den meisten Belangen hat er da irgendwie für mich die größten Schwächen. Ist einfach ein technischer Virtuose, aber ja, ist vielleicht da nicht der Beste auf der Welt. Aber das ist seine Story. Das ist genau dieser Monomythos, auf den er sich immer wieder bezieht. Das ist genau der perfekte, komplizierte, große Mann, den er immer so gerne porträtiert. Und dann kriegt er auch noch eine tolle Erzählstruktur zusammen, um diesen unglaublich alten und ikonischen Text in so eine Popcorn-Spektakel-Situation zu packen. Oder noch Horror reinzukriegen.
0: Ja, ist auch noch, stimmt. Ja? Jasmin?
7: Ich könnte fast nicht mehr widersprechen, dass es der Monomythos ist, den er hier erzählt. Ich habe das Gefühl, er dekonstruiert den und er arbeitet mit dem Monomythos, aber wir haben hier ja mehr Kritik an Männlichkeit, als er in all seinen anderen Filmen jemals drin hatte. Also für mich ist das ein Film über sexualisierte Gewalt, über Generationengerechtigkeit und darüber, wie eben Odysseus mit der eigenen Schuld, die er, weil er mit Lügen die Zivilisation zerstört hat, in der er lebt. Weil wir kriegen es ja durchaus mit, das ist eine Zivilisation, was die Schrifttum hat. Das ist halt die archaische griechische Zivilisation, die durch den bronzezeitlichen Kollaps zerstört wird, wo die Seevölker und so werden ständig erwähnt. Also es ist ein apokalyptisches Ereignis, das historisch stattgefunden hat, das hier in den Rahmen und in die Schuldigkeit von Odysseus und seiner Generation gelegt wird. Und damit werden Parallelen zur Gegenwart aufgemacht. Und das eben eher im Grunde Kriegsverbrechen, Vergewaltigung, Tür und Tor geöffnet hat. Und seine Reise ist, die anerkennen zu müssen, was er mit, also was für Männer er in den Krieg geführt hat, zu was für Leuten er sie gemacht hat, was für Menschen das eigentlich sind, für was er verantwortlich ist. Und erst als er im Grunde diese Schuld anerkennen kann, ist er bereit, nach Hause zurückzukehren. Und das ist ja nicht der Monomythos, das ist halt keine Heldengeschichte, sondern das ist eine Geschichte von jemandem, den man vielleicht als Anti-Held oder als jemand, der ja anerkennt, dass seine Auswirkung auf die Welt am Ende net negativ war.
5: Aber er wird ja weder gegeißelt, noch geißelt er sich selbst. Also er kriegt ja nicht wirklich
7: doch, er
5: haut das, drauf.
7: Das sprichwörtliche Floß des Odysseus passiert ihm durchaus, weil er sich freiwillig dem aussetzt. Das ist ja eine der göttlichen Bestrafungen.
5: Ja, aber da gibt's ja keine. Ja, okay.
2: Sorry. Und hinzu natürlich noch die Bestrafung, dass er überhaupt so lange unterwegs ist. Oder Dennis wollte noch was sagen.
0: Ja, also wir sind ja schon beim Fazit eigentlich mehr oder weniger des Gesamtfilms irgendwo. Dennis.
6: Ja, tatsächlich wollte ich zu Jasmin nur noch ergänzen. Ich musste an die Bachmann-Doku denken, die ich noch nachgeholen konnte und wo dieser eine Satz fällt von Ingeborg Bachmann. Alle Männer sind krank. Und das habe ich einem Freund geschrieben, nachdem ich diesen Film gesehen habe. Da dachte ich so, ich hoffe nur, sie hat nicht recht, weil auf dieser Film. Der sagt einfach wirklich, dass diese Kritik an der Männlichkeit auch über Odysseus hinaus natürlich besonders interessant, weil es an dieser Heldenfigur erstmal gemacht wird und weil das so sein langer Weg, ich möchte nicht mal sagen zur Reue ist, sondern sein langer qualvoller Weg auch der Einsicht und der Hoffnung auf Relief am Ende. Daran musste ich denken. Ne? Deswegen, also diese
5: Bachmann-Zitat.
0: Bitte?
5: Wie? Also hat doch niemand was gelernt, oder? Also wir gehen weiter dieselben Strukturen und hauen ab.
7: Odysseus gibt seine Macht ab an die nächste Generation. Da haben wir durchaus was gelernt. Wir haben verschiedene Männerbilder, die hier gezeigt werden. Wir haben den Giga-Chat Agamemnon, dessen Helm sozusagen den Karikaturen der Incels im Internet nachempfunden ist und der als im Grunde Monster inszeniert wird, während er auftritt und dann für seine Gewalt gegen Frauen und Kinder getötet wird. Spoiler für 3000 Jahre alte Geschichten. Und wir haben gleichzeitig
0: oder aktuelle Filme.
7: ein Casting von Elliot Page als einen Transmann, als positives Bild von Männlichkeit. Wir haben mit Telemachus, wir haben aber auch mit dem von John Leguizamo gespielten Schweinehirten positive Bilder von Männlichkeit, die Einfluss nehmen können auf einen auf die Gesellschaft.
0: Und wir haben darüber hinaus natürlich auch Penelope, ne, deren Perspektive wir ja auch mitbekommen und wie sie halt unter all dem auch zu leiden hat. Auf der anderen Seite. Heiner?
5: Also ich find's wild, dass ihr gesehen habt, dass unser Held eine Lernstunde mitgemacht hat. Also in manchen Belangen gehe ich da mit, gerade spezifisch halt diese Gewaltperpetration und so, aber bei feministischen oder gehenden Lehrstunden gehe ich überhaupt nicht mit.
0: Nee, da braucht's ja noch ein paar Jahrhunderte.
5: So Storyline allein schon egalisiert jede.
2: Ja, so viel kann man wahrscheinlich auch nicht in einen Film packen. Diese Thematik Männlichkeit versus Feminismus habe ich jetzt in dem Film auch nicht gesehen.
0: Das kann man aber drin sehen in jedem Fall. Dennis?
5: Absolut. Also als Metaebene, aber nicht in unserem Charakter Odysseus.
6: Ja.
5: Also in
6: meinen Augen. Ja, ich möchte mich da auch einfangen. Ich glaube, von meiner Seite fiel auch dieser Satz Reue. Also Reue, ja, Einsicht, Änderung, muss ich auch sagen. Das war auch so ein bisschen das Gefühl, wo ich so am Ende dachte, aber gut, man hat halt die Geschichte und er wollte sie vielleicht auch nicht umschreiben, nicht zu weit, was vielleicht nötig gewesen wäre, um diesen Twist dann irgendwie schlüssig zu machen. Aber doch ist es ich bleib dabei, ich glaube, Heiner, das hast du ja auch gesagt, diese Kritik an der Männlichkeit, die in vielfacher Form und Weise ausgeführt wird.
5: Ja.
6: Jetzt ist dieser Film natürlich auch ein Film, also auch ein unterhaltsamer Film. Und etwas, was wir am Anfang, glaube ich, noch nicht erwähnt hatten, war, dass es ja tatsächlich der erste Film ist, der komplett in IMAX gedreht
0: ja,
6: ist.
0: Ja, auch das Technische werden wir natürlich noch besprechen, denke ich ja. Genau, das okay. macht das macht ihn natürlich auch nochmal besonders so. Ne? Aber wir sind jetzt, glaube ich, gerade noch so ein bisschen tief drin irgendwie in der Geschichte, Toni.
2: Ja, eigentlich wollte ich genau diesen Bogen
0: auch zum IMAX.
2: Nein, zum IMAX. IMAX ist da natürlich ein ganz elementarer Teil davon. Mhm. Also ich finde das sehr interessant, was ihr jetzt hier schon so besprochen habt über diese Meta-Ebene des Films, was er uns mitgeben möchte. Ich war davon jetzt ein bisschen, oh ja, das stimmt, das gab's ja auch alles, weil ich noch so beeindruckt war von den Schauwerten einfach, die der Film natürlich auch bietet. Und da ist, was Dennis sagt, natürlich dieses IMAX spielt da eine große Rolle. Das war das, was mich gestern eigentlich am meisten erstmal noch so beeindruckt hat, dass viele von den Sachen, die ihr jetzt hier besprochen habt, bei mir jetzt gar nicht so präsent bewusst waren, weil es einfach optisch wieder sehr, sehr beeindruckend ist, wie das alles aufgemacht worden ist, wo du wieder siehst, dass vieles eben nicht aus dem Computer kommt, was nun mal sich Christopher Nolan auf die Flagge geschrieben hat, und da ist Odyssee wieder ganz weit vorne.
0: Mhm. Da bin ich absolut dabei, spiele den Ball auch nochmal wieder zurück zu Dennis und dem, wie der Film quasi auch entstanden ist, aber würde dazu noch irgendwie vorab schicken, auch wenn wir tatsächlich es hier mit einem Film haben, der komplett in IMAX entstanden ist und auch die entsprechenden Hürden genommen hat, also wie er hier diesen Film dann auch inszenieren konnte, halt wirklich auch in IMAX, muss ich sagen, ist der doch überraschend wenig monumental. Es sind doch vor allen Dingen eigentlich wirklich viele Szenen, die hier in Innenräumen stattfinden und die ganz nah bei den Charakteren sind. Also er bricht dieses Monumentale eigentlich eher runter auf eine persönliche Ebene. Und das fand ich eigentlich beeindruckend und überraschend tatsächlich auch.
4: Ja, das sehe ich genauso, weil das ist auch wieder hier mit Nolans Stempel. Also ich war sehr gespannt auf die Art, wie Nolan jetzt eigentlich überhaupt auch Fantasy inszeniert. Ich meine, der erzählt ja immer viel Fantastisches, ja, aber von Fantasy hat er sich ja immer so ein bisschen distanziert. Auch damals aus Batman hat er ja alle fantastischen Elemente rausgenommen und das irgendwie so nüchtern gehalten. Und in dem Film ist das eigentlich ganz genauso. Mhm. Und das habe ich auch vielen Leuten gesagt. Also es gibt ja durchaus magische Elemente, aber auch die sind wirklich so inszeniert, dass sie eher was Beklemmendes haben und irgendwie sowas auch ganz Natürliches auf so einer, auf so einer wirklich, wie sagt man, so einer klein gehaltenen Ebene, und irgendwie passt das dann trotzdem in das Gesamtbild, aber der Film fühlt sich dann gar nicht so als Monumentarfilm episch an, sondern eher
0: so viele Episoden, auch,
4: so genau. Episodisch eher.
0: Mhm.
6: Ja. Dennis? Ja, tatsächlich ging es mir um den Schauwert. Deswegen habe ich versucht, so ein bisschen diese IMAX-Brücke zu schlagen. Also weg vom Inhaltlichen, von dieser Metaebene, der Schauwert. Und ich gebe Oliver da ganz recht. Mir ging es ähnlich. Ich habe ihn auch wenig episch erlebt. Ich habe mich dann irgendwann so gefragt, ich habe ihn leider nicht in IMAX sehen können. Ich habe so ein paar Szenen gesehen, wo ich dachte, oh, das ist der Bildschnitt, ich will nicht. Aber ansonsten konnte man den noch normal, in Anführungszeichen normal gucken. Der läuft ja auch in normalen Kinos für alle, die jetzt irgendwie verunsichert sind. Den kann man auch ganz normal gucken. Und der funktioniert dann auch als Film. Aber ich sehe es ähnlich, habe den auch nicht so episch gesehen. Ich war tatsächlich auch fast ein wenig überrascht. Ernüchternd, also jetzt aber nicht im Wertenden, sondern wirklich so, wir haben ja wirklich Monster, ne? Und diese kurzen Szenen, man muss es ja so sagen, die sind ja wirklich nicht lang. Selbst die sind sehr, sehr bodenverhaftet, nee, wie sagt man, bodenständig, so, ne? Also geerdet, ja, tatsächlich, so wirklich sehr geerdet. Was ich so ganz interessant fand vom Schauwert, ne? Jetzt wirklich mal für Leute, die den Film gucken und vieles auch vielleicht oder einiges nicht gesehen haben, was sehen die da, was erleben die da? Und das war schon wenig groß. Dafür die Größe.
5: Du bist verrückt.
6: Ich bin verrückt.
5: Schockierend und riesig alles.
7: Ja, ich würde sagen, das Monument, was er gebaut hat, ist aus Zelluloid. Er hat da 90 Stunden IMAX-Material gedreht und ausschließlich IMAX-Material. Das Ganze in 3-Minuten-Sequenzen, weil mehr kann die IMAX-Kamera, gerade die Schallgedämpfte, die er benutzt hat, nicht am Stück filmen. Das heißt, jede Sequenz, die drin ist, kann nicht länger als, oder jeder Shot kann nicht länger als 3 Minuten sein. Und ich hatte das Gefühl, obwohl so viel Material bestanden ist, man merkt, dass er dem Shot als solchem einen Wert beimisst und dass Kameraarbeit hier wertgeschätzt wird. Also dass wirklich jede Aufnahme hat eine Intention, muss eine Choreografie haben, dass sie in diese kurzen Zeitabschnitte reinpasst. Und das, glaube ich, ist auch rübergekommen. Muss hier Jennifer Lame im Schnitt, glaube ich, für eine epische, monumentale Leistung, diese 90 Stunden auf unter 3 Stunden, weil mehr als 3 Stunden kann IMAX auch nicht in der Projektion zeigen, ja, runterzubringen und das so konsistent zu schneiden. Am Anfang ist es mir aufgefallen, dass der Schnitt schnell ist, aber ich fand es schlüssig und es ist eben, ja, so sein ja, Liebesbrief oder seine Würdigung des Mediums Film als eben ein Artefakt.
0: Ja, gerade so diese Anfangssequenzen, ne, so diese ersten Dreiviertelstunde, wo der Film zum allerersten Mal dann wirklich zum Durchatmen auch kommt, die sind schon echt ziemlich beeindruckend gewesen, ja.
2: Ich würde jetzt mal kurz einsteigen, ein bisschen zum Hintergrund, also wer sich jetzt den Film nicht grenzenlos versauen lassen will, das vielleicht weghören. Christopher Nolan, der ist ein Fan von Ray Harryhausen, also den Schöpfer von den alten Sinbad-Filmen. Ne? Ja, ich liebe diese Filme.
8: Stop-Motion-Monster-Filme.
2: Die Stop-Motion-Animation und in Hinblick auf Ray Harryhausen-Filme wollte er halt schon immer so einen Monsterfilm mal machen, so dieses Gefühl wieder zu erzeugen, natürlich dann zwangsläufig nicht mehr mit der Stop-Motion-Technik. Und das erste Mal, dass er professionell mit dem Thema Homer und Ilias und Odyssee in Kontakt kam, das war 2004 oder um 2004, da stand er mal kurz Zeit in Gespräch für die Regie des Films Troja, den dann letzten Endes Wolfgang Petersen übernommen hat. Und im Rahmen dieses Angebotes oder dieser Überlegung hatte er sich dieses trojanische Pferd so halb versunken im Sandstrand vorgestellt. Und dieses Bild hatte er nun über 20 Jahre mit sich rumgetragen und konnte es nun tatsächlich verfilmen. Ne? Interessant ist auch, dass die Beziehung Mensch und Hund hier eine wichtige Rolle spielen in diesem Film. Also eine sehr intensive emotionale Rolle tatsächlich, wenn es dann auch bloß nebenbei läuft. Und der Film hatte tatsächlich den Arbeitstitel Charlie's Tale. Und Charlie ist halt Christopher Nolans Hund. Gedreht wurde fast überall in Europa, ne, zwangsläufig im Mittelmeer, Italien, Griechenland, Island, Schottland.
0: Aber auch in Island, ne, für die schönen, großen, weiten Aufnahmen dann.
2: Genau, gerade für diese, gut, da will ich jetzt nicht weiter spoilern, das wäre jetzt wirklich schade, aber es gibt so eine italienische Insel, die dann Ithaka covert, also für die Ithaka steht, und dort hatte man ihm gestattet, halt dieses Bauen für die Burg, für dieses Schloss dort halt drauf zu bauen. Hat er allerdings gesagt, darfst das machen, aber wir weigern uns, da eine Straße hochzubauen, um euch die Arbeit zu erleichtern. Ne? Das heißt, die mussten das alles in irgendeiner Form, so wahrscheinlich handgetragen, dann dort hochbauen. Und auch das Schiff von Odysseus ist tatsächlich ein echtes Schiff, ein echtes Wikingerboot, was jetzt nun gar nicht mal so alt ist, aus Norwegen, und welches auch schon ein paar Mal den Atlantik durchquert hat. Und dieses Schiff samt Besatzung wurde dann halt für den Film, ja, gecastet und gebucht, und das sehen wir dann halt in diesem Film.
0: Ja, man sieht mal wieder auf jeden Fall, dass Christopher Nolan keine Kosten und auch Mühen scheut. Er hat Gott sei Dank ja auch das Budget, um das zu tun, halt wirklich. Die Frage ist jetzt natürlich für uns, ob sich's gelohnt hat. Ich glaube, man hat schon ein bisschen rausgehört, dass wir uns auf jeden Fall viel beschäftigt haben damit. Ich würde mal rüber den Ball spielen zu Robert. Du hast ihn ja auch in groß sehen können, ne, im IMAX?
9: Genau. Und ich wollte nur anmerken, eigentlich kann ich ja allen so weit zustimmen, was ihr alles erzählt habt. Ich wollte auch noch, was für mich eben nochmal inhaltlich cool fand, eben, dass eben, ich hatte Angst, dass Odysseus einfach nur als der große Held und Taktiker und einfach nur als, ja, nur strahlend dargestellt wird. Und ich fand es eben, weil wir erst, ich habe erst letztens nochmal Troja nochmal zur Auffrischung nachgeholt. Und ja, dass es nicht so heldenmäßig ist wie eben so, ja, die klassischen Monumentalfilme, ne, und dass eben auch gezeigt wird, dass er eben auch hier kein Sauermann ist, sondern auch Fehler gemacht hat, die er einsehen muss. Ja, und dann eben noch, ja, im IMAX halt, es war, man kann schon sagen, es war sehr, sehr laut. Der Ton hat schon fast sich überschlagen. Mein Kumpel, der mit war, der hat gesagt, er hatte mit das Gefühl gehabt, wo der Strudel kam, dass er mit ertrinkt. Also er wurde da richtig reingesaugt. Ja, und die Bilder haben natürlich mit der Größe in natürlich gefangen gehalten. Und ja, ich fand es auf jeden Fall beeindruckend. Und bei mir war es dann so, ich war den Anfang, ich mag solche Filme, die über die ganze Anfangszeit, man guckt so den Film und denkt, ja, alles, es sieht sehr gut aus, gut gespielt, da bist noch nicht so drin. Du schaust zu und denkst, na, ist das jetzt ein richtig geiler Film oder nicht? So, und irgendwann, so nach hinten raus, ich sag mal so auch dann Richtung letzten 40, 30 Minuten so, wenn das so, wenn man so weiß, wo will das hin, was will der mir erzählen? Man hat ja diese ganzen Sprünge mit diesen, der Film ist ja nicht linear erzählt, was ich auch wieder positiv finde, weil Troja zum Beispiel auch von vorne nach hinten gerade durch erzählt, der hier springt eben mit Erzählung, auch dass Odysseus festsitzt und auch dort erzählt, und das hat er halt eine Zeitebene, was ich von Nolan erwartet habe, weil Nolan halt immer mit Zeitebenen arbeitet. Und ja, am Ende zieht er sich zu so einem Finale, und wo natürlich, wir müssen noch, Musik wurde noch gar nicht geredet, die Musik, die eigentlich sehr stark viel im Hintergrund ist, aber wenn die mal loslegt, dann peitscht die sich richtig hoch, und auch Finale, da gibt's eben einen Kampf, der sehr spannend aufgezogen ist, und die Musik immer lauter, immer schneller wird und es immer nach hinten sich zuschnürt, und ich war nach hinten immer mehr bei den Filmen dabei, also die letzten 30 Minuten haben dann so, wo ich gewusst habe, ja, jetzt weiß ich, warum ich das alles gesehen habe, wie sich das alles, ne, zusammengeführt hat. Es gibt ja auch Filme, dann guckt man das Ende und damit ist der ganze Film hin, ne? Da alles, man sagt, alles ist okay gewesen, und dann in den letzten 20 Minuten, da ist man gar nicht mit, damit ist auch der ganze Film für den Arsch. So, ne, und hier fand ich, zieht er sich am Ende so richtig hoch, wo ich dann am Ende so richtig dabei war und wo ich dann gesagt, ja, jetzt weiß ich, warum ich hier im Kino war.
0: Ja, wobei, ne, man muss aber wirklich sagen, also die 2 Stunden 53 Minuten sind echt keine Sekunde zu lang oder langweilig, hat war zumindest so mein Eindruck, weil halt auch immer wieder was passiert halt wirklich, ne?
9: Man wusste noch nicht, ob es einen richtig reinzieht oder wegstößt. Das war so dieses, also für mich jetzt.
0: Ja. Oliver.
5: Mich kam schon früher, dass ich an Bord war.
2: Ja, sprichwörtlich. Genau, nochmal ein paar Worte zur Musik. Also hier hat er wieder seinen Haus- und Hof-Composer sich rangeholt, Ludwig Göransson. Und Ludwig Göransson hat hier eine besondere Strategie entwickelt, oder es ist eine besondere Herangehensweise geholt. Er hat auf ein komplettes Orchester verzichtet. Einfach die Darsteller haben sich überlegt, um vielleicht einfach dem elitären Charakter eines Filmes so ein bisschen den Segeln aus den Wind zu nehmen, um es mal so zu sagen. Und sehr viel mit Experimentiermusik gearbeitet und vor allen Dingen auch versucht, mit historisch akkuraten Instrumenten zu arbeiten, was sogar darauf hinauslief, dass er gemeinsam mit Historikern Musikinstrumente neu gebaut hatte, die es heute schon gar nicht mehr gibt. Also zum Beispiel die Lyre, die dort für den Film, für den Soundtrack mitverwendet wurde, die wurde halt neu recherchiert und komplett neu gebaut oder erschaffen, wie auch immer.
5: Ich finde, man kann auch allgemein sagen, alle Departments, die an diesem Film mitgewirkt haben, sind die besten von ihrem Fach.
0: Sonst auf jeden Fall.
5: Sie nicht an diesem Set gelandet. Und sonst hätten sie nicht alles daran getan, irgendwann mal an diesem Set zu landen. Denn das ist ja, sei es Kostüm, sei es Production Design, sei es was auch immer, jede kleinste Facette dieses Films ist die absolute Big Leagues der Big Leagues fürs Filme machen. Und das sieht man im Film an. Und wenn wir über sowas reden wie Oscars oder so ein Kram, das ist alles. Also wenn die nicht kriegen, da weiß ich auch nicht, wer da sonst. Also fast jeder technische Aspekt dieses Films hat mich wirklich positiv überrascht nochmal. Und ich bin mit hohen Erwartungen reingegangen.
0: Ich weiß nicht, ob er mich überrascht hat, aber er hat mich auf jeden Fall beeindruckt. Das kann ich auch sagen. Also das hat alles eine Schwere. Man merkt halt auch wirklich, wie die Rüstungen, wie die Waffen also auch irgendwo in der Hand liegen und was die für eine taktile Wirkung haben. Und der Sound ist einfach beeindruckend gewesen. Also ich fand das auch schon ziemlich perfekt so.
1: Ja, ging mir auch so. Also es war schon allein von der Musik und von dem Sound, wenn man jetzt mal schon dran denkt, Odysseus kann ja mit Pfeil und Bogen schießen, also dieses Geräusch, das Bögen machen, dieses, das ist richtig toll, und er hat auch so eine ganz tolle Technik, mit seinem Bogen umzugehen. Da hatte ich Gänsehaut, weil das einfach so richtig cool inszeniert war, und die Musik hat mir sehr gut gefallen, und mir hat auch wieder hier, weil mir war schon klar, Christopher Nolan wird keinen linearen Erzählstrang haben, und ich war sehr gespannt, wie er diese Geschichte dann halt aus diesen verschiedenen Perspektiven erzählt, und man ist dann drin in dieser Story, aber dann ist man dann schon wieder woanders und denkt man, ah, eigentlich will ich das weitersehen. Aber dann ist man wieder dort, wo man eigentlich weitersehen wollte, aber wollte dann eigentlich das weitergucken, weil es war immer an allen Stellen so spannend, also dass nie einem langweilig wird, weil okay, ja, jetzt ist er an der nächsten Insel angekommen. Es ist so richtig spannend aufgebaut gewesen, die ganzen Abenteuer, die da erzählt werden. Also wer ja die Odyssee gelesen hat, naja, der kennt die ganzen. Es konnten auch nicht alle Platz wahrscheinlich finden, die es noch alle gab, aber die reingefunden haben, die waren sehr gut erzählt. Die Monster, der Zyklop, der war für mich mal richtig toll interpretiert. Gerade das Auge, das er da hatte, das fand ich richtig, richtig toll. Also da hat man sonst sehr von diesem Odysseus-Film, den es aus den 90ern gibt, der ist halt so schon plastisch, also wie halt diese bei Kampf der Titanen, die alten Filme, was ihr Harry... Ja, genau, was ihr da erzählt habt. Das Monster hat mir richtig Angst gemacht, weil das schon so, also das war einfach so mystisch auch dargestellt. Mir haben auch die weiblichen, Antagonisten, also am Ende die Odysseus aufhalten und seine Mannschaft, die haben mir sehr gut gefallen. Also Samantha Morton, sehr gut ihre Darstellung, ihre Figur. Ich will jetzt nicht drauf eingehen, wer sie ist, obwohl man kann es ja nachlesen. Da hatte ich parallel entdeckt, eine Crazy Cat Lady auf einem Felsen von anderen Leuten. Die fand ich super, und also die Bilder, und für mich waren auch die Kostüme nachvollziehbar und gut gemacht. Und ja, am Ende ist es halt, was auch du erzählt hast mit den Männern, es sind eigentlich wenige Frauen, die sich gegen Männer behaupten. Und am Ende ist es, wenn ich mir so drüber nachdenke, und Homer hat eine Geschichte über eine Frau geschrieben, die es tatsächlich fertiggebracht hat, 20 Jahre auf ihren Mann zu warten. Also ich glaube, also würde man das machen, und würde man so lange da warten, oder wird man da Stand geben und sagen, okay, da nehme ich jetzt halt den erstbesten Freier, damit ich meine Ruhe habe. Also es war schon auch von der Story und wie es erzählt wurde und die ganzen Beweggründe der einzelnen Protagonisten dahinter, das war schon sehr, sehr gut dargestellt, und trotz alledem für mich ein Film, den ich jetzt so schnell nicht nochmal gucken würde, aber in einem gewissen Zeitraum würde ich mir den immer wieder gerne wahrscheinlich angucken. Es war schon sehr eindrucksvoll, und ja, gerade auch mit dem IMAX, dieses, wenn man die Bilder sieht, man sieht ja mal so eine Doku, wie Christopher Nolan und sein Team diese ganzen Kameras durchs Meer schleppen und von A nach B tragen, und wie schwer die alle waren, und wenn man dann auch Bilder sieht von diesen Rollen, die dann in die IMAX-Kinos gebracht werden, wie riesig sind und wie das aufgezogen, also was da technisch dahinter steckt, allein das ist es wert, diesen Film zu sehen und das einfach mal greifen zu können und zu erleben. Das sind Akis Worte dazu.
0: Auf jeden Fall eine Feier des Kinos und ein Ausrufezeichen nochmal hinter die Inszenierung und über das Kino und was auch damit zusammenhängt alles.
7: Also ich fand es spannend, dir jetzt zuzuhören, weil da viele Dinge waren, die ich genau andersrum gesehen habe. Ja. Also im Kleinen, wo ich als erstes mal kurz drauf angesprungen bin innerlich, wo du meintest, wie er mit dem Bogen umgeht, ganz toll. Ich habe so ein paar Mal gedacht, also wenn er so einen Bogen schießt, dann wird er nie was treffen. Der schießt die hier so aus der Hüfte ab.
0: Aber das machen alle tatsächlich. Das hat mich am Anfang auch verwirrt, aber es scheint wohl akkurat zu sein. Ich weiß es nicht. Also es zielt niemand.
7: Ich bin kein professioneller Bogenschützer. Es
0: schießt jeder aus der Hüfte,
7: mehr oder weniger. Aber ich habe schon ein, zweimal Bogen geschossen.
0: Ja, du machst anders vielleicht.
7: Und relativ gut getroffen. Und das habe ich bestimmt nicht aus der Hüfte gemacht.
0: Sie machen das hauptberuflich. Ja.
7: Das ist die Rule of Cool. Es gab halt so ein paar ganz kleine Sachen, die mich immer so ein bisschen noch rausgebracht haben. Auch dieser Zyklop, als ich den das erste Mal gesehen habe, habe ich so kurz gedacht, hat er jetzt wirklich angefangen, hier Monster aus dem CGI-Tunnel zu holen? Weil das für mich so richtig echt fand ich den nicht.
0: Einer widerspricht.
7: Ich weiß, ich habe inzwischen auch gelesen, dass das ein echter Schauspieler ist, aber hat mich an der Stelle ein bisschen rausgeholt. Und so gab es also ein, zwei kleine Sachen, die mich da immer noch mal kurz rausgeholt haben. Aber Lars, du hast mich ja gestern direkt noch danach gefragt, wie fandest du es? Und ich kann sagen, gerade mit vor diesem Hintergrund, dass jede Christopher Nolan Produktion inzwischen mit so einem schweren Rucksack an Erwartungshaltung an den Start geht, kann ich voller Überzeugung sagen, dass ich nicht enttäuscht worden bin. Und das ist bei der Erwartungshaltung, die man an diesen Film hat, inzwischen schon ein sehr großes Kompliment.
0: Er wiederholt sich nicht, er wiederholt sich dahingehend, dass er hier auch wieder einen Mann zeigt, der nicht zurückkehren kann. Das war schon bei Interstellar so, das war zuletzt bei Oppenheimer so. Die Männer, die halt eben an einem Punkt angekommen sind, wo sie nicht mehr zurück können. Und das ist ja auch hier wieder so, dass Odysseus eigentlich nicht zurückkehren kann. Und alles wieder so ist wie vorher, aber wie er das variiert, wie er diese Grundgeschichte, wir haben es ja auch schon besprochen, die er halt immer wieder zugrunde gelegt hat, die jetzt quasi inszeniert hat, das ist schon echt beeindruckend, Flo.
8: Ja, weil wir jetzt gerade zweimal über diesen Zyklopen geredet haben, möchte ich sagen, der hat mich mit am meisten genervt am Film. Tatsächlich nicht, wie er aussah, das mochte ich tatsächlich, ich mag sehr gerne, aber er kann Käse machen, aber kann weder sprechen noch eine Hose anziehen, so, und also
0: er kann sprechen,
8: er kann also ja. Das sprechen, was er gemacht hat,
0: mit Ameisen.
8: Ja, aber auch wenn er da schreit, also es gibt diese Szene, nachdem eben passiert ist, was mit dem Zyklop passiert, wo er so ganz komische Geräusche von sich gibt, und da kann man ja ahnen, dass er Poseidon schreit, aber da war ich tatsächlich sehr enttäuscht, weil dieses komplette Gespräch zwischen ihm und Odysseus einfach fehlt. Der eine gute Gag, den die Geschichte auch hat, mit dem Niemand-Ding, den hat er auch rausgelassen, und ich fand das eigentlich irgendwie sowas, was relativ essentiell auch ist, vor allen Dingen, weil eben dieses, also Polyphem als Zyklop ja dafür sorgt, dass sie verflucht werden, weil er der Sohn von Poseidon ist. So, dass das alles so ganz komisch kommt, fand ich leider nicht so geil. Ich habe mir gerade noch mal kurz aufgeschrieben, damit ich es kurz abreißen kann, was ich doof und was ich gut fand. Weil an sich war ich positiv überrascht vom Film, aber ich habe auch einen Schwachpunkt für Mythen und Monster und Sandalenfilme. Also ich fand die Polyphem nämlich eben aus genannten Gründen doof. Jedes Mal, wenn Agamemnon zu sehen war, musste ich mich zusammenreißen, nicht laut drüber zu lachen, weil ich diese Rüstung leider unendlich kacke finde. Ich finde, das sieht richtig schrecklich aus. Wenn da Troja die Tore aufgehen und er dasteht wie so ein Transformer oder sowas oder Robocop, war ich so, was soll das? Das sieht so scheiße einfach aus. Die Trojaner-Rüstung fand ich leider auch ein bisschen, die sahen auch nach Star Wars aus und nicht nach irgendwie antikes Troja. Das fand ich auch ganz doof. Ich bin auch kein Freund von der Erzählstruktur, das hat mich auch ein bisschen genervt. Ich fand den Film gleichzeitig auch zu lang und zu kurz, weil ich mir zum Beispiel von Circe sehr viel mehr gewünscht hatte. Also Circe allgemein auch meine Lieblingsszene, ganz überraschend für Leute, die mich kennen, warum mir das vielleicht am besten gefällt. Aber da war ich auch so, das wird wiederum so schnell einfach abgehandelt, dass ich mir so dachte, was soll das? Nehmt ihr da doch mal mehr Zeit, weil ich auch die ganze, also diese Beweggründe der Figur dann irgendwie interessant fand. Das Ende mochte ich dann tatsächlich auch ganz gerne. So, und also diese Aussage, ich fand es interessant, dass es, weil du es auch gerade gesagt hast, sehr Oppenheimer, also für mich sehr Oppenheimer gespiegelt hat, was die Persona angeht, also dass sie beide so dieses Dinge über die Welt gebracht haben, die sie sehr bereuen. So, das fand ich irgendwie ganz gut. Ja, so. Mhm. Alex. Wollte da direkt was sagen.
10: Ja, genau. Ich bin da nämlich, was die Schauwerte und so angeht, total bei dir, und auch das Pacing und sowas. Ja, ich habe auch gedacht, wir hatten teilweise Begegnungen, die waren nur für die Schauwerte da, und dann, also die zweite oder dritte Begegnung im Wald, ne, mit den mittelgroßen Riesen. So, da ist ja nichts passiert, ne? Und dann dachte ich mir auch, und teilweise fühlt er sich gerusht an. Das mag auch daran liegen, dass du nicht länger als 3 Minuten am Stück irgendwie die Sequenzen stehen lassen kannst. Trotzdem kann man da ja natürlich sich mehr Zeit nehmen und sowas, ne? Und mich hat das Ende total gestört, weil der Film ist dann wirklich auch so ein Sandalenfilm, so ein konventionelles Abenteuer. Natürlich steckt da super viel drin. Ich fand das aber wirklich, ich würde mir den auch ohne weiteres sofort nochmal ansehen, weil ich den dann doch stellenweise sehr unterhaltsam fand. Aber ich würde eine halbe Stunde vor dem Ende, glaube ich, rausgehen einfach.
0: Ja, weil es hat mich angehört. Aber das ist voll interessant, weil ich habe ja die letzte halbe Stunde nicht gesehen, ne? Als ich den zum ersten Mal gesehen habe. Ich habe den im Zoopalast gesehen bei der Pressevorführung am Montag und musste bei der letzten halben Stunde raus. Pet Shop Boys geht vor, da kann ich nicht mehr. Ich kann nicht anders. Aber ich musste leider tatsächlich gehen. Und als ich da raus bin, habe ich mir gedacht, ja, ich fand den jetzt gut. Das ist jetzt ein solider, mehr oder weniger Sandalenfilm, wenn du so willst. Also er hat jetzt halt mal einen Historienfilm gedreht. Ja. Und jetzt habe ich mir gestern Abend den kompletten Film angeschaut, und es gibt für mich also auf jeden Fall ein runderes Bild, und mit diesen letzten 40 Minuten dann auch irgendwie ja, den ganzen Film.
10: Es gehört dazu. Ich finde sie nur leider nicht gut inszeniert. Ich finde sie leider langweilig inszeniert. Über den Cast haben wir jetzt Robert Pattinson da am Ende. Ja, wirklich, das ist also so ein Abziehbild von einem Antagonisten. Einfach, da dachte ich mir so, das ist.
0: Der hat wieder die Rolle, ne? Die klassische Rolle.
10: Das fand ich dann nicht mehr schön. Und wir haben noch gar nicht über die Götter gesprochen, was ich aber ganz interessant fand. Weil wer den Cast gesehen hat, sich mal angeschaut hat, weiß ja, wir haben eine Göttin drin. Mhm. So, und die anderen werden aber immer nur so angedeutet, ja. Also mit Blitz und Donner und es wird über sie gesprochen und so, aber welche Rolle die Götter tatsächlich spielen, wird gar nicht so klar, aber es wird immer wieder über sie gesprochen und Zeus Gesetz oder Zeus Law, sagen sie auf Englisch, das ist ja das Entscheidende eigentlich. Ne? Danach richtet sich das Leben und das wird dann gebrochen.
7: Ja, die Götter sind ein Welterklärungsmodell, das hier aufgebaut wird. Also das es spielt in einer Welt, in der magisches Denken noch eine Rolle spielt. Also das ist, wo die Geschichte entstanden ist und diese Mythos-Logos-Trennung hat sich halt erst über die, ja, halt über die griechische Geschichte entwickelt. Wir sind im archaischen Griechenland. Das heißt, man geht davon aus, dass die Götter eben einfach die Ursache für Dinge sind. Ich möchte jetzt nicht in Bicameral Mind-Theorie reingehen, wie Leute damals mit Göttern interagiert haben und ihren persönlichen, aber es ist eine, auf eine Art halt eine Repräsentation seines Unterbewusstseins, wie er mit Athene redet und deswegen redet sozusagen, das ist so seine, eine seiner Gehirnhälften im Grunde, die mit ihm spricht und ihm Erinnerungen präsentiert und deswegen ist die eine Person und die anderen sind Naturgewalten.
10: Ja, genau. Also das sehe ich auch so, aber trotzdem ist es ja ganz interessant, welche Rolle hat denn Athene dann tatsächlich?
0: Auf jeden Fall. Ja, sie repräsentiert quasi die Götter, genau.
10: Naja.
0: Ein Stück weit. Auf jeden Fall.
5: Consciousness oder so viele Möglichkeiten.
0: Ja, genau, das Gewissen, genau, ja. Gut, wir machen nochmal hier die Runde, würde ich sagen. Wollen wir im Discord anfangen? Wer von euch hat noch was zu sagen? Und wenn ja, jetzt, sonst schweigt. Dennis, fangen wir an.
5: Aber mach du erst,
0: Dennis. Dennis winkt. Du kannst nicht winken, Herr, du hast keine Kamera.
6: Ja, ich habe mich gefreut, dass ein paar Stimmen hier nochmal das Pacing tatsächlich aufgegriffen haben. Auch technisch bedingt durch diese IMAX-Geschichte mit den 3-Minuten-Shots. Das fand ich am Anfang schon sehr schnell immer weggewechselt und auch irgendwie so ein bisschen wackelig. Dieses große Zugeständnis, das Nolan hier quasi an die Filmkunst oder an die Filmtechnik macht, hat es ein bisschen unrund gemacht und auch das Story-Pacing fand ich so ein bisschen unglücklich. Ich habe ihn dazu auch noch in Englisch gesehen. Da gab es auch eine Debatte, die habe ich vorher so ein bisschen angelesen. Es wird, glaube ich, normal Englisch genannt. Es fühlte sich ein bisschen komisch an, ohne dass ich mit Erwartungen reingegangen wäre, wie sie so vor sich hingeblubbert haben, dann doch. Deswegen freue ich mich auf die IMAX-Version nochmal. Komm von Heiner, what? Ja. Ich freue mich auf jeden Fall nochmal auf die IMAX-Version, die ich in Deutsch sehen werde. Auch für das ganze Bild. Im Großen und Ganzen bin ich trotzdem der Meinung, dass das hier ein herausragendes Ding. Nicht so herausragend wie der Mythos Nolan es mittlerweile zusammen mit dem Mythos Odysseus verschränkt vielleicht machen würde. Aber immer noch ein großes Stück Filmkunst. Ich bin der Meinung, ein paar von seinen Filmen waren für mich größer als das hier. Ich habe Interstellar vor 2 Wochen nochmal nachgeholt, wo ich die Angst hatte, der ist schlecht gealtert. Nee, ist er nicht. Aber das ist dieses Zugeständnis, das Nolan sich halt selber auch jetzt genommen hat, muss man ganz deutlich sagen, in der Position, der er ist. Ich will den Film so drehen, so machen. Ja, und das verdient größten Respekt, Hut ab. Ja, man kann ihn auf jeden Fall schauen, man sollte auf jeden Fall einen Blick drauf werfen, am besten wahrscheinlich IMAX, weil es halt auch der erste IMAX-Film ist. Das ist so ein bisschen meine Meinung.
0: Ja, Englisch und Deutsch habe ich tatsächlich beides auch gesehen, die englische im Zoopalast und die deutsche jetzt hier im IMAX und kann euch auch sagen, also die Dialoge gehen wirklich sehr stark unter in der Originalfassung und es gibt ja auch gar keine Version in irgendeiner Form, außer jetzt halt eben, also in IMAX zumindest mit Untertiteln. Das ist ja aber dann zumindest in der normalen Version quasi die Möglichkeit, den mit Untertiteln zu schauen. Es wird schon sehr viel geredet, das ist auch schon auf jeden Fall der Fall und erzählt. Robert, also oder Heiner, komm. Schieß was.
5: Ja, mir ist egal. Nee. Ja, zwei Sachen. Also erstmal greife ich das auf. Ich finde die Entscheidung, in klarem Englisch, im realen Englisch zu reden, eine total geniale Sache und auch quasi ein Must, weil wir Matt Damon, da komme ich zum nächsten wichtigen Thema, was wir jetzt noch ein bisschen außen vor gelassen haben, finde ich.
0: Ja.
5: Weil wir Matt Damon als Main Guy haben, den Bostonian Everyday Man in Spee. der ja eigentlich gar nicht wirklich Odysseus gibt, wenn man erstmal auf ihn und seine Vita guckt, aber dann doch irgendwie die perfekte Wahl war, weil er ist einfach likable out of the box. Also er kann wirklich in jedem Moment irgendwie jede Rolle in meinen Augen annehmen und trotzdem noch erstmal eine gewisse Vorschusssympathie haben. Und das muss Odysseus auch so ein bisschen geben, damit wir ihm so lange ja die Hand reichen und mit ihm dieses Abenteuer bestreiten. Und das war in meinen Augen eine geniale Idee, weil wenn die alle versucht hätten, einen britischen Akzent zu sprechen, dann wäre das in einem absoluten Desaster geendet. Also das war in meinen Augen wirklich eine richtig gute Entscheidung. Und dann möchte ich noch das Thema...
6: Ja, das war auch nicht meine Meinung. Also ich nur kurz korrekt, also das ist nicht falsch verstanden. Ich wollte jetzt nicht, dass sie British-English sprechen oder so, sondern vielleicht so ein bisschen nochmal künstlerischer. Ist so mein Gefühl gewesen. Das ist auch wirklich nur ein Gefühl jetzt, ne?
0: Ja, das war keine Erwartung. Das heißt natürlich oft in anderen Historienfilmen, ne, dass die halt eben dann hochgestochener reden im Endeffekt. Aber ich fand das hier auch eine gute Entscheidung. Ja.
5: Heiner. Und dann genau, Sandalenfilm und das wurde jetzt oft erwähnt, dass das alles irgendwie sehr klassisch wirkte. Ich fand das gar nicht unbedingt so. Ich würde da eher sagen, das ist ein Film, der sich ganz vieler Genres bedient und diesen Sandalenfilm-Tradition, sondern die Odyssee als sehr breite Geschichte nutzt, um ganz viele Rezepte, ganz viele einzelne Zutaten aus verschiedenen Genres zu holen. Also ich war wirklich geschockt davon, wie explizit und direkt Horror-Konventionen hier eingesetzt wurden. Auch mehr und drastischer, als ich das von Nolan bisher gesehen habe. Und möchte Leute deswegen vielleicht auch ZuhörerInnen nochmal warnen, auch wenn der Film hier in Deutschland ab 12 ist, nehmt dann nicht eure 12-jährigen Kinder mit rein, ohne die vorher ein bisschen drauf vorzubereiten, weil das sind wirklich nachhaltig verstörende Bilder, die hier präsentiert werden, was mich als Horrorfan total abgeholt hat, aber ja, ich denke, gerade bei dieser Audience nicht unbedingt selbstverständlich ist.
0: Das stimmt.
5: Und jetzt habe ich genug Zeit.
0: Ist ja auch kein Star Wars, da muss man glaube ich schon wissen, worauf man sich einlässt, bei diesen 3 Stunden in jedem Fall. Robert.
9: Ja, ich wollte noch mal kurz auch was zu dem, weil immer Sandalenfilm auch erwähnt wurde, sagen, dass der im Vergleich, weil da denkt man natürlich auch fast alle historischen, also die Sandalen,

0: Was ich dann da in Filmen, das hat Herr Renner eben auch schon erwähnt, weil man sieht wenig große Massen aufeinander zurennen und groß kämpfen, was da auch typisch ist. Ja, also es ist wirklich klein gehalten, auch eine, auch die persönliche Geschichte natürlich von Odysseus die persönlich klein ist mit schnellen Schnitten, die mir gar nicht so aufgefallen sind eigentlich wie bei euch, aber eben auch sehr viel Detailaufnahmen, sehr viel Horrorelementen, die sehr ins Detail gehen und das auf größten, also wir reden hier von Detail und persönliche Story und dann auf ganz groß, ganz große Leinwände und ganz lang und breit. Und ja, ich war auf jeden Fall am Gegenende, wo Alex raus ist. Gegen Ende hat der Film mich reingeholt, ne, rauszuschmeißen. Und ja, also auf jeden Fall hat er mich auf jeden Fall so dann schon auf jeden Fall begeistert von Schauwerten und alles. Und man sieht natürlich, wenn man den mehrfach sieht, noch mehr. Ich bin auch wie bei Toni zum Beispiel, dass ich bei den ersten Sichtungen von solchen Filmen, das habe ich letztens bei Obsession auch gemerkt, ich bin erstmal voll immer bei der Machart, bei den Figuren, wie es gerade ist, und diese Metaebene oder was noch dahinter hängt, das kriege ich erst immer beim zweiten, dritten Mal mit. Ich bin beim ersten Mal immer vollkommen erstmal im Werk drin und beim nächsten Mal kommt dann so, was wird noch erzählt. Ja,
1: also und dafür lohnt sich der Film ja auf jeden Fall auch, ihn nochmal vielfach zu sehen. Am besten, wie gesagt, halt immer auf der größten Leinwand. Mach mal nochmal von links nach rechts. Jeder, der nochmal irgendwie was sagen will, kann das gerne tun.
2: Ja, also für mich war es ein ganz toller Nolan-Film. Es waren ganz viele Elemente auch von den anderen Filmen drin. Also eine Geschichtserzählung wie bei Memento, ein Mann, der das Aufwachsen seines Kindes verpasst, wie bei Interstellar, am Beach wie bei Dunkirk und ganz viele spannende Sachen, die es halt auch aus den anderen Filmen gab und allein wie es erzählt ist und was man zu sehen bekommt, war es ein absolut epochales Meisterwerk für mich und mir hat er sehr, sehr gut gefallen und ich lege euch natürlich
0: Magic wieder zurück. Wie aus Prestige.
2: Genau, Magic, aber auch so wie bei, wie wir schon gesagt haben, bei Dark Knight halt.
3: Leben, wie bei Prestige.
2: Ja, wie bei beim Dark Knight, wurde es ja auch halt, wie er erzählt hat, halt normal nüchtern erzählt und sowas halt auch in dem Film. Es wurde halt nichts hier Magic, hier kommt eine Göttin angeflogen. Es ist halt einfach toll erzählt.
1: Ja. Ja, ich schließe mich da größtenteils an. Also für mich war es wirklich einfach genau das, was ich erwartet hatte. Also ne, Christopher Nolan macht die Odyssee. Ich weiß nicht, ob es schon den Begriff Nolan-esque überhaupt gibt, weiß ich nicht. Aber da ist eben dann wirklich wieder alles drin. Also du hast, also die emotionale Distanz zu Charakteren hast du da. Es ist alles, finde ich, irgendwie immer so ein bisschen kalt bei ihm. Also die Spannung entsteht ja mehr aus den Situationen, als dass du wirklich mit den Charakteren irgendwie wirklich Empathie hast. Zwischendurch habe ich mal gedacht, vielleicht ist Nolan manchmal so ein kleiner Nerd, der einfach zu viel Geld kriegt, weil er kann ja einfach wirklich viele, viele seiner Ideen umsetzen und die kann man manchmal fragwürdig finden, die kann man aber manchmal auch richtig gut finden. Und ja, er bleibt irgendwie dann erzählerisch auch so ein bisschen der Meister des Planting and Payoff, also wo es dann wirklich am Anfang wirklich irgendwas erzählt wird, was zum Schluss dann eigentlich wirklich eine richtig wichtige Bedeutung hat, ne? Also ich will jetzt natürlich nicht spoilern, aber der Bogen, ne? Zum Beispiel, nehmen wir jetzt mal den Bogen. Genau, ja, und sonst, wie Aki schon sagte, man kann da, also mir hat er sonst nichts mitgegeben, sage ich mal, außer dass es wirklich ein richtig, richtig tolles Kinoerlebnis war. Randnotiz, guckt den Film in IMAX, wer ihn später, Jahre später auf seinem Handy guckt, hat ihn einfach nicht gesehen. Ja, also ja, absolut eine Empfehlung wert.
4: Weder Jahre später noch jetzt irgendwas auf dem Handy.
1: Geh mal in den Zug, dann.
4: Nein, don't, just don't, wirklich.
1: Genau, Alex.
3: Ja, mir war ein bisschen zu konventionell. Ich hätte gern, die Rüstung natürlich, dann haben wir auch noch Batman optisch da drin und sowas. Ja, ne? Ich hätte aber gerne mehr davon gesehen. Ich fand die cool. Da kann man natürlich drüber streiten, ob das jetzt cool ist oder nicht. Mhm. Aber dann kommst du rein mit Agamemnon und mit den Trojanern, die so weiß sind und irgendwie sowas. Und dann ziehst du das aber nicht durch. Ja, dann ist der in so vielen Stellen doch wieder so konventionell. Und das hat mich dann gar nicht so groß gestört. Gestört hat mich wenig an dem Film. Ich hätte nur gerne mehr gehabt. Also für mich war es leider eine Enttäuschung. Ich hätte gerne mehr von, weiß ich nicht, mehr Experimentelles noch in dem Film gehabt. Aber dafür ist Nolan wahrscheinlich einfach nicht der. Der hat ein paar Ideen und die setzt er dann um in seinem großen Film. Und ja, am Ende bleibt man, ich zumindest, mal wieder ein bisschen ratlos zurück.
0: Da hätte Nolan für A24 Odyssey machen müssen.
1: Das wäre ein anderer Film geworden, auf jeden Fall. Aber guck ihn dir einfach nochmal an, wenn du mehr Odyssey haben willst. Oliver.
5: Ich habe ein grundlegendes Problem mit modernen Mainstream-Filmen aus den USA. Ich bin ein Popcorn-Kino-Fan und da muss ich gestehen, hat mich Hollywood in den letzten Jahren

0: primär enttäuscht bis zu einem Punkt, wo mir wirklich die Zeit, die ich darin investiert habe, einfach nur zu schade war. Und ähnliche Befürchtungen hatte ich dann auch bei Die Odyssee und bin in diesen Film reingegangen. Die Geschichte ist nun mal bekannt und ich bin da rausgegangen und gesagt, ja, das hat sich jetzt mal wirklich echt gelohnt. Das war eine geistige Herausforderung. Das war nicht einfach nur so ein als Film getarntes Hörspiel, wo jede kleine Szene noch einmal verbal erklärt wurde. Optisch unglaublich ansprechend. Das gerade alleine hier in unserer Diskussion, Debatte haben wir ja schon mitbekommen, wie viele Interpretationsmöglichkeiten man da reinwerfen kann. Und ich bin da auch gespannt, ob ich das ein oder andere für mich dann auch nochmal entdecken werde, wenn ich den Film dann tatsächlich bald auch ein zweites Mal schauen werde.
1: Mhm. Wenn du die Karten kriegst, also bist du in dem Punkt, wo man dann tatsächlich erstmal wieder irgendwo rein kann.
2: Die Karten haben wir schon.
1: Das ist gut schon mal, auf jeden Fall. Ja.
2: Also ich finde es ultra spannend, gerade auch in dieser großen Runde, die wir heute hier sind. Es ist ja selten, dass so viele den Film jetzt schon gesehen haben und wir hier uns so großer Runde austauschen können, wie unterschiedlich so bestimmte Dinge aufgenommen werden und was einfach zeigt, da ist doch viel drin, was alle irgendwie abholt. Sei es jetzt Flo, der gesagt hat, mit dem Zyklopen, wo wir irgendwie nicht übereinander kommen, mit der Rüstung von Agamemnon, die ich überwältigend krass finde, wo ich mir viel mehr noch von gewünscht hätte, ob das die Charaktertiefe der Bösewichte ist, die es zum Teil gar nicht gibt, zum Teil wenigstens angedeutet wird, aber eben dann auch wieder die Schauwerte. Und du hast vorhin gesagt, der Film ist keine Minute zu lang. Ich saß gestern drin, habe so ein paar Mal auf die Uhr geguckt und gedacht, okay. Und als ich raus bin, dachte ich auch, okay, du willst morgen nochmal gehen mit Freunden. Inzwischen freue ich mich sehr darauf, heute Abend nochmal zu gucken.
1: Das ist gut. Schönes Schlusswort.
2: Genau das sollte auch das Schlusswort sein.
1: Sehr, sehr schön.
3: Ja, ich bin, glaube ich, andersrum als Robert, was so Filme angeht. Wenn ich in den Sog der Story gerate, dann sehe ich ihn für die Story und natürlich fallen mir all die technischen Aspekte auf, aber wenn ich die beim ersten Sehen ansehe, dann hat der Film mich teilweise nicht gekriegt, sondern ja, oder das ist etwas, was ich in der Rückschau betrachte. Dies ist ein Film, der, wie es Nolan so oft gelingt, mich in seinen Sog gezogen hat. Aber anders als viele Nolan-Filme der letzten Jahre, habe ich diesmal das Gefühl, wenn ich drüber nachdenke, wird es nicht schlechter. Sondern es ging um was. Es ist ein Film, der die Frage stellt, warum erzählen wir Geschichten? Und bei jeder Erzählung, die da vorkommt, merken wir, warum das der Fall ist. Und Nolan hatte in diesem Fall auch was zu erzählen. Und offenbar wollte er was gegen Krieg, gegen die Zerstörung unserer Zivilisation durch Lügen. Ob wir da AI oder politische Sachen reininterpretieren. Er hatte auf jeden Fall eine für mich sympathische Position eingenommen und er hat es hingekriegt, die an sich wie Protagonisten wirkende Fraktion immer wieder als absolute Villains zu kodieren. Von brennenden Häusern, vor denen sie Leuten Vorwürfe machen, warum sie nicht freundlich empfangen haben, zur immer wieder erwähnten Agamemnon-Rüstung, der Kodierung schwarz-weiß und all das. Wir folgen hier den Leuten, die nicht die Guten sind und das wird immer weiter herausgearbeitet und das hat mich überzeugt als eine Version dieser Geschichte und es war ein Grund, sie nochmal neu zu erzählen. Und wenn man die Mittel hat, das so monumental zu tun, warum nicht?
1: Ja, und vielleicht auch ein Grund, ihn nochmal neu zu sehen, auf jeden Fall jetzt für euch. Flo.
4: Ja, ich hatte sehr viel Skepsis, zum Teil auch bestätigt, aber ich kann auch sagen, am Ende des Tages, wahrscheinlich werde ich ihn auch nicht das letzte Mal gesehen haben und habe irgendwie trotzdem Bock, das irgendwie nochmal zu sehen. Auch wenn ich mir an manchen Stellen mehr gewünscht hätte und an anderen Stellen weniger. Aber ja, es hat sich schon gelohnt, dafür ins Kino zu gehen und durchvibriert zu werden
1: vom Bass im IMAX. Unterboden.
4: Also die Leinwand hat ja auch vibriert, so das war ja auch wundervoll. Ah. Also manchmal auch ein bisschen zu viel, weil ich so dachte, ich hätte gerne nur die Arschvibration, ohne dass die Leinwand mit vibriert.
3: Ja, wir haben die Vibration auch schon im Kino, also wir waren in der Passage im Saal unter der Odyssee und haben das im anderen Film gespürt, dass die Odyssee läuft. Also das ist ein Film, der Bass hat.
1: Ja, wenn ihr auch Good Vibrations wollt, dann geht euch Odyssee im Kino anschauen, die vollen 3 Stunden mehr, also definitiv, so viel kann ich euch versprechen, mehr bekommt ihr in diesem Jahr nicht fürs Geld. eine Eintrittskarte, auch wenn sie durchaus ihren Preis hat, gerade eben auch in den IMAX-Kinos. Da lohnt es sich in jedem Fall einmal mehr, auch ja, Odyssee zu schauen, weil es einfach wirklich ein großes Ja zum Kino ist. Und ich glaube, das ist das Beste, was uns allen passieren kann, in jedem Fall, dass wir hier einen Film haben, der wirklich nochmal auch die Existenzberechtigung des Kinos dick, fett, rot unterstreicht, der von allen Gewerken, von allen Belangen wirklich ja, auf höchstem Niveau ist, durch die Bank, sowohl bei den Schauspielern als Schauspielenden, als auch bei denen, die halt eben ja, hinter der Kamera tätig sind. Und das wird definitiv ein Film sein, über den auch noch im Laufe des Jahres natürlich zu reden sein wird, sei es jetzt bei unseren besten Filmen des Jahres oder sei es im kommenden Jahr dann auf jeden Fall bei den Oscars, denn da wird der Film, denke ich mal, und das ist keine große Vorhersage hier, denke ich mal, auf jeden Fall die Spitze haben mit den meisten Nominierungen, vielleicht sogar den Rekord von Sinners brechen, wer weiß.
2: Das Orakel von Film hat gesprochen.
1: Ja, genau.
5: Ich hätte auch noch eine kleine Empfehlung.
1: Ja, Heiner?
5: Für Leute, die vielleicht Lust haben, da jetzt auch noch mal was zu lesen. Ah. Die Emily Wilson Übersetzung von der Odyssee ist in meinen Augen die beste, die man sich gönnen kann, wenn man Englisch versteht und jetzt vielleicht auch von diesem klarsprachigen, relativ geerdeten Englisch dieser Verfilmung was abgewinnen konnte, dann kann man dort nachlesen im Iambic Pentameter, also in der klassischen englischen Tradition von Shakespeare und Co. und trotzdem von der Wortwahl her relativ nah war.
4: Das ist, soweit ich weiß, ja auch die Übersetzung, die Nolan gelesen hat und sich selbst zugrunde gelegt hat für den Film.
5: Smart Move.
1: Ja. Eine deutsche Fassung gibt es auch sehr schick vom Inselverlag und am Ende der Sendung zu gewinnen hier. Und wir schließen damit, denke ich mal, diese Runde, fast eine Stunde gequatscht über die Odyssee, in allen Multiplex-Kinos jetzt zu sehen. Hier in Leipzig, wie gesagt, im Moment zumindest in unserer Region das einzige IMAX, das den Film zeigt. Der läuft vereinzelt in der Originalfassung, im Passagekino beispielsweise auch in der Originalfassung mit deutschen Untertiteln. Er läuft auch im Push-Kino in Halle. Ihr kommt nicht dran vorbei. Die Odyssee ab dieser Woche im Kino. Und jetzt haben wir uns natürlich auch sehr gefreut, hier zum Abschluss noch einen Song präsentieren zu dürfen, der beginnt, wenn der Abspann beginnt. Hier sind James Blake, Travis Scott und Ludwig Göransson mit When I'm Home aus dem Soundtrack zu Die Odyssee. Vielen Dank an euch alle da draußen im Discord und hier im Studio. Und hier kommt James Blake und Travis Scott.

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2: Ja, ich dachte mir, wenn wir über westdeutsche Comedy sprechen, dann sollten wir auch Helge Schneider hören zum Einlass.
3: Er kommt vor im Film.
2: Auf jeden Fall. Denn wir reden über einen Dokumentarfilm. Was haben wir gelacht? Ist der Titel dieses Dokumentarfilms. Und ja, vieles davon, mit dem ich aufgewachsen bin, glaube ich, ist da drin. Ich habe ihn trotzdem nicht gesehen und weiß auch nicht, ob ich ihn mal anschaue. Aber ihr könnt es mir sagen, ob sich das lohnt.
4: Ja.
3: Tut es.
4: Kann man machen, sollte man vielleicht sogar machen. Auch wenn jetzt natürlich die Debatten, die Leute, die vorkommen, wenn man das irgendwie ein bisschen verfolgt, Thomas Gottschalk kommt häufiger vor. Jetzt, Entschuldigung, ich fange jetzt einfach mal bei den Männern an.
3: Ja.
4: Und ein bisschen vorgezogenes Fazit. Natürlich schockt das nicht. Also ist es nicht ganz neu, möchte ich sagen. Ja, man sitzt nicht am Ende da und denkt sich, wow, das habe ich ja noch nie gedacht und so, ja. Aber die fünf Protagonistinnen finde ich so stark ausgewählt und die werden eben mit den Szenen, Harald Schmidt ist auch sehr prominent, mit den Szenen, mit den Ausschnitten von damals konfrontiert. Die sitzen fünf getrennt voneinander, reagieren später dann auch aufeinander. Aber erstmal getrennt voneinander sitzen sie in einem dunklen Studio und schauen diese Szenen und reagieren darauf und plaudern dann eben selber darüber oder reflektieren auch viel. Und das ist der interessanteste Teil. Sie reflektieren die Zeit, sie reflektieren die Männer. Und das, was ich aber wirklich am allerinteressantesten fand, war, wie sie ihre eigene Arbeit reflektieren. Dann sagen wir vielleicht auch noch mal kurz, wer es ist. Maren Kreumann, Bettina Böttinger, Gabi Köster, Hella von Sinnen und Esther Schweins. Genau, die fünf in den 90ern vor allem groß gewesen im Fernsehen.
3: Genau, die so die ersten lustigen Frauen gefühlt, die eigene Sendekonzepte durchgesetzt haben. Und die werden hier porträtiert. Sie sind die Protagonistinnen. Sie tragen uns durch den Film, indem sie eben kommentieren, was da so zu sehen ist. Und wir kriegen Ausschnitte aus dem Fernsehen jener Zeit präsentiert. Und man gewinnt nochmal einen neuen Respekt für diese Frauen, habe ich da, zumindest ist es mir so gelungen, dass sie eben nochmal darüber berichten, was das für Widerstände waren, wie sie auch füreinander eben durch Repräsentation, Wertschätzung gewonnen haben. Ich muss auch sagen, das waren einige der ersten lesbischen Frauen, die ich in der Öffentlichkeit wahrgenommen habe, halt mit Kreumann von Sinnen und Böttinger. Das ist also insofern schon eine Repräsentation, die auch auf mich eine Auswirkung hatte, dass man eben sehen konnte, wie sie sich behaupten, wie sie teilweise auch einfach albernen Quatsch gemacht haben. Also Hella von Sinnen hat ja absolute Quatschsendungen gehabt, das wird da auch gezeigt, aber dass das eben auch ein Durchbrechen von Machtstrukturen ist, weil es ist ein Film, der sehr gut illustriert, wie durch Humor Macht entsteht und ist jetzt fast ironisch kein schlechtes Doppelfeature zu Odyssee gewesen dahingehend, dass es um die Macht von Geschichten und Öffentlichkeit und all das geht und darüber, wie Männer halt als so ein Default sich ganz, ganz schlimm verhalten können. Und das wird eben dadurch, dass es so ohne den Kontext einer Sendung drumherum und ohne Normalisierung gezeigt wird, nochmal, und eben die Reaktion der Leute mitkriegt, nochmal abstoßender, wie das Verhalten eigentlich war. Und gleichzeitig wird es eingeordnet als, aber das war normales Verhalten. Das sozusagen, das sind jetzt Beispiele, die wir nehmen, weil die prominent waren, aber drumherum war das Showbusiness ganz genauso.
5: Ja, also für mich war, du sagst, für dich war es nicht schockierend. In dem Sinne hast du eigentlich recht, aber trotz alledem dachte ich, oh mein Gott, wenn man das jetzt nochmal so vor Augen geführt bekommt, wie ekelhaft sich da einige Männer verhalten haben und für die Überlustigsten hingestellt haben und den Frauen eben abgesprochen haben, dass sie nicht lustig sein dürfen und sich nicht im Fernsehen so präsentieren dürfen und wie halt so Moderatoren immer diese hübschen Damen in ihrem Kostümchen an die Seite gestellt bekommen haben. Und wenn dir das so nochmal bewusst wird, ich meine, es wurde ja auch bis ganz früh in die 2010er mit Michelle Hunziker, die war ja immer bei Thomas Gottschalk, die hübsche mal, ich hole jetzt mal den zum Sofa-Person und was die für Normalitäten hatten. Und dann plötzlich kamen Frauen, die sich ein bisschen anders präsentiert haben und lustig waren. Das hat denen ja so gar nicht geschmeckt. Und das einfach nochmal vor Augen geführt zu bekommen in diesen drastischen Szenen, das war sehr sehenswert auf alle Fälle.
3: Ja, ach, allein der Supercut von Thomas Gottschalk, wie er Frauen berührt, das ist wirklich abstoßende Bilder. Und ja, gleichzeitig eben merkt man, wie witzig die halt auch alle waren zu ihrer Zeit.
4: Ich will nur ganz kurz das einordnen, weil du hast vollkommen recht, natürlich ist das schockierend. Ja, ich kannte diesen Supercut aber schon zum Beispiel von Thomas Gottschalk und deshalb dachte ich mir, okay, das ist nichts Neues, aber klar, diese Konzentration und so 100%, also 100% sehenswert, der Film, egal, auch wenn man schon viel darüber weiß, aber das wollte ich nur.
6: Mhm. Ja, definitiv, also die Sache mit Thomas Gottschalk, also man muss, das ist ja alles Archivmaterial, klar, aber ich, was wollte ich denn jetzt sagen, Mensch, jetzt... Ich wollte sagen, in den ersten Minuten, wie ihr alle sagt, wirklich, speziell bei Thomas Gottschalk, es kommt wirklich ein ganz, ganz kurzer Moment von Fremdschämen, wo man dann wirklich denkt, mein Gott, das ist ja echt heftig, wie das damals war und wie selbstverständlich das angesehen wurde. Also ich meine, ihr habt jetzt im Großen und Ganzen auch schon alles gesagt. Also ich finde, das ist auch ein Film, der einfach mal wieder zeigt, auch bei Dokumentarfilmen, um was Universelles zu erzählen, muss man auch was Spezifisches erzählen. Und deshalb fand ich es eben sehr, sehr gut, dass wir eben diese fünf Entertainerinnen da haben, die das eben alles, also dass wir durch ihre Art, wie sie das erlebt haben, das eben nochmal verstehen und dann eben auch diesen großen Kontext besser verstehen. Ja, also so gesehen ist das auf jeden Fall sehr, sehr sehenswert, sehr informativ, weil, wie gesagt, man denkt ja nicht drüber nach. Ich saß auch als mit 6, 7, 10, was weiß ich, wie lange vom Fernseher, wenn Wetten, das kam. Und man hat das natürlich alles, also man hat da natürlich nicht großartig drauf geachtet, aber wenn man es jetzt natürlich nochmal herausstellt, dann sagt man natürlich, wow, das ist schon, ist historische Bewandtnis ist das ja schon.
3: Ja, ich fand es auf jeden Fall eine schöne Demonstration vom Wert von eben Solidarität und Wertschätzung unter KollegInnen und in diesem Fall halt unter Frauen. Und ich muss auch sagen, es ist ein Film, der mich auch daran erinnert hat, wie es heute teilweise nicht besser ist, aber sich ins Internet verlagert hat. Also, dass die Öffentlichkeiten kleiner geworden sind, aber die Interaktionsmöglichkeiten direkter, dass jetzt alle Sexisten die Plattform haben oder die Möglichkeit, Leute so schlecht zu behandeln wie Harald Schmidt, eben Bettina Böttinger, aber die Möglichkeiten der Gegenwehr, weil die Kanäle so sind, ist dann halt eine Person sagt etwas und Hunderte machen sie runter. Und dass das eben damals auch noch wenn wir über Comedy und Macht sprechen, dass auch die Frauen noch eine andere Machtposition hatten, durch eben die Sprachrohre, die ihnen in diesem Fall durchs Fernsehen gegeben wurde. Das fand ich auch eine interessante Metabeobachtung, so als Person, die sich in diesen Medienumfeldern auch bewegen kann.
4: Ja, und jetzt haben wir so viel über die Männer gesprochen, dann müssen wir aber nochmal sagen, es ist kein Dokumentarfilm über, oh, wie schlimm waren die Männer. Das ist natürlich ein Teil davon, aber es geht ja wirklich um die fünf Protagonistinnen und wie sie sich da drin bewegt haben und wie sie auch wieder aufeinander reagiert haben, auch zu der Zeit, ja, vor allem Hella von Sinn und Bettina Böttinger, die kannten sich auch, die haben jetzt, und Maren Kräumann, die war auch dann, Gabi Köster war so ein bisschen später und Esther Schweins hatte auch eine andere Rolle, ist auch ein bisschen jünger als die anderen, noch so 10 Jahre rund. Genau, aber auch wie sie in dem Film aufeinander reagiert, auch auf Szenen, die passiert sind, und dann sagt Hella von Sinn, ne, das hätte ich aber anders gemacht. Ja, und das finde ich auch so interessant. Natürlich, sie existieren nicht als die außerhalb, sondern sie waren Teil des Systems. Ja. Sie haben auch zwangsläufig mitgemacht. Ja, auch sie haben sich über ihre eigenen Körper, über Eigenschaften als Frauen lustig machen müssen im Prinzip, um da zu bestehen. Maren Kräumann hat es dann zum Beispiel wieder ganz anders probiert, hat auch funktioniert. So, und aber diese Aushandlung miteinander, mit sich selbst, mit dem Umfeld, das ist eigentlich das, was den Film wirklich, wirklich sehenswert macht.
5: Ja. Und man muss den Damen nochmal wirklich aussprechen, dass sie das haben sich eigentlich über sich ergehen lassen und dankbar sein dafür, weil hätten sie es nicht, wäre es wahrscheinlich jetzt immer noch so wie vor 20, 30 Jahren, würden die Männer einfach hätten weitermachen dürfen. Die haben einfach sich dagegen behauptet, haben sich durchgesetzt und Dankeschön, ihr habt auch viel meinen Humor mitgeprägt.
2: Ja, Amen. Auf jeden Fall ein gutes Schlusswort. Und ja, dass der Film natürlich auch immer noch eine große Aktualität hat, sieht man ja auch an der aktuellen Dieter Nuhr-Debatte. Also schaut es euch an. Was haben wir gelacht? Läuft ab dieser Woche in den Kinos. Kino Bad Prager Frühling und Passage in Leipzig. Jo, und dann haben wir einen Film in dieser Woche in den Kinos, der auf den schönen Titel Ninja Motherfucking Destruction hört.
4: Richtig, und damit bleibe ich jetzt, glaube ich, alleine, gell? Den habe ich gesehen. Ja. Hm? Genau, klassisches Coming of Age haben wir jetzt hier. Das ist klassischer kaum sein könnte. Außer natürlich, dass der Film in einem sehr langen Zeitraum, und zwar von 8 Jahren entstanden ist, wenn ich das noch richtig im Kopf habe.
2: Ja, immer mal gefilmt, ne?
4: Genau, immer mal gefilmt, künstlerische Entscheidung oder auch Budget. Was ganz interessant ist, weil der ja ein Debüt ist und jetzt auch kein wahnsinnig großes Budget, und dann sieht man am Anfang Maxi Mundt, der mittlerweile durch How to Sell Drugs Online zu einem ziemlich großen Star, der ist auch überall in der eBay-Kleinanzeigen-Werbung und sowas, und da spielt er am Anfang, habe ich ihn erkannt und dachte mir so, komisch, aber klar, die Szenen, die sind schon vor vielen, vielen Jahren gedreht worden, und genau, deshalb hat er da am Anfang noch eine recht prominente Rolle, später dann nicht mehr, was dramaturgisch nachvollziehbar ist, vielleicht aber auch daran liegt, dass er einfach nicht bekannter geworden ist. Ja, nicht mehr verfügbar, aber spielt ja auch keine Rolle. Genau, ist ein relativ kurzer Film. Genau, es geht um
2: Im Kern ist das Ganze aber ja ein Spielfilmprojekt eigentlich von Lotta Schwerk und Emma Sute, glaube ich, ne? Oder? Sie war diejenige Leipziger Schauspielerin auch, die hier an der HMT, glaube ich, gelernt hatte. Die haben das über die Jahre hinweg vor allen Dingen halt gemacht.
4: Ach so, ne? Die Schauspielerin, genau, und ja, die Regisseurin zusammen. Mhm, genau. Genau, und das ist ja zwei Freundinnen, die ja beste Freundinnen sind und sich dann aber doch verlieben, beziehungsweise einseitig ineinander verlieben, und typische mehr oder weniger Teenager-Herzschmerz, und was aber diese 8 Jahre dem Film dann doch wirklich hinzufügen, ist diese äußerlichen Veränderungen, die man so auch nicht unbedingt mit Maske oder so hinbekommt, sondern du siehst, die Leute werden älter, und das unterstützt eben die Entwicklung, die sie im Film auch miteinander machen, und diese Stationen, die sie dann ablaufen, und dadurch kriegt er doch nochmal eine spezielle Note und ist, würde ich sagen, für ein Zielpublikum, das eben gerade in diesem Alter vielleicht ist und diese sich von diesen Coming-of-Age-Sachen sehr angesprochen fühlt. Also absolut sehenswert. Ich finde ihn so lebensnah, das ist eine Floskel, aber ist irgendwie einfach so. Ja, das ist jetzt nicht irgendwie das große Drama. Es ist nicht übermäßig aufregend. Also ohne langweilig zu sein, und deshalb einfach schön abgefilmt, schön gespielt, schöne zwischenmenschliche Beziehungen, die da gezeigt werden, die, glaube ich, jeder auch nachvollziehen kann. Und gerade in diesem Alter würde ich sagen, ja, dann schaut euch den doch mal an, wenn ihr von den großen Epen genug habt. Ninja Motherfucking Destruction, ja, nicht verwirren lassen von dem Titel. Das ist ein Spiel, das sie spielen. Das wird nicht viel zerstört in dem Film, aber
2: ja, vielleicht noch so die abschließende Frage, die sich bei mir immer stellt, so gerade bei deutschem Nachwuchskino. Die sehen ja meistens wirklich gut aus mittlerweile, hören sich aber meistens immer noch nicht gut an. Also kriegt man alle Dialoge mit?
4: Doch.
2: Ja, geht? Ja, gut, ja, alles klar. Da also bin ich froh.
4: Hat jetzt, weiß ich jetzt nicht, wie das jetzt, wenn im Kino drüber die Odyssee dröhnt, dann ist es vielleicht schwierig. Das war bei mir jetzt noch nicht so, aber doch, das ist kein Problem.
2: Ja, ist gut, okay, weil da wird oftmals am wenigsten Wert drauf gelegt, tatsächlich auch einen vernünftigen Ton am Ende hinzukriegen, und dann nuscheln immer alle sich irgendwie ein in den nicht vorhandenen Bart. Aber hier offensichtlich nicht, Ninja Motherfucking Destruction läuft ab dieser Woche in den Kinos, bei uns in Leipzig im Luro, in der Cinemathek und in Halle im Sasi. Also breit und vertreten.
4: War da nicht noch Dienstag?
2: Ja, super. Dankeschön. Genau darauf hatte ich gewartet, auf diesen Cue quasi. Denn am Dienstagabend findet die Premiere statt in der Cinemathek hier in Leipzig. Und da ist dann auch die Regisseurin zu Gast. Also geht da hin. Lotta Schwerk ist da und bestimmt auch ihre Hauptdarstellerin. Das kann ich mir eigentlich gut vorstellen, Emma Sute. Dass die dann dort auf jeden Fall vor Ort sind. Dienstagabend 20 Uhr in der Cinemathek. Danke dir. Ja, ein Film, der wahrscheinlich genau das bietet, was er vom Titel her verspricht. Insekten, Helden im Verborgenen ist der deutsche Untertitel dieses deutschen Films.
5: Ja, warum sind Schmetterlinge nicht in der Kirche? Weil sie Insekten sind. So,
2: ja. Badam.
5: Okay.
2: Genau.
6: Er ist alt.
2: Halleluja.
6: Aber ich muss auch immer dran denken, wenn ich das Wort Insekten höre, ganz ehrlich.
2: Wir haben nicht mehr viel Zeit.
5: Ja, sorry,
2: immer genug Zeit für schlechte Witze.
5: Okay, sorry. Ja, also es ist eine richtig schöne Dokumentation, und was man gleich hervor sagen und hervorstechen muss, ist einfach auch die Sprecherin Katharina Thalbach. Und das macht den Film natürlich nochmal besonders, besonders toll. Und es ist eine sehr, sehr schöne, farbenprächtige, eindrucksvolle Dokumentation über Insekten und wie wichtig Insekten einfach für unsere Umwelt, unser Leben und unser Dasein sind.
6: Ja, auf jeden Fall. Ich finde es interessant, dass du gleich über Katharina Thalbach sprichst. Aber ich muss sagen, als die ersten Minuten kamen und sie angefangen hat zu sprechen, das meine ich jetzt wirklich nicht gemein, aber sie hat auch, ich finde, so eine Insektenstimme. Ich weiß nicht, ob sie das mit Absicht so macht, aber wenn ich so eine Cartoonfliege oder sowas synchronisieren würde, ich würde ihr diese Stimme geben. Deswegen finde ich das sehr, sehr passend, dass sie das macht. Also sie macht es natürlich auch richtig super. Also das war jetzt wirklich keine Wertung. Fand ich am Anfang auch dann sehr interessant. Ja, was soll man sagen? Der Film, ja, erzählt wirklich viele, viele gute Aspekte, wichtige Aspekte, über die man manchmal gar nicht nachdenkt, über das Ökosystem. Also er liefert da jetzt keine so richtig tiefergehenden Informationen. Also ich habe schon gesagt, man guckt den Film und kriegt diese Ansätze, wo man dann sagt, oh, das würde ich jetzt gerne nochmal im Detail nachlesen. Also auch, ne? Vielen Leuten ist es ja auch nicht klar, dass der Nährstoffgehalt zum Beispiel von Gemüse davon abhängt, wie fruchtbar der Boden ist. Und der Boden wird eben fruchtbar durch die ganze Bakterien, Ausscheidung von Insekten, das Ökosystem der Insekten. Das ist schon alles ziemlich faszinierend, ja. Und zwischendurch gibt's ja dann auch diese ganzen Projekte, diese Ökohöfe, die das auch nochmal sehr, sehr gut erklären. Also auch Sachen, wo man drüber nicht nachdenkt, dass sie zum Beispiel für Biosachen erstmal Klee pflanzen, damit sich so eine bestimmte Erdschicht bildet und dann würden sie erst pflanzen. Also schon sehr interessant. Es ist natürlich auch wieder sehr mit Einzelfällen erzählt, in diesem Fall Einzelfällen von Insekten. Also ich erinnere mich da an Hugo, die Hummel, ja, oder
5: Bianca, die Biene,
6: Gelika, das Glühwürmchen, also alles immer so, also schon irgendwie nicht unbedingt verniedlicht, aber speziell erzählt.
5: Ja, hatte so ein bisschen was von diesem Disney-Film mit Die Wüste lebt oder wie?
6: Ja, an den musste ich auch denken. Da habe ich gedacht, das war für mich als Kind der Dokumentarfilm, ja. So Die Wüste lebt, wie viel da auch von gestellt ist und sonst was da jetzt mal dahingestellt, aber so ein bisschen in der Tradition ist es schon, kann man sagen. Ja.
5: Also es ist auf jeden Fall so, ich weiß nicht, gibt es das noch Prädikat besonders wertvoll? Also auf jeden Fall ein Film, den man mit seinem Kind und auch eigentlich auch als Erwachsener ohne Kind sehr, sehr gut gucken kann. Also ich fand die Bildgewaltigkeit, also das weiß ja nicht, wie die das gefilmt haben so genau, aber diese vibrierenden Farben, dieses Bunte, das war wirklich so auch Blumen im Kaleidoskop ähnlich, diese Nähe von diesen Flügeln von den Insekten, wie das da geschillert und geschimmert hat und das auf einer großen Leinwand. Einfach, das hatte irgendwie auch was Meditatives, auch mit der Stimme. Also du wirst richtig in diese Welt von diesem Mikrokosmos reingezogen und das war für mich äußerst sehenswert für Groß und Klein und für jeden, der sich eigentlich gerne mit dem Thema auseinandersetzen möchte und eigentlich auch auseinandersetzen sollte.
6: Genau, ja, bildlich richtig gut erzählt auf jeden Fall auch.
2: Schön. Insektenhelden im Verborgenen, also ab dieser Woche zu sehen im Luro-Kino, in den Passage-Kinos, im Regina und im Push-Kino. Lieben Dank euch. Einer ist unter Tisch gefallen in dieser Woche, das ist So klingt das Leben, ein spanischer Film, spielt in Galizien. Es geht hier um einen schweren Unfall, der eine kleine Hafenstadt, ein kleines Fischerdorf traumatisiert und jetzt wollen dann, nachdem die Wunden langsam verheilen, eine Gruppe von Leuten wieder zusammenfinden, um gemeinsam halt eben die Rondella auf die Straßen zu bringen, so ein musikalisches Straßenfest. Und das wird hier erzählt im Stil der britischen Sozialdramödien, wie man so kennt, eigentlich so, wie gesagt, hier von einem spanischen Regisseur. So klingt das Leben, läuft in den Passage-Kinos im Regina und im Lux-Kino ab dieser Woche. Ja, noch einen nachgeliefert aus der letzten Woche.
5: Ja.
2: Weil du ihn gerne noch sehen wolltest. Ein Kinderfilm.
5: Hat mich angesprochen.
2: Pitch Platsch Forever.
5: Pitch Platsch Forever. War auch vom Kinoplakat eben dahingehend ansprechend, dass es auch so ähnlich aussah wie Pferd am Stiel, der mir auch sehr gut gefallen hatte. Und es ist einfach ein richtig, richtig hübscher Kinderfilm. Es geht um Pola und Polly. Die zwei sind die besten Freundinnen und gehen immer zusammen ins Pitch Platsch. Das ist ein Freibad in einem Schweizer Örtchen und ja, leider ist aber die Wasserpumpe kaputt und das Bad schließt und jetzt muss Pola ihre Freundin Polly mit ihrer Familie nun leider nach Vancouver ziehen und um das Bar zu retten, schließt sie sich noch mit ein paar anderen Kindern mehr unfreiwillig als freiwillig zusammen, um das ganze Bad und die Bürgermeisterin davon überzeugen, dass vielleicht ein Naturbad eine gute Idee wäre, und sie sammeln zusammen Unterschriften und entwickeln tolle Aktionen, um auch die anderen Bewohner des kleinen Seelenortes davon zu überzeugen, dass es vielleicht eine gute Idee ist, das Pitchplatz zurückzuholen. Und richtig, richtig hübsch erzählt. Es ist ein richtig schöner, sommerlicher Kinderfilm. Also wenn es mal draußen regnet und ihr der Meinung seid, Mensch, ich gehe mal ins Kino, das ist der genau richtige Film für euch und euer Kind. Es ist einfach so im Stile von Pünktchen und Anton. Es ist einfach eine locker, flockig, schnucklige Kindergeschichte, die mir äußerst gut gefallen hat und fesselnd und eine richtig schöne Geschichte und eine schöne Message hat. Kämpft für euer Recht.
2: Fein. Auch der natürlich jetzt noch im Sommerkino, im Kinderferienkino zu sehen, in den Passagekinos. Danke dir. Plitsch, platsch, forever.
5: Platsch.
2: Ja, und ich würde sagen, wir machen noch eine kleine musikalische Pause, und die würde ich jetzt hier mal mit Charles Trenet machen. Zum CSD, Le Jardin Extraordinaire, meine Güte.
3: Ja, das hat Charles Trenet geschrieben, nachdem er bei einer US-Tour für Cruising, also Männeraufgabeln, verhaftet wurde. Und jetzt hat er sich so ein Fantasielied über Statuen und was die so des Nachts im Park treiben geschrieben. 50er Jahre Protestlied.
2: Viel Spaß.

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4: Ja, das Lachen von Samuel wird, glaube ich, ewig in meinem Organismus geprägt sein, weil ich dieses Ende so großartig finde von In the Mouth of Madness, die Mächte des Wahnsinns von John Carpenter. Ich möchte euch das nicht verraten, aber schaut ihn euch mal an. Es lohnt sich auf jeden Fall. Da läuft der Abspann. Ja, Sam Neill ist leider verstorben in dieser Woche. Wir wollen zumindest noch ein paar Minuten nutzen, um nochmal an ihn zu erinnern. Großartiger, ja, einfach total sympathischer Schauspieler, mit 78 Jahren jetzt an Krebs verstorben und einer, der halt auch ein so großes und bandbreitiges Oeuvre auf jeden Fall zu bieten hat, ne? Also ganz klar, natürlich am bekanntesten durch Jurassic Park. Aber auch ja eben Sachen gemacht mit John Carpenter zusammen, In the Mouth of Madness, und vieles mehr, wirklich über die Jahre hinweg. Australischer Schauspieler, geboren aber in Nordirland, ne? Eigentlich ursprünglich.
5: Ja, ich konnte ihn jetzt bisher nicht mit Posts würdigen, weil es sich respektlos anhören würde zu sagen, da wo er jetzt hingeht, braucht er keine Augen. Dennoch mag ich ihn in seinen Horrorrollen am liebsten als Wissenschaftler, der das Tor zur Hölle auftut in Event Horizon, oder als verstörender und verstörter Ehemann in Possession. Das sind Rollen, die auf jeden Fall auch bei mir einen sehr, sehr großen Eindruck hinterlassen haben, die wahrscheinlich niemand anders so hätte spielen können. Und den Mouse of Madness hatten wir ja schon, einer der großen Schauspieler des kosmischen Horror.
4: Ja, leider verstorben in dieser Woche, nochmal zu sehen, auf jeden Fall am 23. September bei Hunt for the Wilder People, dem Kreuzer Klassiker. Geht dahin, und jetzt sind wir auch schon hier am Schluss, und das ist das, was noch fehlt.
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4: Letzte Woche gab es hier Matrix Resurrections, diese Woche das.
7: Die Ansicht hat man nun mal im ersten Semester. Da liest man zuerst irgendeinen marxistischen Historiker, Pete Garrison wahrscheinlich. Daran wirst du noch bis Ende des Monats glauben, bis du James Lemmon kennenlernst. Dann wirst du der Meinung sein, dass die Wirtschaft in Virginia und Pennsylvania bereits 1740 unternehmerisch und kapitalistisch war. Das wird ein Jahr anhalten, und dann wirst du anfangen, allen von Gordon Wood und seinem Konzept von einem vorrevolutionären Utopia und den kapitalschaffenden Auswirkungen einer Armee zu erzählen.
8: Das werde ich wohl kaum, denn Wood geht bei seiner Theorie nicht auf den Einfluss gewaltiger sozialer Unterschiede.
7: Wood geht bei seiner Theorie nicht auf den Einfluss sozialer Unterschiede, wie sie durch Besitz, insbesondere durch ererbten Besitz, konstituiert werden, ein? Das hast du von Vickers. Work in Essex County, auf Seite 19, habe ich recht? Ich habe es auch gelesen. Wolltest du uns das ganze Buch vortragen, oder hast du auch eine eigene Meinung? Ist das von dir irgend so eine Masche? Ich meine, du kommst hier abends in eine Bar, lernst vorher irgendeinen obskuren Text auswendig und gibst damit mächtig an? Nur um irgendwelche Frauen aufzureißen und meinen Freund lächerlich zu machen. Das Tragische bei Typen wie dir ist, dass du in 50 Jahren anfängst, eigene Gedanken zu entwickeln. Und dann wirst du plötzlich feststellen, dass im Leben mindestens zwei Sachen sicher sind. Erstens, dass man sowas nicht macht. Und zweitens, dass du 150 Riesen für eine scheiß Ausbildung in den Sand gesetzt hast, die du kostenlos aus jeder Leihbücherei bekommen kannst.
8: Aber ich werde einen Abschluss haben. Und du wirst dann meinen Kindern Fritten in einem Schnellimbiss servieren und die Tische abwischen.
7: Ja, schon möglich. Aber ich bin dann wenigstens nicht so ein Langweiler. Aber wenn du damit ein Problem hast, können wir beide ja mal kurz vor die Tür gehen und das klären.
8: Ich habe damit kein Problem. Okay, alles cool.
7: Alles cool?
8: Ja.
7: Cool.
4: Genau. Wenn ihr wisst, was das war, schickt uns eine Mail an folgende Adresse.
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4: Dann könnt ihr was gewinnen, zum Beispiel zu der Odyssee in dieser Woche Rucksäcke, T-Shirts, Pins und die Schmuckausgaben mit Motivfarbschnitt aus der Insel, aus dem Inselverlag. Und wir sagen hier unisono schon tschüss, alle anderen sind ausgeflogen, aber Aki und Olli sind noch da.
9: Kali nicht da.
4: Tschüssi.
10: Tschüss.
4: Alex noch da.
5: Ciao, ciao.
4: Und Jasmin.
5: Bye.
4: Ciao, geht raus, habt Spaß, bis dann.
9: Dieser Knopf hingegen hat eine völlig andere Funktion.
10: Was ist das für ein Apparat?
11: Ein Transistorradio. Ich bin ein großer Schlagerfreund, Beat und so.

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0: 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Herzlich willkommen zu unserer Waldfuchs-Radiosendung.
1: Hallo, ich bin Melody. Herzlich willkommen zur Waldfuchs-Radiosendung.
2: Hallo, ich bin Lindy. Herzlich willkommen zur Waldfuchs-Radiosendung.
3: Ich weiß nicht, was ich sage.
4: Hallo, ich bin Mika. Und herzlich willkommen zur Waldfuchs-Sendung.
5: Hallo, ich bin Maris und herzlich willkommen zur Waldfuchs-Sendung.
6: Hallo, ich bin Werner. Herzlich willkommen zu unserer Waldfuchs-Radiosendung.
7: Hallo, ich bin Alma. Herzlich willkommen zur Waldfuchs-Radiosendung.
8: Hallo, ich bin Wandi. Herzlich willkommen zur Waldfuchs-Radiosendung.
9: Herzlich willkommen zur Waldfuchs-Radiosendung. Michi!
5: Jetzt kommt ein Musikstück und das ist von meinem Papa. Und das heißt Schorke Relo.

0: Mein Papa war das mit der Orgel.
1: Jetzt kommt mein Witz.
2: Es treffen sich Dosen auf der Straße, sagt die eine Dose, hast du was zum Spielen mit? Dann sagt die andere Dose, ja, dann sagt die andere Dose, was hast du denn zum Spielen? Dann sagt die andere, Tiefkühldosen.
3: Ich hab auch noch
0: Hallo, jetzt kommt ein Interview von Mello, Lotta und Wanda. Wir haben uns übers Meer unterhalten.
4: Warum kriegen bei Seepferdchen Männer eigentlich die Babys?
5: Also, das ist so, dass die Frauen das, aber die geben das dann halt ab. Oder die anderen, die transportieren das dann.
6: Das stimmt

0: ich nicht. Seesterne haben wir noch nie gesehen.
1: Schöne Steine.
0: Mag die gerne ins Wasser? Auf jeden Fall ist es so, dass wir manchmal, wenn es kaltes Wasser ist, wollen wir eigentlich auch gar nicht ins Wasser, weil wir wollen manchmal auch einfach nicht ins Wasser, wenn Mami und Papi nicht mitkommen. Aber manchmal gehen wir auch alleine ins Wasser.
2: Du könnt ja auch jetzt schon schwimmen.
0: Ja.
1: Nur ein bisschen.
0: Wollte eigentlich am Strand lieber im Wasser sein oder wollte am Strand eine Sandburg bauen?
2: Ich möchte lieber im Wasser sein.
1: Ach, und Lotte? Ich lieber am Strand eine Sandburg bauen.
0: Ich mag beides.
3: Jetzt kommt mein Lied. Kakashi Attacke.
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0: genau Kindheit?
1: Das finden wir jetzt raus, weil wir haben da gestern drüber geredet, Alma. Weißt du?
0: Ach so. Hm. Was ist Kindheit?
1: Alma, das ist was, wenn du Kind bist, dann ist das.
0: Ah, Kinder sind klein.
1: Ah, oh, Alma, Kinder sind mittig groß.
0: Ja.
1: Ja, ganz riesig.
0: Was machst du gerne in der Kindheit? Nudeln essen.
1: Eis essen, Alma.
0: Und spielen.
1: Mit Jaspo spielen.
0: Mit Jaspo spielen?
1: Der heißt Jasper.
0: Wer ist denn Jasper?

0: Das ist ein Hund. Und ein Border Collie. Der ist knallschwarz. Hat eine goldene Schnauze. Eine weiße Pfoten. Und noch an den Vorderpfoten sind die ganz weiß und helle paar goldene Flecken. Und die Hinterpfoten sind gold und sind manchmal so ein bisschen weiß. Und sonst ist der nur schwarz. Und er hat auf der Stirn einen weißen Strich.
1: Und was frisst der gerne?
0: Hundefutter. Manchmal kriegt er Reisreste oder irgendwelche Essensreste. Und der weiß ganz genau, wenn wir essen, weil er das hört oder meistens in der Küche ist oder spazieren geht in der Küche oder irgendwie in der Wohnung. Und dann immer wenn wir essen, legt er sich unter den Tisch und versucht die Essensreste, die runterfallen, aufzufangen oder wegschnappulieren. Ja, und das macht er ja so.
1: Und turnt er gerne?
0: Der klettert. Wenn wir auf Bergen gehen, dann zieht er den Schuh an und dann hoppe ich ja immer vorne weg. Und der kann viel besser als wir klettern. Und wenn man ganz schnell mit ihm rennt, dann fängt er an zu hoppeln.
1: Der hat so kleine schwarze Hundeschuhe. Und damit er sich nicht die Pfoten kaputt läuft.
0: Und der hat für vorne welche und für hinten welche.
1: Aha. damit. Aber manchmal, da leckt er sich auch die Pfoten auf.
0: Yeah.
1: Und wie geht's jetzt weiter über die Kindheit?
0: Alma.
1: Kletterst du gerne?
0: Ja. Alma.
1: Und was machst du so beim Klettern? Trinkst du was?
0: Alma, man kann doch nicht die Flasche festhalten und gleichzeitig sich festhalten.
1: Ich meinte auf dem Berg.
0: Alma, wenn man eine Pause macht, dann trinkt man doch meistens was und isst was.
1: Ja, das meinte ich ja auch.
2: Jetzt kommt mein Witz.
3: Fragt die eine Schlange die andere. Sind wir eigentlich giftig? Sagt die andere. Ja, warum? Weil ich habe mir gerade auf die Zunge gebissen.
4: Ich bin Lynn und jetzt kommt mein Witz. Also, was war das dabei? Treffen sich zwei Sandkörner, sagt der eine. Also treffen sich zwei Sandkörner in der Wüste. Und dann sagt der eine, hier ist es ja heute voll.
5: Ich bin Lotta und singe Mello, Wanda, Lynn, Rote Pferd. 2, 3.

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2: Hallo, ich bin Werner. Wir waren im Kindergarten rumgelaufen und haben alle gefragt, was sie am liebsten in der Kita machen.
3: Buddy, hör mal gut zu. Also, was machst du gerne in der Kita?
4: Mit Alma spielen und Höhlen bauen und ich freue mich heute auch, wenn wir diese Besprechung machen mit Alma. Alma, was machst du denn gerne im Kindergarten?
5: Also, ich spiele gerne mit meinen Freunden und mir macht es sehr Spaß, Berry zu spielen.
6: Berger, was machst du gerne in der Kita?
7: Spielen.
6: Was noch so?
7: Spielen.
6: Was spielst du?
7: Sonic.
6: Was spielst du noch gern?
7: Brawl Stars.
6: Was ist Brawl Stars?
7: Ein Spiel, da wo man gewinnen kann und Belohnungen dafür kriegt.
6: Was spielst du noch so gern in der Kita?
7: Lego. Was machst du den ganzen Tag in der Kita?
6: Entweder Lego spielen oder Ehefrau spielen.
7: Was ist Ehefrau?
6: Also, ich bin die Ehefrau und die anderen müssen mich jagen. Und wenn jemand mich antippt, dann tue ich so, als ob ich ohnmächtig bin. Und dann, wenn sie weg sind, stehe ich wieder auf und renne weiter. Und sie müssen versuchen, mir wegzurennen.
7: Aha. Luft, spielst du gerne?
8: Spielst du gerne? Machst du gerne Feuer? Gehst du in Silvesterpark? Esst du gerne mit Freundinnen?
7: Vielleicht. Was machst du am liebsten in der Kita?
8: Weiß nicht.
7: Du weißt es nicht?
8: Eigentlich alles.
7: Okay. Was magst du nicht?
8: Gar nichts.
7: Aha.
8: Find halt alles toll.
7: Aha.
9: Was mögt ihr gerne hier in der Kita?
10: Was wir in der Kita mögen? Ich mag am liebsten die Kinder. Ich mag am liebsten den Garten. Und ich mag am liebsten den Mittagsschlaf.
11: Also was ich so spaßig finde, dass ich meine, wenn man traurig ist, kann man doch auch ruhig weinen und dafür kann man ruhig was machen. Und wenn man traurig ist, wird man ja immer besser. Und wenn ich wütend bin, kann man ja auch in ein Kissen hauen.
12: Ramona?
13: Ja?
12: Was gefällt dir am liebsten im Kindergarten?
13: Dass wir Ausflüge machen und schöne Sachen basteln und immer neue Sachen entdecken und jeden Tag neue Ideen haben und es immer lustig ist und es jeden Tag anders ist. Und das finde ich spannend.
12: Was magst du gern am liebsten in der Kita?
14: Mit euch spielen und basteln.
12: Was magst du gern in der Kita?
13: Ich bastel gerne mit euch und gehe gern auf Ausflüge mit euch Kindern.
15: Was machst du gerne im Kindergarten, liebe Nathalie?
16: Arbeiten.
12: Was machst du gerne im Kindergarten?
15: Immer wieder neue Dinge entdecken, wie zum Beispiel eine Radiosendung mit euch gestalten.
12: Aha. Oha. Hallo. Echt laut.
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1: Juhu, dat mag ich. Dann geh ich auf Tour mit dem Weihnachtsmann. Dat glaubst du wohl nicht, wa?
2: Oder? Schon vorbei?
3: Hier ist Wandi. Ich erzähle euch jetzt meinen Witz. Treffen sich zwei Tomaten an der Straße, sagt die eine. Komm, wir gehen rüber, sagt die andere. Nein, es ist noch nicht frei. Zu spät, da war die andere schon drüber gelaufen. Dann war es frei, die andere ist drüber gelaufen. Oder dann, als sie drüben war, hat sie gefragt, komm her, du Capshop.
4: Hallo,
5: Lu, hier sind Michi und Mika.
4: Wir haben ein Gespräch geführt
5: mit Strand und wir haben eine Sandburg gebaut.
6: Was magst du am Strand?
7: Rutschen und baden, mehr nicht.
6: Ich mag auch baden. Willst du an der Ostsee sehr gerne baden oder nicht?
7: Ich war noch nie.
6: Okay, wo warst du denn bisher baden?
7: Weiß ich nicht so genau, hab vergessen.
6: Okay. Was mag, also, magst du die Sonne beim Strand oder?
7: Nö.
6: Okay. Liegst du da gerne rum? Magst du das Wasser vom Strand?
8: Mittel.
6: Welches Wasser ist cool, welches nicht so cool?
8: Das Schwimmbecken ist schon ein bisschen cooler.
6: Warum?
8: Weil da gibt's Wasserrutschen und so.
6: Okay, bist du schon mal Boot gefahren?
8: Ja, Trampelboot.
6: Ah, okay. Magst du auch den Sand?
8: Den Sand?
6: Am Strand. Ja.
9: Das war der Gespräch über den Strand und jetzt kommt Nein-Song. Ella, da ist Ella Schorby, Anony.

0: Ich habe mit Maris auch ein Gespräch geführt über Sonic.
1: Anna, erstes begrüßen. Ja. Hallo.
2: Hallo.
1: Wie schnell ist Sonic?
2: 500 km/h.
1: Oh. Wie weit kann Sonic hüpfen?
2: 1 Meter.
1: Oh. Wie weit kann er pro Stunde rennen?
2: Solange er will.
1: Krass. Wer ist Sonic überhaupt?
2: Ein blauer Igel.
1: Was macht er so?
2: Rennen.
1: Warum?
2: Weil er das so will. Der hat Freunde.
1: Was für Freunde und wie viele?
2: 2.
1: Und wie heißen sie?
2: Knuckles und Tails.
1: Wo sind die überhaupt?
2: Wald.
1: Wie sieht der Wald überhaupt aus, Werder?
2: Ganz schön groß und ganz schön lang.
1: Oh, was für Bäume gibt's da?
2: Ganz hohe.
1: Was kann man denn da so machen?
2: Die machen immer Parcours.
1: Was ist ein Parcours?
2: Hindernisse.
1: Oh, was macht man mit den Hindernissen überhaupt?
2: Ausweichen und darauf rennen.
1: Oh, hätte nicht gedacht, dass man da drauf rennen kann.
0: Mein Lied ist Weltraummaus. Das hören wir jetzt.

0: trafen sich zwei Tomaten am Strand. Plötzlich fing es an zu regnen. Sagte die eine, komm, wir springen schnell ins Meer, dann werden wir nicht nass.
1: Es war einmal ein Berg, der war Falschung, stande er, da war auf einmal ein Mensch auf dem Berg. Dann war die Sonne auf einmal da. Dann kamen die Wolken und dann sagte der Mensch, hä, warum kommen so schnell die Wolken her? Auf einmal auf einen Tag, das ist ja komisch. Dann kam ein riesiger Riese und ein Tisch, der laufen konnte.
2: Und jetzt kommt mein Witz. Es treffen sich zwei Kartoffeln, die wollen heiraten. Sagt die eine, die Autobahn ist noch nicht frei. Dann sagt der andere, aber es ist doch nur ein Zug. Dann geht die eine rüber, dann wird sie überfahren, dann geht die andere rüber. Dann sagt die eine, komm. Dann sagt der Kartoffelbrei, was? Das war doch nur ein Auto.
3: Das war Michels mega geiler Witz, und jetzt sehe ich noch einen. Fritzchen schießt mit dem Fußball gegen den Schrank. Dann sagt die Oma, wenn du das noch einmal machst, gehst du neue kaufen. Dann macht er es nochmal. Und es gehen alle Tassen im Schrank kaputt. Dann sagt die Oma, du musst neue kaufen gehen. Er geht rot über die Ampel. Dann sagt der LKW-Fahrer, hä, hast du nicht mehr alle Tassen im Schrank? Dann sagt Fritzchen, ich gehe doch gerade welche kaufen.
4: Das war unsere Waldfax-Radio-Sendung. Und tschüss, jetzt zu Ende. Tschüssi.
5: Tschüss.
6: Tschüss. 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
8: Gleiches Wochenende.

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4: Hallo, ich bin Alicia und das ist mein bester Freund Erfan.
5: Hallo Leute, ich bin Erfan und wir sind in
4: Feldfüchse.
5: Die
4: Feldfüchse.
5: Oh, Feldfüchse Radio Korax.
4: Ja, wir sind oft im Bürgertreff zu finden, eigentlich immer, aber auch manchmal vielleicht auch hier in Radio Korax Sender.
5: Wir haben jetzt heute den Thema Japan und wir wollen wissen, was sie da machen, wie es aussieht.
4: Was sie da für Sehenswürdigkeiten haben und alles.
5: Und was die Küche ist.
4: Hallo Louis, du machst gerade ein Studienjahr in Japan. Was genau studierst du?
6: Hallo. Ich studiere Informatik in Hannover. Und bin jetzt, ja, nicht ganz für ein Jahr, aber auf jeden Fall für ein halbes Jahr hier in Japan.
4: Warum studierst du in Japan? Wo dort?
6: Ich studiere in Japan in einer Stadt, die heißt Okayama. Ich glaube, von der haben die meisten noch nie was gehört. Ich vorher auch noch nicht. Die ist, ja, ich würde sagen, ungefähr doppelt so groß wie Halle. Und ich studiere hier, weil ich auch ein großer Japan-Fan bin. Ich mag Mangas und Animes und auch das Essen hier. Und da dachte ich, wie kann man besser das Land und die Leute kennenlernen, als ja, wenn man einfach mal vorbeischaut.
4: Wie ist es in Japan zu leben?
6: Eigentlich, ich würde sagen, in vielen Punkten ähnlich wie in Deutschland. Also das Wetter ist ziemlich ähnlich, die Leute sind alle ziemlich freundlich. Aber was natürlich ja doch ein bisschen anders ist, ist dann doch die Kultur. Also alle Leute sind sehr, sehr, sehr höflich und man verbeugt sich im Alltag ziemlich oft in ziemlich vielen kleinen Situationen. Und da wird, glaube ich, sehr viel aufeinander Acht gegeben, habe ich das Gefühl. Also wenn ich irgendwo langlaufe, dann habe ich auch das Gefühl, ich gucke ständig, kommt irgendwer von irgendwo und wenn ja, dann bleiben eigentlich beide stehen und jeder will den anderen am liebsten vorlassen. Das merke ich dann schon im Alltag, dass man da sehr aufeinander bedacht ist.
5: Ist es auch wahr, was Sie immer im Internet und so sagen, dass Japan modern ist?
6: Das würde ich auf jeden Fall sagen. Also ich finde schon, dass einem hier ziemlich viele moderne Sachen begegnen. Ich habe jetzt nicht so einen krassen Kulturschock gehabt, sage ich mal. Also man findet auch viel Technik, sag ich mal, die man in Deutschland aus seinem Alltag kennt. Aber hier das Gefühl hat, dass einem Technik einfach manchmal an so kleinen Stellen begegnet, die man sonst nicht erwarten würde. Ich habe auf jeden Fall das Gefühl, dass Parkhäuser sehr modern sind. Zumindest habe ich solche Parkhäuser noch nicht so oft in Deutschland gesehen. Man fährt dann quasi mit seinem Auto in, ja, wie so eine Art Fahrstuhl. Dieser steckt dann aus dem Auto aus und dann bringt quasi dieser Fahrstuhl das Auto irgendwo hin im Parkhaus. Einfach weil man in Japan nicht so viel Platz hat, sind die Parkhäuser so entworfen, dass man halt möglichst viel Platz spart. Und das kann man halt erreichen, indem irgendein Mechanismus das Auto irgendwo hinbringt und nicht ein Mensch irgendwelche Kurven fährt oder das Auto dann vielleicht auch noch irgendwo einparken muss oder so. Ich kann mir natürlich vorstellen, dass es auch noch andere moderne Großstädte in Europa oder der Welt gibt, wo es das gibt, aber das mit diesem Fahrstuhl fand ich auf jeden Fall auch recht faszinierend.
4: Also ich habe da so ein Haus gesehen, da lassen die sich runter mit so einem Greifarm. Und da sind dann überall Süßigkeiten und Stofftiere. Und du kannst dir dann so viel nehmen, wie du willst.
6: Ah, ja, sowas habe ich, glaube ich, auch schon mal gesehen. Also ich habe häufiger in Kaufhäusern oder in Läden, aber relativ große Läden, sag ich mal, und auch in einem Museum hatte ich schon mal so einen kleinen Roboter gesehen, Der sieht aus wie so ein kleiner Mensch und hat Rollen an den Füßen. Und dieser Roboter interagiert mit einem per Sprachsteuerung. Oder am Flughafen habe ich ihn, glaube ich, auch gesehen. Und dann quasi steht er in irgendeiner Ecke und dann kann man auf ihn zugehen und dann kann der quasi einfache Sätze verstehen und einen dann irgendwo hinbringen. Also der fragt einen dann so, wo möchten Sie hin? Also auf Japanisch dann natürlich. Und dann kann man so sagen, ja, ich suche die Abteilung mit den Pullovern. Und dann fährt er einen dorthin. Und interessanterweise habe ich diesen Roboter in Deutschland einmal in einem Technikmuseum gesehen. Da war der da aber mehr so ein Ausstellungsstück und so ein Zeichen für, wow, was gibt's so für Technik in der Welt? Also mehr nur zum Angucken. Und hier in Japan habe ich ihn jetzt tatsächlich auch mal, ja, im realen Leben in Aktion gesehen. Das war schon ganz schön spannend.
4: Was findest du in Japan besonders gut?
6: Ich finde ziemlich viele Sachen gut. Das Essen ist auf jeden Fall richtig lecker. Die Leute sind alle sehr, sehr, sehr freundlich. Das fällt mir immer wieder auf. Und auch wenn die JapanerInnen nicht so super flüssig Englisch sprechen können, habe ich doch das Gefühl, dass sie sich sehr bemühen. Also, dass wenn man so ein paar Wörter Japanisch spricht, dann kommt da auch doch ein bisschen mehr Englisch zurück, als man vielleicht im ersten Moment erwarten würde. Die Züge sind auch sehr pünktlich. Das fällt mir auch immer wieder sehr positiv auf. Und ansonsten, ja, mag ich die Natur sehr gern. Also, das ist mir auch aufgefallen, dass es hier ein bisschen anders ist als in Deutschland. Ich war jetzt eigentlich noch in keiner Region, wo, wenn man sich irgendwie in eine Richtung umguckt, man nicht am Horizont irgendwelche Hügel gesehen hat. Und die sind dann auch häufig noch nicht bebaut. Also da sind keine Häuser, sondern Bäume. Und darum ist das Umfeld so, wenn man seinen Blick schweifen lässt, immer sehr grün. Und das fühlt sich ganz gut an. Also muss ich jetzt vielleicht noch dazu sagen, wenn man in Tokio ist oder in einer Großstadt, dann sieht man, glaube ich, mehr Wolkenkratzer. Aber sobald die Städte ein bisschen kleiner werden, dann, ja, ist man auch sehr viel von Grün umgeben.
4: Noch gehört, dass es da pinke Bäume dann so gibt. Was fordert dich heraus?
6: Also, am meisten fordert mich, denke ich, am Ende die Sprache heraus, wenn es um, ich sag mal, sehr wichtige Dinge geht. Also wenn ich im Supermarkt einkaufe, dann ist es kein Problem, dass ich jetzt noch nicht so viel Japanisch sprechen kann. Also ich kann so Hallo sagen, Tschüss sagen, mich bedanken und so und auch ein, zwei mehr Sätze. Aber genau, das reicht dann irgendwie für Einkaufen oder im Restaurant was bestellen. Aber wenn man ja schwierige organisatorische Dinge zu klären hat, dann ist es schon herausfordernd. Ach, ich weiß nicht, wenn man irgendwie zum Bürgeramt geht, das habt ihr jetzt wahrscheinlich noch nicht machen müssen, aber ja, wenn man so organisatorische Sachen klären muss, wo es dann ein bisschen komplizierter wird, wo man sich selbst in Deutschland vielleicht nicht so gut auskennt mit irgendwelchen Gesetzen oder so, dann merke ich, dass es mich doch ein bisschen unter Druck setzt, die Sprache nicht zu können, weil ich die ganze Zeit Angst habe, dass ich die eine wichtige Information irgendwie verpasse, weil in Japan auch viele Regeln gelten, die auch, würde ich sagen, streng umgesetzt werden. Muss ich gestehen, dass ich eben zum einen Angst habe, wichtige Informationen zu verpassen und zum anderen dann halt aus Versehen eine Regel zu brechen und dass, wenn ich diese Regel breche und dann irgendwie vielleicht erwischt werde, dass dann, keine Ahnung, vielleicht die JapanerInnen auch nicht ganz so kulant sind, ja, dass ich die Regel gebrochen habe und ich dann auch Probleme habe zu erklären, dass ich mich gern richtig verhalten hätte, aber mich nicht richtig verhalten konnte, weil ich halt einfach eine sprachliche Barriere da habe.
5: Was nennen die eigentlich Anime? Wie uns einfach Anime oder Punches Cartoon? Habe ich mehrmals gehört.
6: Ah, das ist eine gute Frage. Also, wenn ich mich mit JapanerInnen unterhalten habe und ich habe den Begriff Anime verwendet, dann haben mich immer alle verstanden. Aber jetzt, wo du so fragst, ich bin überfragt. Ich weiß nicht genau. Also, ich glaube, sie verstehen das Wort Anime, aber ich habe tatsächlich noch gar nicht gefragt, wie sie das selber bezeichnen. Nehme ich mal mit als Hausaufgabe.
5: Begegnen dir am Alltag viele Animes?
6: Ich würde sagen, ja. Also wenn man allein schon durch den Supermarkt geht, dann sieht man immer mal irgendwie ein Brötchen oder ein Getränk, auf dem Anime-Charaktere abgebildet sind. Das sind manchmal welche, die ich kenne, weil ich auch ganz gern Anime gucke, aber manchmal sind es auch welche, die, ja, von denen habe ich noch nie was gehört oder so. Und ich fand es auch sehr lustig. Ich war vergangene Woche in einem japanischen Schloss, sag ich mal. Das war dann so sehr traditionell natürlich eingerichtet, überall Holz und so niedrige Tische. Und da hat man so ein bisschen gesehen, okay, wie haben die JapanerInnen früher gelebt? Und dieses Museum hat aber quasi jetzt für einen Monat, ich sag mal, so eine Sonderausstellung zusammen mit einem Anime. Das heißt, in diesem sehr traditionellen historischen Feld waren überall Bildschirme aufgestellt, wo man dann so Sequenzen aus einem Anime sehen konnte und dann wurde dieser Anime beworben und dann konnte man auch irgendwo später an der Stelle so Fotos machen mit diesen Anime-Figuren. Das war schon sehr überraschend, dass da so der moderne Anime, das traditionelle Schloss auch, dass diese Welten so ein bisschen aufeinandertreffen.
4: Was ist dein Lieblingsanime von den ganzen?
6: Also, ich gucke sehr gerne Chihaya Furu. Ich weiß nicht, ob euch das ein Begriff ist. Da geht es auf jeden Fall um ein japanisches Kartenspiel und Gedichte. Es ist also so ein bisschen ein Sportanime, aber um ein Kartenspiel.
5: Magst du die japanische Küche? Was besonders?
6: Also ich mag die japanische Küche auf jeden Fall richtig gern. Es gibt super viele leckere Gerichte. Eine Sache, die ich hier besonders zu schätzen gelernt habe, ist ein Gericht, das heißt Okonomiyaki. Ja, ist so ein bisschen ein sehr langes, kompliziertes Wort. Aber das, ja, ist quasi, manchmal habe ich gelesen, dass so ein bisschen die japanische Pizza, Weißkohl, wird in so kleine, dünne Scheiben geschnitten und dann mit Nudeln und Teig vermengt. Und dann gibt es da manchmal noch so ein bisschen Fleisch oder Meeresfrüchte werden damit reingemengt. Und dann sitzt man in einem Restaurant und auf dem Tisch hat man quasi wie so eine Heizplatte. Und dann kommt der Koch des Restaurants zu einem, hat dann dieses Teig-Weißkohl-Gemisch und packt das dann vor einem auf diese Heizplatte und dann wird das quasi vor den eigenen Augen zubereitet. Und am Ende hat man quasi wie so einen, ich sag mal, so einen flachen Fladen. Und da werden dann noch Würze drüber gestreut. Und das ist schon zum einen ein sehr leckeres, herzhaftes Gericht, was ich ganz gut finde. Zum anderen ist aber auch diese Zubereitung natürlich ein Highlight, dass man da so zugucken kann, macht schon Spaß.
4: Und ich kenne auch Okonomiyaki, weil ich es auf mein Handy habe als Video aufgenommen von Google, weil ich google sehr gerne japanische Gerichte, damit ich es nachkochen kann.
6: Oh, das ist richtig cool.
5: Wovor gruselt es dich in der japanischen Küche?
6: Ich hab's bisher auch tatsächlich nur in einem Video gesehen. Und zwar gibt es so kleine Fische, die sind ziemlich klein, durchsichtig und sehen ziemlich, ich sag mal, glitschig aus. Und die werden gegessen, während sie noch leben. Also man hat dann quasi dann irgendwie diese Handvoll sich noch windender Fische in den Mund. Und das ist dann wohl angeblich auch der Spaß beim Essen, dass man dann noch spürt, wie sie sich im Mund hin und her bewegen. Und da gruselt es mich schon vor. Die werde ich auf jeden Fall nicht probieren.
4: Haben Sie schon mal die scharfen japanischen Nudeln mit solchen Stäbchen so gegessen? Und ist es halt schwer, mit solchen Stäbchen dann zu essen?
6: Dadurch, dass ich schon seit der 8. Klasse großer Japan-Fan bin, oder zumindest habe ich da angefangen, Japan-Fan zu werden, und das ist jetzt mittlerweile wahrscheinlich auch schon so 15 Jahre her, wollte ich halt unbedingt mit Stäbchen essen lernen. Und das ging so weit, dass ich auch angefangen habe, also ich bin eigentlich Rechtshänderin, dass ich angefangen habe, auch zu versuchen, mit links mit Stäbchen zu essen, weil ich, weiß ich auch nicht, aber ich wollte es irgendwie einfach können. Darum habe ich tatsächlich nicht so Probleme mit Stäbchen zu essen. Aber wenn man jetzt zum Beispiel Reis isst und dann sind da irgendwie nur noch drei Reiskörner in der Schüssel übrig, die dann rauszufischen, ist schon ein bisschen schwieriger. Aber ich würde sagen, eigentlich komme ich mit den Stäbchen ziemlich gut zurecht.
5: Kochst du selbst Japanisch?
6: Ja, also ich koche sehr gerne japanisches Essen. Wenn ich koche, dann ist es auf jeden Fall in der Regel vegetarisch, weil ich kein Fleisch esse, zumindest nicht zu Hause. So in Japan im Restaurant kein Fleisch zu essen ist sehr schwierig, weil hier doch noch sehr viel Fleisch und Fisch serviert wird. Aber wenn ich selber koche, dann koche ich eigentlich ganz gern. Jetzt muss ich mir überlegen, was von den Gerichten ich am liebsten koche. Ich habe tatsächlich schon mal Ramen selber gemacht, also diese japanische Nudelsuppe. Da habe ich mal einen Kochkurs besucht und dann gelernt, wie man veganen japanischen Ramen macht. Ja, den koche ich richtig gerne.
4: Meinst du, du wirst was von der Kultur mitnehmen können? Und wenn ja, was?
6: Du meinst von der japanischen Kultur, was ich mir da so abgucken kann oder abgucken will vielleicht?
5: Ja.
6: Vielleicht wirklich dieses im Alltag so ein bisschen achtsamer sein. Also, dass wenn man ja durch die Welt geht, häufiger mal nach links und rechts schaut. Ja, also, dass man einfach die Menschen um sich herum im Blick hat und da einfach mit so einem wachsamen und sehr freundlichen, offenen Auge umhergeht und man einfach diese Höflichkeit, sag ich mal, in seinen Alltag mehr integriert.
4: Also, ich wollte noch fragen, wie viel es da kostet, wenn man dahin fliegen will zu Japan.
6: Also, da muss man, glaube ich, schon sein volles Sparschwein haben. Ich habe jetzt für den Flug hin und zurück 1.000 € bezahlt. Also wäre dann wahrscheinlich so 500 € pro Flug.
5: Gut, das ist jetzt der letzte Frage. Hast du auch japanische Freunde oder die Freunde, das du früher hattest noch?
6: Also ich habe quasi hier in Japan bisher so, ich würde sagen, drei JapanerInnen gefunden, mit denen ich mich sehr gut verstehe. In Deutschland hatte ich noch keine japanischen Freunde, aber hier, genau, habe ich jetzt drei gefunden, mit denen ich mich auch gut verstehe und immer mal treffe und gemeinsam was unternehme.
4: Also ich hatte früher in meinem Hort so eine Freundin, die heißt Lin und kam aus Japan. Mit der war ich gut befreundet. Wir haben auch Eis gegessen und alles.
6: Ich hoffe, das hat so gepasst.
5: Es hat super gepasst,
0: auf jeden Fall.
5: Aber ich habe Bock,
6: Ach
5: ein
6: nee, dann
5: One
6: bin
5: Piece
6: ich
5: zu
6: froh.
5: gucken.
0: Ja, dann dir auf jeden Fall noch einen schönen Abend. Wie viel Uhr ist es denn gerade bei dir?
6: Bei mir ist jetzt 22:20 Uhr.
5: Ach so.
0: Ganz schön spät. Bei
6: Ja.
0: uns ist es jetzt
5: 15:20 Uhr.
4: 15 Uhr.
5: Die Zeit ist komplett
6: Den
5: anders.
6: Tag noch
4: Ja,
6: vor euch.
4: genauso wie bei anderen Ländern. Da ist auch die Zeit dann so
0: Voll.
4: anders. Das kenne ich auch.
6: Mich würde natürlich noch interessieren, ihr beiden, woher euer Interesse für Japan kommt.
4: Ich habe seit der 6. Klasse halt mit Japan da so angefangen. Mich hat die Kultur, das Essen und alles da interessiert, was halt da so gibt.
6: Cool.
5: Ich habe seit der 3. Klasse richtig Japan gemögt. Ich will auch gerne da nochmal gehen, auch aber Tokio will ich die meisten sehen. Darum gucke ich auch mehrmals Japanisch.
6: Cool. Ja, das ist richtig gut. Da hat euer Japan-Interesse ja sogar noch früher angefangen als bei mir. Finde ich richtig cool, dass ihr euch für das Land interessiert. Das ist auch mega spannend. Und ja, also danke für die vielen coolen Fragen. Das hat sehr viel Spaß gemacht.
4: Und danke nochmal, dass du die Fragen so schön beantwortet hast. Und halt, tschüss.
5: Ciao, ciao.
4: Tschüss.
5: Haben Sie noch einen schönen Nacht.
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1: Und damit ein herzliches Willkommen am frühen Abend hier auf Radio Korax. In dieser Woche wollen wir im Widerhall tatsächlich etwas widerhallen lassen, nämlich unsere Reisen durch das Land Sachsen-Anhalt auf der Suche nach Plätzen der Republik, also des demokratischen Miteinander als erfolgreiche Gegenentwürfe zu Hass und Hetze, wie sie die AfD und andere rechtsradikale und faschistische Kreise im Land betreiben. Wir starten heute mit einem Rückblick auf das Mosaikfestival hier in Halle, genauer gesagt in Halle-Neustadt, dem zumeist von den Altstädtern abgeschriebenen ghetto-gleichen Neubaugebiet, einst geplant als erste sozialistische Großstadt, heute ein lebendiger Ort des Miteinander. Zumindest konnte man den Eindruck beim ersten Mosaikfestival an vielen Orten Halle-Neustadts haben. Also ab in die Straßenbahn und raus aus der stickigen Altstadt.

0: In einem der 15 Bezirke der Deutschen Demokratischen Republik, im Bezirk Halle, befindet sich das Zentrum der Chemieindustrie unseres Landes. In diesem Ballungsgebiet wird eine neue Stadt gebaut.
1: Die funkelnden Lichter der Neustadt.
2: Neustadt.
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7: Mosaik von Mosaik.
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9: Wie das funktioniert, ein Festival in einem gesamten Stadtteil zu organisieren, mit 4 Bühnen, mit unzähligen Vereinen, künstlerischen Gruppen, das auf die Bühne zu stellen, darüber kann Franzi uns jetzt ein bisschen was erzählen, vor allem auch vielleicht so ein bisschen so die Stimmung, die während des Orga-Prozesses stattgefunden hat und sich auch immer wieder gewechselt hat.
10: Ich glaube, so für die Leute, die unsere Besucher waren, war es auch jetzt nochmal was anderes. Ich habe so als Resonanz vor allen Dingen viel Positives gehört und ich glaube, die Leute haben es sehr gut angenommen. Für persönlich mich aus der Orga, natürlich, es gibt immer wieder kleinere Krisen, die zu bewältigen sind, und dadurch, dass es ja schon auch die Tage im Vorfeld sehr viel Arbeit war, ist man dann natürlich auch irgendwann das Nervenkostüm so ein bisschen empfindlich und dann sind die Krisen manchmal auch noch ein bisschen krisenhafter, als sie eigentlich sind.
11: Wer organisiert denn überhaupt das Festival? Ich habe gesehen, auf der Homepage steht ein Verein eingetragen. Also kannst du für unsere ZuhörerInnen mal kurz so erklären, wie ist denn das überhaupt entstanden? Das ist mir noch gar nicht so richtig klar geworden bisher.
10: Der Veranstalter, der Verein der Veranstalter ist die Passage 13. Die Idee war, dass einfach mal das, was wir so von unseren Festivals kennen, die wir so gerne besuchen im Sommer, das einfach auch mal in die Neustadt zu bringen und zugänglich zu machen für Leute, die unsere Festival-Bubble so nicht kennen, weil es ist ja auch schade drum, wenn es nur in der Bubble bleibt. Also erstmal zum Thema Mosaik. Das ist bunt zusammengewürfelt. Also uns war es wichtig, wir dachten schon, wenn wir schon raus aus der Bubble gehen, dann wollen wir natürlich auch alle möglichen verschiedenen Arten von Menschen ansprechen. Und deshalb haben wir ganz bewusst auch unser Programm auch vielseitig gestaltet. Wir waren ja auch schon in der Organisation sehr offen und wollten auch möglichst viele Initiativen und Vereine irgendwie mit ins Boot holen. Und das hat sehr gut geklappt. Und dementsprechend ist halt auch voll das vielseitige Programm entstanden. Und so auch, glaube ich, mit den Musik-Acts. Also wir haben ja alles dabei, von Hip-Hop, Rock und auch arabische Musik und Schlager, da ist ja alles dabei, so dass wir einfach so ein bisschen gehofft haben, okay, egal auf was man so steht, irgendwas ist auf jeden Fall für jeden dabei. Es gibt natürlich auch eine Verbindung zur Neustadt, weil die Neustadt ist ja schon auch dafür bekannt für ihre Mosaike. Und davon haben wir uns inspirieren lassen. Wir dachten, das passt auf vielen Ebenen sehr gut. Ich habe so den Eindruck, also mit vielen Sachen, wie wir so in die Öffentlichkeit treten wollten oder welches Bild wir so von uns vermitteln wollten, war vor allen Dingen einfach auch ein freundliches. Also ich habe auch das Gefühl, das ist so im Design, kommt das gut rüber. Ich finde das einfach, es sieht sehr freundlich und einladend aus. Es war einfach die Idee da, auch das groß zu machen, um auch den Leuten zu zeigen irgendwie, was man irgendwie gemeinsam stemmen kann und auch vielleicht nochmal, wie wichtig gerade das auch ist, Kulturräume zu haben. Und ich glaube, die Größe hat damit was zu tun, also dass wir einfach auch einen Eindruck hinterlassen wollten. Und das war natürlich auch manchmal nicht leicht, aber genau, viele von uns machen das so in der Art, alle haben so ihre Erfahrungen, aber viele von uns machen es genauso in der Art, auch zum ersten Mal, und natürlich gehen da auch Sachen schief, aber wir freuen uns auch, dass es doch letztendlich alles geklappt hat und klappt. Und ich glaube, das gehört einfach dazu, dass es gibt solche Sachen eigentlich nicht ohne kleinere Krisen. Das ist auch meine persönliche Erfahrung.
12: Bei uns dreht sich alles darum, Menschen zusammenzubringen über Alters- und Kulturen und Blasen hinweg. Menschen können bei uns quasi auch einfach das umsetzen, was ihnen wichtig ist. Also zum Beispiel diese

0: haben, die wir alle haben, keine individuellen Probleme sind, sondern strukturell und keiner damit allein sein sollte und versuchen uns deswegen zusammen zu organisieren mit den Menschen im Viertel.
1: Außerdem essen wir auch häufiger zusammen. Das ist ja auch eine neue Entwicklung, dass es jetzt eine Cooking Action AG gibt, die sich überlegt, wie was gekocht werden soll und wie man unsere Vollversammlungen damit begleitet. Das ist auch immer ein total schönes Zusammenkommen gegen die Vereinzelung.
0: Genau, wir merken einfach, dass der Bedarf total da ist, dass Leute sich zusammentun wollen, dass Leute sich organisieren wollen. Also egal, ob es migrantisierte Menschen sind oder ältere Menschen, wir merken, dass einfach Leute gern zusammenkommen und auch durch die Probleme, aber auch durch die Interessen, die man hat, das verbindet.
1: Also man kann uns immer schreiben, entweder über Instagram oder über unsere Mail, die Salo vielleicht gleich noch sagen kann. Und sonst haben wir auch jeden ersten Mittwoch im Monat ein offenes, aktiven Treffen, wo wir auch nochmal eine kurze Einführung in die Strukturen geben und wo es nochmal leichter ist, vielleicht reinzukommen. Das ist eben immer mittwochs um 18 Uhr, also jeden ersten Mittwoch im Monat um 18 Uhr in der Südstraße 5.
0: Das ist auch uns eigentlich mit das Wichtigste, also neue Menschen einzubinden. Wir wollen wachsen, wir wollen einfach immer mehr Leute werden und deswegen sind neue Menschen immer sehr willkommen und wir versuchen die Strukturen zu schaffen, dass Leute gut eingebunden werden können. Unsere E-Mail ist sissi.halle@systemli.org. Wir haben auch eine Telegram-Gruppe von Sissi und da werden zum Beispiel auch unsere offenen Vollversammlungen angekündigt, die regelmäßig stattfinden. Wir machen auch Skillshares und Leute bekommen auch, wenn sie möchten, eine Buddy-Person, die sie am Anfang begleitet.
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3: Ich sitze hier mit Johanna und Johanna ist bei Mitmischen aktiv. Mitmischen ist ein Verein, der neben Pushkino einen Ort für junge Menschen geschaffen hat, der selbst organisiert funktioniert.
4: Also Mitmischen gibt's schon seit 2019. Da wurden wir gegründet von so ungefähr 11 Jugendlichen zwischen 14 und 20 Jahren. Das ist auch immer noch so unsere Zielgruppe. Also wir sind offen für alle Jugendlichen halt im Alter von so zwischen 14 und 22 ungefähr. So ist es bei uns auch gerade. Und damals, also wir haben uns halt gegründet, um eine Möglichkeit zu schaffen, damit sich Jugendliche politisch engagieren, weil man kennt's ja als junger Mensch, dass man sich oft politisch unmündig fühlt und gern mehr tun würde. Und das Mitmischen soll halt die Möglichkeit bieten, selbst Sachen mitzugestalten, Ideen einzubringen, wie man die Zukunft sozusagen als junger Mensch sich besser wünscht. Und genau, und dann seit Anfang 2022 haben wir dann auch, wie du gerade schon meintest, Räumlichkeiten gefunden. Und zwar nennen wir das den Kardinal, weil das ist eine Wohnung in der Kardinal-Albrecht-Straße. Die können wir vom Pushkin-Haus als Räumlichkeiten benutzen. Aber unser dauerhaftes Projekt dabei ist es sozusagen, den Kardinal zu renovieren. Und das machen wir auch oft. Also wir machen so einmal im Monat oder so Arbeitsansätze, in denen wir die Räumlichkeiten weiter ausbauen. Das wären dann so Sachen wie zum Beispiel Wände bauen oder im Garten was machen. Also wir haben auch so einen Hof, den wir benutzen können.

0: wir sind okay mit Migrationshintergrund, aber wir wollen auch mitwirken, mitmachen. Und das heißt, okay, was wollen wir machen? Wir machen einen Verein und da können wir auch in Halle Neustadt das gründen und auch mit der Passage 13. Und dann haben wir das gemacht, um auch für die Jugendliche, für den, auch Leute, die mit Migrationshintergrund sind, da die auch hier hinkommen und mit integrieren und mit was wirken können. Jugendliche so von 12, 14 bis, keine Ahnung, also bis 30 ungefähr, da können alle Leute hinkommen. Also wir machen sportliche Sachen, wir machen auch Erasmus-Projekte, Jugendtreff machen wir es auch, Turnieren, das machen wir es alle. Also jeden Samstag machen wir auch in der FSV Platz, da Sport, also Fußballtraining und so und außerdem Turnieren und auch Erasmus-Projekte außerland. Wir sind auch mit der Amarodrom-Organisation von Berlin verbunden und die machen auch Workshops gegen Antiziganismus, Antisemitismus und das alles auch noch und da nehmen wir auch mit teil und zum Beispiel ich habe den Jo-Leiger-Karte und den Mara-Ausbildung gemacht gegen den Antiziganismus und da machen wir auch Workshops oder wir versuchen Workshops hier in Halle zu machen gegen den Antiziganismus, da es leider immer vergesslich ist. Also
1: vielleicht eine Frage jetzt an euch beide, habt ihr das Gefühl, dass ihr für euer Engagement und auch jetzt für das, was ihr politisch erreichen wollt, dass ihr da Unterstützung kriegt in Halle?
0: Leider in Halle ist richtig schwierig. Ich glaube, ihr habt das alles gesehen jetzt Anfang des Jahres mit den Haushaltsgenehmigungen, dass es nicht akzeptiert würde. Und dann doch schon ein bisschen, da da keine Förderung gibt oder Geld. Und das ist leider, ja, also ich finde das richtig schade, weil wenn wir die Jugendarbeit nicht machen und wenn wir das alles nicht fördern können, dann wäre es noch schlimmer. Die Politiker da in Halle, die beschweren sich, dass in Halle Neustadt da auch Kriminalität steigert und Armut und alles. Ja, wenn ihr das nicht bekämpft und was dagegen macht, dann wäre es noch schlimmer. Wir engagieren uns auch mit anderen Organisationen wie Grüne Welle und anderen auch noch. Und die sind fast geschlossen, also sozusagen, weil die können nicht mal arbeiten. Die bekommen gar keine Förderung mehr. Bis wann, weiß man nicht. Vielleicht bei in der nächstes Jahr mit den Landtagswahl. Also wenn es noch schlimmer wird, dann könnte es sein, dass es leider gar keine Förderung mehr gibt oder so.
1: Johanna, wie ist es bei euch? Hast du das Gefühl, dass ihr genug Unterstützung bekommt für eure Arbeit?
2: Ich finde, Jugendarbeit ist ganz, ganz wichtig. Also auch in den verschiedenen Vierteln. Also wir finanzieren uns ausschließlich durch Förderbeiträge und Spenden und so. Aber ich finde auch, dass es halt so Orte und Räumlichkeiten für Jugendliche, daran fehlt es wirklich viel in Halle. Die sind so wichtig. Ich glaube auch, dass es halt da noch deutlich mehr braucht, damit also Jugendliche auch Orte haben, wo sie hingehen können. Wir haben auch Angst und wir merken auch, dass sich das zurzeit sehr verändert.
1: Wenn wir jetzt gerade schon über Orte in Halle sprechen für junge Menschen, wo seid denn ihr so unterwegs in Halle?
0: Wir also nur allgemein, wir sind mit der Passage 13 in der Halle Neustadt. Da sind wir öfter da. Außerdem, glaube ich, nur da eigentlich normalerweise, genau.
2: Mitmischen ist ja ganz in der Nähe vom August-Bebel-Platz und so. Also ich würde sagen, dass eher so Jugendliche aus so der Innenstadt und so diesen Orten zu uns kommen, aber wir sind für alle sozusagen geöffnet.
0: Na klar, also in Halle Neustadt gibt es leider nicht so viele Orte, wo man richtig so da gehen für die Jugendliche kann oder was man machen. Und deswegen haben wir gesagt, okay, wir wollen auch mit was machen, was wirken. Und deswegen haben wir gesagt, okay, wir wollen auch in Halle Neustadt das tun. Aber die Südstadt, es gibt glaube ich nur Kindi oder anderen Vereine, aber richtig wenig. Und da gibt es auch Jugendliche, die auch gerne da hingehen können und da mitmachen möchten oder integrieren auch.
3: Ich sehe

0: Wir haben einen weiteren Gast für unsere Gesprächsrunde. Anas ist bei Sununu Vorstand. Mich würde interessieren, vielleicht kurz als Einstieg, was bedeutet der Verein für dich?
1: Viel. Wir als Gruppe haben wir uns halt entschieden, auch die Name auch. As-Sununu bedeutet auf Arabisch Schwalben. Und Schwalben bezeichnet halt auch die Migranten, die in Deutschland sind. Und die allgemeinen Migrantenverein bedeutet für mich auch Teamarbeit, bedeutet auch für mich Freunde, uns halt selbst als Migranten zu entwickeln.
0: Okay, danke schön. Das ist ein sehr schöner Name. Mich würde interessieren, so wie ihr auf die Landtagswahl guckt, so was macht das mit euch jetzt?
2: Ja, also ich glaube, die Landtagswahl macht uns allen, allen Jugendvereinen in Halle ein bisschen Angst. Und deswegen probieren wir beim Mitmischen auch gerade jetzt, also jetzt kommt ja, es ist ja nicht mehr so viel Zeit hin, dass wir jetzt noch mehr politisch machen und noch mehr sozusagen Organisation machen und darauf aufmerksam machen, wie gefährlich auch vor allem die AfD ist. Und ich glaube, es ist auch ganz wichtig, dass wir das noch nicht aufgeben und dass wir bis zum Schluss halt weiter daran festhalten und auch danach, wenn es wirklich so schlimm kommt, wie man vielleicht gerade Bedenken hat, dass man danach nicht aufhört, einfach sich zu engagieren, sondern die ganze Zeit weitermacht und dass wir weiter laut bleiben und dass man halt nicht aufgibt, weil Sachsen-Anhalt hat und Halle hat halt auch ganz viele, die sich klar dagegen stellen und die sich dagegen engagieren und die was für die Vielfältigkeit machen. Und ich glaube, es ist ganz wichtig, dass man sozusagen nicht den Mut verliert, sich weiter zu engagieren und auch danach nicht aufhört, sondern weiter kämpft. Das ist, glaube ich, ganz wichtig.
3: Für uns ist leider, ich glaube, wir haben am meisten Angst, da leider von uns nicht so viele Leute mitwirken können und mitbestimmen oder mitwählen können, da sie nicht die deutsche Staatsbürgerschaft haben. Wir haben gehofft, dass wir vielleicht trotzdem mit irgendwie wirken und mitwählen können, aber leider können wir es nicht. Wir machen trotzdem. Wir entwickeln uns weiter und wir engagieren uns und zeigen, dass wir doch mitmachen und mit integrieren möchten, mitwirken. Und wir haben das Recht auch dafür. Wenn wir jetzt sehen, also die Situation ist jetzt schon nicht so gut für jugendliche Arbeit. Wie wäre dann später, wenn wir das jetzt die Statistiken sehen, das ist eigentlich nicht so gut. Dann wird es, glaube ich, schwieriger und schlimmer. Und das wollen wir auch nicht haben. Aber trotzdem, wir machen weiter. Wir zeigen, dass wir auch noch engagieren und mit integrieren. Und wir zeigen den anderen Leuten, dass wir doch mitwirken können. Egal, ob wir leider nicht wählen können.
0: Und ich glaube, dass es total wichtig ist, auch nach der Wahl dann eben nicht aufzugeben, sondern auch zusammenzuhalten und zusammenzurücken. Und ich glaube, dass gerade die Arbeit von Jugendgruppen total wichtig ist, um zu zeigen, dass eben nicht alles so scheiße und negativ ist, wie die AfD zum Beispiel das gerne darstellen würde und wie viele Leute das ja auch dann irgendwie glauben und denken, dass irgendwie alles den Bach runtergeht und die Jugend irgendwie blöd ist, faul ist und nur Stress macht.
3: Das Problem ist, also die Medien hier in Deutschland, die konzentrieren sich einfach nur auf die Migranten oder auf die Leute, die wirklich was Schlimmes machen. Aber wirklich auf die Leute, die sich integrieren, die sich was hier entwickeln und was machen, da sieht man nicht, da hört man auch gar nicht davon. Die machen das gerne, weil die Zuschauer bekommen, viel Geld dafür bekommen. Und deswegen ist es schlau, wirtschaftlich sozusagen, aber ist auch nicht schlau gegenüber den anderen Leuten. Weil wenn wir jetzt wirklich das sehen, die anderen Medien oder allgemein, wir sehen oder wir hören nur, da ist eine Stecherei, da ist eine Kriminalität, da keine Ahnung, aber okay, die meisten Ärzte in Deutschland sind Syrer. Oh, das hört man gar nicht. Also ich meine von den Migranten sozusagen. Das hört man richtig wenig sozusagen. Und das ist leider so. Genau, das steigert die Wahlen für die AfD, weil da hört man auch nichts davon.
0: Was motiviert euch, eure Arbeit zu machen? Und auch wenn jetzt vielleicht die Aussichten gerade irgendwie nicht so rosig sind mit der Landtagswahl im September, aber was motiviert euch, eure Arbeit weiterzumachen?
2: Naja, ich glaube, das ist halt das Einzige, was wir halt machen können. Also die Situation ist halt gerade wirklich nicht gut für, glaube ich, alle Jugendlichen in Halle. Und so als junge Person, ich kann ja auch noch nicht wählen und so. Und dann fühlt man sich oft irgendwie unmündig und sozusagen hilflos. Und das, finde ich, ist so das, was mich am meisten motiviert, weil das ist, sich zu engagieren und irgendwas vielleicht zu machen, darüber, über das Problem zu reden und mit Menschen über die Probleme zu reden, ist, glaube ich, oft so das Einzige, was einem bleibt und was man noch machen kann. Und vielleicht die Hoffnung, dass, wenn man mit irgendwie mal redet, dass man vielleicht irgendwas erreicht, ist so, was mich weiter motiviert, weil was anderes bleibt uns ja nicht, außer uns zusammenzufinden und sozusagen zusammen probieren, Sachen zu verändern.
3: Ja, genau. was uns auch noch motiviert, die Menschen zu zeigen, dass wir auch mitmachen können, mitwirken und dass wir nicht alle irgendwie Mörder sind oder dass wir alle immer für den Streit oder Stress da sind, sondern doch, wir sind da auch, um hier zu leben, um auch natürlich Freiheit zu haben und gleichzeitig auch noch mitzuwirken und mitzuentwickeln. Und dafür kämpfen wir auch noch.
0: Ich freue mich, dass ihr heute gekommen seid und ich freue mich, dass du heute auch gekommen bist, Johanna. Jetzt geben wir ab an eine Diskussionsrunde zum Thema Wohnen in Halle-Neustadt.

0: Thema Leben und Wohnen in Neustadt. Diese Gesprächsrunde ist eingebettet in ein Projekt von Radio Korax, das heißt Ein Platz der Republik. Zum einen sitzt hier links neben mir Andreas Hemming. Er arbeitet bei der evangelischen Stadtmission und ist im gesamten Stadtgebiet von Halle unterwegs und arbeitet mit Menschen, die keinen festen Wohnsitz haben, ist da eben, glaube ich, auch auf Behördengängen mit denen unterwegs und unterstützt sie eben im alltäglichen Leben. Schön, dass du da bist, Andreas.
1: Ja, vielen herzlichen Dank für die Einladung.
2: Weiter noch zu Andreas Linken sitzt auch bei uns hier in der Runde Hendrike Alpermann. Hendrike ist Stadtforscherin mit dem Schwerpunkt auf Verschränkung von gebauter Umwelt, Planung und Gesellschaft. So sagt es jedenfalls die Rückseite von Hendrikes neu veröffentlichten Buch Buildings on Standby, was eine ethnologische Studie unter anderem ist mit Architekturfotografie und Plänen auch der Hochhausscheiben hier in Halle-Neustadt, wo die ganze Geschichte der Hochhausscheiben und wie diese verplant wurden als transformierte Orte, die sie werden sollten, beschrieben wird.
0: Und daneben hat Yannick Ecker Platz genommen. Er ist ehrenamtlich für die Linke hier in Halle aktiv. Außerdem ist er in der Verdi-Hochschulgruppe engagiert und ist Geograf und in dieser Funktion Mitgutachter des Gutachtens, was kürzlich veröffentlicht wurde von der Linken, von Ute Haupt und Yannick Balint, die sich hier auseinandergesetzt haben mit dem Wohnraum in Halle, aber nicht nur in Halle, sondern auch in Magdeburg. Der gilt nämlich laut dem Ergebnis dieser Studie als angespannt. Was das bedeutet, darüber kommen wir ins Gespräch innerhalb der nächsten Stunde. Schön, dass du da bist, Yannick.
3: Ja, stark, dass ihr es organisiert. Vielen Dank, dass ich da sein kann.
0: Nicht nur wir sollen heute zu hören sein, sondern natürlich auch Menschen, die in Halle-Neustadt leben. Hier im Rahmen des Mosaik-Festivals gab es am Donnerstag, also vor 3 Tagen, einen Workshop. Der wurde organisiert von dem mehrsprachigen Radioprojekt von Radio Korax, Common Voices heißt es. Und die haben hier innerhalb dieses Workshops eine Straßenumfrage durchgeführt. Und zu hören sind jetzt eben mehrsprachige Perspektiven von Menschen, die hier leben. Und die werden uns jetzt berichten, was ist denn lebenswert in Halle-Neustadt und wo gibt es noch Herausforderungen für die jeweiligen AnwohnerInnen.
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5: Hallo, mein Name ist Hala und ich wohne hier seit 3,5 Jahren. Ich wohne in Neustadt und ich bin hier sehr zufrieden. Es ist nicht laut, wo ich wohne. Meine Umgebung ist ruhig und es ist auch sehr schön.
4: ما لقيت كتير إنه كان وقت طويل أخذت شقة يعني تقريبا من 3 شهور ل4 شهور لقيت مباشرة وكان الموضوع كتير سريع يعني ما تأخر أبدا.
6: Ja, mein Name ist Bettina. Ich wohne seit 2011 in Halle Neustadt. Ich habe früher in Halle gewohnt. Ich bin in Halle geboren und bin nach Neustadt gezogen, weil meine Mutter in Neustadt wohnt und die war alt und ich musste sie pflegen. Das ist nicht so weit. Mittlerweile bin ich dann zu meiner Mutter gezogen 2013 und habe sie gepflegt bis 2018. Jetzt bin ich in Neustadt geblieben, weil ich auch nicht mehr die Jüngste bin. Ich wollte nicht nochmal umziehen.
7: Mein Name ist Media Youssef. Ich komme aus Rojava, Kurdistan. Ich bin seit 3 Jahren in Deutschland gekommen und lebe seit ungefähr 2 Jahren in Neustadt. Es gibt 2 Gründe, warum ich hier wohne. Erstens leben hier viele Kurden und das gibt mir ein Gefühl von Sicherheit, auch wenn ich nicht viel von ihnen persönlich kenne. Zweitens gibt es hier viele Wohnungen und die Mieten sind oft bezahlbar.
8: Ich kam nach Deutschland in einem Rahmen von einem Programm. Ich wohne in meiner Wohnung gerade in Neustadt seit 3 Jahren und ich suche seitdem eine neue, passende Wohnung für mich.
9: Hello, I am Elif. 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
8: Meine Wohnungssuche hat 3 bis 4 Monate gedauert. Ich finde, meine Nachbarn sind sehr hilfreich, obwohl es ist auch eine unterschiedlich, wer da wohnt. Es ist deutsche oder internationale Herkunft.
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8: Es war für mich nicht einfach eine Wohnung zu finden für 5 Personen für meine Familie. Aber durch die Unterstützung von Organisationen haben wir was gefunden. Endlich habe ich jetzt meine Nachbarn sind nett zu mir und sehr hilfreich.
7: Für mich war einfach, eine Wohnung in Neustadt zu finden. Meine Vermieter ist Wohnungsfirma und zusammenarbeiten ist sehr gut. Mit meinen Nachbarn habe ich eine gute Beziehung und sie sind wirklich sehr freundlich. Trotzdem gibt es manchmal Probleme wegen der unterschiedlichen Kulturen und Gewohnheiten. Zum Beispiel manchmal eine Nachbarin hat Probleme mit Richtung auf meine Kochen. Wenn ich kochte, sie hat Probleme, weil ich denke, deutsche Leute kochen keine Knoblauch. Aber mit zum Beispiel anderen Nachbarn, wirklich alles ist sehr gut. Sie ist wirklich sehr freundlich und sehr nett. Und sie ist wie meine Mutter. Immer wir sind zusammen, kochen manchmal, helfen. Zum Beispiel vor einem Monat, ich war krank und sie nimmt mir beim ihre Auto zum Krankenhaus.
6: Mir fehlt eigentlich nichts. Ich habe sehr liebe, nette Nachbarn, habe auch guten Kontakt. Bin eigentlich zufrieden, außer eben, dass ich zu den Ärzten nach Halle muss oder zum Fachärzten oder meinen Hausarzt, dann fahre ich nach Heidenort. Das ist der nächste Weg um die Ecke. Ja, also das Gesundheitswesen lässt ja sehr zu wünschen übrig. Ja, Neustadt gefällt mir sehr. Es ist sehr schön, viel Grün, aber die Infrastruktur, die lässt klagen. Also ist es keine Möglichkeit, hier abends irgendwo hinzugehen oder ein schönes Lokal, wo man mal essen gehen kann. Das fehlt sehr. Und für die alten Leute wird sehr wenig getan.
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8: في ich wünsche mir mehr Spielplätze für Kinder. Ich finde die Leben hier in Neustadt ist schon passend für mich und meine Familie. Mein Wunsch zu verbessern ist es der Nahverkehr. Es könnte manchmal problematisch sein, da ich finde, es ist, gibt es selten in unterschiedlichen Zeiten die passende Trams in unterschiedlichen Straßen. Ich finde, es, die Trams-Verbindung ist es besser als Busse. Da, deswegen wünsche ich mir in den Nahverkehr ein bisschen eine Verbesserung. Wegen Kinderaktivitäten, kulturelle Veranstaltungen, also ich wohne hier seit 3,5 Jahren. Die Kinderveranstaltungen sind leider sehr selten. Und wenn ist irgendwas was passiert, ich bekommen wir das Info sehr zu spät oder durch Zufall. Also wünsche ich mir, dass es gibt es auch mehr Medien, die das darüber berichtet, dass eine regelmäßige Kinderveranstaltung oder kulturelle Veranstaltung stattfinden könnte.
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8: Wenn ich mir was wünsche, um Neustadt zu verbessern, ich finde, der Ort ist schön, die Umgebung ist auch schön. Aber ich habe ein kleines Problem mit, wie die Wohnung eingerichtet ist. Also normalerweise, die Wohnung hier ist es vom 2 Zimmer und eine Wohnzimmer. Aber meine Familie ist 5 Personen. Unsere Wohnung ist 70 Quadratmeter. Es bedeutet, dass es mit 2 Zimmer und eine Wohnzimmer. Es passt für unsere Familie nicht. Aber finde ich, am besten ist die offene Verkehr, ist in der Nähe. Es ist für mich Apotheke und was zum Einkaufen ist auch in der Nähe. Schulen sind auch nicht weit weg von mir.
7: Auch wenn ich etwas verändern konnte, würde ich die Bauweise der Häuser verändern, zum Beispiel alle Häuser hier in Neustadt. Ich weiß nicht, ob es ist, in ganze Halle, aber in Neustadt ist gleiche, alle haben gleiche Küche. Immer Küche ist es in Wohnzimmer und ich möchte diese verändern.
6: Ja, was ich in Halle Neustadt verändern würde. Die Verkehrsverbindung ist gut. Das Gesundheitswesen würde ich verändern. Es ist wenig, sehr wenig. Keine Fachärzte, keine kulturellen Angebote, keine Orte zum Treffen. Es lässt sehr zum Klagen. Vor allen Dingen für die alten Leute. Es müsste eine Gemeinschaft geben, wo man sich melden könnte, wo Leute sich um die Alten kümmern, mal mit Leuten spazieren gehen oder im Rollstuhl fahren. Es wäre so einfach, etwas zu organisieren. Aber wo, wie und was? Und keiner ist da, der hilft. Pflegeheime, okay. Aber es müsste Vereine geben, wo sich die alten Leute hin bemühen könnten. Ein Treff für alte Leute. Das wäre sehr schön.
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2: Direkt daran anschließend, wir sitzen ja hier gerade in einer Gesprächsrunde mit einer Person von der Stadtmission, eine Person aus der Forschung, die uns vielleicht ein paar Perspektiven dahingehend geben kann und eine Person, die auch politisch aktiv ist. Zuerst möchte ich aber daran anschließend fragen dich, Andreas. Du bist ja im Beratungsbereich für Menschen aktiv mit der Stadtmission, die zum Beispiel wohnungslos sind oder halt irgendwie anders gelagerte Beratung brauchen. Und hast du uns im Vorgespräch erzählt, dass du gar nicht so viel in Halle Neustadt unterwegs bist. Was kam dir denn jetzt so bekannt vor von den Stimmen, die wir gerade gehört haben? Was begegnet dir auch viel in der Arbeit und was sind vielleicht die Unterschiede zur Altstadt, was den Leuten dort Sorgen bereitet?
12: Ja, ich arbeite in einem ESF-Projekt, das heißt Hallische Hilfelotsen, und wir unterstützen Menschen, die wohnungslos sind beziehungsweise von Wohnungslosigkeit bedroht sind, dass die entweder die Wohnung behalten können oder retten können, wo die drohen rauszufliegen, oder dass die überhaupt eine neue Wohnung bekommen. Das einerseits, andererseits arbeiten wir auch mit EU-Migrantinnen und Migranten zusammen, und in dem Zusammenhang bin ich ja häufiger in der Neustadt bei Wohnungsbesichtigungen, bei Behördengänge und so weiter und so fort. Versuche, die Menschen zu unterstützen, die entweder nicht selber eine Wohnung finden können oder alleine eine suchen können, aus Gründen, oder Menschen, die noch ein bisschen Unterstützung, ein bisschen Rückhalt dann eben brauchen, auch aus unterschiedlichen Gründen, von Angst vor Rassismus zu psychischen Problemen, zu sozialen Problemen. Analphabeten zum Beispiel, die haben auch es manchmal sehr, sehr schwer, eine Wohnung zu finden oder überhaupt zurechtzukommen in eine Welt, wo die Schrift so wichtig ist. Neustadt im Vergleich zu anderen Stadtteilen. Die eine Sprecherin hat's ja gesagt, Neustadt, alle Wohnungen sind gleich in Neustadt, beziehungsweise gibt's 3-4 unterschiedliche Muster, wie die Plattenbauten dann eben gebaut worden sind, und man weiß ganz genau, wenn man eine Familie besucht in Neustadt, wo das Wohnzimmer ist, wo die Küche ist und wo das Bad ist. Es ist immer wieder spannend, wie die Menschen unterschiedlich ihre Wohnung einrichten, aber es ist tatsächlich etwas, was Neustadt einerseits, Silbehöhe andererseits, was diese zwei Quartiere in Halle doch ganz, ganz anders macht als andere Quartiere, erst recht in der Innenstadt oder in Halle Ost.
0: Ja, greifen wir das doch mal auf, die Gleichförmigkeit des Wohnungsbaus dieser ja ursprünglichen Planstadt Halle Neustadt. Das wurde in dem Beitrag auch gerade deutlich. Gerade an großflächigerem Wohnraum mangelt es. Vielleicht, Henrike, was sind deine Erfahrungen, was gibt es vielleicht auch für Optionen, die dieses Stadtviertel hat oder die dieser Bezirk hat, um dagegen anzuarbeiten?
13: Also ganz allgemein, vielleicht kann man es nochmal betonen. Also Halle Neustadt ist ja vor dem Kontext von großem Bedarf an Wohnraum entstanden, also Massenwohnungsbau. Die schnelle und ja gute Versorgung von vielen, vielen Menschen mit Wohnraum. Auch heute hat eben Halle Neustadt im gesamten Stadtgebiet ja eine sehr wichtige Funktion, eben Leute mit Wohnraum zu versorgen, die vielleicht auch in anderen Stadtteilen nicht so einfach eine Wohnung finden. Also diese Bedeutung von Halle Neustadt für Gesamthalle darf man überhaupt nicht unterschätzen. Natürlich ist es auch ein Wohnraum, der stärker als andere Teile vielleicht so von verschiedenen Wellen, Ankunftswellen, Transformationswellen erfasst wurde und wird. Also klar, das betrifft andere Teile auch. Also die Altstadt von Halle zum Beispiel war ja auch 1990 in einem ziemlich schlechten Zustand zum Teil. Dann hat man da natürlich auch viel Wohnraum schaffen können durch die Sanierung dort und so weiter. Also natürlich sind alle Stadtteile immer auch von irgendwie Wandel betroffen. Aber hier ist es jetzt gerade, glaube ich, schon ziemlich interessant. Also in diesen Beiträgen, die wir gerade gehört haben, kommt ja auch viel so immer dieses Verhältnis von alteingesessenen, irgendwie Bio-Deutschen oder wie man sie jetzt nennen will, alteingesessenen, kein Knoblauch kochenden BewohnerInnen und den neuen. Daran merkt man eben, dass hier gerade auch so ein Generationenwechsel stattfindet und auch bestimmte Aushandlungsprozesse natürlich dadurch, dass der Zuzug nach Halle vor allem auch durch Fluchtmigration in den letzten 10 Jahren geprägt wurde, wodurch sich überhaupt die Einwohnerzahl halt in Halle-Neustadt auch stabilisiert hat. Also Optionen. Einerseits ist es natürlich nicht so einfach. Tragende Wände gibt's, die man beachten muss, die man nicht einfach rausreißen kann. Aber natürlich, es gibt schon viel Experimente, auch wie man mit Plattenbauten, auch wie man die auch umbauen kann. Und man kann eigentlich alle Gebäude natürlich umbauen. Ja, also natürlich, Halle-Neustadt ist als sozialistische Modellstadt gebaut. Viele von den Ideen, die damals Leitideen waren für Neustadt, sind auch Ideen, die jetzt gerade wieder auftauchen. Es werden ja gerade im Prinzip Plattenbaugebiete überall gebaut, um Menschen mit Wohnraum zu versorgen. Und da kommen die gleichen Fragen und die gleichen Ideen eigentlich auch wieder auf. Also, dass man sozusagen eigentlich auch feststellt, die Leute würden schon, wenn sie weniger Miete bezahlen können, auch weniger Mietfläche in Kauf nehmen, wenn sie dafür attraktive Gemeinschaftsflächen haben. Komischerweise, oder was heißt komischerweise, wir bauen jedes Jahr immer größer. Also die Fläche, die einzelne Personen im Neubau haben, nimmt stetig zu. Aber es gibt Umfragen, die zeigen, dass die Leute selber eigentlich bereit wären, auch individuell kleinere Wohnflächen in Kauf zu nehmen. Und dann geht es eben um die Attraktivität der Gemeinschaftsflächen und der Grünflächen. Und das ist ja das, was sozusagen die Idee auch war, dass man eben damals auch natürlich schon sehr darauf geachtet hat, dass diese Infrastruktur an Kitas, Alten, Einkaufen, Kinderversorgung und so weiter, das war natürlich für jeden Wohnkomplex in Halle-Neustadt jeweils geplant, ein eigenes Versorgungszentrum. Und davon wurde natürlich dann mit viel Leerstand und Wegzug auch viel zurückgebaut. Und das hat man jetzt in den Beiträgen gehört, dass die Leute das sehr vermissen.
2: Janik, so als politisch aktiver Mensch, wie nimmst du das so gerade politisch wahr? Also welcher Gestaltungswillen ist so da, um dieses Zusammenleben in Halle Neustadt explizit irgendwie so zu gestalten? Oder was sind so eure, also ihr macht ja nicht ohne einen Hintergrundgedanken eine Mietstudie. Das beschäftigt euch ja schon auch als Partei Die Linke explizit.
3: Genau, ich bin in der Kampagne Halle gewinnen für alle aktiv, wo wir um das Direktmandat für Jannik Barlind kämpfen. Und da haben wir seit einem Jahr halt so Haustürgespräche und so offene Befragungen gemacht. Deswegen fand ich es auch gerade voll toll, die Radiobeiträge, quasi die eingefangenen Stimmen zu hören, weil wir hören da 70% zu und sammeln die Themen. Und dann haben wir das halt ausgewertet im Januar. Und da war halt mit 31% Preise das größte Thema. Im Supermarkt, bei der Miete, die fehlende Rente, die Kita-Gebühren, die in den letzten 3 Jahren um über 20% gestiegen sind und so weiter. Also geht weiter und weiter. Man kann auch bei den Pflegeplätzen drüber sprechen. Die Durchschnittsrente ist weniger als die Hälfte eines Pflegeplatzes im ersten Jahr. So, das Kostenthema ist es. Und für viele war das halt die Miete. Und da haben wir gesagt, deswegen müssen wir da ran. Also wir haben das quasi nicht ausgesucht von der Analyse her, was will die Linke, sondern was hören wir häufig, was kann was erreichen. Und da muss man ja sagen, dass die Beiträge gerade auch eben gezeigt haben, dass der Wohnungsmarkt unterschiedlich erfahren wird und dass das mehr ist als einfach Wohnraum, irgendwie eine Fläche, sondern dass dein ganzes Leben, die Infrastruktur, Lebenschancen, die Freunde, die Grünfläche, alle weiter Sachen dran hängen. Da sortiert der Wohnungsmarkt halt sehr stark aus, wer wo wohnen kann, wer sich leisten kann, wohin zu ziehen. Und Halle als einer der gespaltetsten Wohnungsmärkte ist halt einer, der halt so eine Spaltung in der Gesellschaft auch mit hervorhebt. Und zum Beispiel wäre es für viele der Personen wahrscheinlich auch die gleiche Wohnung nochmal in der Altstadt zu suchen, nochmal sehr, sehr viel schwerer vorstellbar sozusagen. Und das ist halt was, wo wir sehen, dass der Wohnungsmarkt und dieses fehlende Erbe, denen zu regulieren und damit umzugehen, auch die überschuldeten kommunalen Wohnungsbauunternehmen, dass wir da eigentlich gegensteuern müssen, dass Halle zusammenwächst darüber. Und das war deswegen so ein Thema, was dieses Bezahlbarkeitsthema adressiert und dieses Bedürfnis nach Zusammensein, was wir auch bei der älteren Dame da gehört haben, dass so Gemeinschaftsräume und so ein Selbstwertgefühl, das ist eine Nachbarschaft, da fühle ich mich wohl Leute zusammenbringt und das kann über den Wohnungsmarkt erreicht werden und da gibt es konkrete Sachen, die man tun kann.
0: Ja, du hast gerade angesprochen, ihr habt diese Mietpreisstudie erarbeitet, die heißt Wohnungsmarkt angespannt. An der hast du dich auch beteiligt. Da geht es darum, Halle und auch Magdeburg als zwei Großstädte im Bundesland Sachsen-Anhalt zu deklarieren, in denen die Wohnraumsituation als angespannt gilt. Das ist ein Status, der sozusagen im bürgerlichen Gesetzbuch festgeschrieben ist. Wenn dieser Status erreicht würde, wie könnte man weiter mit diesem Status dann politischen Druck erzeugen, um eben so einer Kostenfrage vielleicht entgegenzuwirken?
3: Ja, ich meine, der Skandal, der gerade vorliegt, ist ja quasi, dass CDU und Co. nichts gemacht haben. Und wenn eine Pressemitteilung liest man halt, der Wohnungsmarkt ist stabil. Die sehen das quasi nicht wahr, was wir an den Haustüren hören oder was die eine Person bei der Wohnungssuche beschrieben hat, dass es da Probleme überhaupt gibt sozusagen. Und wir haben mit der Studie das mal umgedreht und gesagt, okay, wenn wir uns die Zahlen angucken und einen Landesvergleich machen statt einen Bundesvergleich und haben uns da ein Gutachten orientiert, in NRW, die genauso gemacht wurden, einen Landesvergleich nehmen, kann man argumentieren, es wäre völlig vernünftig, genau, so eine Mietpreisbegrenzung erstmal einzuführen, auch sowas wie eine Mietpreisbremse, dass Neuvermietungen reguliert werden und dadurch die Entwicklung, die gerade in den letzten 11 Jahren waren es über 42%, die Mieten gestiegen sind in Halle, von einem niedrigen Niveau, aber das bei den niedrigsten Durchschnittseinkommen im Land Sachsen-Anhalt, wirkt sich das halt trotzdem in der Belastung bei vielen aus, um da was entgegenzusetzen. Und das ist der erste Schritt und da müssen weitere folgen, vor allem halt Geld, dass man die sozialen Träger, also im Wohnraum, die öffentlichen Wohnungsbaugesellschaften ertüchtigt, dass die halt Wohnraum instand setzen können, investieren können, bezahlbaren Wohnraum schaffen. Und da hängt dann noch viel mehr dran als nur irgendwie eine Mietpreisbegrenzung, sondern halt auch auf der Angebotsseite Wohnraum zu qualifizieren. Weil gerade an die alten Leute muss man da in Halle auch viel denken, die zum Beispiel barrierefreien Wohnraum suchen. Den quasi in angemessener Qualität und Quantität ist nun auch ein Problem, das in Halle im Wohnungsmarkt vorliegt. Und da muss man einfach die landesweite und die bundesweite Debatte verändern, weil die gerade wird es halt nicht so geführt. Und diesen Schritt gehen wir und machen die Arbeit, die eigentlich die Landesregierung machen müsste.
0: Andreas, ich würde dich gerne nochmal mit reinholen. Stichwort bezahlbarer Wohnraum. Wie gravierend erlebst du das in deiner Arbeit, dass eben Menschen, die quasi ohne Wohnsitz gerade nach einem suchen, wie gestaltet sich da deine Arbeit, deine Zusammenarbeit mit Menschen, die hier in Halle Neustadt Wohnraum suchen? Wie herausfordernd ist das für die?
12: Ja, das ist schon sehr herausfordernd. Die allermeisten Menschen, mit denen ich Wohnraum suche, die jetzt gerade wohnungslos sind oder verdeckt wohnungslos, die suchen Einraum-, Zweiraumwohnung, wenn es ein Pärchen ist. Dann ist man beim Thema Kosten der Unterkunft. Die meisten Menschen, die auch ohne festen Wohnsitz sind, die beziehen noch oder die beziehen schon Bürgergeld oder die haben eine EU-Rente, da ist ein Einkommen da und da gibt's da die Möglichkeit, dass man über die Kosten der Unterkunft entweder beim Jobcenter oder bei der Grundsicherung dann eben auch eine Wohnung mitfinanziert zu bekommen, wenn man das nicht selber leisten kann, wenn man eine ganz niedrige EU-Rente hat, zum Beispiel da mit der Grundsicherung. Und da sieht man sehr, sehr oft, einerseits, dass es, wie Janik angedeutet hat, es gibt nicht besonders viele Einraumwohnungen oder kleinere Zweiraumwohnungen, die Bedingungen der Kosten der Unterkunft dann eben auch entsprechen. Was die Größe angeht, da gibt es eine Grenze bei 50 Quadratmeter seitens des Amtes, was die setzen, um das zu finanzieren. Und dann auch noch die Preisfrage, die bei Pi mal Daumen grob gerechnet 500 Euro sind. Und da ist der Markt eigentlich sehr, sehr angespannt. Wir gucken regelmäßig mit Klienten, was es so gibt. Und da ist man tatsächlich manchmal bei 2, 3 Wohnungen in ganz Neustadt, die da eben überhaupt passen. Und dann gibt es manchmal andere Bedingungen. Es sind für Studierende oder es sind speziell für Senioren, Seniorinnen oder es gibt andere Ausschlussgründe. Gerade in diesem Segment extrem angespannt. Das würde ich auf jeden Fall unterschreiben. Zweiter Faktor, möchte ein Vermieter, ein kleiner oder ein großer, ein Wohnungslosen oder jemand, der direkt von der Straße kommt oder massive Schulden hat und deswegen die Wohnung verloren hat oder deswegen droht, die Wohnung zu verlieren. Das ist der zweite Faktor, der noch schwerwiegender ist teilweise als überhaupt eine Wohnung finden, sondern ein Vermieter finden, der sich auf manchen Menschen eben einlässt.
2: Hendrike, du hast ein Buch jetzt veröffentlicht, das heißt Buildings on Standby. Es geht um die Hochhausscheiben und die Geschichte der Nachnutzung. Ich hatte das vorhin schon mal so angedeutet. Würdest du sagen, anschließend an das, was auch Andreas und Janik in Teilen uns gerade so geschildert haben, dass es irgendwie dieses große Bedürfnis nach Wohnraum gibt, Bedarf ist also wieder da, kann man vielleicht sagen, auch für Halle Neustadt. Das war ja zwischenzeitlich jetzt nicht so. Du beschreibst jetzt in deinem Buch aber halt diese sogenannten Buildings on Standby, die quasi also nicht Nutzung haben, sondern nur diesen Erhalt irgendwie an Bausubstanz gibt sozusagen. Würdest du sagen, in Neustadt wäre auf einer bausubstanziellen Ebene oder auf so einer stadtplanerischen Ebene das Material da, um günstigen Wohnraum zu schaffen?
13: Meines Wissens gibt es jetzt in Neustadt ungefähr 16% Leerstand aktuell und der ist vor allem in unsanierten Wohngebäuden zu finden. Das heißt, da stechen natürlich die Hochhausscheiben besonders hervor, weil sie so sichtbar sind. Aber es gibt ja zwischendrin, wenn man hier durch Neustadt läuft, auch immer mal zwischendrin einen Riegel und gar nicht unbedingt nur kleine Riegel, die eben...
0: Also unsaniert meint auch gleich nicht bezugsfertig sozusagen?
13: Ja, okay. Genau. Also jetzt in dem Fall meinte ich jetzt, ich bin jetzt hierher gelaufen zum Sportplatz und man kommt dann schon an einzelnen Blocks, auch großen Blocks vorbei, die eben vernagelt sind und leer stehen. Ja, es gibt eine Studie von meinen Kollegen Bernd, Matthias Bernd, Politologe, und der hat zum Beispiel dieses Kosten der Unterkunft als ein Modell für private Eigentümer in Neustadt beschrieben, die sozusagen damit festrechnen können, dass sie diese Kosten der Unterkunft vom Amt bekommen. Also das ist ganz sichere Einkunft, aber natürlich jetzt auch nicht Unmengen. Aber genau, das bringt sozusagen InvestorInnen dann auch dazu, dann zu sagen, okay, in dieses Gebäude investieren wir gar nicht groß in die Attraktivität dieses Wohnraums, sondern wir entwickeln das eigentlich nicht weiter, stecken diese Kosten der Unterkunft, die wir vom Amt bekommen, ein. Also, naja, dass hier jedenfalls leerstehende Häuser stehen, hat einerseits damit zu tun, dass jetzt in Neustadt selber der Druck auf den Wohnungsmarkt insgesamt, also wenn man in die Wohnraumforschung guckt, nicht so hoch ist. Und natürlich an den Eigentümern, an den Eigentümerstrukturen hier in Neustadt. Also was sind überhaupt das für Eigentümer, die hier diese Blocks besitzen? Und was hat eben dazu geführt, dass die Hochhausscheiben über 20 Jahre also weder saniert noch abgerissen wurden? Das habe ich eben alles da mal ganz im Detail angeguckt. Und dann sieht man eben, wie, also ich betrachte ja die Hochhausscheiben so ein bisschen als Spiegel für gesellschaftliche Transformation, also nach der Wende. Also, und da sieht man eben, dass die Hochhausscheiben dann von der Treuhand verwaltet, versteigert, verscherbelt wurden und dann zu Spekulationsobjekten wurden. Die Preise stiegen und stiegen, aber die Wahrscheinlichkeit, dass der jeweilige Eigentümer die Gebäude auch tatsächlich saniert und tatsächlich dort Wohnraum zur Verfügung steht, stieg damit noch lange nicht. Das sind dann sozusagen einfach Logiken, die von Wohnraum, lokalen Bedürfnissen und Wohnraumlogiken komplett entkoppelt sind. Die Scheibe A ist ja seit 2021 Verwaltungsstandort. Also da gab es einen BürgerInnenentscheid in Halle und die BürgerInnen wurden gefragt, soll die Stadt Halle für eine Netto-Kaltmiete von 9,90 Euro für eine Dauer von 30 Jahren in die Scheibe A als Mieterin einziehen, und 57% haben gesagt ja. Und dann war es noch ziemlich kompliziert, das Ganze danach, aber letztendlich kam es dann so und die Stadtverwaltung ist dort eingezogen. Scheibe C wurde 2015 für einen symbolischen Euro vom Land Sachsen-Anhalt an einen privaten Eigentümer übergeben, mit der dort also das Gebäude auch entwickeln wollte, und 2018, glaube ich, war das angefangen hat, die Scheibe mit vielen Fördermitteln für innovative Bestandsentwicklung und Vario Wohnen, das ist so ein Programm für Schaffung von Kleinstwohneinheiten für Studierende und altengerechtes Wohnen wollte er dort etablieren, und naja, die ganze Instandsetzung der Scheibe C ist dann eskaliert, also die Kosten sind explodiert, die Fördermittel wurden gestrichen und letztendlich baut der Investor da gerade immer noch weiter auf eigene Kosten und ist unklar sozusagen, ob das jemals fertig wird. Aber im Prinzip war die Idee dort, attraktiven Wohnraum für Studierende zu schaffen. Ja, und dann gibt's noch Scheibe B und E. Also die D, genau, D, Scheibe D ist irgendwie immer ein Sonderfall, weil die war Bürohochhaus zu DDR-Zeiten und wurde dann in den 90ern schon als Bürohochhaus auch saniert von einem privaten Eigentümer und wird auch als Bürohochhaus genutzt. Und Scheibe B und E sind, also, hängen völlig in der Luft. Also im Prinzip, der Investor von Scheibe C wollte hier 300 Wohneinheiten schaffen, also ziemlich viel Wohnen und auch neue BewohnerInnenschaft damit nach Neustadt locken. Also zu den Scheiben gibt's natürlich sehr viel zu erzählen. Vieles davon ist irgendwie auch, sagt was aus über Neustadt und ostdeutsche Transformationen. Manches davon ist natürlich auch irgendwie schon speziell, weil sie jetzt keine ganz simple, normale Platten sind, sondern eben sehr symbolträchtige, massive Hochhäuser im Zentrum.
0: Neustadt ist groß und ich wollte vielleicht nochmal auf das Thema Segregation zu sprechen kommen oder was du auch vorhin angemahnt hattest, Hendrikje, dass es irgendwie Gemeinschaftsflächen braucht hier, um eben auch ein schönes Zusammenleben irgendwie zu schaffen. Da gab es jetzt eingangs bei dem Beitrag, ich würde sagen, unterschiedliche Äußerungen. Ein paar Menschen haben davon gesprochen, dass sie es total schön finden, ruhig finden, grün auch finden, und aber andererseits an anderen Orten in Neustadt das vielleicht auch nicht so ist. Wenn jetzt irgendwie so der Segregation entgegengewirkt werden soll, da gibt es ja irgendwie so Projekte wie dieses Terrassenhaus in der Begonienstraße, wo jetzt saniert wurde und neuer Wohnraum entstanden ist, der aber vielleicht jetzt nicht so günstig ist. Wenn jetzt irgendwie so, keine Ahnung, soziale Schichten sich vermischen sollen, dann geht es ja nicht nur darum, dass die irgendwie in einem Haus wohnen oder in einem Viertel wohnen, sondern dass die auch, keine Ahnung, vielleicht im Alltag Berührungspunkte miteinander haben. Vielleicht nochmal an dich, Andreas. Wie steht es denn um Gemeinschaftsflächen oder wie steht es um Orte in Halle-Neustadt, in denen AnwohnerInnen in Austausch kommen und zusammenkommen?
12: Ja, die aus meiner subjektiven Perspektive, und man merkt aus den Interviews, im einführenden Beitrag, es ist immer sehr subjektiv. Ich glaube, das nimmt zu. Auch wie der Beitrag, der vorher kam über diesen Al-Sunu-Verein, auch da, die Menschen, die aktiv werden in diesem Bereich, das wandelt sich auch. Die Neustadt alle insgesamt und die Neustadt auch, das ist eine vergleichsweise grüne Stadt. Da sind sehr viele Parkanlagen, wo man spazieren gehen kann. Und wenn man noch die Flächen dazu nimmt, wo Wohnblöcke in den Anfang der 2000er Jahren abgerissen worden, noch dazu nimmt, da ist noch einiges mehr an Grünfläche da. Überwiegend ungenutzt, beziehungsweise nur Rasen oder Gestrüpp. Aber da ist einiges an Grünfläche da, wo die Stadtverwaltung sehr viel machen könnte. Mangels Geld, schwierig. Und die sozialen Angebote, da sind auch sehr viele. Wenn man Südpark zum Beispiel mal nimmt oder die südliche Neustadt, die zwischen den Schulen, zwischen den Horten, zwischen den sozialen Trägern von Amtreff, die grüne Villa, insgesamt ein sehr grüner Streifen Amtreff, drunter über die Angebote am, wir haben es, als ich da anno dazu mal gearbeitet habe, immer den Platz ohne Namen genannt, am Ende der Ernst-Hermann-Meyer-Straße, da gibt es auch ganz viel Grünfläche und es sind auch einiges an Spielplätze und Anlagen da und auch soziale Träger vom Jugendtreff zum Sozialkonzert, wo Menschen sich treffen können und wo es die Möglichkeiten gibt, auch einiges zu machen. Was ich mal gemerkt habe in der Arbeit mit den Menschen in Neustadt insgesamt, es mangelt sehr oft an Eigeninitiative. So einen Verein zu gründen, rauszukommen, die Angebote, die es tatsächlich gibt, die wahrzunehmen, die Integrationslotsen, die Seniorenbegleitdienste und solche Angebote, die gibt es alle. Nur, und da hat die eine Dame auch recht im Beitrag, manchmal fehlt es an der Information und wie diese Angebote auch rüberspringen in die Bevölkerung, dass die Menschen dann eben auch von diesen Angeboten erfahren. Und da ist die ganze Spannbreite, wie Menschen von solchen Angeboten erfahren. Die 80-jährige Witwe, die in irgendeiner wahrscheinlich viel zu großen Wohnung in Halle West wohnt, beziehungsweise in der westlichen Neustadt wohnt, wird das anders wahrnehmen und wird das anders erfahren als irgendwelche 15-, 16-jährige Schülerinnen und Schüler.
3: Ja, ich glaube, ich würde da den Bogen schlagen zu dem Radioprojekt am Anfang. Weil wenn man so diese Stimmen hört, das sind ja super viele tolle Ideen und tolle Menschen, die auch voll Bock auf den Stadtteil und auf Gestaltung des Raums haben. Und ich glaube, dass da Politik, jetzt wenn ich jetzt hier als Ehrenamtlicher bin, die muss halt ins Viertel zuhören und mit den Leuten diese Ideen weiterentwickeln und die Mittel an die Hand geben und die Instrumente bereitstellen, was zu verändern vor Ort konkret. Also bei uns war das jetzt irgendwie in Neustadt auch viel so der Heizkostencheck, weil viele überhöhte Nebenkosten hatten, wo wir dann geholfen haben, die zurückzuholen von großen finanzmarktorientierten Immobilienkonzernen hier in der Stadt. Im Stadtteil, und dass man da irgendwie rankommt, den Leuten das umzusetzen, was sie wollen, was sie können. Und da muss, glaube ich, Politik einfach im Alltag wieder da sein und die Vision. Und da ist ja dann das umzusetzen, was genannt wurde von den Menschen im Radiobeitrag. Und da muss man, glaube ich, vor allem an die Eigentumsverhältnisse ran, wie Henrike ja auch eben beschrieben hat, die vieles verhindern oder erschweren. Man muss an die Regulation vom Mietmarkt ran. Aber ich glaube, dass die Leute, wenn sie sich zusammentun, alle selbst auf die Idee, also dass das auch können. Und deswegen glaube ich einfach, dass sozusagen die Vision ist, Wohnen ist ein Menschenrecht, ist keine Ware. Es wird einfach irgendwann in einer utopischen Gesellschaft, so wie andere öffentliche Dienstleistungen, gedacht und zugänglich sein. Und da wird niemand mehr Sorge haben, dass, wenn eine Nebenkostenabrechnung kommt, ich dann irgendwie die Wohnung verliere und dann plötzlich in den Situationen bin, die Andreas geschrieben hat, dass der Wohnungsmarkt für mich gar kein Angebot mehr hat. Und ich glaube, diese Angst können wir nehmen, wenn wir zusammentun und für eine andere Wohnungsmarktpolitik kämpfen.
13: Utopie, ja, also ich stelle mir vor, dass Halle Neustadt das Vorzeigebeispiel wird, wie man intergenerationelles Leben und Wohnen in der Stadt anders organisiert.

0: an diese Ideale nochmal anzuschließen von integriertes Wohnen. Menschen kommen zusammen, die wohnen zusammen, die leben zusammen, die feiern zusammen, die gehen zusammen einkaufen, die kochen zusammen, die machen gemeinsam Sport, wie hier auf dem Sportplatz, und die nutzen den Wohnraum, nicht nur den Wohnraum in der Wohnung, sondern den Wohnraum auch im Umfeld und entwickeln und machen dann auch ihre Träume wahr.
1: Noch ein kleiner Nachtrag von Hendrikje.
2: Ja, weil ich jetzt gerade so persönlich geantwortet habe, aber jetzt will ich noch ganz kurz professionell antworten. Also weil es natürlich auch ein Vorzeigeort wird für die Transformation baulich, also wie man die moderne Architektur in Großwohnsiedlungen umbaut, weiterbaut, anpasst und sozial verträglich und ökologisch nachhaltig.
1: Sagt Hendrikje Alpermann. Das war eine Gesprächsrunde mit eben Hendrikje Alpermann, Yannick Ecker und Andreas Hemming. Und diese Gesprächsrunde hat thematisiert, wie man hier in Halle-Neustadt aktuell wohnt und lebt und was die drei sich für die Zukunft für den Stadtbezirk wünschen. Das haben sie hier abschließend nochmal gesagt. Diese Gesprächsrunde fand statt im Rahmen des Mosaik-Festivals, aber nicht nur das, sondern auch im Rahmen des Projektes Ein Platz der Republik. Das ist ein Radioprojekt von Radio Korax, hat sich zur Aufgabe gemacht, nicht nur in der Altstadt von Halle an der Saale, sondern jenseits dieser Bezirksgrenzen im ganzen Bundesland von Sachsen-Anhalt Radio zu machen und Perspektiven einzuholen von Menschen, die dort leben. Und dafür danke ich euch ganz herzlich, dass ihr hier wart.

0: In einem der 15 Bezirke der Deutschen Demokratischen Republik, im Bezirk Halle, befindet sich das Zentrum der Chemieindustrie unseres Landes. In diesem Ballungsgebiet wird eine neue Stadt gebaut.
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1: Ein Rückblick auf das Mosaikfestival in Halle-Neustadt war das in den vergangenen anderthalb Stunden hier auf Radio Korax im Widerhall. In dieser Woche schauen wir tatsächlich widerhallend auf verschiedene Orte in Sachsen-Anhalt. Im Norden Halles liegen die malerischen Brachwitzer Alpen, Vorführkuppen entlang der Saale. Und das erste Dörfchen, in das man trifft, wenn man Saale abwärts wandert, ist Brachwitz. Wirkt auf den ersten Blick verschlafen, auf den zweiten hat es durchaus interessante Strukturen, wie Radio Korax beim Besuch von Jan Richter, dem Vorsitzenden des Alpenvereins Brachwitz, erfahren konnte.

0: Ich laufe jetzt hier über den Platz der Jugend im Prachwitz, das zusammen mit Friedrichschwerz eine Ortschaft in Wettin-le-Bihun bildet. Und hier treffe ich mich mit Jan Richter, der Vorsitzender vom Prachwitzer Alpenverein ist. Hallo, guten Morgen.
1: Guten Morgen.
0: Wir stehen jetzt hier auf dem Platz der Jugend. Das ist ein Park. Es gibt hier die Reste von einem kleinen Wassergraben. Schön viele Bäume. Es ist sehr heiß heute, aber wir stehen angenehm im Schatten. Es geht ein bisschen Wind und im Wind flattert ein rotes Absperrband. Und das sperrt einen Spielplatz ab, der fast fertig aussieht. Der Kies ist noch nicht gestampft. Ich habe mir sagen lassen, es ist ein barrierearmer Spielplatz. Das ist auch eine Besonderheit hier in der Region, was der Verein Prachwitzer Alpen e.V. gemacht hat.
1: Ja, wenn ich hier stehe, bin ich stolz auf mein Dorf. Ich bin stolz auf unsere Ehrenamtlichen, weil maßgeblich ist tatsächlich auch hier eine Bürgerinitiative, nämlich die Initiative Freizeitinsel, der Treiber gewesen für die Dinge, die jetzt hier neu entstanden sind. Also es ging wirklich darum, tatsächlich einen inklusiven Spielplatz zu bauen, der wirklich barrierefrei sogar ist. Der wird tatsächlich für alle möglichen Behinderungen auch bespielbar sein, genauso wie auch von gesunden Kindern. Und das war eigentlich der Sinn dieses Platzes der Jugend, da sagt der Name schon Programm, dass eben jung und alt, gesund, nicht gesund, mit Behinderung oder ohne Behinderung sich hier treffen kann. Der Ort ist der ehemalige Dorfteich bis in die 70er Jahre. Jetzt ist es, wie gesagt, ein wunderschöner Park mit Bäumen. Und was bietet sich hier mehr an, einen so wichtigen Treffpunkt eben auch auszugestalten? Und wir haben 2012 angefangen, hier ein paar Spielgeräte hinzusetzen als Verein. Und 2019, 2020 hat eben sich eine Initiative junger Eltern gefunden, die gesagt haben, Mensch, wir müssen das noch weiterentwickeln. Wir haben so viel Zuzug, wir haben so viele Kinder, die nach Prachwitz gezogen sind. Wir brauchen mehr. Was ich eben toll finde, ist, dass sie nicht gesagt haben, wir brauchen mehr. Wir finden jemanden, der es macht, sondern wir brauchen mehr, wir machen. Und so ist die Initiative Freizeitinsel eben entstanden und die haben als erstes Geld organisiert, Feste organisiert, dass dieser Platz auch wirklich zu einer Freizeitinsel wird. Hier ist ganz viel schon passiert zum Kindertag am 1. Juni oder auch zum Internet-Weltkindertag am 24. September. Und über diese Festivitäten ist ein Zusammenhalt im Dorf erwachsen. Dieser Platz ist entwickelt worden und natürlich haben wir dadurch auch Gelder akquirieren können über diese Initiative, um dann eben heute so einen Spielplatz, ich kann ja meine Zahlen im Raum werfen, also der ganze neue Teil hier, da wird um die 140.000 bis 160.000 Euro kosten und der Bestandsteil, der Hügel da hinten, da können wir uns auch gleich mal angucken. Der ist zwischen 2020 und 2025 entstanden in Eigenleistung. Das sind ungefähr 15.000 Euro. Und der eigentliche Ursprungsspielplatz waren auch 30.000 Euro. Also über die Zeit zwischen 2012 und 2026 sind ja über 200.000 Euro reingeflossen. Nur aus Ehrenamt und nur auch wirklich mit ganz viel ehrenamtlichen Eigenleistungen. Ansonsten kann man sowas auch im Ehrenamt nicht wuppen.
0: Die Eröffnung ist am 5. September, hast du gesagt.
1: Richtig, genau. Die Eröffnung ist am 5. September, ist in der Umgebung vom Weltkindertag. Und wir haben das eben, wie gesagt, so ein bisschen als Tradition, dass im September hier ein großes Familienfest ist. Und deswegen wollen wir das dort eröffnen. Fertiggestellt, baulich wird das sicherlich schon ein bisschen eher sein. Aber im Sommer ein Fest zu machen, ist natürlich auch schwierig.
0: Neben uns ist so eine Kletterinsel mit so spinnennetzartigen Seilen. Und da sind auch so wie so Schaukeln drin eingebracht. Und vielleicht kannst du mal erzählen, auch was die barrierefreien Spielelemente sind.
1: Also die Barrierefreiheit wird insofern erstmal gemacht, dass alles ganz ebenerdig vom Fußweg erreichbar ist, aber eben auch wirklich über Gummibelag, der dort noch eingebaut wird, so dass man eben mit dem Rolli nicht über eine Wiese rollen muss und da vielleicht irgendwie sich verletzt oder so, sondern dass man wirklich von einem Fußweg, mit gepflasterten Fußweg ebenerdig erstmal in das gesamte Areal einsteigen kann. Was haben wir hier? Wir haben eben ein Klettergerüst, welches eben sowohl nutzbar ist für Kinder, die gehbehindert sind, im Rollstuhl sind und so weiter, aber auch natürlich, wie man es auch von anderen Spielplätzen kennt, in einem Netz hochklettern und sich langhangeln an verschiedensten Sachen, was vielleicht noch wichtig ist, unseres Wissens ist es der einzige öffentlich zugängliche inklusive Spielplatz in Halle und im Saalekreis. Es gibt einige inklusive Spielplätze natürlich an Förderschulen oder an besonderen Einrichtungen, aber öffentlich zugänglich sind wir unseres Wissens der Einzige.
0: Was war denn der Anlass zur Gründung vom Prachwitzer Alpen e.V.?
1: Als wir uns 2009 gegründet haben, war das eine Gruppe von Menschen, die Kinder im Kindergarten, hier im örtlichen Kindergarten haben, der Kita Saale-Piraten. Wir waren dort aktiv als Elternkuratorium und haben dann überlegt, okay, jetzt kommen unsere Kinder in die Schule und wir müssen irgendwie was für Kinder und vor allen Dingen auch für junge Eltern machen, weil wir auch festgestellt haben, wir sind zwar wunderschön im Speckgürtel von Halle und es ist auch nicht weit, aber kleine Kinder kannst du eben nicht alleine zu Hause lassen, sondern da musst du irgendwas hier im Ort haben. Und das war unser Antrieb damals, einen Verein zu gründen als Möglichkeit, dass mehr für Kinder gemacht wird im Dorf, dass es mehr Angebote gibt, auch außerhalb der Schule, der Kita, des Horts. Und dass vor allen Dingen auch junge Leute, zu dem Zeitpunkt sind sehr viele junge Leute gerade nach Prachwitz gezogen, und das kann ich aber nachher noch ein bisschen erzählen, dass eben auch für junge Leute irgendwie etwas passiert. Das war unser Antrieb. Und er wurde dann verstärkt, als dann die Landesregierung noch eine Gemeindegebietsreform gemacht hat, sodass Gemeinden zusammengelegt worden sind und der örtliche Gemeinderat weniger Gestaltungsspielraum und auch weniger Budget hatte. Das heißt also, auch da musste man nach anderen Geldquellen und nach anderen Organisationsmöglichkeiten suchen. Es war zu dem Zeitpunkt, die Gemeinde Prachwitz war ohne Schulden. Es waren die wichtigsten Hauptstraßen gemacht. Es gab noch 2, 3 Straßen, die gemacht werden mussten. Und auch unser altes, ehrwürdiges Gebäude, da kommen wir nachher noch hin, hat auch so seine Jahre auf dem Buckel gehabt. Da gab es eben auch Vereinsräumlichkeiten neben der Kita. Und diese Vereinsräumlichkeiten brauchten eben auch mal noch eine Unterstützung und auch ein bisschen Ausbau. Die waren eben alt, noch in 80er-Jahre-Charme. Und so gab das eine das andere, und wir haben dann eben die Gelegenheit genutzt und haben so mit ersten Ideen, die wir schon im Gemeinderat hatten, eben dann auch über den Verein bestimmte Sachen umsetzen können.
0: Die Dinge, die der Verein hier macht und umsetzt, sind, also was bedeuten die fürs Gemeinschaftsgefühl im Ort?
1: Also fürs Gemeinschaftsgefühl wird uns immer wieder zurückgespiegelt. Es ist toll, dass jetzt mehr passiert, und diese Rückmeldung kommt auch über die Jahre kontinuierlich. Also jeder hat so das Gefühl, früher war mehr, aber ist nicht so. Aber wir schaffen es eben auch ganz viele Interessen im Dorf zu unterstützen. Sei es jetzt, was weiß ich, die Feuerwehr möchte ihre Feste machen und wir brauchen da eben eine Veranstaltungsgenehmigung oder wir brauchen da eben eine Gaststättenerlaubnis und so weiter. Das unterstützen wir genauso wie eben so eine etwas größeren investiven Projekte. Und das Tolle ist eben, dass die eigentlichen Mitglieder des Vereins voll dahinter stehen, eben andere auch zu unterstützen, ohne jetzt zu sagen, ja, warum sollen wir denn immer, die können doch einen eigenen Verein gründen oder wie auch immer. Nein, ganz im Gegenteil, die finden das eben gut, dass wir ein Haus mit vielen Wohnungen sind, wo jeder, der Interesse hat, irgendwie sein Plätzchen findet, egal ob man die Wohnung als Einzelner bewohnen möchte, ich nehme mal das Bild, oder ob man sagt, ich gründe eine WG, weil wir sind die WG der Freizeitinsel oder so, oder wir sind die WG des Heimatvereins in Friedrichschwerz, sondern wir wollen eben sozusagen dieses Haus für Prachwitz sein, und die eine oder andere Idee kommt noch, da denken wir vielleicht gar nicht dran. Auch das ist ja das Schöne daran, dass man nicht selber nur einen Plan hat und vorgeben muss, sondern dass man eher so diese Offenheit hat. Hier passiert eben sehr viel in Prachwitz, und das könnte ein Verein nicht alleine. Wir stellen immer mehr fest, dass einer, der den Hut sich aufsetzt, dass dann aber alle auch aus allen Initiativen und Vereinen dastehen und sagen, kann ich helfen? Ja, und das ist eine Stärke von Prachwitz, aber das bringt eben auch ganz viel Gemeinschaftsgefühl. Weil auch jemand, der neu nach Prachwitz zieht, wir haben ja ein großes Neubaugebiet hinten entstanden, auch der Neue wird eben sofort aufgefangen oder wird gleich aufgenommen, wenn er denn möchte, und findet schon seinen Topf, wo er seinen Deckel draufsetzen kann, sagen kann, ach ja, ich kümmere mich um den Spielplatz, oder ich finde Feste gut, da bin ich dann gut dabei, oder ich kenne mich aus mit irgendjemanden, der Lesungen organisiert und so weiter. Und warum soll man das nicht unterstützen? Es bringt die Gemeinschaft weiter. Und man hat selber oft nicht das Wissen oder die Zeit oder die Fähigkeiten. Und deswegen auch hier so ein Sprichwort, viele Hände schaffen ein schnelles Ende. Also wir schaffen dadurch die Möglichkeit, eben einfach was anzubieten, was man alleine gar nicht könnte.
0: Es gibt immer wieder in der Öffentlichkeit Äußerungen von Bürgermeistern und Leute, die in der Kommunalpolitik aktiv sind, die sagen, die schwierige finanzielle Lage von Kommunen, der eingeschränkte Handlungsspielraum, der führt zu so einem, also zu einem Demokratieproblem, weil die Menschen vor Ort dann das Gefühl haben, es läuft nicht, irgendwie die Versorgungsleistungen sind nicht da. Wie erlebst du das aus, also jetzt aus der Ehrenamtsperspektive?
1: Also ich kann zwei ehrenamtliche Perspektiven auch einnehmen. Also ich war tatsächlich hier auch von bis 2019 fast 10 Jahre Bürgermeister. Also ich habe sozusagen beide Ebenen auch erlebt. Und ja, die kommunale Situation ist sehr schwierig. Der Gestaltungsspielraum von Kommunen beschränkt sich eben nur auf die kommunalen Pflichtaufgaben. Der Demografiewandel ist auch bei den Mitarbeitern in den Kommunen deutlich zu spüren. Das heißt also, es gibt kaum noch jemand, der so dieses früher kennt. Und so muss man eben als Kommune auch andere Wege gehen. Und ich glaube, Wettin-Lobbyen nimmt seit Jahren genau den richtigen Weg, dass es eben zum einen organisatorische Hemmnisse in die Hand nimmt und beispielsweise ein Vereinsnetzwerk aufgebaut hat, regelmäßige Vereinstreffen, wo man eben wirklich den anderen auch von, was weiß ich, ein paar Kilometer entfernt aus der Ortschaft kennenlernen, der vielleicht ein gleiches Thema hat, wo man aber eben auch Unterstützung bekommt im Sinne von Fördermittelberatung hinsichtlich, wie macht man Crowdfunding, was muss ich bei Steuern aufpassen und so weiter. Also die organisieren das schon und stellen auch die Räumlichkeiten dann zur Verfügung und auch die Organisation drumherum. Was eben auch schön ist, dass sowohl der aktuelle Bürgermeister der Stadt als auch die ehemalige Bürgermeisterin immer versucht haben, auch Leute miteinander in Verbindung zu bringen innerhalb der Stadt oder eben auch ihre Treffen auf Kreisebene oder auf Landesebene dafür genutzt haben, um die eine oder andere Idee mitzubringen oder den ehrenamtlichen Gestaltungsspielraum zu bringen. Was vielleicht das Thema Demokratie und Ehrenamt so ein Stück weit gerade behindert ist, dass in Deutschland wir eine Politikverdrossenheit haben, weil man immer auf die Bundespolitik guckt und sagt, was ist denn da los, und die kriegen nichts auf die Ketten und andere sind besser und ich merke nichts von dem, was da ist, und eigentlich besteht jede Schlagzeile nur aus Sparen. Das macht es der Kommunalpolitik und der Ortschaftspolitik extrem schwer, weil sie ja nicht mal über Sparen reden können, weil sie haben ja nicht mal was sie sparen können, weil sie haben kein Budget. Also ein Ortschaftsbürgermeister hat keinen Cent, den er zugewiesen kriegt für die Ortschaft, und dann kann er damit gestalten, was er will. Das geht nicht. Und die Kommunen, die Verwaltungsgemeinschaften haben nur das Geld, was sie einnehmen können. Und wenn eine Stadt Wettin-Lobbyen zu sehr hohem Prozentsatz aus Acker- und Naturschutzgebiet besteht, ich übertreibe absichtlich, wo soll dann die Einnahme aus der Industrie, wo Gewerbesteuern etc. herkommen? Also bleiben nur die Einnahmen über Gebühren und Steuern, die beim Einwohner landen. Und die kann man ja als Stadtrat jetzt auch nicht ins Unermessliche gießen, weil dann habe ich noch mehr Wegzug vielleicht und keinen Zuzug. Also sprich, ich kann einem nackten Mann halt nicht in die Tasche greifen. Deswegen müssen Kommunen und auch Ortschaftsräte ihre Rolle vielleicht anders verstehen, dass sie sagen, wie stärke ich Möglichkeiten außerhalb des üblichen kommunalen Rahmens, um eben doch Geld in meine Gemeinde zu kriegen, und wie stärke ich meine Ehrenamtlichen darin, dass ich vielleicht die eine oder andere behördliche Hürde wegnehme. Das machen die Naundorfer sehr gut, und auch in meiner Zeit hatte ich einen Ortschaftsrat, der bestand eben aus Mitgliedern der Feuerwehr, aus Mitgliedern der Vereine, und wir haben eben auch ganz viele Entscheidungen getroffen, wo wir nicht gesagt haben, liebe Stadt, ich brauche Geld von dir, sondern wir haben Entscheidungen getroffen, liebe Stadt, wir wollen das und das machen, wie können wir es ermöglichen? Und ich glaube, diesen Knopf müssen sehr viele Kommunalpolitiker in ihrem Kopf drehen. Und es müssen sich aber auch Menschen finden, die bereit sind, in die Kommunalpolitik gehen zu wollen. Und das bedeutet eben auch, ich mache Kommunalpolitik und ich mache nicht Bundespolitik. Und deswegen muss die Politikverdrossenheit in der Kommune halt irgendwie völlig anders gesehen werden als die bundespolitische Politik verpersonalisiert. Das ist halt einfach so.
0: Und in deiner Erfahrung jetzt, also quasi von beiden Seiten, hast du den Eindruck, dass jetzt hier am Beispiel Prachwitz und vielleicht im weiteren Wettin-le-Bihun, dass da, wo dieses Zusammenspiel funktioniert und quasi so dieses Ermöglichen und Machen, dass das an der Politikverdrossenheit was ändert, also dass Leute Gestaltungsspielraum sehen?
1: Ja, zu der Zeit, wo ich Bürgermeister war, wurde vieles, was hier passiert ist, also was wir als Ortschaftsrat eigentlich nur ermöglicht haben, was aber dann beispielsweise der Prachwitzer Alpen e.V. gemacht hat und umgesetzt hat, wurde dann mir als Ortsbürgermeister quasi zugeschrieben. Da ist der Verein tatsächlich fast krachen gegangen, weil einfach die Mitglieder auch gesagt haben, wir werden nicht wahrgenommen, wir werden nicht gesehen. Umgekehrt ist es jetzt so, dass der Ortschaftsrat ja nichts mehr macht. Stimmt nicht. Auch sie sind hier in diesen ganzen Projekten mit involviert und das eine oder andere nehmen sie natürlich auch mit im Rahmen ihrer Möglichkeiten. Aber beispielsweise ist der aktuelle Wirtschaftsrat in keinem der ehrenamtlichen Vereine aktiv, was ich persönlich wieder ein bisschen schade finde. Nicht, dass diejenigen, die jetzt drinne sind, nicht aktiv sind, sondern umgekehrt, dass sich eben keiner aus den Vereinen gefunden hat, in den Ortschaftsrat zu gehen, weil wenn ich mich nicht aufstelle, kann ich auch nicht gewählt werden, kann ich auch nicht meckern hinterher. Was tatsächlich aber gut geklappt hat, sind tatsächlich größere Projekte, die für das Dorf wichtig sind, umzusetzen, weil man muss einfach wissen, dass der größte Teil der Förderung auch für Städte und Kommunen europäisches Geld ist. Also das kommt aus der Europäischen Union über verschiedenste Förderprogramme für den ländlichen Raum, für die städtische Entwicklung etc. Und man muss auch wissen, dass diese Förderprogramme immer auch angefordert werden können, nur dann, wenn es neben der Kommune quasi nochmal eine, neudeutsch sagt man NGO, also eine Nichtregierungsorganisation, also sprich eine ehrenamtliche Organisation dazu ist. Warum ist das so? Kommunalpolitik ist für 5 Jahre gewählt und die Europäische Union möchte natürlich nur in Dinge investieren, die langfristig und nachhaltig in der Kommune auch gepflegt, nachhaltig auch wirken. Und wenn beispielsweise hier so ein Spielplatz hingesetzt wird, natürlich sagt die Kommune, ja, können wir machen. Aber die Kommune sagt gleichzeitig, wir müssen jemanden finden, der sich dann auch drum kümmert. Weil ich weiß ja nicht, ob ich in 2 Jahren noch Bürgermeister bin oder wie der Stadtrat in 2 Jahren aussieht. Und die Europäische Union wiederum sagt, du als Verein kriegst das Geld aber nur, wenn sichergestellt ist, dass du mindestens 10 bis 15 Jahre dafür sorgst, dass zum einen die Kommune sich vertraglich dazu bindet, das nicht abzureißen und du aber dafür sorgst, dass das auch erhalten bleibt. Das heißt also, jeder, der heute einen Spielplatz baut oder ein Dorfgemeinschaftshaus irgendwie investiert oder wie auch immer, muss sich klar sein, dass da eine Verpflichtung dahinter ist, auch nachhaltig dieses Objekt zu bespielen und auch zu erhalten. Und das funktioniert eben nur in dem Zusammenspiel zwischen Kommune und Verein. Also Kommune muss sich verpflichten. Wir fassen keine Beschlüsse, die dem zuwiderlaufen, auch in der Zukunft nicht. Und der Verein muss sich verpflichten, ja, wir machen im Rahmen unserer Möglichkeiten, sorgen wir dafür, dass das aber auch ein Erfolg wird. Das ist in Prachwitz tatsächlich zwischen 2010 und 2019 in einigen Projekten gelungen.

0: Also wir laufen jetzt vom Platz der Jugend runter Richtung Saale durch Brachwitz, das auch schöne alte Bausubstanz hat. Hier laufen wir jetzt an einem vorbei, das leer steht, das mal irgendein Gewerbegebäude war, wahrscheinlich genau. Ein Gutshof.
1: Naja, also das sind hier zwei Gebäude. Das eine ist Mietsbäckerei, das war quasi eine große Bäckerei, Konditorei. Hat der Bäcker Miet das bis ins hohe Rentenalter auch betrieben und das war auch tatsächlich der alte große Saal des Dorfes. Also wenn hier was passiert ist in den Ende der 1900er Jahre, dann war das auf dem Saal bei Miet. Daneben ist ein Gebäude, das ist die alte Wassermühle. Du hattest ja vorhin schon erzählt, dass es einen kleinen Bachlauf gibt. Das ist die Brachwitzer Bach. Die geht bis runter zur Saale. Die kommt aus den Brachwitzer Alpen. Und die Wassermühle war eben ganz wesentlich. Der Dorfteich versorgte die Wassermühle und die Wassermühle mahlte eben dann das Mehl und so weiter. Das heißt also, wir hatten neben der Windmühle eben auch eine Wassermühle, die eben hier für die örtliche Versorgung zwingend notwendig war. Das Besondere eben an der Bausubstanz, an der alten Bausubstanz, man sieht eben überall den Porphyr hier. Wie gesagt, das Naturschutzgebiet, was Brachwitz umgibt, heißt ja auch Naturschutzgebiet Porphyrlandschaft nördlich von Halle. Und das sagt es eben auch aus. Wir haben ja sehr viele Porphyrsteinbrüche auch und eben Porphyr ist ein wesentliches Element der Bausubstanz. Und das ist eben auch die Begründung unter anderem, warum der Brachwitzer Alpen e.V. so heißt. Nicht, weil wir ein Alpenverein sind, sondern weil uns fiel jetzt nichts ein, wo wir die Region Brachwitz und Friedrichschwerz und so weiter nehmen konnten in den Namen. Sonst hätte man sagen müssen, Heimatverein Brachwitz und Friedrichschwerz, ellenlang. Und so sind wir halt der Verein für die Brachwitzer Alpen und sind da nicht festgelegt auf Heimatpflege, sondern auf viele andere Sachen. Das ist das Thema auch gewesen, als ich hierher gelaufen bin. Dann gab es eben Brachwitzer Feste und Friedrichschwerzer Feste. Ja, man hat sich auch gegenseitig besucht, aber so richtig zusammengearbeitet, das war eben schwierig, muss man aber auch sagen. Das war auch historisch so gewachsen. Ja, also als dann die älteren Herrschaften sich nicht mehr engagieren konnten und man eben auch gesucht hat, wer kann denn das Erbe, was die Älteren aufgebaut haben, auch weiterführen und so weiter. Und da kam dann eben auch sehr schnell, naja, alleine schaffen wir es einfach nicht mehr. Und so muss man eben sowohl in der Freiwilligen Feuerwehr mehr zusammenarbeiten, als auch eben bei den Vereinen, die sich um Heimatpflege, Brauchtum etc. kümmern. Und so kam dann eben der Heimatverein Friedrich Schwerz auf uns zu und hat gesagt, du, wir sind keine eigene Rechtspersönlichkeit, wir brauchen Unterstützung, die Bürokratie frisst uns auf, wir würden gerne ein großes Fest, 250 Jahre Friedrich Schwerz machen, könnt ihr uns helfen? Und so sind wir dann zusammengewachsen und inzwischen kann man sagen, ist der Heimatverein Friedrich Schwerz zwar immer noch eigenständig in seiner Organisation, die treffen sich auch regelmäßig und machen ihre Aktivitäten, aber die ganze Buchhaltung, die ganze Gemeinnützigkeit und auch größere Feste laufen eben über den Brachwitzer Alpen e.V., sodass die eben auch rechtssicher handeln können und auch den ein oder anderen Fördertopf abgreifen können oder auch mal eine Spende entgegennehmen dürfen. Und das ist, finde ich, eine schöne Variante, dieses Ehrenamt und die Besonderheit des Ortsteils Friedrichschwerz zu stärken und eben nicht zu sagen, ihr geht hier in allem auf und werdet dadurch unsichtbar, sondern eben wirklich die Sichtbarkeit zu erhalten und auf der anderen Seite eben als Dorf Brachwitz Friedrichschwerz eng zusammenzuarbeiten und viel zu ermöglichen.
0: Naja, also hier unter der großen Eiche findet der Weihnachtsmarkt statt und das hier ist auch der ehemalige Richtplatz.
1: Genau, das ist die Eiche. Typischerweise war es tatsächlich seit dem Mittelalter so, dass dort, wo Recht gesprochen wurde, das wurde damals tatsächlich öffentlich gesprochen, immer so einen Gerichtsstein gibt, den gibt es auch da hinten noch und da stand eben meistens eine Eiche. Deswegen sind auch in vielen Wappen, unter anderem auch in dem Brachwitzer Wappen, eben immer dieses Eichenlaub. Das Eichenlaub deutet darauf hin, dass dort der Ort selber Recht sprechen durfte. Hier gibt es dann auch das Gefallenendenkmal an 1870-71. Wie gesagt, das ist der Vierseitenhof, so angelegt mit einem Gutshaus, die Domäne Brachwitz, da sind wir gleich. Und rechts und links eben eigentlich die alten Stallgebäude, wo eben Pferde, Kühe etc. untergebracht werden. Das sind jetzt natürlich keine Ställe mehr, sondern sind auf der einen Seite Wohngebäude, auf der anderen Seite hat dort ein örtlicher Unternehmer, also ein Italiener, der hier kurz nach der Wende Bauarbeiter war, ist hier geblieben, hat sich verliebt und hat hier eine echte italienische Pizzeria aufgemacht mit einem richtigen feuerbetriebenen Pizzaofen. Ganz neu, seit ungefähr 10 Jahren, gibt es eben dann hier noch eine kleine Pension. Also wer nach Prachwitz auch mal ein bisschen länger übernachten möchte, die Pizzeria Ciccio hat auch eine kleine Pension, wo man sich ganz liebevolle Zimmer mieten kann und vielleicht auch mal 1-2 Tage länger bleiben kann in Prachwitz.
0: Vielleicht noch kurz zur Eiche. Es ist eine augenscheinlich sehr alte Eiche und die Besonderheit daran, dass sie gar nicht so hoch ist, aber sehr ausladend. Also ich würde sagen, fast 15 Meter gehen die Äste nach außen.
1: Das gibt es in vielen Orten. Teilweise gibt es auch Eichen. Da ist in der ersten Baumkrone ist dann noch ein Podest eingezogen, weil dort früher dann auch der Tanz stattgefunden hat. Also die Eiche war nicht nur Gerichtsplatz, sondern waren auch immer schon Dorfplätze, wo tatsächlich größere Events stattfinden. Wir haben eben den großen Vorteil, dass man hier nur durch so ein kleines Gässchen hochlaufen muss, ist man an der Kirche, sodass man eben wirklich sich vorstellen kann, hier unter der Eiche ist es dann eben gemütlich, hier steht dann ein Weihnachtsbaum und dann der Kräppelchenstand und was weiß ich nicht alles. Und das ist so ein wunderschöner kleiner Weihnachtsmarkt. Und wenn man weiß, dass das völlig ehrenamtlich passiert, dann wundert man sich, dass diese Idee von Jahr zu Jahr noch durch neue Ideen angereichert wird. Also wir wissen jetzt noch nicht, was in diesem Jahr neu und anders ist.
0: Wir sind jetzt entlang der Saale gelaufen und kommen an der Kreuzung an. Links geht's ab zur Fähre. Was spielt die Fähre für eine Rolle für den Ort?
1: Die Fähre spielt eine ganz wichtige Rolle für den Ort. Also zum einen ist der Radwanderweg, der Saale-Radwanderweg, der ja bis zur Quelle der Saale im Fichtelgebirge geht und bis hoch zur Mündung der Saale bei Kalbe in die Elbe. Und der Saale-Radwanderweg geht in Halle eben tatsächlich auf der anderen Saale-Seite. Also der geht von der Peisnitz dann über Lettin bis zu uns. Und die Fähre hat insofern schon mal alleine deshalb eine wichtige Bedeutung, dass nämlich der Saale-Radwanderweg über die Fähre dann auf unsere Seite kommt und von hier aus dann Richtung Döblitz und Wettin weiterläuft. Das Zweite ist, es wird ja eine Autobahn entstehen, aber die ist erst in ein paar Jahren fertig. Das heißt also, die Fähre ist aktuell und seit Jahren ein ganz, ganz wichtiger Verkehrsknotenpunkt, um eben tatsächlich die Halle-Umfahrung hinzubekommen. Also insofern merken wir schon sehr deutlich, wenn in Halle irgendwo eine Brücke gebaut wird oder sowas, dann merken wir das in Prachwitz sehr, sehr, sehr deutlich. Und das dritte wichtige Element ist eben, dass wir mit der Saale und dem Saale-Radwanderweg eben auch touristisch bedeutsame Wege haben. Und die sind insofern für Wasserwanderer wichtig, aber hier in Prachwitz haben wir eben auch einen kleinen Hafen, wo eben Boote anlegen können, also eine Marina. Die Marina hat auch einen Zeltplatz, das heißt also sowohl Wasserwanderer, die über die Saale kommen, als auch Menschen, die mit dem Wohnmobil kommen, kommen entweder über die A14 oder nördlich über die A38. Und da ist die Fähre auch ganz wichtig, zum einen, weil dort der Campingplatz ist und die Marina, und zum anderen, weil es eben dort ein wichtiger Verkehrsknotenpunkt ist für die Nord- und Südumfahrung von Halle. Und, das ist auch wichtig, die Verpächter, die ja quasi das mittelständisch im Auftrag der Stadt übernehmen. Die Verpächter sind wesentlich auch Menschen, wo man auch mal hingehen kann, um eine Spende zu bitten, oder die sich aber auch selber sehr aktiv in ganz, ganz vielen ehrenamtlichen Aktivitäten immer wieder finden. Das heißt also, unsere Verpächter sind in der Freiwilligen Feuerwehr, sind bei uns im Verein aktiv, sind auch bei sonstigen Aktivitäten immer ganz weit vorne, eben nicht nur mit Geld, sondern eben auch wirklich mit Präsenz und Sichtbarkeit. Und ich glaube, das macht es eben auch aus, dass Dorfgemeinschaft nicht nur vom Ehrenamt lebt, sondern dass alle, die in dem Dorf in irgendeiner Art und Weise aktiv sind, ob jetzt beruflich oder nicht beruflich, sich an dem Dorfleben und an der Gestaltung mit beteiligen.
0: Ich habe vorhin gelesen, es gibt den Burgwall und der stammt auch aus Zeiten, als die Saale Grenzfluss war.
1: Genau.
0: Jetzt ist die Saale auch Grenzfluss für die Stadt Wettin-le-Büyen.
1: Ja, die Saale trennt tatsächlich Prachwitz zum einen von Halle, weil das Dorf Lettin ist ja eingemeindet worden nach Halle und gehört zur Halle. Und auf der linken Seite beginnt Schiebzig, das heißt also auch zur Gemeinde Salzertal. Und genau das ist etwas, wo ich sage, da hoffe ich, dass jetzt auch da der richtige Landrat kommt, weil Das war der zweite wesentliche Einschnitt, den wir erlebt haben, schon vor der Gemeindegebietsreform. Ich hatte ja vorhin gesagt, die Gemeindegebietsreform hat auch dazu geführt, dass unser Verein andere Aufgaben bekommen hat, als wir uns ursprünglich gedacht haben, weil eben der Ortschaftsrat so ein Stück weit entmachtet worden ist. Und die vorhergehende Kreisgebietsreform, das heißt also die Zusammenlegung des nördlichen Saalkreises und des südlichen Kreises Merseburg-Querfurt, die hat dazu geführt, dass eben dadurch, dass die Kreisverwaltung in Merseburg war, dass sehr häufig der Norden des Saalekreises in Merseburg nicht bekannt ist. Das heißt also gerade Salzertal, Wettin-Lübbejün oder ehemalige Verwaltungsgemeinschaft Nördlicher Saalkreis und die Verwaltungsgemeinschaft Petersberg. Wir sind häufig nicht gesehen worden in Merseburg. Der neue Kandidat, der hoffentlich am Sonntag gewinnt, hat sich genau das auf die Fahnen geschrieben, dass auch der Norden vom Saalekreis wichtig ist und dass er eben auch zum Saalekreis gehört. Also es kann nicht sein, dass man in Merseburg anruft und sagt, ja, ich würde gerne beispielsweise hier so eine Tafel bei uns aufstellen, um den Radwanderweg sichtbar zu machen.
0: Wir stehen gerade vor einer Infotafel zu Radwanderwegen.
1: Und dann wird einem am Telefon gesagt, ach ja, stimmt ja, da oben haben wir ja auch noch einen Ort. Und das ist Mist. Also das macht sowohl Ehrenamt unglücklich, als auch den Einwohner von Brachwitz sauer.
0: Ist nicht das erste Mal, dass ich das jetzt höre. Von Ehrenamtlichen.
1: Ja, und deswegen ist diese Saale tatsächlich leider auch ein Grenzfluss. Es gibt nur eine einzige kleine Gemeinde, die zum Ort Wettin gehört. Nämlich Zaschwitz, die ist auf der anderen Saale-Seite. Ansonsten ist tatsächlich die Saale die Grenze zur Gemeinde Salzertal.
0: Würde mich noch interessieren, also Wettin-Lübbejün ist ja die große Gemeinde mit vielen Teilortschaften. Und das ist eine besondere Situation, würde ich sagen, weil es eben sehr unterschiedliche Orte vereint, die auch die räumlich getrennt sind. Wie nimmst du das wahr?
1: In meiner Wahrnehmung ist es so, es ist tatsächlich eine Herausforderung, in einer so großen Flächengemeinde, wie es die Stadt Wettin-Lübbejün ist, dort ein gemeinsames Gefühl als Stadt Wettin-Lübbejün hinzubekommen, weil jeder Ort hat seine Spezialitäten. Wie gesagt, teilweise gehen die Kinder nicht in die gleiche Kita, nicht in die gleiche Grundschule, nicht in die gleiche Sekundarschule und selbst auch auf dem Gymnasium. Wir haben zwar hier das Gymnasium Wettin, aber es gibt auch einige Kinder, die gehen woanders zur Schule. Und das ist auch gut so, aber dieser Zusammenhalt, den vielleicht unsere Generation oder die Generation der jetzigen Eltern noch aus ihrer Kindheit kennt, den gibt es eben so in der Form nicht mehr. Der zweite große Effekt, der passiert ist, ist, dass eben auch die Kommunalfinanzen schlicht und ergreifend zu wenig sind, weil so eine große Stadt muss natürlich für 11 Ortschaften denken und muss dort kommunale Pflichtaufgaben erfüllen, ob das jetzt die Straße ist, die örtliche Kita oder die Grundschule, die Feuerwehren, das geht natürlich vor, das ist auch richtig so. Und da hat so eine Stadt wenig Möglichkeiten in Kultur und Kunst und Ehrenamt noch was zu investieren. Wir haben allerdings, und das ist auch ein riesengroßer Vorteil dieser Stadt, wir haben dort sehr offene Verwaltung, sehr offene Bürgermeister, also sowohl der neue als auch unsere ehemalige Bürgermeisterin Frau Kletzer, die waren sehr, sehr offen, sind sehr offen für Ehrenamt, für ehrenamtliches Engagement und wo die Stadt kann, unterstützt sie zumindest ideell, gibt auch einen kleinen Fördertopf, aber der ist jetzt, aber gerade wenn es um Nutzung von gemeindlichen Infrastrukturen geht, muss ich sagen, da ist die Stadt, tut sie das, was sie kann. Im Rahmen ihrer Möglichkeiten.
0: Wir sind auf jeden Fall am Platz der Jugend wieder angekommen und machen uns jetzt auf den Weg nach Friedrichsschwerz.
1: Friedrichsschwerz ist ein kleiner Ortsteil von Brachwitz. Also zu Brachwitz gehörten schon immer so ein paar dezentrale Siedlungen auch, die dann gemeinsam aus Brachwitz heraus organisiert wurden. Also der Domänenpächter oder der Bürgermeister oder eben der Ritter, der Brachwitz mal führte. Der hatte immer so mehrere Enklaven noch und eine davon ist Friedrichsschwerz. Und die Besonderheit, die können wir ja dann vor Ort uns ansehen.

0: Warum heißt es Friedrich Schwerz? Tatsächlich hieß die Ortschaft, als sie gebaut wurde, Schwerz. Und dann hat irgendwann Brachwitz den Antrag gestellt, ob man denn zu Ehren des Friedrich, weil er das den Ort gestiftet hat, dann Friedrich Schwerz heißen darf. Und dafür
1: also Kaiser Friedrich der Große steht hier
0: genau
1: noch.
0: Kaiser Friedrich der Große, Friedrich der Zweite, der auch Sanssouci und so weiter errichtet hat. Also genau der war das. Und der Heimatverein, der hat sich eben das erklärt, hat gesagt, leider ist die Kirche geschleift worden, dann zu DDR-Zeit nach der Wende. Und sie haben eben eine kleine Miniaturkirche an dem Ort, da wo die Kirche mal stand, aufgestellt. Sie haben zu Ehren des Kaisers eine Stele dort aufgestellt, die eben an die Geschichte von Friedrich Schwerz erinnert. Sie haben ein kleines, eine Heimatchronik entwickelt und sie kümmern sich eben um den Erhalt des Dorfkerns. Das ist so der Heimatverein, der sich eben mit seiner Geschichte kümmert, aber eben nicht nur Geschichte, sondern auch hier geht es um Kultur, Geselligkeit und für das eigene Dorf etwas tun, weil die Stadt hat kein Geld. Und deswegen veranstaltet der Heimatverein Friedrich Schwerz gemeinsam mit der Feuerwehr eben zwei Feste im Jahr. Einmal den Tanz in den Mai und einmal das Halloweenfest. Eine sehr schöne Sache haben wir letztes Jahr gemacht, weil der Heimatverein sind lauter ältere Herrschaften, die eben so aus Gründungsjahren schon dabei sind. Die werden jetzt langsam so alt, dass sie sich auch mobil erst schwer eingeschränkt sind. Und die haben sich gewünscht, dass wir nochmal eine Exkursion nach Potsdam machen zum Grab vom Friedrich, also vom alten Fritz. Und das haben wir letztes Jahr dank des Revierpionierprogramms realisieren können. Also wir haben wirklich nochmal eine Lesung gemacht. Wir haben eine Exkursion nach Potsdam gemacht. Die Besonderheit war eben, dass tatsächlich Preußen zu Zeiten des alten Fritz sehr viel ländliche Entwicklung betrieben hat. Sicherlich aus einer Not heraus, aber sehr viel, gerade hier in dieser Region, also nördlich von Halle war ja nun mal die Provinz Sachsen, preußisch des Landes Preußen. Und hier wurde eben sehr viel ländliche Entwicklung betrieben. Und dieses Domänenpachtsystem ist eben auch zutiefst preußisch. Und deswegen ist diese Identifikation eher eine geschichtliche Identifikation, die man sehr klar im Datum herleiten kann und auch überblicken kann. Deswegen ist es nun mal, es hat mit Fritz begonnen. Inzwischen musste man noch einen Napoleon und sowas alles ertragen. Okay, aber hier ist eben tatsächlich dieses Dorf auf dem Reißbrett nicht im Mittelalter entstanden, sondern wirklich grüne Wiese, Reißbrett. Und das ist, glaube ich, die Bedeutung. Also es ist nicht der Soldatenkönig, sondern eher so diese, du hast etwas für ländliche Entwicklung gemacht und wir halten das hier, unsere Umgebung, wo wir aufgewachsen sind, halten wir eben in Ehren und erinnern eben an wichtige Bauten und Orte im Dorf.
1: Ich habe jetzt auf der Website vom Verein Prachwitzer Alpen gelesen, dass das auch eine Besonderheit bei den Denkmälern für die Gefallenen hier gibt, dass es da keine so Heldenverehrung oder so quasi so eine Kriegsglorifizierung gibt, die ja oft so, so eine zweischneidige Sache dann eben aus so Denkmälern macht.
0: Tatsächlich ist das interessant, dass beide Ortschaften tatsächlich zum einen eine Gedenkkultur haben der Gefallenen in solchen Kriegen, aber eben tatsächlich nicht glorifiziert, so wie diese typischen 1870 Denkmäler. In der Zeit sind ja sehr große, pompöse Denkmäler entstanden, auch durch das Deutsche Reich dann auch initiiert und durch zahlreiche Kriegsdenkmalvereine. Und hier ist es eher wirklich die Beschäftigung mit der Geschichte und eine Erinnerungskultur an das Leid, was solche Kriege machen. Also es geht hier wirklich darum, dass Menschen aus unserer Mitte gerissen wurden durch kriegerische Auseinandersetzungen. Und da mag man den Krieg, aus welchen Gründen er auch immer angezettelt wurde, wird dabei gar nicht bewertet, sondern es geht wirklich darum, dass kriegerische Auseinandersetzungen eben immer zu Leid, zu Verlust in Familien führt und generell eben auch nicht das probate Mittel sind, um Auseinandersetzungen zu klären. Was dem Heimatverein eben sehr wichtig war, ist, das Denkmal wurde ja ursprünglich errichtet, nicht 1870, sondern tatsächlich nach dem Ersten Weltkrieg und die Gefallenen dort erinnert. 2025 hat man im Vorfeld eben dann noch eine Tafel hier angebracht für die Opfer des Zweiten Weltkrieges, aber eben auch, also das Denkmal ist ja wirklich sehr schlicht gestaltet und es ist wirklich so eine Erinnerung an, hier ist jemand aus Friedrich Schwerz, aus unserer Mitte gerissen worden durch eine kriegerische Auseinandersetzung. Was hier auch allerdings ist, und das ist eben etwas, wo man sagt, auch in der heutigen Zeit muss man in der Demokratie auch Mut beweisen, das war damals genauso. Wir haben hier eben auch eine sehr schöne Tafel für das kleine Wunder von Prachwitz, zu dem ich vielleicht auch gleich noch was erzählen kann.
1: Die Überschrift, das kleine Wunder von Prachwitz, Mahntafel für Frieden und gegen den Krieg. Und ich sehe eine US-amerikanische Flagge und ein Abzeichen von vermutlich einer Armeeeinheit der 104. Infanteriedivision. Jan Richter hat mir gerade die Stelle auf der Karte gezeigt. Was hat's mit dem kleinen Wunder von Prachwitz auf sich?
0: Man hat vielleicht viel schon gehört, dass Halle von weitestgehender Zerstörung durch die US-amerikanische Armee verschont geblieben ist. Auch hier stand eben die Infanteriedivision, die Timberwölfe standen vor der Saale. Es gab damals eine Pontonbrücke über die Saale, aus Salzmünde kommend. Prachwitz hatte eben damals auch die Sorge, dass hinterher alles platt gemacht wurde. Wir hatten eben dort sehr mutige Menschen, die eine Lehrerin hier aus Friedrichswerth, die Eva Kühner, die war damals 27 Jahre alt, war selber flüchtig aus Breslau und sie konnte Englisch. Sie war Englischlehrerin und sie hat damals tatsächlich im Namen der Prachwitzer mit den Timberwölfen verhandelt, dass hier sie friedlich durch den Ort dürfen und so weiter, aber dass man eben wirklich diese Kampfhandlungen vor Ort einschränkt. Wie gesagt, am 14.04.45 wurde das Dorf mobil gemacht, alle Wehrfähigen wurden an die Front gerückt, jeder hat sich irgendwie verschanzt, hat sich irgendwie bewaffnet, wie es auch immer ging. Es hätte auch schief ausgehen können und glücklicherweise ist tatsächlich in Prachwitz die Zerstörung durch die Amerikaner ausgeblieben, durch eben wirklich beherztes Handeln und auch durch beherztes sich gegen die Obrigkeit stellen, gegen den Nazi-Deutschland zu stellen und zu sagen, wir wollen unsere Kinder, unsere Angehörigen schützen. Und insofern ist auch die Liste der Gefallenen zum Glück sehr kurz.
1: Aus der Geschichte zurück in die Gegenwart. Auch interessant finde ich, dass Friedrichswerth ein Sackgassendorf ist. Das ist wahrscheinlich nicht die einzige Besonderheit.
0: Nein, das ist nicht die einzige Besonderheit. Also Friedrichswerth zeichnet sich zum einen dadurch aus, dass es tatsächlich erst seit 1760 wieder existiert, damals als Siedlung gebaut worden. Also man könnte sagen, der Bürgermeister von Prachwitz hat damals sich bei Friedrich dem Großen beworben, bei der preußischen Regierung, als es darum ging, dass eben nach dem verlorenen Krieg, die schlesischen Krieger, na, sind ja bekannt, nach diesem verlorenen Krieg, dass man eben Menschen, die nach Preußen zurückziehen wollten aus diesen verlorenen Gebieten, dass man denen eine Möglichkeit gibt, sich anzusiedeln. Prachwitz hat sich eben damals beworben und ganz preußisch hat man dann gesagt, ja, finden wir gut die Region, haben dann auf einem großen Landkarte diese Stadt oder diesen Ort geplant. Also sprich, man hat eine lange Straße gezeichnet. Das sieht man auch auf dem, wir stehen hier gerade vor einer Tafel des Heimatvereins Friedrichswerth, der so wesentliche, wichtige historische Impressionen hier mal auf die Tafel gesetzt hat, unter anderem auch ein Luftbild. Und auf dem Luftbild sieht man sehr schön, Friedrichswerth besteht quasi aus einer langen Straße. Und rechts und links sind Häuser und genau so hat man damals ganz preußisch gebaut. Man hat die Straße gebaut, hat rechts und links die Parzellen eingezeichnet, hat gesagt, jeder, der hier ansiedelt, bekommt ein Haus, so und so viel Quadratmeter Land zur Selbstversorgung. Und wir bauen eine Kirche, eine Kneipe und eine Schule. Und das hat man alles entlang dieser Straße gebaut. Die Kirche ganz an den Anfang, genau in die Mitte, die dann quasi ein bisschen so bergab auf das Dorf herabguckt. So ist dieses Dorf damals entstanden und der Heimatverein Friedrichswerth. Es ist nicht nur ein Geschichtspflegeverein, sondern er ist eben auch wirklich ein Dorfkümmererverein, die aufrufen, das Dorf schöner zu machen und sie sind eben die Hutträger. Also sie haben sich den Hut aufgesetzt und haben gesagt, Mensch, wir organisieren jetzt hier einen Sobotnik und machen einen Einsatz am Windmühlenhügel, also an der Windmühle heißt der Hügel. Dort ist ein erinnerten alter Mühlstein an die tatsächlich Windmühle, die ganz majestätisch über das Saaletal hinaus sichtbar war und von wo man sehr schönen Blick ins Saaletal hat, bis weit nach Salzmünde. Und dort hat der Heimatverein beispielsweise ein paar Picknickraufen auch hingestellt, sodass jemand, der mit dem Fahrrad eben nicht den Hauptweg an der Saale lang fährt, sondern den kleinen Schlenker durch das Sackgassendorf bis nach Döblitz wieder auf den Radweg kommt, dass er eben hier auch Picknick machen kann, mit einem wunderschönen Ausblick belohnt wird in die Prachwitzer Alpen und ins Saaletal und vielleicht noch ein bisschen was von der Geschichte von Friedrichswerth mitnimmt. Es ist auch beschwerlich tatsächlich auch für ältere Herrschaften oder für Kinder und Jugendliche zu den Festen in Prachwitz zu gehen und manchmal möchte man ja auch für seine kleinen Ortsteile auch was Eigenes haben und das finde ich auch völlig in Ordnung. Und das heißt ja nicht, dass Leute nicht aus Prachwitz nach Friedrichswerth kommen können und umgekehrt, also da hilft man sich schon. Aber es ist eben auch, es stärkt die dörfliche Identität, wenn man eben auch was Eigenes hat und beides unter einen Hut zu bringen, auch das ist spannend und wichtig und richtig.
1: Wir sind durch Prachwitz gelaufen, sind jetzt in Friedrichswerth angekommen und haben uns unterhalten über die Möglichkeiten, die es gibt für ehrenamtliches Engagement vor Ort. Auch in der Situation, in der der Handlungsspielraum von Kommunen oder lokalen politischen Vertretungen eingeschränkt ist. Friedrichswerth, ein Sackgassendorf. Ich habe mir sagen lassen, in Sackgassendörfern lässt sich's gut leben. Aber Sackgassen sind ja auch ein Bild für eben dann, wenn es nicht weitergeht. Und ein bisschen ist ja auch die Zusammenarbeit hier in den Vereinen ein Weg aus der Sackgasse oder ein Beispiel, wie man aus einer Sackgasse einen Weg machen kann.
0: Genau. Das ist ein schönes Bild. Tatsächlich ist Friedrichswerth ja nur ein Sackgassendorf für Autos. Die Sackgasse endet auch nicht in Friedrichswerth, sondern es geht noch ein Stück weiter nach Döblitz. Und in Döblitz kommt man nur nicht mit dem Auto weiter. Aber man kommt zum Beispiel zu Fuß und mit dem Fahrrad weiter, weil der Saale-Radwanderweg geht trotzdem weiter. Also da endet die Sackgasse nicht. Das ist vielleicht auch genau das richtige Bild. Man kommt nicht vielleicht mit dem Auto weiter, aber man kommt auf jeden Fall weiter und man muss nur den richtigen Weg finden. Und richtig meint damit entweder die richtige Art und Weise, in dem Fall dann zu Fuß oder mit dem Fahrrad, oder eben tatsächlich die richtigen Regeln einhalten. Das heißt also eben gerade nicht mit dem Auto über den Radwanderweg gehen, um trotzdem nach Wettin und Müscheln zu kommen. Und ich glaube, das ist das Bild, wofür auch ehrenamtliches Engagement und überhaupt die prekäre Situation von Kunst und Kultur im ländlichen Raum liegt. Ich glaube, es ist nicht möglich, sondern es ist nur anders möglich. Und dieses andere, dafür braucht es jetzt einen längeren Atem, weil dieses andere müssen wir lernen. Ebenso wie man eben verschiedene Situationen durchgestanden hat, ob das jetzt die Weltkriege sind oder eben auch ein völlig anderes Staatsgebilde wie die DDR-Zeit. Wir werden uns jetzt auch im 30. Jahr der Gesamtdeutschen Republik auch entwickeln können und werden genauso unsere Dörfer gestalten können. Ich glaube fest daran, dass auch Kommunalpolitik hier ganz wesentlich ist. Sie muss halt nur anders aufgestellt werden. Also Kommunalpolitik ist in meinen Augen eben gerade nicht Parteipolitik, ist gerade nicht Bundespolitik, sondern Kommunalpolitik hat den Auftrag, Gestaltung zu ermöglichen und Menschen zusammenzubringen. Kommunalpolitik hat nicht die Aufgabe, es selbst umzusetzen und Geld zu besorgen, weil dafür ist Kommunalpolitik viel, viel, viel, viel, viel zu klein, auch zu arm, muss man einfach sagen.

Ja, das war unsere kleine Reise nach Brachwitz und Friedrichschwerz im Norden von Halle. Auch im morgigen Widerhall reisen wir gemeinsam durchs Land, so Sie Lust haben. Einen schönen Abend.

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3: Heute geht es um ein Thema, bei dem ich vor einem Jahr tatsächlich noch nicht für möglich gehalten hätte, dass wir darüber reden müssen oder es zumindest tun werden und dass es in Deutschland oder der EU tatsächlich zu so einem drängenden Thema wird. Aber jetzt ist es soweit. Es geht um Alterskontrollen im Internet. Australien hat sie als erstes Land weltweit vergangenen Dezember eingeführt oder sie traten vergangenen Dezember in Kraft, weil Social Media dort für Kinder und Jugendliche unter 16 Jahren verboten ist. Und obwohl die Berichte, die man seitdem von dort hört, sehr durchwachsen sind, was den Erfolg dieser Maßnahme angeht, hat das die Diskussion um Alterskontrollen auch bei uns enorm angeheizt, kann man, glaube ich, so sagen. Müssen wir jetzt also alle bald unser Alter nachweisen, bevor wir etwas auf Instagram posten oder auf YouTube liken können? Wie soll das überhaupt funktionieren? Und warum würden diese Alterskontrollen das Internet wahrscheinlich ziemlich umkrempeln? Darüber sprechen wir heute mit Sebastian, der das Thema in unserer Redaktion sehr intensiv verfolgt.
4: Das stimmt. Sebastian. Hallo Chris.
3: Und mit dabei ist auch unser Kollege Ingo, der nicht dieses Thema, aber andere Themen sehr intensiv verfolgt.
5: Hallo, der ist auch
3: Ingo.
5: Einfach dabei.
3: Ja, der
5: Hallo.
3: Ist auch einfach hier. Ist
5: ich bin schön. Heute Sidekick.
3: Ja, schön, dass du da bist, Ingo. Es sollte nicht wenig wertschätzend drüber kommen. Bevor es aber losgeht, wärmen wir uns ein bisschen auf. Wie immer mit der ersten Frage, woran arbeitet ihr gerade, Ingo? Magst du als Sidekick in dieser Folge vielleicht anfangen?
5: Möchte ich nicht drüber sprechen.
3: Gut, nein, okay, nein. Es geht ja eh vor allem um dich.
5: Ich arbeite gerade nicht mehr am Thema Wasserverbrauch von Rechenzentren und KI, weil ich was anderes vorgeschoben habe. Ich hatte wirklich fest vor, habe dran gearbeitet und war auf einem guten Weg, das fertigzustellen. Wir mussten dann was anderes vorziehen. Wenn dieser Podcast erscheint, ist sie vielleicht schon draußen, die nächste Data Broker Veröffentlichung, und an der arbeite ich jetzt gerade und die haben mir ein bisschen vorgezogen und deshalb. Ja.
3: Sebastian, was machst du denn gerade?
4: Ich mache das zusammen mit Ingo und ich war hautnah dabei, als Ingo nochmal seine Prioritäten shiften musste und sich ein weiteres Mal entschieden hat, Wasserverbrauch und KI nach hinten zu.

0: wenn du es noch weiter vor dir her schiebst. Ich arbeite gerade, ja, wahrscheinlich werde ich mir die Stellungnahmen anschauen, die zum Gesetz gegen digitale Gewalt erschienen sind. Das ist liegt jetzt als Entwurf vor aus dem Bundesjustizministerium und die verschiedenen Verbände haben jetzt Stellungnahmen dazu abgegeben. Das gucke ich mir an, um zu gucken, was sie so gut und weniger gut finden am Entwurf. Und ansonsten werde ich mir, glaube ich, nicht so viel vornehmen für die nächste Woche, weil unsere beiden Chefredakteurinnen nicht da sind und ich unter anderem auch mit gemeinsam mit Sebastian den sogenannten Chef vom Dienst oder Chefin vom Dienst Dienst übernehmen werde. Das ist die Person, die eben ja so ein bisschen alles im Blick behält und schaut, dass Beiträge auf die Seite kommen und dass sie im Idealfall nicht alle gleichzeitig, sondern nacheinander veröffentlicht werden.
1: Sturmfrei, ohne Chefredaktion, ne? Wenn ja, die Mäuse auf dem Tisch tanzen.
0: Wir werden auf den Tischen tanzen, aber nicht während ich CVD bin. Also bitte. Gut, kommen wir zu der nächsten Rubrik, das ist die Blattkritik. Für alle, die es vielleicht nicht kennen, Blattkritiken, das ist so ein gängiges Format in vielen journalistischen Redaktionen und die Idee dahinter ist, dass man gemeinsam ein bisschen kritisch auf die eigene Arbeit zurückschaut, was lief gut, was lief vielleicht weniger gut, was könnte man anders oder besser machen. Und viele laden dafür eine Person von außen ein, um sich so einen frischen Blick zu holen. Wir machen das aber ein bisschen anders. Wir machen es hier als so ein kleines öffentliches Format und jeder von uns sagt jetzt einmal, was in den letzten Wochen gut lief und eine Sache, die vielleicht nicht so gut lief. Sebastian.
2: Mir fällt zunehmend auf, bei viel Multitasking vergesse ich Details, die früher selbstverständlich waren. Ich vergesse dann einfach so Sachen, die ich sonst immer gemacht habe. Zum Beispiel, das ist auch ein kleiner Running Gag, ich vergesse manchmal auf den Punkt zu schreiben, wenn ich mich morgens dazu gemeldet habe. Das ist ja auch nicht weiter schlimm, aber das ist, glaube ich, schon inzwischen dreimal vorgekommen. Und auf den Punkt, für alle, die es nicht kennen, das ist unser unterwöchiges Newsletter-Format, kommt montags, mittwochs und freitags. Es gibt ein sehr kleines Editorial und dann folgen die Ticker der letzten beiden Tage. Und ich schreibe das total gerne. Es ist aber die Aufgabe genau unter der Schwelle, dass man denkt, oh, das ist viel Arbeit. Man macht das so in 10, 15 Minuten. Und genau deshalb vergesse ich das immer wieder. Tut mir total leid. Und dann zum Glück gibt es oft einen CVD, der mich dann daran erinnert, dass ich die noch schreiben muss.
0: Ich muss sagen, es beruhigt mich sehr, dass dir das sogar schon mehr als einmal passiert ist. Bei mir ist es auch passiert. Ich habe mich danach total elend gefühlt, wie ich das vergessen konnte. Aber offensichtlich bin ich
1: ja. Mir ist es auch schon passiert. Ja. Und dann um 5:30 fragt dann Daniel, an den Punkt denkst du?
2: Ja, klar, auf jeden Fall. Ich bin total erleichtert zu hören, dass anscheinend allen so geht.
0: Bei mir war es schlimmer. Ich habe gesagt, tschüss, ich bin jetzt weg, habe den Rechner zugeklappt und war dann weg. Und dann meldete sich, glaube ich, Anna, die an dem Tag CVD war, irgendwann so, und der Punkt, ach so, dann denke ich, ich schreibe den jetzt mal. Und ich habe es erst am nächsten Tag gesehen.
2: Dann sollten wir den Newsletter vielleicht umbenennen, den fast vergessen.
0: Ja.
2: Auch ganz charmant. So, und was ganz gut gelaufen ist, es gibt noch was ich vergessen hatte. Also nicht nur auf den Punkt, sondern auch die Blattkritik vorzubereiten. Ich hatte sogar vergessen, dass man sich vorher was ausdenken sollte für diese Blattkritik. Und diese kleine Anekdote vom Punkt habe ich mir ganz spontan ausgedacht. Und ich finde das ganz gut gelaufen, denn es ist ja ein wirklicher Kritikpunkt und man konnte das ganz gut erzählen, um Einblicke in unseren redaktionellen Alltag zu liefern.
0: Ja, es war sogar so ganz ziemlich lustig. Wir haben so ein bisschen uns gemeinsam ausgetauscht, würde auch sagen, das war doch eigentlich sehr gut gelaufen.
1: Es spricht wieder für die Spontanität. Je weniger wir vorbereiten, je weniger wir aufgeschrieben haben und vom Laptop ablesen, desto besser in diesem Podcast.
2: Ingo schaut mich dabei klagend an, weil ich gerne Dinge vorbereite, sollte man als Kontext dazu sagen.
1: Dein Laptop ist schon wieder offen.
0: Ingo, ich lese weiter im Skript. Du bist jetzt dran mit, was ist gut gelaufen und weniger gut gelaufen bei dir?
1: Gut gelaufen ist ein Artikel, den ich zur Bilanz, den ich zu ein Jahr Schwarz-Rot geschrieben habe. Und zwar, da gab es ja viele Bilanzen und unterschiedliche Medien haben sich dann ausgelassen, die performen nicht, die liefern nicht Schwarz-Rot März, weil sie noch nicht innerhalb des ersten Jahres den Sozialstaat vollkommen abgebaut haben, was für Versager. Und wir haben ein bisschen anderen, wir haben ein bisschen anderen Schwerpunkt gewählt. Und zwar habe ich ein bisschen unterrepräsentiertes Thema bei uns. Läuft leider ein bisschen unter ferner Liefen, das Thema Transparenz, Informationsfreiheitsgesetze, Transparenzgesetze. Ich habe das in den letzten Jahren immer mal wieder berichtet, so weil die Ampel sich vorgenommen hatte, ein Transparenzgesetz zu schaffen auf Bundesebene. Und das hat die schwarz-rote Koalition jetzt nicht. Und deshalb gibt es da wenig auch zu berichten. Man kann jetzt nicht irgendwie so vorantreiben, man kann sie nicht erinnern, hey, ihr wolltet doch das eigentlich voranbringen, sondern man muss es eher andersrum sagen, es ist ja gerade noch da vorbeigeschrammt, dass die Union sich nicht damit durchgesetzt hat, in den Koalitionsvertrag zu schreiben, das Informationsfreiheitsgesetz hart zu schleifen, wie Philipp Amthor und andere es vorhaben.

0: Abgeordneten. So, und dann habe ich einfach Bilanz gezogen zu einem Jahr Transparenz. Was sagen Abgeordnetenwatch? Was sagt Frag den Staat? Was sagt, vergessen, eine dritte Organisation? Was sagen jedenfalls Transparenzorganisationen dazu? Und habe da so einen, irgendwie einen ganz guten Rundumschlag gemacht. Und natürlich ist die Bilanz echt katastrophal.
1: Na, wir verlinken es nochmal in den Shownotes, dann könnt ihr selber nachlesen, was die dritte Organisation war.
0: Genau. Was nicht so gut lief, ist eine Sache, ist wieder Timing. Ich merke, das ist irgendwie das Thema, das mich am häufigsten umtreibt hier bei was nicht so gut lief, bei der Republika. Also grundsätzlich war ich happy mit der Republika. Ich habe einen Vortrag dort gehalten, der mit Rebecca zu den Databurger Files halt total gut lief und habe vor allen Dingen dieses Mal wirklich super viele Leute zum Netzwerken getroffen, die ich irgendwie so online kannte, aber noch nicht richtig kannte. Irgendwie Johnny Ryan, Datenschutzaktivisten aus Irland, mal die Hand geschüttelt und mal Hi gesagt und noch ein paar andere. Joan Kinyua von der Data Labels Association aus Kenia wieder da gewesen und so weiter. Richtig toll. Aber ich sollte ja auch einen Artikel schreiben und worüber ich eigentlich schreiben wollte, das hat irgendwie nicht so richtig geklappt, weil der Vortrag dann unter anderem, kleines Foreshadowing auf unser heutiges Thema, die Person hat dann Alterskontrollen im Internet gefordert, dem Vortrag, und dann habe ich gedacht, okay, das Fass mache ich jetzt nicht auf. Und dann habe ich mich relativ kurzfristig entschieden, doch noch einen Artikel zur Keynote von Karen Howe zu schreiben, zu KI, wo sie auch sehr kritisch mit dem europäischen KI-Kurs ins Gericht geht, weil ich die Keynote dann auch so gut fand. Aber das ist dann irgendwie Dienstagabend erschienen. So, sie hat die Keynote am Montagmorgen gehalten und dann war das Video aber auch nicht online und ich konnte es nicht mehr nachgucken, weil ich noch irgendwie Details mir nachgucken wollte. Und das ist irgendwie dann irgendwie am Dienstagabend so ein bisschen versenkt. Ja.
1: Bei mir ist, ich glaube, nicht so gut gelaufen. Es hat auch ein bisschen was mit Timing zu tun. Ich habe also ein Interview mit jemandem nicht führen können, weil ich nicht rechtzeitig vorbereitet war und habe dann eigentlich verabredet, dass wir das Interview später nochmal führen. Da hat die Person dann aber später abgesagt. Ich sage jetzt nicht, wer das war. Vielleicht klappt das ja später noch. Das würde mich sehr freuen. Aber das war auf jeden Fall auch, wo ich dachte so, okay, wenn ich jetzt einfach parat gewesen wäre an dem Tag mit vorbereitet mit Fragen, dann hätte ich das machen können. Und so hat's jetzt erstmal nicht geklappt. Dafür konnte ich aber ein anderes Interview führen, über das ich mich sehr gefreut habe, mit Josephine Ballon, der eine Geschäftsführerin von HateAid, die ja nicht von US-Sanktionen, aber von einem US-Einreiseverbot betroffen ist seit Ende vergangenen Jahres. Und ich wollte eigentlich schon länger mit denen darüber sprechen, wie sich das auf die auswirkt, ob die Angst haben vor weiteren oder was sie eben tun, um sich auch gegen weiteren Sanktionen abzusichern, und habe dann, als ich gesehen habe, dass sie auf der Republika darüber sprechen werden, vorab ein Gespräch mit ihr vereinbart, was tatsächlich sehr gut war, weil ich kenne das auch schon, dieses Timing-Problem, und auf der Republika ist es einfach hektisch. Ich mag das nicht, auf der Republika Interviews führen zu müssen oder von dort aus irgendwelche Beiträge schnell produzieren zu müssen und diesen Druck zu haben. Und das hat irgendwie ganz gut funktioniert, dass wir das Gespräch vorher geführt haben. Es ist dann zwar auch erst ein paar Tage später erschienen, weil ich natürlich auf der Republika rumgeflitzt bin und keine Zeit hatte, so schnell zu transkribieren, aber es ist dann doch, weiß ich nicht mehr, ich glaube Mittwoch oder Donnerstag, also noch zum letzten Republika-Tag hatten wir es dann, glaube ich. Kommen wir zu unserer nächsten Rubrik. Das sind die Hausmitteilungen. Eine ziemlich große Mitteilung. Wir haben einen neuen Kollegen in unserem Team, über den wir uns sehr freuen. Daniel betreut schon seit Anfang Mai unsere IT, betreut und betüdelt die IT. Und hoffentlich kommt er auch demnächst mal hier in den Podcast und stellt sich persönlich vor. Mhm. Genau, dann hat Ingo es gerade schon gesagt, wir waren auf der Republika. Unsere Kollegin Konz hat dort sogar die Konferenz eröffnet. Ingo, du hast gesprochen über eure Recherchen zu den Data Broker Files und haben viele gute Gespräche auch am Rand geführt mit Leuten. Mhm. Außerdem gab es, kann man schon Preisregen sagen, es gab auf jeden Fall mehrere Preise für die Arbeit von netzpolitik.org. Wir haben, mein Kollege Martin und ich haben für unsere Recherche zur Spionagesoftware mSpy den Datenschutz-Medienpreis gewonnen und uns da sehr drüber gefreut. War ein bisschen traurig, dass wir in diesen großen überdimensionierten Scheck, den man da bekommt, den ihr ja letztes Jahr bekommen habt und nach Hause tragen durftet.
2: Er steht als Trophäe im Büro.
1: Genau, wir haben ihn als Trophäe im Büro stehen. Wir hatten uns schon darauf gefreut, den wieder mitnehmen zu können. Das durften wir aber nicht, weil ab diesem Jahr ist er wiederverwendbar. Und das wurde dann einfach so abgewischt mit so einem feuchten Tuch und mit Edding oder nicht, genau, also dann auf jeden Fall wird er nächstes Jahr wiederverwendet. Ich freue mich für die Nachhaltigkeit, aber es wäre auch schön gewesen, mit einem sehr, sehr großen Scheck und Preis nach Hause zu laufen und den dann neben den anderen aufs Klo zu stellen.
0: Und zwar den, ja, willst du sagen? Oder?
1: Ach so, genau, vergessen, genau. Wir wurden ausgezeichnet in der Kategorie Print.
0: Sonderpreis Print.
1: Zu unserem großen Erstaunen. Ich glaube, es ist der erste Printpreis in der Geschichte von netzpolitik.org, den wir gewonnen haben. Aber es ist auch sehr schön. Ich vermute mal, es bleibt auch der letzte Printpreis, den wir gewinnen werden. Wir haben uns sehr darüber gefreut und wir haben den Beitrag auch nochmal ausgedruckt dann und zum Preis dazu gelegt.
2: Da schließt sich der Kreis, ja.
1: Genau. Es ist aber nicht der einzige Preis. Es gab noch einen weiteren, den ihr für die Data Broker Files bekommen habt, beziehungsweise die belgischen KollegInnen haben den bekommen, richtig? Wollt ihr da ein bisschen was zu sagen?
2: Ja, das sind die KollegInnen von L'Echo gewesen. Das ist sowas wie das Handelsblatt in Belgien. Die Kooperation kam zustande nach unseren ersten Veröffentlichungen zu den Data Broker Files. Die waren ja schon international teilweise. Und das hat dazu geführt, dass viele andere Medien aus vielen anderen Ländern darauf aufmerksam wurden und sich an uns gewandt hatten. Und die KollegInnen aus Belgien waren einige davon. Und wir haben entschieden, wir arbeiten zusammen weiter. Es hat sich dann noch Le Monde aus Frankreich angeschlossen. Also es war dann eine Kooperation mit insgesamt 4 Medien. Auch der Bayerische Rundfunk war wieder dabei. Und das war die Recherche mit Handy-Standortdaten aus der Werbeindustrie aus Belgien und Brüssel. Und dafür gab es dann einen belgischen Preis. Ich habe davon noch nicht gehört. Wer kennt schon die Preise aus EU-Nachbarländern? Aber die Kolleginnen meinten, das ist ein renommierter Preis und die sind auch sehr froh darüber.
1: Das klingt sehr schön. Ich weiß nicht, ob ich ihn richtig ausspreche. Der Prix Belfiu de la Presse.
0: Mhm. Das ist, glaube ich, eine Bank, Belfius Bank. Also, na.
1: Okay. Das muss eigentlich Prix Belfius.
0: Ich weiß es nicht. Es ist ja, also, die sind ja französischsprachig, glaube ich, oder? Also zumindest die Kollegin von L'Echo.
1: Schreibt es uns in die Kommentare, wenn ihr wisst, wie man richtig diesen Preis korrekt ausspricht. Und zuletzt noch eine Mitteilung. Wir haben jetzt einen Pressebereich auf unserer Webseite. Wenig überraschend, es ist netzpolitik.org/presse. Und dort könnt ihr ab jetzt unseren Pressekontakt finden und euch neuerdings auch auf einen Presseverteiler eintragen, über den wir Pressemitteilungen rausschicken. Wir tun es nicht oft, aber ab und zu tun wir es. Und wenn ihr sie nicht verpassen wollt, dann tragt euch dort ein. Das ist wahrscheinlich eher für Kolleginnen interessant.
2: Ich habe noch 2 kleine Hausmitteilungen. Gerade zufällig auf der Seite entdeckt. Das war ein gewünschtes Feature, das nun nachgereicht wurde. Man sieht nun neben oder unter dem Teaser die Anzahl der Ergänzungen, also der Kommentare im Kommentarbereich. Das war frisch nach dem Relaunch noch nicht da und dann wusste man nicht, wo wird denn hier viel diskutiert. Jetzt kann man das sofort sehen.
1: Ich glaube, gefühlt war das die Rückmeldung, die am häufigsten kam, oder? Dass Leute sich beschwert haben, dass man nicht mehr die Zahl der Kommentare sehen konnte.
0: Das und das fehlende Datum.
2: Ja, aber auch schön. Dann sieht man, was Menschen wichtig ist. Das ist etwas, worauf ich nicht so geachtet hatte, als Redakteur zum Beispiel. Und die 2. Hausmitteilung, ich weiß nicht, ob du es schon mitbekommen hast, Chris oder Ingo, aber die Pflanze, die rankende Pflanze, die Efeutute bei uns im Büro, die ich so mit so kleinen Halterungen über die gesamte Fensterfront in einem großen Bogen geformt habe, die ist nun geschlossen. Der Bogen ist geschlossen. Das Begrünungsprojekt hat ein Ziel, einen wichtigen Meilenstein erreicht.
1: Das ist mir tatsächlich aufgefallen. Ich wusste nur noch nicht, ich habe noch nicht das adäquate Format dafür gefunden, weil wir hatten eigentlich gesagt, dass wir, wenn dieser Zeitpunkt erreicht ist, irgendetwas tun, um das zu markieren.
2: Das hast du gesagt.
1: Ja, ich habe das gesagt. Jetzt muss ich auch liefern. Ich muss mir das noch überlegen. Ihr müsst euch vorstellen, Sebastian und ich arbeiten in so einer Art Gewächshaus. Also genau, es ist sehr grün bei uns im Büro, was vor allem dir
0: zu verdanken ist. Es ist super schön, ja, wirklich. Also sieht toll aus. Ich bin ganz neidisch.
2: Immer gerne vorbeikommen.
0: Ja. Die Plastikpflanzen in dem Büro von Markus Thomas und mir sind aber auch nicht ohne.
1: No shame in that.
0: Ich würde vielleicht auch noch mal was ergänzen. Ich weiß gar nicht, ob das hier hingehört, aber warum nicht, wenn wir jetzt schon noch hier so nette Kleinigkeiten auch erzählen. Ich habe vor 2 Wochen 10-Jähriges bei netzpolitik.org gefeiert.
2: Voll. Herzlichen Glückwunsch.
0: Muffins ausgeteilt, kleine Törtchen ausgeteilt und 10 Jahre netzpolitik.org. Ich bin vor 2 oder 3 Jahren, hat schon mal jemand in der Anmoderation gesagt, ist seit fast einem Jahrzehnt bei netzpolitik.org und da bin ich aus allen Wolken gefallen, weil ich gedacht habe, das ist... Nee, krass. Und jetzt sind es wirklich 10 Jahre. Naja.
1: Es geht schnell. Ich sollte mir das schon mal im Kalender markieren. Ich glaube, bei mir sind es aktuell 7 oder so. Ja, aber dann kommen wir jetzt doch zum jetzt mehrfach schon angeteaserten Thema des Monats, Alterskontrollen. Sebastian, du hast diese Debatte in den letzten Monaten sehr, sehr eng verfolgt. Die Debatte hat auch sehr stark an Fahrt aufgenommen, und zwar sowohl in Deutschland als auch in der EU. Und das Erstaunliche ist ja, dass sich eigentlich an den Rahmenbedingungen überhaupt nicht viel verändert hat. Ja, also es geht um Social Media, um ein diskutiertes Social-Media-Verbot für Kinder. Die Gefahren, die es durchaus gibt, sind ja eigentlich seit längerer Zeit unverändert. Warum ist es gerade jetzt so explosiv geworden, das Thema? Was denkst du?
2: Die Antwort ist Australien. 10. Dezember 2025, seitdem gilt das Social-Media-Verbot in Australien. Genauer gesagt, das Verbot für junge Menschen unter 16 Jahren, einen Account anzulegen bei Plattformen wie Instagram, TikTok, YouTube, Snapchat und so weiter. Und in der Folge ging dann so eine Welle der Debatte, nicht nur in Deutschland und der EU los, sondern auch in anderen Ländern der Welt, mit der Frage, warum gibt's das nicht auch bei uns? Und diese Diskussion flammt jetzt. Nachrichtenmedien haben bei nahezu jeder halbwegs politisch aktiven Person sofort eine Schlagzeilenmeldung draus gemacht, wenn sich die Person für oder gegen, in den meisten Fällen für, ein solches Modell ausgesprochen hatte.
1: Ja, und es gab keinen Mangel an politisch aktiven Personen, die sich dafür ausgesprochen hatten. Wir hatten ja ein Forderungspapier aus der SPD, das dann gekommen ist. Auch diverse MinisterInnen haben ihre Sympathien bekundet. Und zu irgendeinem Zeitpunkt hat ja dann auch Merz als Bundeskanzler seine Sympathie geäußert, ist dann aber später wieder zurückgerudert, soweit ich das mitbekommen habe. Was ist denn jetzt der aktuelle Stand? Ist Merz jetzt gerade für oder gegen ein Social-Media-Verbot?
2: Ich kann nur sagen, was er zuletzt gesagt hat. Was er wirklich denkt, weiß ich nicht. Zuletzt, das war ziemlich überraschend, auf dem Katholikentag in Würzburg, da wurde Friedrich Merz bei so einer Panelveranstaltung vom Moderator gefragt. Frage ziemlich simpel. Sind Sie dafür im Kontext des Social-Media-Verbots? Und er sagte, das lese ich jetzt vom Bildschirm ab, Ingo, deshalb habe ich den Bildschirm offen. Er sagte, nein, Punkt. Ich bin der Meinung, dass wir die Frage behandeln müssen, ob wir die Plattformen besser regulieren. Das war ziemlich ungewöhnlich. Friedrich Merz hatte zuvor, es ist schon eine Weile davor her gewesen, im Podcast Machtwechsel auch über das Thema gesprochen und hat davon viel Sympathien gesprochen für dieses Verbotsmodell. Und nein, ist schon eine ziemlich deutliche Abkehr davon. Dank Ingo hatte ich das nur mitbekommen, denn das ist gefallen in einem längeren Panel, das zwar per Videostream online war, aber Nachrichtenmedien hatten über einfach eine andere Äußerung von Friedrich Merz berichtet. Da ging es darum, dass er gesagt habe, er würde seine Kinder nicht in die USA schicken wollen. Das ist ja auch recht typisch, dass Nachrichtenmedien sich bei so einer Veranstaltung in der Regel so für ein Thema, für eine Zitatmeldung entscheiden und dann haben sie sozusagen ihre Arbeit getan, Haken dran. Und wir haben dann, ich finde sehr zu Recht, gesagt, das ist zu wichtig, um das liegen zu lassen. Das müssen wir in eigenen Artikel heben. Und haben dann auch das in den Titel gehoben. Merz sagt Nein zu Social-Media-Verbot. Der Artikel selber ist noch mal ein bisschen länger. Friedrich Merz hat noch mehr dazu gesagt. Ich finde das teilweise etwas kryptisch. Später hat er dann noch mal andere Signale gesendet, die wieder eher in Pro-Verbot gehen. Und ich habe mich entschieden, ich bilde das einfach mal so ab. In der Hoffnung, dass dann andere darauf zurückgreifen können. Andere Nachrichtenmedien. Und genau das ist dann nicht passiert. Das finde ich einen total spannenden Einblick auch in unsere Arbeit. Es gibt ja Fälle, wo Meldungen von uns aufgegriffen werden, mit denen wir nicht gerechnet hätten. Und das war jetzt aber ein umgekehrter Fall. Das
1: wurde komplett ignoriert.
0: Ich habe tatsächlich gestern oder vorgestern noch einen Text bei Zeit Online oder so gelesen, wo es auch um das Thema ging. Und da steht noch, Merz hat sich dafür ausgesprochen. So, ne? Also das ist, als wäre es nicht passiert, dass es auf dem Katholikentag gesagt hat.
2: Das ist überhaupt nicht durchgedrungen. Und das widerspricht für mich auch der Medienlogik, wie ich sie bisher wahrgenommen hatte, dass alle wichtigen, sogar nur die halbwegs wichtigen, und der Kanzler ist ja eindeutig eine der wichtigsten politischen Personen auf Deutschland-Ebene, dass deren Äußerungen sofort vermeldet werden. Und gerade wenn wir hier etwas sehen, das so wie eine 180-Grad- Wende wirkt. Stattdessen gab es dann im Zuge von einer weiteren Zitatmeldung Innenminister Alexander Dobrindt, CSU, der hatte dem aktuellen CSU-Kurs folgend sich gegen ein Verbot ausgesprochen. Und dann sozusagen im Hintergrundteil dieser Nachrichtenmeldung haben viele Nachrichtenmedien, darunter der Deutschlandfunk, darunter auch die Nachrichtenagentur AFP, die, ich sage jetzt mal, alte Position des Kanzlers wiedergegeben und gesagt, er hat ja Sympathien dafür. Und das fand ich wirklich seltsam. Also man muss doch mal googeln, dachte ich dann mit kritischem Blick an die Kolleginnen. Wir haben dann auch im Themenkreis Jugendmedienschutz uns besprochen, was machen wir denn damit? Also klar, das ärgert uns, aber wie reagieren wir denn jetzt darauf? Wahrscheinlich in so früheren Twitter-Zeiten wäre es dann so eine öffentliche Medienschelte geworden, so ein Empörungstweet. Von dem bin ich komplett abgekommen. Ich glaube, das nutzt keinem was. Ich habe mich dann für Folgendes entschieden. Ich habe mir, ich glaube, drei Medien rausgesucht, die eine gewisse Größe hatten und habe, denn das gibt es ja auch, einfach einen Korrekturhinweis geschickt. Ganz viele Nachrichtenmedien sagen, schickt uns gerne Korrekturhinweise. Und ich dachte mir, na, das kann ich ja einfach mal machen. Spannend. Und die Rückmeldung war noch positiv. Es wurde sich bedankt und mindestens eine Meldung wurde dann auch tatsächlich entsprechend korrigiert.
1: Genau, du hast ja gerade schon gesagt, vielleicht nochmal wichtig, es gibt noch keine geeinte Position der Bundesregierung dazu. Ne? Es gibt irgendwie von hier und dort Sympathien, die bekundet werden, dann vielleicht wieder aberkannt werden. Die CSU spricht sich gerade noch dagegen aus. Aber lass uns vielleicht nochmal einen Schritt zurückgehen, weil, genau, Social-Media-Verbot, das klingt ja nach einer Jugendschutzmaßnahme. Und gleichzeitig ist ja aber auch klar, oder schreibst du ja auch immer wieder in deiner Berichterstattung darüber, dass die Auswirkungen ja eben nicht auf Kinder und Jugendliche begrenzt wären. Du hast mal geschrieben, Alterskontrollen könnten das Internet umkrempeln. Was genau würde sich denn da im Alltag verändern für uns, wenn das kommt?
2: Sehr viel. Umkrempeln war meine erste Formulierung, als ich vor 2 Jahren das erste Mal darüber berichtet hatte. Es ist super interessant zu sehen, wie ein Bericht, der damals noch kaum Wellen geschlagen hat, plötzlich total relevant ist und eines der Top-netzpolitischen Themen. In einem späteren Artikel hatte ich das mal anhand von 4 Modulen beschrieben, die erst, wenn sie zusammenwirken, sehr gefährlich werden. Das erste Modul ist erstmal nur eine einheitliche Altersgrenze für soziale Medien. Es gibt jetzt schon Altersgrenzen, die stehen in den Nutzungsbedingungen. Bei YouTube ist es 16 Jahre, bei TikTok 13 Jahre. Und naja, ein erster Schritt wäre zu sagen, na, das machen wir mal einheitlich. Das für sich genommen ist noch eher harmlos. Der zweite Punkt, das zweite Modul wäre dann zu sagen, okay, wir müssen Plattform verpflichten, dass sie das durchsetzen. Also das obliegt dann nicht mehr allein den Eltern, die ja auch beispielsweise bei einem Kinofilm sagen können, ich traue dir den trotzdem zu, sondern das muss durch Plattform durchgesetzt werden. Das nächste Modul wäre die Verpflichtung, das auf eine ganz bestimmte, strenge Weise zu machen. Beispielsweise die angekündigte Alterskontroll-App der EU, die auf Ausweisdokumenten basiert. Und das vierte Modul ist, dass man das wirksam durchsetzen kann als Aufsichtsbehörden, beispielsweise durch hohe Strafen. Auch das ist nicht selbstverständlich. Ausweispflicht gibt es eigentlich schon bei Pornoseiten, auch schon seit vielen Jahren. Die Durchsetzung funktioniert gar nicht. Ganze Generationen wachsen weiterhin mit frei zugänglichen Porn im Internet auf. Social-Media-Seiten sind weniger rebellisch. Man sieht das ja auch in Australien, dass sie da mitmachen. Das heißt, die Chance ist recht hoch, dass das klappen würde. Und wenn diese 4 Module ineinander greifen, haben wir erst einmal einen Kontrollapparat. Und meine Hauptkritik, das, was ich am allergefährlichsten betrachte, ist das Folgende. Dieser Kontrollapparat ist gefährlich nah an einem Massenüberwachungsapparat. Stand aktuell heißt es, die Kontrollen sollen so privatsphärefreundlich wie möglich passieren. Bestenfalls anonym. Niemand soll ausgeschlossen werden.
1: Klammer auf. Super. Was hast du denn da für ein Problem?
2: Ich glaube, das funktioniert auf keinen Fall. Diese Technologie existiert nicht. Vielleicht gehen wir da gleich nochmal separat zu ein. Aber Klammer zu. Aber den Punkt, den ich eigentlich machen will, es bräuchte nur 2 Updates. Ein juristisches Update, eine Rechtsgrundlage und ein technisches Update. Nämlich einfach zu sagen, ach, wir lassen diesen Privacy-Kram weg, wir machen jetzt Klarnamenpflicht und Ausweispflicht im Internet. Und dann haben wir das, wovor ja alle DystopikerInnen seit Jahrzehnten warnen, ein Internet ohne Anonymität, mit überall Schranken und kompletten Kontrollen. Und dass das nicht nur die Fantasie von einem Kritiker aus dem Elfenbeinturm ist, sehen wir am Beispiel Türkei, die gerade auch in der Jugendschutzdebatte genauso etwas einführen, eine staatliche Ausweis-App mit Kontrollen für sozialen Medien, aber ohne den Privacy-Kram. Also da kommt die Klarnamenpflicht, ohne Salamitaktik, ohne irgendwelche Versprechungen, direkt beim allerersten Wurf.
1: Ingo, wir haben es von Sebastian gehört, eine sehr, sehr kritische Position und zerreißt ja dieses ganze Konstrukt. Ich weiß von dir, dass du da das etwas anders siehst.
0: Also jein, an Sebastians Kritik habe ich nichts auszusetzen, beziehungsweise die finde ich sehr überzeugend. Ich hing nur am Anfang dieser Debatte in einer für mich sehr komischen Situation, nämlich, dass ich mich plötzlich, dass ich hatte eine Sympathie für so ein Social Media Verbot beziehungsweise für Alterskontrollen, weil ich sozusagen das Problem, wenn, also ich habe gute Freundinnen, die arbeiten mit jungen Menschen beispielsweise, und die sagen mir, ey, es ist, also als LehrerInnen, aber auch PädagogInnen, FamilientherapeutInnen und so weiter, und die sagen mir, es ist so schlimm, gerade seitdem TikTok, aber auch Instagram zum Beispiel so hart angezogen haben mit suchterzeugenden Mechanismen, ja, dass du Social Media nicht mehr ausschaltest, ist sozusagen die Zeit, die junge Menschen dort verbringen, so hoch. Ich meine, wir kriegen es ja als, die Erwachsenen kriegen es ja schon nicht hin, oder viele von uns kriegen es nicht hin, sozusagen ihre Social-Media-Nutzung auf ein gesundes Maß zu begrenzen, ja, weil die Plattform ist ja auch ein unfaires Spiel. Die beschäftigen Heere von VerhaltensforscherInnen, machen Live-Experimente mit uns und wissen genau, an welchen Hebeln sie drehen müssen, um uns noch länger auf diesen Plattformen zu halten, weil dahinter das Geschäftsmodell steht, ne? Je länger wir auf der Plattform sind, desto mehr Aufmerksamkeit erzeugen wir, desto mehr Daten erzeugen wir und desto mehr Werbegeld können die Plattform machen, ja. So, ich höre auch immer wieder, dass der Zugang, sozusagen dieser relativ ungehinderte Zugang zu Pornografie, auch durchaus ein Problem ist, und dann sagt man immer, okay, wir müssen mehr Medienpädagogik, mehr Medienbildung machen in den Schulen, ja. Das sagen wir aber auch seit 20 Jahren sind sich am Ende von Panel-Diskussionen immer alle einig und geben sich die Hand, ja, mehr Medienbildung, mehr Medienpädagogik, aber das passiert nicht, so. Das heißt, ich bin eher, ich bin überzeugt von der Kritik an den Lösungsvorschlägen, aber ich hänge so bei diesem Problem noch, dass wir was macht es mit uns als Gesellschaft sozusagen, ja, nicht nur mit den jungen Menschen. Das ist für mich total komisch, weil ich habe, weil ich plötzlich mit Konservativen sozusagen mit Vorschlägen von Konservativen sympathisiert habe, und vor allen Dingen, weil ich habe ja früher selber Jugendverbandsarbeit gemacht und habe sozusagen sehr viele Texte geschrieben, in denen ich gefordert habe, so ein klassischer bewahrpädagogischer Jugendmedienschutz ist des Teufels und ist total Quatsch, und wir brauchen eigentlich empowernden, emanzipatorischen Jugendmedienschutz. Würde ich eigentlich auch immer noch sagen, sozusagen. Ja, lieber nicht verbieten als beteiligen. Aber wir sind gescheitert. So, das ist irgendwie so meine Erkenntnis. Wir sind gescheitert. Wir kriegen es nicht hin, diese Konzerne richtig zu kontrollieren. Wir kriegen es nicht hin, die Medienbildung, sozusagen eine emanzipatorische Medienbildung, in dem Maße auszurollen, dass wir wirklich Menschen in die Lage versetzen würde, selbstbestimmt mit diesen Plattformen umzugehen. So, das ist jetzt, das ist so ein bisschen mein Problem. Dass die Probleme mit der Einführung von verpflichtenden Alterskontrollen, die Kontrollinfrastruktur, die da entsteht, sozusagen die kleinen Schritte, die dann nur noch zu machen wären, zu einer Klarnamenpflicht oder zu einer Ausweispflicht im Internet, das ist alles richtig so. Aber ich stehe einfach noch vor diesem Problem und frage mich, was machen wir, wenn nicht das?
1: Ja, ich glaube, das ist auf jeden Fall die Herausforderung, auch für uns in der Berichterstattung, glaube ich. Du kannst ja gleich mal was dazu sagen, aber ich habe schon den Eindruck...
2: Sitzt du schon auf heißen Kohlen, aber...
1: Sorry, aber gleich. Aber das sehe ich auch als absolute Herausforderung, dass wir das nicht abtun. Also genau das, was du jetzt gerade beschrieben hast, Ingo, die Probleme sind ja da. Ich sehe die auch. Ich habe da durchaus auch eine ambivalentere Position. Und ich wollte dich jetzt nochmal fragen, Sepp, weil das ja... ja, ist ja auch ein bisschen Werkstattgespräch, ne? Und mich interessiert auch, wie das für dich ist, weil es ja durchaus auch ein Thema ist, bei dem, also das ganze Thema Jugendschutz ist ja eins, bei dem man moralisch schnell unter Druck gerät, ja. Aber die Kinder, aber die Jugendlichen, es geht um Schutz. Ingo hat es gerade beschrieben, die bisherigen Bestrebungen sind gescheitert. Wie verhältst du dich dazu und wie gehst du damit um? Spürst du diesen Druck?
2: Ich spüre den Druck nicht mehr, weil ich inzwischen einfach mit sehr, sehr vielen AkteurInnen und Organisationen aus allen möglichen Interessenbereichen zu dem Thema gesprochen hatte. Und da sehe ich, dass der Diskurs schon sehr weit ist, zumindest auf Ebene von Zivilgesellschaft und Wissenschaft. Gerade so der politische Diskurs ist oft sehr unterkomplex. Aber der wissenschaftliche, zivilgesellschaftliche nicht. Erst nochmal kurz zu dir, Ingo. Die Problembeschreibung teile ich. Und ich glaube auch, da gibt es einen sehr breiten Konsens. Also sowohl die scharfen KritikerInnen von dem Social-Media-Verbotsmodell als auch die BefürworterInnen teilen die Beschreibung der Probleme. Eine unfassbar breite Palette. Manipulative Designs, suchtfördernde Mechanismen, Cybermobbing, verstörende Inhalte. Ich habe niemanden getroffen, der sagt, ach, ist doch alles egal, das kriegen die Kinder schon hin. So, also das ist schon mal irgendwie bestärkend, dass da zumindest auf der Grundlagenebene eine breite Einigkeit herrscht. Wenn es aber um die Lösungsansätze geht, dann gehen die Meinungen auseinander. Ich höre oft die These, wir sind gescheitert, wir können doch nichts anderes machen. Es ist praktisch alternativlos, dass wir jetzt verbieten. Und das sehe ich anders, aber das sehen auch zivilgesellschaftliche Organisationen anders. Das entlastet mich auch bei dieser moralischen Sache. Ich würde mich irgendwie seltsam fühlen, so nach dem Motto, na, wer bin ich denn, wenn ich echt der Einzige wäre, der jetzt sozusagen mit der Einzelmeinung des Journalisten Sebastian Meineck sagt, ihr seid alle Geisterfahrer. Aber das ist überhaupt nicht so. Ich merke, sehr breite Stimmen aus Bereichen wie Kinderschutz, Medienpädagogik, Elternverbände, Lehrerverbände, IT-Sicherheit, Privatsphäre, sogar kirchliche Organisationen. Da gibt es kritische
0: Jugendverbände.
2: Stimmen. Jugendverbände. Ja. Da gehen kritische Stimmen in eine sehr ähnliche Richtung, die sagen, nein, wir haben noch längst nicht die Optionen ausgeschöpft, die sich um mildere Mittel kreisen und rund um den Slogan sicherere Räume schaffen. Das mächtigste Werkzeug dafür ist das Gesetz über digitale Dienste. Das ist erst 2 Jahre alt. Das heißt aber nicht, dass die schon seit genau 2 Jahren das streng regulieren. Denn solche Aufsichtsbehörden und Strukturen müssen sich erstmal aufbauen. Der DSA macht ja noch viel mehr als Jugendschutz. Das heißt, Schutz von Minderjährigen ist aus DSA-Sicht sogar nur ein kleines Modul darin. Es folgt bald noch ein bestenfalls strengeres und breiteres Gesetz mit dem DFA, dem Gesetz über digitale Fairness, der nochmal solche Dienste betrifft oder solche Räume im Netz, die nicht der engen Definition digitaler Dienste entsprechen. Und da gibt's allerlei...
0: Fingers crossed, ne? Also der ist noch nicht mal vorgelegt.
2: Der ist noch nicht vorgelegt.
0: Und viele in Brüssel sagen, er darf auch nicht kommen, weil noch mehr Regulierung geht gar nicht. Also schauen wir mal. Aber klar, wenn er kommt, gut. Ja.
2: Schauen wir mal. Spannend. Ich habe bisher zumindest im Diskurs rund um Jugendschutz keine Stimme gehört, die in die Richtung geht, wir machen das gar nicht. Let's see. Und da gibt's ganz konkrete Ansätze, die sagen, also wenn wir anerkennen, dass das gefährlich ist, manipulative Designs, suchtfördernde Mechanismen, dann können wir nicht nur junge Menschen davor schützen. Vulnerabel sind Menschen in allen Altersgruppen, hängt natürlich auch immer mit dem Hintergrund zusammen, mit der spezifischen Lebenssituation und weiteren Verletzlichkeiten. Aber wenn das so gefährlich ist, dann müssen wir an die Risiken ran und können nicht sagen, wir haben da diese eine Gruppe, die wir jetzt besonders schützen, aber nur bis zur Altersgrenze X und ab dann werden sie reingeworfen in ein Umfeld, das wir als gefährlich identifizieren.
0: Ja, also klar, also natürlich stimmt es auf jeden Fall auch, dass sozusagen, wir haben natürlich auch mit Älteren sozusagen ein Problem. Die sind genauso anfällig sozusagen, wenn wir jetzt wenn ich an meine Eltern denke oder Generation meiner Eltern so, ne? Aber gleichzeitig finde ich, kann man schon nochmal einen Unterschied machen zwischen Jungen, also zwischen Heranwachsenden und Erwachsenen quasi, weil, also den Punkt hatte jedenfalls auf dem Republika-Talk, über den ich eigentlich schreiben wollte, das war Anna Lemke, Neurowissenschaftlerin und oder Psychologin aus den USA, die zu Dopamin Nation, die hat vor 4, 5 Jahren ein Buch dazu rausgebracht sozusagen, die sozusagen aufzeigt, wie die Mechanismen, die uns von Social Media abhängig machen, eigentlich die gleichen sind, die bei Drogensucht und so weiter, ja, im Gehirn sozusagen, was da angesteuert wird, die Dopaminproduktion und so weiter. Die ist zum Beispiel ganz klar gewesen, dass sie gesagt hat, ey, ihr könnt auch, solltet euren Kindern auch unter 12, also mit noch kein 12-Jährige sollten noch kein digitales Gerät haben, ja, wartet noch damit, weil das Gehirn sich noch entwickelt, so, das ist, finde ich, ein, ja, gleichzeitig, ist es mit 14, ist es mit 16, ihr merkt, ich schwimme voll, ja, deshalb, finde ich, wenn wir es schaffen, die Risiken für alle zu mindern und diese Plattform, also das ist ja eh eine Forderung, die wir haben, ja, Plattformen an die Kette legen, demokratisch kontrollieren und so weiter, dann bitte. Aber es sind ja interessanterweise gerade die Konservativen, die den Digital Fairness Act beispielsweise ablehnen im Europaparlament und die jetzt schon teilweise eben sagen, nee, noch mehr Regulierung, das geht ja gar nicht.
2: Ja, schauen wir mal. Gerade diese neurologische Sache ist etwas, wo es noch nicht viel Forschung zu gibt, aber erste Forschung, ich weiß das, weil ich mal Metastudien miteinander verglichen hatte, um den Forschungsstand zusammenzufassen. Und es gibt erste Hinweise darauf, dass das tatsächlich neurologisch niederschlägt. Ich bin bei dem Diskurs erstmal vorsichtig, weil ich finde, wir brauchen noch nicht einmal einen neurologischen Beleg oder klinische Belege, dass es wirklich um Sucht geht. Auch der Suchtbegriff ist in dem Kontext sehr kritisch zu sehen. Ich finde, wir können einfach sagen, hier im Moment, hier wird auf unlautere Weise mit unserer Entscheidungsfreiheit umgegangen, mit unserer Aufmerksamkeit, auch wenn ich jetzt nicht einen Therapeuten habe, der sagt, hier klinisch sicher, Sebastian ist süchtig geworden, gibt es gute Gründe zu sagen, wir wollen das nicht und wir wollen das regulieren. Und dann dürfen wir nie vergessen, wir werden jetzt gerade aber auch vielleicht nicht unspannend zu so einem kleinen Dialogformat zwischen Ingo und mir.
1: Ich lasse es jetzt gerade einfach mal laufen.
2: Du fängst uns wieder ein, sobald es dir seltsam vorkommt. Wir dürfen nicht vergessen, wir reden ja von digitalen Räumen, die alle möglichen Dinge für junge Menschen machen. Und da können wir nicht einfach die Debatte verkürzen auf, okay, das ist neurologisch gefährlich, dann müssen wir einfach alles verbieten. Denn eine meiner allerliebsten Lieblingsstellen aus dem Zwischenbericht der Expertenkommission, die das Familienministerium eingerichtet hat, handelt sinngemäß davon, was für ein unheimlicher Dienst soziale Medien, das Internet für junge Menschen sind, die vulnerablen Gruppen angehören, die in ihrem engsten Umfeld nicht das Privileg haben, gute Freundinnen und Gemeinschaft zu finden, weil sie beispielsweise queer sind oder neurodivergent oder eine Behinderung haben. Und die werden erst zu tollen Persönlichkeiten und finden erst ihre Gemeinschaft und Vorbilder über das Netz. Und man muss eben auch das mit in die Waagschale legen.
1: Genau, es ist eine Debatte auf sehr vielen verschiedenen Ebenen. Genau, gut, dass du das nochmal reingebracht hast, weil das wäre sonst auch meine nächste Frage gewesen. Nochmal an dich, Ingo, weil genau dieses Problem der Teilhabe und sagen, wie bekommt man das denn hin und dass dieser Zugang weiterhin gewährleistet bleibt, der eben für viele Jugendliche so wahnsinnig wichtig ist, um diesen Anschluss zu finden.
0: Aber wäre es vielleicht auch okay, den nicht mit 12 zu haben, sondern mit 14?
1: Ja, dann fängt man jetzt 15? An über bestimmte Altersgrenzen. Ich glaube, dass dann heißt es ja wiederum, das war, ich weiß gar nicht, ob es auch auf der Republika war oder woanders, diese Altersgrenzen sind eine Krücke, weil Kinder entwickeln sich in ganz unterschiedlichen Zeiträumen und Schüben und ein 12-jähriges Kind ist vielleicht schwer mit einem anderen 12-jährigen, also eigentlich ist es schwer, an Altersstufen allein festzumachen. Es ist klar, wir können uns da, wenn es eben um Regulierung geht, oft nicht anders behelfen. Aber was die Entwicklung angeht, geht es vielleicht eher darum zu gucken, was ist denn mit einem Kind? Ein Kind findet Dinge wahnsinnig gruselig und möchte vielleicht auch mit 16 noch bestimmte Inhalte nicht sehen, weil es dann nicht gut schläft.
2: Ich gucke bis heute keine Horrorfilme.
1: Genau, andere Kinder haben aber kein Problem, sich bestimmte Dinge mit 14 reinzuziehen.
0: Und trotzdem machen wir es ja, aber trotzdem haben wir als Gesellschaft entschieden, wir ziehen da eine Grenze, auch bei Alkohol oder beim Rauchen oder so, ja? Also ich meine, es ist ja jetzt nicht vollkommen an den Haaren herbeigezogen, dass man sagt, okay, es ist eine Krücke, aber wir machen es trotzdem, ja?
2: Genau, ich glaube, Knopf bei mir, Ingo, ja, das weißt du gar nicht.
1: Jetzt geht's aber los. Du darfst.
2: Ja, das Stichwort Alkohol und das hast du gesagt, Nikotin, das drückt sofort den Knopf bei mir. Also, Verhaltenssucht ist nicht gleich substanzgebundene Sucht. Das ist schon mal der erste krasse Unterschied. Und Verhaltenssucht ist nicht gleich die großen digitalen Räume, von denen wir sprechen. Das ist gerade das Problem. Nikotin ist eine Substanz oder auch das Glücksspiel in einem Casino ist ein ganz klarer Trigger. Da können wir sehr spezifisch sagen, ein Mensch macht genau diese eine Sache. Hier reden wir von digitalen Räumen, die so unfassbar viele Dinge tun können. Von die queeren Menschen im ländlichen Raum von Mecklenburg-Vorpommern vernetzen sich miteinander, über irgendjemand schaut, die Inhalte der Sendung mit der Maus auf Instagram und so weiter. Und das macht es so unheimlich komplex und uneindeutig.
1: Oder sei es auch nur, ich tanze irgendwas auf TikTok nach, ja, weil ich irgendwie Lust drauf habe, das mit meinen Freundinnen zusammen zu machen.
0: So. Also ich, okay, Point taken bei Nikotin und Alkohol. Also bei Spiel, sozusagen bei Spielsucht finde ich, das ist jetzt schon relativ nah dran. Also das ist ja an dem, wie sozusagen soziale Medien gamifiziert sind und die Mechanismen, die einen dort halten, sind ja teilweise ähnliche Mechanismen wie bei Spielapparaten zum Beispiel, ja, also die das Vorhalten eines bald kommt noch was Tolles sozusagen, so der Überraschung, dieser Thrill-Faktor, du weißt nicht genau, was kommt, und sozusagen das permanente Aufpingen von etwas Relevantem und so weiter. Aber ja,
2: nee, das führt uns genau zu dieser entscheidenden Weggabelung, die einmal, also das erste Mal habe ich das so deutlich vor Augen gesehen in einem sehr tollen Interview, das ich mit dem Juristen Stefan Dreyer geführt hatte, das sollten wir in die Shownotes packen, als er auch sagte, wir stehen hier vor einer Gabelung, sagte er sinngemäß. Haben wir schon alle milderen Mittel ausgeschöpft? Schaffen wir das mit der risikospezifischen Regulierung? Das ist auch das, darauf plädiert er noch, Stand aktuell. Oder sind wir schon so weit zu sagen, das klappt alles nicht, wir müssen noch strenger verbieten, und ich bin für Gabelungsweg Nummer 1, bis auf Weiteres.
0: Eigentlich müssten wir als Gesellschaft ja also alle drüber nachdenken, wie wir sozusagen, wie wir, also Social Media ist einfach im Arsch aktuell. Also soziale Medien waren mal sowas Tolles und zumindest die großen und auch die kleineren, ehrlich gesagt, und das jetzt nicht nur X sozusagen, ist ja nicht nur X, das der Problemfall, aber eigentlich müssen wir mal drüber nachdenken, wie wir
1: uns kollektiv selbst verteidigen.
0: Naja, oder weiß ich nicht. Also gibt es vielleicht auch, es führt jetzt ein bisschen weit, aber wie sehen eigentlich digitale Öffentlichkeiten nach sozialen Medien aus, sozusagen? Wie sieht ein Post-Social-Media-Zeitalter aus? Führt jetzt hier ein bisschen zu weit.
2: Gar nicht zu weit, denn das ist das, was ich gerade, ich habe schon die Situation, die Gelegenheit gesucht, um das anzubringen. Ich glaube, es geht nicht nur ums Verteidigen und ums Nachdenken, sondern wirklich ums Bauen. Mhm. Wir brauchen Räume, die sicher und gut sind, und das kann auch einfach heißen, dass wir neue Räume bauen müssen. Ich glaube, auch das ist der eigentliche Schlüssel, um zu verhindern, dass junge Menschen irgendwo landen, wo es ihnen nicht gut tut. Wir hatten ein ähnliches Argument schon in der Debatte rund um Ausweiskontrollen für Pornoseiten. Da hatte ich meine Medienpädagogin interviewt, aber ich fasse nur sinngemäß zusammen, worum es geht. Wir stellen uns vor, junge Menschen interessieren sich für etwas, sind neugierig. Beispielsweise, wie funktioniert Sexualität, wie funktioniert Einvernehmlichkeit, die interessieren sich dafür und fangen an zu recherchieren. Naja, und wo landet man im Netz, wenn man zu sowas recherchiert und nicht so recht weiß, wo man nachgucken soll? Dann landet man auf Pornoseiten. Und ein Ansatz ist zu sagen, naja, wenn wir nicht wollen, dass junge Menschen dort landen, dann brauchen wir einfach, wie in diesem Fall, Angebote für sexuelle Bildung, die altersgerecht sind. Und ich glaube, das lässt sich übertragen auf soziale Medien. Junge Menschen haben ein Bedürfnis nach Gemeinschaft und Spaß und Unterhaltung und Identitätsvorbildern. Und das werden sie sich auch suchen, wenn es eine Ausweiskontrolle vor Instagram gibt.
0: Yo, how do you do, fellow kids? Kommt alle zu Mastodon.
1: Ich habe auch gerade gedacht, ich sehe das absolut, und ich glaube, bei diesem Beispiel sexuelle Bildung, das du genannt hast, kann ich mir das auch total gut vorstellen. Ich kann mir das schwerer vorstellen, bei adäquat attraktiven Alternativen zu, sagen wir, einer Plattform wie TikTok oder so. Also da müssen wir vielleicht auch ein bisschen realistisch sein, auch wenn ich mir das sehr wünschen würde, dass alle Kids jetzt zu Mastodon kommen.
2: Ich glaube, Mastodon oder Mastolino oder so, das wird's vielleicht nicht. Aber ich fand da eine Idee inspirierend. Da hatte ich rumgefragt bei Elternverbänden. Einer meiner Moves, ne, es geht ja auch so werkstattig, ich habe ab einem gewissen Punkt gesagt, ab jetzt ist egal, was der Journalist Sebastian Meineck kommentiert, ich will jetzt Input haben. Was sagen die gesellschaftlichen AkteurInnen? Und dabei wollte ich so breit wie möglich gucken. Habe auch einen Artikel über kirchliche Organisationen geschrieben, Stichwort Religionsfreiheit, Social Media, auch ein Grundrecht, an das man vielleicht nicht zuerst denkt in der Debatte. Naja, und ein weiterer Artikel aus dieser Reihe war, dass ich Elternverbände angefragt hatte. Und aus einem Elternverband kam die Idee, ähnlicher Grundgedanke, wir müssen Räume schaffen, wo die jungen Menschen dann einfach gerne sind und die wir selber selbstbestimmt und sicherer gestalten können. Es könnte ja auf Schulebene anfangen. Dass Schulen, die haben ja auch IT-Ausstattung, solche Räume schaffen, in denen sich dann erstmal die Klassen austauschen oder die SchülerInnen untereinander. Und das könnte dann ja heranwachsen zu einer Alternative, wo junge Menschen unterwegs sind. Ist natürlich alles nicht so leicht. Als ich in der Schule war, gab es auch ein Klassenforum. Ich war da sehr gerne. Aber ich glaube, wir müssen da auch idealistisch sein. Also wenn wir schon so viel Energie haben zu sagen, oh, wir müssen alles verbieten und die grundrechtlichen Einschränkungen sind uns egal, dann ist ja schon mal auf jeden Fall ein Momentum da. Und ich würde mich freuen, wenn das produktiver genutzt wird.
0: Es ist natürlich die einfachste, die billigste, die kostengünstigste Lösung, weshalb alle danach schreien, dem Verbot, oder? Die faulste Lösung. Also das ist auf jeden Fall so.
2: Du sagst es. Also für den Haushalt ist das natürlich super schonend. Ja.
1: Es klingt gut, es knallt rein, die Politik tut was und es kostet wenig. Ich glaube,
2: Überwachungsfans knallen die Sektkorken.
1: Aber ich glaube, damit müssen wir schließen. Ich schließe nicht aus, dass wir womöglich nächsten Monat nochmal über Alterskontrollen sprechen müssen. Ihr merkt, es gibt extrem starke Gefühle zu diesem Thema in unserer Redaktion. Wir könnten jetzt wahrscheinlich noch eine Stunde lang weiter debattieren. Dieser Podcast kommt jetzt aber zu seinem Ende.
0: Ich habe übrigens gar nicht so starke Gefühle dazu. Ich freue mich vor allen Dingen, dass ich mit meinen unausgedachten Gedanken und Fragen sozusagen, es ist auch für mich etwas Neues sozusagen. Normalerweise sprechen wir ja immer nur, wenn wir ExpertInnen für irgendwas sind. Ich bin froh, dass du das Thema bearbeitest, Sepp, und finde, du machst es sehr überzeugend.
2: Ja, und hör nicht auf zu fragen, Ingo. Ich freue mich darüber.

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0: Stuttgart ist angeblich die Hauptstadt von Baden-Württemberg. Das stimmt, aber nur auf Papier. Tatsächlich wurde die Stadt auf einem gigantischen fünfeckigen Resonanzgitter errichtet. Fünf Ecken ist gleich Pentagramm. Deshalb fahren dort so viele Autos. Glaubst du wirklich, sie dienen der Fortbewegung? Jeder Motor erzeugt eine bestimmte Frequenz. Frequenz ist Bewegung. Bewegung ist Energie. Energie ist gleich Kontrolle. Stuttgart wurde niemals für Menschen gebaut. Die Stadt wurde als riesiger Frequenzfilter konstruiert. Deshalb liegt sie in einem Talkessel. Dieser sammelt keine Luft, sondern Gedanken. Genau deshalb bleibt der Feinstaub immer so hartnäckig. Auch der Hauptbahnhof ist Teil des Plans. Jeder glaubt, dort werde gebaut. Tatsächlich wird seit Jahren unterirdisch an einem neuronalen Umlenkknoten gearbeitet.
1: Genau, es ist Radio Woltersdorf-Zeit und B-Radio-Zeit und Radio Korax-Zeit und freies Radio Neumünster-Zeit, nämlich Zeit für Pipapo, die internationale Hitparade Kopf an Kopf. Ich weiß überhaupt nicht, wie der Name wirklich ist. Irgendwie hat er immer noch Bestand, ist aber total blödsinnig. Naja, egal, ich mach mal was.
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0: Da können Sie dann den Sender auf Stereo umschalten. Das läuft nur Mono.
1: Ach ja. Sommerpause. Es ist etwas ausgedünnt mit der Musik, aber naja, das ist übrig geblieben, was wir gefunden haben. Hits an Hits, Kopf Hits, ja, auf Kopf, Tag, nee. Ja, Tagchen.
2: Ja, Sommer. Irgendwie, ich könnte jetzt über den Sommer jammern, aber gerade geht's. Aber wenn es mal ausgestrahlt wird, ist wahrscheinlich schon wieder die nächste Totenwelle.
1: Ach, ja.
2: Die Taz hat mir heute erklärt. Von einem letzten Sonntag sind gleich 5000 Leute in Deutschland weggestorben von der Hitze. Ich so bin ein bisschen misstrauisch, wie sie einem das auf die Zahl ganz genau wirklich feststellen können, dass die alle an der Hitze gestorben sind. Ist egal, wir wollen jetzt hier keine Verschwörungstheorien weiterverbreiten.
1: Warum nicht? Warum wir sind doch,
2: warum wie heißt das? Das ist doch unsere Kernaufgabe, meinst du?
1: Vorsichtig, das ist hier unkontrolliertes Wissen.
2: Ja, wir fangen immer an mit einem kleinen Track, der ist so ungefähr eine Minute lang, der hier so ziemlich, glaube ich. Luke Haynes hat was Neues rausgehauen. Und zwar im Prinzip, der hat sich so alte britische Kindersendungen angeguckt. Und damals in den 16er und 70ern war es anscheinend en vogue, dass so Zauberershows hatten im Kinderfernsehen, im britischen. Und die hatten alle so lustige Tracks, bevor sie die Kaninchen aus dem Hut gezaubert haben. Aber ihr Kinder aus dem Osten, wenn ihr alt seid, vielleicht hatten wir ja auch was. Es war der Zauberpeter. Hier kommt Luke Haynes mit Mom, bitteschön.
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0: Ja, wir sind in die Hitparade reingeschlunzt. Das war Luke Haynes mit Mom. Die Platte heißt Izzy Wizzy, Let's Get Busy. Ist vom 10. Juli und rausgekommen ist er bei Cherry Red Records.
1: Ach ja, ich hab mal hier so eine Synth-Atze aus Paris entdeckt. Der hat sich den Keller mit Schmakazien zugerümpelt. Und weil Uli Behringer, ich glaube Uli heißt er ja, neidisch ist, der raubkopiert nämlich seine Geräte, habe ich das mal hier ausgesucht. Ja, das ist ein schickes Video war. Deswegen hat es hier reingeschafft. Da Boyle heißt ja Indian Studio Close to You, meine Neuvorstellung Nummer 2.

0: Na gut, wenn ihr mal Zeit habt, müsst ihr aber nach dem suchen im Internet. Der hat wirklich einen Haufen teuren Krempel in seinem Keller zu stehen und macht damit Musik. Unter anderem fand ich lustig, einen riesen silbernen Kasten, der nichts anderes macht als klatschen. Ja, das war meine erste Neuvorstellung. Unsere zweite Neuvorstellung, da Boyle mit India in da Studio, Close to You, ist gerade not on Label rausgekommen. Ich glaube, der kündigt schon seit 2 Jahren ein neues Album an, aber der ist gerade live unterwegs irgendwo in Detroit oder so. Ich habe keine Ahnung.
1: Weiter jetzt mit The Operation Drop. Die sind ein Produzenten- und DJ-Kollektiv aus Sizilien. Sound Therapy, so heißt die Platte, ist das Ergebnis von mehr als 10 Jahren klangliche Experimente zwischen Sizilien, Großbritannien und Brooklyn. Und ja, wir hören Back Out.
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0: Das war die dritte Neuvorstellung, die Operation Drop. Back Out hieß der Titel. Die ganze Platte heißt Sound Therapy und ist vom Anfang Juli diesen Jahres und rausgekommen bei Dubstory Records.
1: Ach, und ich musste mal bei Neuerscheinung bei YouTube Music reinschauen, da man ja bei Soundcloud nichts mehr bekommt. Ich sag nur DRM. Hat mich visuell angesprochen. Sind so Memes mit Telefon, da ist alles dabei, alle wichtigen Schauspieler und Krempel. Ist so ein bisschen Telefonterror-Song, aber eher Oldschool-Telefonterror, da gab's noch keine Handys. Was stand da noch? Hier wird echte Handwerkskunst gezeigt, aber auch die Tendenz von KI, Herz und Seele aus kulturellen Prüfsteinen zu befreien. Nicht so sehr eine Fehlzündung wie eine Fehlwahl, stand irgendwo als, ist ja auch real, Rich the Kid mit Calling My Line.
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1: Ja, hat mich angesprochen. Kann man so wegschnurpsen. Ihr habt es ja im Hintergrund erkannt, aber verrate ich nicht. Aber es ist ein Bass drüber und Rich the Kid halt, wie er leibt und lebt. Calling My Line war das Neuverstellung Nummer 4. Müsst ihr euch merken, wir erklären später warum.
2: Jetzt kommt die 5. Neuverstellung Grey Streak mit Still Do im Hits, der Remix. Und der ist aus Liverpool, gebürtig aus Merseyside. Ich denke mal, das ist so das Erkner von Liverpool. Und Er ist dort ansässig und er ist Produzent und, jetzt pass auf, er ist Produzent und Theoretiker. Das hatten wir lange nicht, eigentlich noch nie.
1: Was theoretisiert der?
2: Ich vermute mal Musik. Er ist Musiktheoretiker. Der ist wahrscheinlich so...
1: Wie heißt denn der hier, die immer so eine zeitgenössische, klassische Musik machen? Stockhausen oder sowas, wa?
2: Ich denke mal, der ist sowas wie die Hoshis von der Superboost, die...
1: Ach, hier meinst du Cosmology.
2: Die jeden einzelnen Schnutzel-Schnups am Geruch erkennen.
1: Gut, spiel mal.
2: Wir reden uns vom Kopf und Kragen, spielt einfach.
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0: Ja, das war Grey Streak mit Still Do Hits, der Remix. Face in One City 2008, so heißt diese Schallplatte. Und die kam am 7. Juli bei Never Sleep raus.
1: Und ich habe hier eine australische Edition von dem Synergy Trilogy Album. Ja, das ist, also, ich kann keinen Unterschied erkennen zwischen der Originalrelease. Das ist Isabella Martin und Matilda Cameron. Und ich glaube aber, der Track war nur für die Australier. Deswegen hat das hier reingeschafft.

0: ja, flufft so vor sich hin aus Australien. Ihr wisst ja, da wo die Hitze herkommt. Synergy Trilogy ist das gewesen mit Free Now to Room. Ist ein Exklusiv-Bonus-Track auf der australischen Edition. Und hier ist Pi-Radio, hier ist Radio Woltersdorf, hier ist Radio Korax, hier ist das Freie Radio Neumünster und hier ist die internationale Hitparade.
1: Ja, jetzt kommen die Mouse Arthurs aus London. Das ist natürlich, also, das heißt natürlich, ihr könnt es ja nicht wissen, außer ihr kennt die. So ein Goth-Punk-Zeug, Musik aus den verfluchten Vorstädten und natürlich so ein guter Goth-Punk-Name, Mausalter, das heißt ja in etwa, ich würde sagen, Mundgeschwüre. Ja, hier kommt Western Horror Story.

0: Ja, das war The Cure von ihrem neuen Album. Nein, es war die Maus Alters mit Western Horror Story. Silent Pictures EP heißt die Schallplatte, kam raus am 10. Juli bei Lab Records.
1: Ja, wir können The Cure nicht mehr leisten. Ich habe hier einen Altmeister ihres Faches. Boja B. hat mich vergessen beim Bestücken, deswegen musste ich es mir raubkopieren. Das ging da lustigerweise noch. Kreidler hat eine neue Schallplatte hier rausgebracht. Die ist schon im Mai, aber ich fand die ganz nett und außerdem Kreidler muss rein. Clove Twin habe ich mir da ausgesucht. Neuverstellung nochmal 8, habe ich schon gesagt. Seamus heißt das neue Album.

0: weißt, wie es läuft bei Kreidler.
1: Ja, die sind mir irgendwie auch tatsächlich, ich fand die eigentlich immer ein bisschen öder, aber naja, passt schon.
0: Nee, die sind, naja, die sind, wie heißt das? Das entwickelt sich langsam. Mhm. Tja, habe ich doch gesagt, Altmeister des Fachs entwickeln sich langsam im Dreck. Wirkt langweilig, aber ich mag's. Clove Twin hieß der Song von der neuen Schemes-Scheibe, ist auf Boja B rausgekommen. Meine Neuverstellung Nummer 8.
1: Jetzt kommen Matt Iros aus Toronto, Ontario, und die haben früher anscheinend nicht so viel Q gehört, sondern eher Sonic Youth, Pixies und Breeders. Darum klingen sie auch so, wie sie jetzt klingen. Hier kommt Employee of the Month.
0: Ach, um Gottes Willen.
1: Um Gottes Willen. Ah.

0: Ja, das war Matt Iris mit Employee of the Month. Die Platte heißt auch Matt Iris, ist von Ende Mai und kam raus bei Bada Bing.
1: Und ich hab hier was, was sich aus der guten alten Zeit herüber gerettet hat. Horrorregisseur und Synthi-Maestro. Er macht ja keine Filme mehr, aber Soundtracks mit abgehängtem Equipment. Ich sag nur Darkstar. Neue Single sieht aus wie bald ein neues Album. Das heißt Kathedral wahrscheinlich. Und das ist auch der Soundtrack zu einem Comic vom Meister himself. Also der macht jetzt Comics, keine Filme mehr. John Carpenter hat zusammen mit Cody Carpenter und Daniel Davis The Ferryman Single rausgebracht auf Sacred Boon Records. Und ich habe mir natürlich den Titeltrack ausgesucht.

0: Ach schön, die gute alte Zeit und John Carpenter klingt immer noch wie früher. Mit Cody Carpenter, ich weiß nicht, ob das sein Sohn ist, und Daniel Davis, du weißt das?
1: Cody Carpenter ist sein Sohn.
0: Ah, und die haben wieder in ihrem alten Rumpelstudio gesessen, die Gitarre rausgeholt und die eingestaubten Synthesizer, und das klingt immer gut, und ein Comic wird kommen, das war nämlich der Soundtrack dazu. Keine Filme mehr, leider. John Carpenter, The Ferryman, meine Neuverstellung Nummer 10.
1: Und die vorletzte Neuverstellung für heute sind die Downtown Boys. Sie sind 5 Leute aus New York. Gegründet mal 2011 in Providence, Rhode Island. Und ja, mach mal. Der Titel heißt Nomi Yodas.

0: Jetzt würde mich doch schon mal interessieren, was das für eine Sprache ist oder war. Das waren die Downtown Boys mit Nomi Yodas mit... Nee, ist ja Blödsinn. Das waren die Downtown Boys mit Nomi Yodas. Die Platte heißt Public Luxury, ist von Ende Juni und kam raus bei Sub Pop.
1: Na, dann beende ich das Ganze mit Japan, nämlich die erste Single vom neuen Album. Ist sozusagen erschienen. Produzent aus Tokio mit avantgardistischen Jazz und elektronischen Sound und einer exzellenten Begleitband, nämlich Haha und The Herpines. Und ich habe mir das natürlich übersetzen lassen. Das ist Hakushi Hasegawa mit The Own of Sweetness. Und das Album heißt Honest Feeling Album. Kommt am 28. August auf Brain wieder raus. Meine letzte Neuvorstellung. Und dann erklären wir, wo hier der Hase läuft.

0: liebe Kinder, bitte nicht für so eine Musik einen Hund erschlagen, damit der Soundtrack besser klingt. Hakushi Hase Gawa Wardet ist nicht der Soundtrack zu dem neuen The Ghost in the Shell, Dingsi. Sie. Nee, ist einfach so. Honest Feeling Album. Ende August wird's bei Brainfeed rauskommen. Unsere letzte Neuvorstellung und jetzt für die Gelangweilten nochmal der Erklärbär-Text. Na, aufgepasst. Ihr könnt wählen, wir zählen dann. Was könnt ihr tun? Vorbeikommen, Titel ins Kellerfenster werfen, Postkarte schreiben an B-Radio in 10119 Berlin in der Lottumstraße 9. E-Mail adressiert an die Nummer des Titels und dann at B-Radio dranhängen. Oder den Abpoll-Stimmdingsi in unserem Blog benutzen. Das erspart Arbeit. Zu erreichen unter der Adresse https://pipapo.funkwelle.org. Und wenn alle aktiv mitmachen, dann passiert sowas.
1: Ja, ihr könnt natürlich eure Abstimmung durchs Kellerfenster schmeißen. Da wir aber nur zu 80% live sind, ist die Wahrscheinlichkeit doch eher gering, dass gerade offen ist, das Fenster.
0: Außerdem hört ihr wahrscheinlich auf irgendeinen anderen Radiosender Wiederholung.
1: Ihr seid irgendwo in Neumünster oder in Brasilien und dann ist eh blöd. Aber wie auch immer, ihr könnt ja, wie gesagt, auch dieses Internet benutzen. Das geht ja manchmal auch.
0: Ja.
1: Und es gibt zwei zweite und einen ersten Platz. Und zwar der erste zweite Platz ist Dragan Espenschied mit Peer-to-Peer. Ach ja, die gute alte File-Sharing-Kacke.
0: Da fällt mir
1: übrigens was ein. Ich hatte noch so uralte...
0: Hast du noch LimeWire irgendwo installiert?
1: Nee, ich habe noch so uralte, völlig falsch getaggte MP3s. Die sind kaputt. Die sind irgendwann aus 2005, 6, 7 oder so.
0: Ich habe noch einen Temp-File, da steht vor jedem File incomplete. Ja. Ich glaube, das ist so alter Soulseek-Scheiß.
1: Ach ja, früher war eben doch nicht alles besser. Education of the Noobs, so hieß die Platte. Die ist schon ein bisschen älter, sehe ich hier gerade. Ah, macht ja nichts. Kam raus bei OP2 Records. Und danach kam... Nee, ist ja Blödsinn, was ich sage. Das ist zu warm irgendwie. Zweite Platz ist Jelka mit Roll Over von der Jeans-Platte. Und die ist vom Juni schon, die ist relativ frisch. Kam raus bei Karaoke Kalk und sind aus Berlin übrigens. Und die hören wir jetzt am Stück. Piep!

0: Ja, das waren der zweite Player, zweite Platz und der erste zweite Platz. Das war Dragan Espenschied mit Peer to Peer und danach kam Jäger mit Roll Over.
1: Es fehlt ein bisschen das Wort bodenständig 2000. Wenn man Dragan sagt, muss man auch bodenständig 2000 sagen.
0: Man muss es eigentlich sagen, aber wer unsere Sendung hört, dem ist das eigentlich klar. Also hoffe ich jetzt mal. Nach all den Jahren muss euch das doch klar sein, Leute.
1: Deswegen wisst ihr auch alle, warte mal kurz. Erstmal noch das Wische. Einsendeschluss ist der 8. August, da könnt ihr 2026, da könnt ihr bei uns irgendwas einwerfen, wer gewinnen soll. Und die August-Sendungen sind in 4 Wochen, je nachdem, wo ihr uns hört. Und wenn ihr Bescheid wisst, wisst ihr ja auch, was ein OPL2 und ein OPL3-Chip ist. Und auf Platz 1 ist natürlich Schalter.exe mit Lona von einer neuen Scheibe. I can guide you to the maze. Auf Monika Eggplan ist er rausgekommen. Ich sag nur, das war noch eine Zeit, wo sich die Musik so gut angehört hat.
0: Ja, in dem Sinne, bis zum nächsten Mal.
1: Genau, tschüss.

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Da ist es vorbei und damit herzlich willkommen. Es geht gerade los hier bei Subjektiv auf Radio Quarks 95.9 zum Beispiel oder den ebenso diese Sendung ausstrahlenden Stationen in Neumünster, in Flensburg, in Berlin, in Leipzig und auch in Dublin und auch natürlich in Hamburg. Nicht zu vergessen, hallo, liebe ZuhörerInnen, es gibt eine neue Ausgabe hier am Mikro für euch, Herr Emmy Emsen, allein wieder mal, weil der Nico Tikorico mit seinem Weltraumfahrgerät irgendwie da oben ordentlich Welle macht, sodass es ein bisschen eine Abkühlung gibt und wir hier unten weiter existieren können, trotz Klimakrise, jedenfalls für die nächste Woche. Mal gucken, wie lange er sozusagen seine Turbinen am Sausen lassen kann, damit es für uns ein bisschen kühler bleibt. Ja, und in der Zeit, wie er das so für uns versucht irgendwie zu richten, hatte ich ja angekündigt, dass wir so eine Art Sommer-Special machen mit Schallplatten aus dem Schrank von zu Hause, natürlich, logischerweise, die dort aber irgendwie schon so ein bisschen festgestanden sind. Das heißt, die in den letzten Jahren gar nicht so massiv zum Einsatz hier gekommen sind, vielleicht auch, weil sie Zeit hatten, wo man sie besonders gut fand und manchmal eben auch zu viel gehört und so weiter und so fort. Manchmal auch vielleicht mit einer falschen Vorstellung gekauft, als das Internet noch nicht so massiv vorhanden war oder gar nicht und das Vorhören von Schallplatten oder so Käufen per irgendwelchen Webplayern, wie Videoportalen und so weiter gar nicht denkbar war und es Mensch sich auf Beschreibungen in Katalogen und sowas zurückwerfen lassen musste, um das richtig zu kaufen, wenn man nicht immer im selben Teich planschen möchte. Ja, es gab natürlich Plattenläden, auch hier in Halle zum Beispiel, Schlemi Records, und aus dem kommt, glaube ich, die ein oder andere Scheibe, die heute auch aufliegen wird. Ich glaube, wenn ich jetzt so mal ein bisschen drüber geguckt habe, das Veröffentlichen aus den 90er Jahren werden so massiv präsent sein. So unter anderem auch die gerade gehörten Le Gnome, die aus Paris kommen und da so diese eigenartige Gnome-Musik gemacht haben. Das war gerade der Gnomo Tango, so nannten sie es. Und ansonsten, weiß nicht, mal gucken, was passiert. Ich muss leider gestehen, dass ich in dieser Zeit, ich weiß gar nicht, ob es der Fokus war oder ob die Musikszene so aufgestellt war, doch eher viel männlich intonierte, von Männern oder männlich zu lesenden intonierte Musik mithabe, ist so wirklich, weil die Sachen, die dann von Female Voices, wie wir sagen, dargeboten worden, hatten dann schon die ganze Zeit immer wieder gerne oft hier, weil die natürlich dann auch stark waren, aber irgendwie ist es nicht paritätisch, gar nicht gut. Hätte man vielleicht schon eine Quote haben müssen beim Einkäufen. Ich war vielleicht auch völlig noch gar nicht auf diesem Auge wachsam, so muss ich es einfach gestehen. Ja, so war es wahrscheinlich. Genau so geht's weiter. Jetzt geht's mit einer Veröffentlichung aus dem Jahr 1992. Die Transformation heißt Skate Nix und die haben bei Alternativ Tentakels ihrer Zeit veröffentlicht. Das ist ja Label Dead Kennedys und so weiter. Ihr wisst schon, Stupid People Shouldn't Bread heißt das Album. Das ist so, eine Mischung aus, ihr werdet es hören. Das ist die Zeit, wo sich verschiedene Subkulturen versucht haben, musikalisch anzunähern. Dieses Crossover-Ding, sie langsam in Schwung kam, was heutzutage kaum noch vorstellbar ist, wo ja im Prinzip fast jeder Song, außer bei den ganz harten, klaren Leuten, so eine Art Patchwork ist.

Pound Souls, dies geht nichts. Aus dem Jahr 1992 und ich habe so dann doch erst zum Ende festgestellt, dass ich das ein bisschen zu langsam noch habe eingestellt. Die DJs, die hier vorher die Turntables im Studio 3 genutzt haben, die hatten da irgendwie die Sachen aufeinander abgestimmt, wie man das so macht, wenn man so fließende Übergänge macht. Und ich habe es nicht gecheckt beim jetzt hier reinkommen. Und habe euch das Lied ein bisschen zu schnell vorgespielt. Aber ich glaube, es war nicht ganz so schlimm. Dies geht nichts mit Pound Souls 1992. Alter Kram. Und wir machen noch ein bisschen weiter mit alten Kram. Das nächste Lied ist eine sehr, sehr, sehr bekannte Transformation, die irgendwie Hitcharakter ohne Ende kann man sagen, auf sich vereint hat, sich nachsagen lässt, nee, eigentlich produziert hat. Die Toy Dolls sind natürlich Garant für gute Laune-Musik sozusagen und auch steile Performances, die sie ihrer Zeit hingelegt haben. Ich weiß gar nicht, ob die noch unterwegs sind. Aber sie haben Messlatten hingelegt, die so doll waren, dass sie für meine Begriffe irgendwann auch tot gespielt waren. Jetzt geht's wieder.

Ein Garant für Tanzen und Schwitzen, glaube ich. Turtles, Big Dead Groove, Baby. Ja, legendär. Braucht man gar nicht weiter ausholen. Genauso wie die nächste Band legendär ist und dadurch auch sich, ja, wenn man so in dieses welches Lied wie oft gespielt Ranking dieser Sendung in den letzten ja knapp 26 Jahren anguckt, nicht so ganz oft drin war, weil ideal ist Berlin ja sowieso so ein Aushängeschild war für Underground an der Grenze zu. Na, ist es schon NDW? Keine Ahnung. Eigentlich noch nicht ganz, ne? Aber gab ja die Vorläufereien von den Neon-Babys und dann wurde ja irgendwann auch so komischer Kram von den Humpes verzapft. Bis heute sind sie musikalisch unterwegs, die Schwestern. Und ja, aber dieses Erschießen-Liedchen fand ich und finde ich eigentlich nach wie vor sehr, sehr hörenswert. Ideal.

Aus dem Jahr 1981. Imperial Records. Nee, nicht Eitel Imperial. So heißt das Label. Rausgebracht. Erschießen. Ideal. Transformation aus Berlin. Bekannt, ne? Rote Lippen. Sentimental. Stehe auf Berlin und all diese ganzen Superkracher. Erschießen ist aber doch das Sahne-Filet-Stückchen, finde ich jedenfalls, was die Band hinterlassen hat. So, wir machen weiter und wir kommen wieder im Jahr 1992 ein. Ich weiß gar nicht, ob das das Jahr war, wo ich so viel Neuveröffentlichungen, keine Ahnung. Das Interesse an französischer Musik war schon da und da sind mir doch glatt die Westside Boys untergekommen mit ihrem Album Au Fil du Temps. Das ist, ja, so ist es und das Ganze ist, ja, Skinhead-Musik und sind ja nicht alle böse, musste man dann auch irgendwann lernen und das war auch ganz gut so. Dann gab es ja die Sharps und die Redskins und so weiter und so fort und diese ganzen Boneheads-Kacker zogen sich zurück oder kriegten aufs Maul. So gehört sich das und eigentlich bis heute.

Die Westside Boys aus Paris stammend. Wie ist das Liedchen? Hatte ich es gesagt? Keine Ahnung. Ich gucke mal auf die Platte hinten drauf. Les Années Oi. Habt ihr vielleicht rausgehört. Und jetzt geht's weiter mit Hardcore-Punk. Ihr wisst vielleicht, hatte ich glaube ich letzte Woche schon mal angedeutet im Zusammenhang mit dem Liedchen von den 7 Seconds. Genau. Diese Hardcore-Nummer, die irgendwie hier auch im Osten, Anfang der 90er sehr stark war und am Anfang in der NATO hier in Leipzig große Bühne hatte und später dann, als die Reaktionskonzerte in den Eiskeller damals noch umgezogen sind, heute Coney Island, dort auch ganz massiv auf der Bühne viele coole Bands waren, die auch sehr prägend waren, sowohl für eine musikalische Weiterentwicklung als dann so aus Think Positive, aus No Future, Think Positive wurde so rum. Manches schwarz wurde zeitweilig bunt, inzwischen ist vieles wieder schwarz, was Kleidung angeht jedenfalls. Aber was total stark war, war diese Bewegung, die da mit einherging. Ob das jetzt die SkaterInnen waren oder ob das alle Tierschutztypis waren oder ob das einfach Antifa-StrucklerInnen waren oder sowas. Alles ging zusammen, hatte irgendwie einen guten musikalischen Rahmen, um zusammenzukommen und hatte dort auch dann Austausch über Inhalte, irgendwas, Strukturen. Ja, irgendwie so eine Energie fehlt mir, aber vielleicht bin ich einfach nur alt und draußen. Könnte durchaus sein. Also jedenfalls sowas Verbündendes, was so aufputscht und dann tatsächlich auch, finde ich jedenfalls, für die 90er Jahre so prägend war, dass man diese ganzen Angriffe von rechts außen, die ja tatsächlich weniger im Internet mit Shitstorms daherkamen, sondern tatsächlich mit Knüppel und so weiter, dass man da zusammengestanden hat und auch die Typis, die Faschos in die Grenzen weisen konnte, war tatsächlich meines Erachtens jedenfalls auf diese Strukturen, die in dieser Hardcore-Punk-Szene drumherum entstanden sind, zurückzuführen. In dieser Zeit habe ich jedenfalls, ich weiß es nicht mehr, ob es in der NATO war oder im Coney Island in Leipzig, Yuppieside gesehen und das war echt krasser, geiler Auftritt. Und hier ist die Scheibe dazu, die seitdem irgendwie, weiß nicht, irgendwann ist sie weggerutscht.

Oh. Da sind sie schon am Aufhören gewesen. Ich war noch hier am Aufschreiben für euch die Playlisten, die ihr ja immer unter subjektiv nett nachlesen könnt, damit ihr auch wisst, was ihr gehört habt hier. Da war Yuppie-Side schon durch. Großartiges Stückchen Musik, leider kurz, so wie das bei Hardcore ist, obwohl die auch noch geschafft haben, eine Quietschgitarre reinzubauen. Ich glaube, das war irgendwann für mich so ein verstörendes Moment. Aber ich erinnere mich sehr gern an diese ganzen Reaktionskonzerte und alles drumherum und auch dann in SO36, Opa erzählt vom Krieg, Schluss damit. Oder vielleicht doch nochmal, als ich die Fliegenden Stürme das erste Mal gesehen habe, erinnere ich mich auch dran, waren sie in der Zora in Halberstadt, dort in dem kleinen Keller damals noch vom Sänger auch der Bruder noch am Leben, der dann später mit einer Überdosis, glaube ich, von uns gegangen ist, leider. Aber damals noch in der Zora Halberstadt completely und schön. Und Fliehende Stürme ist ja, wisst ihr ja vielleicht, irgendwie dann aus dem KSZ mal irgendwann hervorgegangen oder haben auch lange Zeit noch parallel existiert. Weiß gar nicht, wie es jetzt so ist, das Handling. Aber wir haben Schallplatten hinterlassen, die uns prägen. Mich jedenfalls und vielleicht auch andere, keine Ahnung. Ich habe jetzt die Fallen aufliegen. Ich weiß gar nicht, aus welchem Jahr das ist. Wieder so schwarz auf dem weinroten Vinyl, weinroten Cover gedruckt, schwer zu lesen. Ich krieg's inzwischen raus, aber wir hören erstmal das Liedchen, was ich für euch rausgesucht habe.

Die fliehenden Stürme vom Album Fallen. Das wurde im Jahr 1995 auf CD rausgebracht und glücklicherweise dann später nochmal als Schallplatte gepresst. Spieler ist das Stückchen und ja, ich glaube, das war genau zu der Zeit, haben die parallel auch das KSZ zweite Album rausgebracht. Das bisschen kämpferischer, punkiger irgendwo, keine Ahnung. Hier schon eine ganz deutliche Spur Melancholie, viele Molltöne eingeflossen, keine Ahnung. Von dieser Nummer gehen wir jetzt mal ein bisschen rüber zu Punk mit Street Credibility. Vielleicht auch nicht mehr ganz so oft zu hören zu Hause, weil das bildet was ab, was ja zu einer Zeit passt. Nicht jetzt vielleicht, keine Ahnung. Kotzbrocken, die Transformation auf Rockorama rausgekommen im Jahr 1981.

Ja, ging tatsächlich um ein bestimmtes Gefühl, ne? Dem da draußen entgegenzutreten. Hey Punk, die Transformation Kotzbrocken. 1981 bei Rockorama rausgekommen. Ich weiß gar nicht, glaube ich, das einzige Tonträgerchen. Ich glaube, von dem Frontmann gab es noch irgendein Solo-Projekt. Aber Street Credibility 235, glaube ich, ganz oben. Nietenpunk-Faktor und so weiter und so fort. Zu ein Zeitzeugnis, so würde ich es nennen. Und das andere, was jetzt aufliegt, ist auch ein Zeitzeugnis aus einer ganz anderen Ecke. Skeptology hieß das Album von Coil, welches auch wegbereitet ist für die elektronische Musik. Warum das hier in Subjektiv nicht mehr ganz so oft gespielt oder überhaupt nicht so oft gespielt ist, ist natürlich die Eigenart von Coil. Muss man so sich reinlauschen. Es funktioniert nicht immer an allen Ecken und Enden und vor allem sind die späteren Sachen tatsächlich mehr Sachen, die in Substrakt, der Schwesternsendung von hier, gespielt werden können. Sphärischer irgendwie, keine Ahnung, das ist was Eigenes. Coil-Musik ist Coil-Musik.

aufhören. Coil waren das vom Scatology-Album. Das Liedchen, was wir gehört haben, hieß, jetzt habe ich es mir schon aufgeschrieben, Solar Lodge, ne? Und ja, ist ein schönes Ding, finde ich jedenfalls, und muss ab und zu mal kommen. Das Album selbst ist aus dem Jahr 1984 und wir machen noch weiter in der Zeit zurück. So stellt sich's langsam raus. Eigentlich war ja die Idee, den Sommermonat hier Juli, August irgendwie damit zu verbringen, weniger gespielte Sachen aus den Plattenschränken rauszukramen und die euch so mal hier vorzubringen, statt jetzt mal auf Neuveröffentlichungen zu schauen, die ja relativ rar im Sommer sind, weil alle rumliegen oder auf Festivals spielen. Dementsprechend der Blick in die Vergangenheit, so wird es langsam, merke ich gerade, und irgendwie dreht sich alles irgendwie um 80er und Anfang 90er Jahre. Ja, wichtige musikalische prägende Phase, jedenfalls für mich persönlich und dementsprechend auch hier ich weiß gar nicht, ob es dann noch irgendwie so ein Break oder einen Wandel gab oder warum irgendwann, vielleicht habe ich mich abgespalten mal von meiner Vergangenheit. Ich glaube, ich muss zum Doktor. Ich habe keine Ahnung. Les Tux, auch geliebt von mir jedenfalls persönlich, französische Tanzformation, haben im Januar 86 das Album Radical History rausgebracht, sind später, glaube ich, auch dann bei Alternativ Tentakel sogar gelandet. Dieses hier ist er bei Closer Records, die in Le Havre saßen seinerzeit. Vielleicht sind sie auch noch immer dort.

Never Get Older hieß das Stückchen von den Tooks, französische Tanzformation, glaube ich, auch aus Paris stammend. Und das nächste Album macht nochmal einen musikalischen Sprung in eine ganz andere Richtung, ist mir irgendwann untergekommen in einem Plattenladen in Berlin. Psychic TV 3 habe ich tatsächlich schon ein, zwei, dreimal sehen können, bevor die wichtigste Figur der Frontfrau zum Schluss, Genesis P. Orridge, verstarb. Hell is Invisible, Heaven is Here ist das Album, welches mich hochgradig fasziniert hat. Ein Doppelalbum vom Psychic TV 3, PTV 3, so vielleicht. Und die waren auch hier in Halle übrigens mal gewesen, haben sie gespielt? In der Palette, Tanzbar Palette, aber ich habe sie auch schon in Berlin gesehen, im Tanzsaal Kreuzberg oder wie das Ding da heißt. Jedenfalls egal, dieses Album ist eins, was kam und sofort so reingeballert hat und dann so oft heiß gelaufen ist, dass es dazu führte, dass es irgendwann erstmal eine Abkühlung brauchte. Jetzt ist es wieder da, Leute.

Lies and Ten, Psychic TV, unüberhörbar, Genesis P. Orich am Gesang, leider nicht mehr unter uns weilend und dadurch eben auch nicht mehr als Live-Empfehlung, auch wenn das Ganze hier so ein bisschen verrockert reinkommt, das ist unglaublich, also die Alben sind alle toll und jedenfalls muss ich das für mich feststellen, ihr könnt es ja für euch selbst aussuchen. Wir machen weiter mit Pünk oder sowas ähnliches, nochmal Berliner Tanzmusik, Farin Urlaub, kam raus das Album, endlich Urlaub, und hat geflasht. Manche KritikerInnen sagten, endlich mal wieder das vernünftigste Ärztealbum seit langer Zeit. Keine Ahnung, ich weiß nicht, wie es euch so geht. Man hat ja immer so eine Einstiegsdroge, wenn man so Punk werden möchte. Und bei mir waren es auch die Ärzte. Irgendwann in der ersten Hälfte der 80er Jahre ist das aufgetaucht und wusste gar nicht, dass das so eine prägende Nummer bleiben könnte. Dann kam dieses, man verlässt es aus den Augen, keine Ahnung, dann kommt das Album und dann gibt's so eine Ansage an diesen Start und die fand ich wirklich sehr gelungen.

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1: Ja, es ist Zeit, nochmal die Dankbarkeit auszudrücken, auch nicht nur für die Regierung, sondern auch für euch, fürs Zuhören. Das war subjektiv hier gewesen auf Radio Korax 95.9 oder eben auch bei den diese Sendung übernehmenden Radiostationen, sei es Near FN in Dublin, sei es FSK in Hamburg, sei es Radio Fratz in Flensburg, Freies Radio Neumünster, Pi Radio Berlin, Radio Blau in Leipzig. Haut rein, nächste Sendung gibt es in einer Woche, Playlist und so weiter unter www.subjektiv.net. Tschüsschen!

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Eine zurückgelehnte Zonic-Vorproduktion des Frühsommers 2026. Kaum an konkreten Dingen angelegt, sondern einfach stimmungshaft. Lasst euch also in den Klangstrom fallen und treibt ein wenig mit herunter ins Delta des Daseins. In diesem Sinne, viel Spaß dabei.

zweimal Sommerthematik hier in dieser Sommereingangsshow, die, wie gesagt, eine Holiday-Dämmerung darstellt. Und zwar Part One, eine zurückgelehnte Vorproduktion. Ihr hörtet einerseits die Residents, wie immer im Sommer, zum Anfang der ersten Sommersendung, Summertime, von der Veröffentlichung George and James, Klammern American Composer Series Volume 1, natürlich erschienen auf Ralph Records im Orwell-Jahr 1984 bei The Way. Natürlich eine Komposition von George Gershwin und der andere große amerikanische Composer auf der anderen Seite ist James Brown. Und danach The Dorothy Column mit Sketch for Summer von The Return of the Dorothy Column. Natürlich erschien 1980 auf dem legendären Factory Label in Manchester. Und wir machen sonnig weiter. Auch mit einer Sonderrubrik, nämlich Happy Shopper. Gerade recht glücklich aus einem Fach gezogen, einem nicht spezifizierten Fach, sondern einem Fach, das mit Preissenkung gesegnet war aufgrund des Minderzustands des Plattencovers, landete die Platte dort. Die Rede ist von einer John Hassell Platte und zwar Power Spot, eine Produktion des Jahres 1986. Unter anderem mit Brian Eno, der hier auch mitproduziert hat. Und wir hören jetzt passenderweise ein Stück, das sich natürlich irgendwie mit Sonne beschäftigt. Solaire.

Ich werde in der Sonne immer dicker. Ein Bekenntnis von den Zimmermännern aus dem Jahr 1981 von der immer wieder als Motto heranzuziehenden Leitmotiv Compilation. Lieber zu viel als zu wenig. Zickzack Sommerhits 1981. Nochmal in tiefer Verbeugung vor Alfred Hilsberg, der das Zickzack-Label damals vor kurzem ins Leben gerufen hatte und hier schon mal eine erste großartige Sammlung in die Welt stellte, die sich eben zu einem guten Teil mit dem Thema Sommer auseinandersetzte und das unter anderem die Zimmermänner, ich werde in der Sonne immer dicker, aber es gibt ja auch noch Mutti, ich und die Sonne von den falschen Fahnen oder Andy Giobino mit Sommer zu kurz oder Saal 2 mit den Strandgefühlen oder Sommer im Dornrosental von Andreas Dorau, alles klingende Namen. Und wir greifen hier nochmal zu auf Abwärts mit einer weiteren Coverversion. Was ist einer weiteren? Die andere hätte ich ja fast vergessen anzumoderieren. Vor den Zimmermännern und ihrem Adipositas-Tendenzen-Song für die Sommerzeit gab es natürlich eine wunderbar schräge Coverversion und zwar von den Flying Lizards, ein Rock'n'Roll-Klassiker Eddie Cochran, der Summertime Blues hier in der Variante des Jahres 1978, also ich glaube circa 30 Jahre nach Veröffentlichung des Originals, 78 auf Single veröffentlicht, 1980 dann auf der ersten LP der Flying Lizards. Also wir sind wieder mal Zeitgeist 80er, aber was soll's, so wir damit durch den Sommer kommen. Und dabei möge uns, das passt ja auch zu den Tendenzen, abwärts helfen.

0: In the Summertime, das war Abwärts und wir machen weiter mit einem anderen Sommerklassiker, den ich, glaube ich, im Sommer 1988 erstmals gehört habe, als im Paroktikum ebenfalls Holiday-Dämmerung war und spezifisch zusammengestellte Sendungen, die im Grunde genommen sowas ähnliches wie Duettmusik für den Rekorder-Funktion erfüllten, nämlich eigentlich zum Mitschneiden dann angelegt waren, ohne große Zwischenmoderationen. Und es gab eine Sendung, die komplett aus Peel-Sessions zusammengestellt wurde. Und darunter waren auch die ja vor kurzem im UT Connewitz, wie ich fand, doch recht energetisch auftrumpfenden Undertones und deren Here Comes the Summer in der Peel-Session-Version zum ersten Mal ausgestrahlt am 21. Januar 1979, also ganz und gar nicht zu sommerlichen Bedingungen. Und den hören wir uns jetzt an, diesen Sommerankündigungstune, was ja mittlerweile eher ein Warnsignal ist. Wenn es denn funktioniert.
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Ja, das haben wir nicht mit Rückblick, der definitiv kein sehnsuchtsvoller ist. Heatwave war das, und zwar von James White and the Blacks. Vorhin waren wir ja schon mal bei James Brown Chords, wenn auch nicht gespielt, sondern nur auf der B-Seite der Summertime-Version der Residents. Hier jetzt also James White, und zwar von der Veröffentlichung Off-White, und Heatwave, beziehungsweise bei James White dann nochmal mit in Klammern gesetzt, und zwar eckigen Klammern, Tropical. Heatwave ist eine andere Coverversion in dieser schon recht coverversionsreichen Sendung des Stückes, geschrieben von Irving Berlin und wurde unter anderem in den 50er Jahren von Ella Fitzgerald performt. Und ich habe kurz überlegt, ob ich diese Version dahinter lege, aber dachte mir, dann schweift es vielleicht doch ein wenig zu sehr ab. Und dafür greife ich in gewisser Weise zurück auf das Stück, das davor lief, und gleichzeitig aber auch auf die Methode, hier mit Coverversionen weiterzuarbeiten. Denn vor James White and the Blacks mit der Tropical Heatwave gab es den Gang Club, und zwar mit Cool Drink of Water. Etwas, was sich definitiv als Sehnsuchtsmoment aufbaut in eben einer Heatwave und auch sonstigen Sommergestaltungen, zumindest meiner eingeschränkten Erfahrung nach, der ich, das offenbare ich hier, zunehmend Hitzeempfindlichkeit in den letzten Jahren durchlitten habe. Also da eine gewisse Vermeidungstendenz auch versuche zu praktizieren, lässt sich schlecht durchhalten. Der Cool Drink of Water war ein Stück von Fire of Love, also Wasser und Feuer in einer Kombination, und das ist eine ebenfalls sehr frühe, nämlich aus dem Jahr 1980 stammende Veröffentlichung vom Gun Club, der wiederum eine Fortsetzungslinie dann bei Alfred Hilsberg insofern findet, als dass natürlich das Spätwerk des Gun Club Vorstehers dann bei Alfred Hilsberg veröffentlicht wurde, und das aber leider nur eine sehr eingeschränkte Zeit, denn Jeffrey Lee Pierce ist dann ja in den 90er Jahren von uns gegangen, und das ist auch so ein kleiner Zonik-Sondermoment, weil ich hatte da erst relativ kurz überhaupt mit Alfred zu tun, der immer mal Ausschau hielt, wo er seine Dinge noch so lancieren kann, und dabei eben sogar auf so marginale Dinge wie Zonik stieß, mich dann später ja sogar auch mal überraschend besucht hat in Greifswald. Und Alfred in seiner unabweisbaren Art rief dann eben auch bei mir an und sagte, es muss jetzt unbedingt in der kommenden Zonik-Ausgabe eine Würdigung von Jeffrey Lee Pierce passieren. Und ich hatte aber zu dem Zeitpunkt eigentlich überhaupt nicht wirklich eine Ahnung von Jeffrey Lee Pierce und dem Gun Club. Und nun ja, habe mich aber nicht verweigert, und es gab dann so eine Art Nachruf, der mir sozusagen hineindiktiert wurde. Und nun ja, jetzt schlägt sich der Bogen sehr spät hier in der Zonik Radio Show, die eben heute eine Sommershow ist. Hier comes the Summer Holiday Dämmerung Part 1. Und weitermachen wir eben, wie schon angekündigt, einerseits mit einem Bezug auf dieses Stück vom Gun Club, Cool Drink of Water. Jetzt kommt Water No Get Enemy, und zwar in Dub, eingespielt von Captain Yossarian, einem Musiker aus München, der einerseits großer Fela Kuti-Fan ist und andererseits großer Dub-Fan, und das jetzt nun zusammengebracht hat, und zwar auf einer 12-Inch bei Agogo Records. Und diese, gucke ich jetzt gerade mal, ob die überhaupt schon veröffentlicht ist, oder erst dieser Tage. Ja, seit dem 29. Mai erhältlich, also schon ein paar Wochen sogar. Und auf dieser EP werden 4 Stücke von, wobei es eine sehr extended EP, 2 wie bei Fela Kuti, naheliegend sind die Stücke sehr lang, jeweils 2 Stücke auf der Seite, die dann so an die 8 Minuten oder fast an die 9 Minuten gehen. Und von A-Seite hört ihr jetzt also Water No Get Enemy and Dub featuring JJ Whitefield.

Ja, ein wenig Flashback-Time hier, genau 30 Jahre zurückgedreht auf das Jahr 1996. Das waren die Disciples zusammen mit Rootsman. Und das ist auch insofern audiobiografisch zurückgedreht, als dass die Sounds waren, die uns damals Schritt für Schritt immer weiter hineinziehend in das Dub-Universum in den Bann schlugen. Im Weltaußenstandort Greifswald mit dem Alhaka Sound System. Und dies im Grunde genommen kurz bevor die Sache dann insofern vor Ort umschlug, als dass wir dann ab 1997, wenn die Erinnerung diesbezüglich noch stimmt, dann ja anfingen, die Welt auch in jenen Außenstandort zu holen. Und das im dann umbenannten Café Quarks, das vormalige IOZ, das andere IOZ, es gab ja zwei sogar in diesem kleinen Städtchen im Abstand von nicht mal ganz 300 Metern. Und eben dort sollten dann auch sowohl Rootsman mehrfach als eben auch die Disciples irgendwann aufschlagen und sozusagen die Resonanz nochmal auf eine neue Ebene heben. Und ich habe hier nebenbei mal versucht, noch etwas zurechtzulegen, was noch nicht ganz geklappt hat, aufgrund der, weiß ich nicht, Verzögerungsmomente, die hier das Leben so einbaut, weswegen ich einerseits ein wenig herumrudernd die Moderation versuchen muss und gleichzeitig auf der Suche bin nach eben jenem Track, den ich hier gerne hinterschalten möchte, und zwar die Disciples in ihrer stürmischsten Phase. Und zwar suche ich eigentlich das Stück Lightning and Thunder, aber das taucht hier gerade gar nicht wirklich auf. Oder sind wir hier diesbezüglich vorgedrungen? Nein, auch noch nicht. Naja, also gilt es weiter zu suchen und vielleicht stattdessen ein östliches Feuer anzuzünden. Und zwar das Eastern Fire von den Disciples, wie es sich dann auf meiner, ja, vielleicht Lieblings Disciples Veröffentlichung dann wiederfand, Resonations, die allerdings leider gar nicht in meinem Regal resoniert, sondern in dem von Hardy. Aber was soll's, hier in dieser Sendung jetzt sozusagen vom zur Verfügung stehenden Online-Kanal. Und das hörte sich damals wie folgt an.

Sonic Radio Show, Here Comes the Summer Holiday Dämmerung Part 1, und das war eine kleine Damen-Reggae-Exkursion, nicht ganz überraschend, sowohl hier in der Sendung als eben auch vielleicht bei dem Thema nach den Disciples mit dem Eastern Fire kam dann Winston Niney Holness, auch bekannt ja als Niney the Observer, der ja unter anderem auch das legendäre Blood and Fire intoniert hat, was im Übrigen bei der Urveröffentlichung jenes Tunes Mutiny auf der anderen Seite war. Blood and Fire wiederum ja namensgebend für das eine große, wichtige Reggae-Release-Label, von dem wir in letzter Zeit des Öfteren kurz geredet haben. Einfach weil es einen traurigen Anlass gab, nämlich Steve Barrow, der Begründer und Kurator des Labels, ist vor kurzem gestorben. Und das Ganze hier von einer 10-Inch, die auf PK Records veröffentlicht wurde. Danach beim anderen wichtigen, zumindest in unserer eingeschränkten Wahrnehmung, vor allen Dingen in den 90er Jahren, als wir in dieser Prägungsphase waren, das andere wichtige Release-Label, auch in letzter Zeit öfter hier gedroppt schon, Pressure Sound, einfach weil es dort neue Veröffentlichungen auch wieder zu vermelden gilt. Und dazu gehörte eben auch jenes Stück, letztens noch im Remix gehört, Cedric Brooks, nun aber in der Gestalt, in der er jetzt gerade mit United Africa bei Pressure Sounds abzuholen ist, einzukaufen ist. Das Stück Satamasa Ghana, das ist auch das Eingangsstück der Veröffentlichung United Africa ist, auf den entsprechenden Online-Foren. Allerdings ist das Ganze auch schon wieder ausverkauft, aber vielleicht findet sich ja noch ein Plattenladen, wo das zu einem erträglichen Preis eingesammelt werden kann. Die wohl jatzigste Variante dieses Roots Reggae Klassikers Satamasa Ghana, im Original 1961 von den Abyssinians eingespielt, dann aber zurückgehalten von Sir Coxon dort mit seinem Studio One, der ja mit diesen Raster-Dingen eigentlich gar nichts anfangen konnte und eigentlich erst diese ja Themenlinie bediente, als es sich ökonomisch dann auch wirklich lohnte, weswegen das Stück auch erst später veröffentlicht wurde. Und dann zu einem großen Klassiker, eigentlich dieses Roots Radical Militant Rasta-Zweigs da über die 70er Jahre hinweg, wurde bis heute in endlosen Versionen und eine ganz wunderbare, wie ich fand, haben wir im Anschluss gehört, nämlich von Earth and Stone, Satamasa Ghana, von einer 12-Inch auf Channel One. Ich habe ja in der Zwischenzeit versucht, mal rauszufinden, wer das gemixt hat, ließ sich aber nicht so einfach feststellen. Könnt ihr auf den entsprechenden Foren vielleicht mal eruieren. Auch von Earth and Stone gab es eine sehr schöne Zusammenstellung, by the way, bei Pressure Sounds vor vielen, vielen Jahren. Und wir machen einfach mal noch ein kleines bisschen weiter im Schwenkbereich. Nochmal etwas von Pressure Sounds, eine Compilation mit Prince Jammy Produktion, als er eben noch Prinz war, bevor er dann zum King aufstieg mit der Dancehall-Welle, die er dann ja als einer der ersten ritt, eine Compilation auf Pressure Sounds hieß, nämlich The Crowning of Prince Jammy, der ja natürlich beim King gelernt hat, bei im König Tubby, bei King Tubby, in dessen Studio und dann ja später sein eigenes King Jammy's Label aufbaute, etc. etc. Ihr hört jetzt etwas, was ich hier sogar noch mehr extended hätte ausfahren können, aber das lasse ich dann vielleicht doch erstmal. Die Pablo in Moonlight City Version des Earl Zero Stücks Please Officer. Beides ist hier auf der Compilation hintereinander abholbar, aber wir stürmen gleich mal los mit der Augustus Pablo Version im Mondlicht. Und das ist ja vielleicht auch das Licht, das zu suchen ist, wenn es zur nächsten Heatwave kommt, was ich nicht hoffe, aber wohl begründet befürchte.

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Sonic Radio Show. Here comes the Summer Holiday Dämmerung Part 1 und here goes the Radio Show. Das war das wohl vorletzte Stück. Wir sind nochmal ein bisschen in die Ebene der Difficult Music vorgedrungen, nachdem wir ja ein wenig vermutet, mythologisch angepasst, uns im Reggae- und Dub-Bereich bewegt haben, kam dann eine andere Form von Dub, ein Kalt-Dub, und zwar Scorn, das Stück Exodus, hier aber in einem nochmal minimalisierenderen Mix von Cerberus of Paradise, also Andrew Wetherell, Cerberus of Paradise Mix 1, erschienen zuerst auf einer limitierten Testpressung 12 Inch und dann auch auf einer Sammlung namens Deliverance auf Earache, Ohrenschmerz. Und dort hinein schoben sich dann die Legendary Pink Dots mit Surprise, Surprise. Und das eben von einer Compilation, die da The Telephant Table Album heißt und in Klammern eben schon mal darauf verweist, dass es hier nicht ganz so einfach durchzuhören sein könnte, eventuell je nach Gewöhnungshaltung A Compilation of Difficult Music erschien 1983 auf Extract. Und da wiederum hat sich stimmungsmäßig angeboten, einen ganz aktuellen Release nachzuschieben, Zef und Strau Vgolano. Das ist einerseits Jakub Meirzak, der unter anderem Ex-Mitglied von Kurvs ist, und die andere Person habe ich noch nicht herleiten können. Das Ganze relativ aktuell auf Bandcamp veröffentlicht. Hier steht zwar auch noch, dass es von Random Seed und Paraka veröffentlicht ist, aber ich sehe keinerlei Formate. Das könnt ihr ja auch noch selber eruieren. Aufgenommen jedenfalls in Athen, und dazu passend ist dieser Titel auch auf Griechisch betitelt gewesen, weswegen ich also hier nicht weiter vordringen kann. Das kann ich mir nun wirklich nicht imaginieren, wie das richtig ausgesprochen wird. Aber das könnt ihr versuchen nachzuvollziehen auf den entsprechenden Kanälen. Und entsprechende Kanäle, unter anderem eben, ja klar, Bandcamp. Dort gibt es auch das aktuelle Album der Def Kids abzuholen, die ja wiederum auch Teil des Sonic Betonpop Projekts waren mit ihrem Concrete to Concrete Dub. Jetzt hören wir aber erstmal was von der aktuellen Veröffentlichung, die da heißt Cicatrices do Futuro, und ihr hört das Stück M Transe, wenn ich das einigermaßen richtig ausgesprochen bekomme, dass auch das letzte Stück dieses sehr dichten, sehr energetischen, sehr fordernden Albums ist. Die Band, die nur aus zwei Personen besteht, kommt auch wieder nach Europa. Allerdings ist noch nichts Kontinentaleuropäisches in der Nähe avisiert, aber dass sich zum Beispiel am 30. Oktober in Italien abspielt und am 4. November in Paris, ist ja vielleicht die Hoffnung, dass sie auch nochmal den Schwenk nach Leipzig schaffen. Wie dem auch sei, hier als letztes Stück der Holiday-Dämmerung von mir. Mein Name ist und bleibt wahrscheinlich auch Alexander Pelemann. Ich war für Wort und Musik, war verantwortlich, nachzulesen unter www.zonic-online.de, nachzuhören in der Mediathek, bei der übernehmenden Station, etc. etc. Gehabt euch wohl.

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